Die Hanover Band unter der Leitung von Anthony Halstead mit der Sinfonia Concertante D-Dur von Johann Christian Bach hier im ARD-Nachkonzert. Und da geht es weiter mit einem finnischen Komponisten der Spätromantik und der frühen Moderne. Nein, die Rede ist nicht von Jean Sibelius, sondern von Erkki Gustaf Mellertin. Seine Dornröschen-Suite für Orchester wollen wir hören mit dem Philharmonischen Orchester Tampere.

Live-Segerstam und das Philharmonische Orchester Tampere mit der Dornröschen-Suite des finnischen Komponisten Erkki Gustaf Mellertin hier zu hören im ARD-Nachkonzert. Und da gehen wir jetzt mit Musik von Wolfgang Amadeus Mozart in diese Nacht auf Mittwoch und hören seine Litanei-Vertonung Beata Maria Virgo, D-Dur, Köchelverzeichnis 195, mit Barbara Bonney, Sopran, Elisabeth von Magnus Alt, Uwe Heilmann, Tenor und Gilles Kaschmai, Bass. Der Arnold-Schönberg-Chor ist zu hören und Concertus Musicus Wien unter der Leitung von Nikolaus Hanoncourt.

Die Litanei D-Dur, Köchelverzeichnis 195 von Wolfgang Amadeus Mozart, Barbara Bonney, Sopran, Elisabeth von Magnus Alt, Uwe Heilmann Tenor und Gilles Cachemay Bass, der Arnold Schönberg Chor und der Concentus Musicus Wien unter Nikolaus Harnoncourt hier im heutigen ARD-Nachkonzert. Und da geht es jetzt mit Musik von Franz Liszt in diese Nacht auf Mittwoch, Klaviermusik von Liszt, und zwar ein Auszug aus den 10 Stücken nach Gedichten von Alphonse de Lamartine, und zwar Gottes Segen in der Einsamkeit.

Gottes Segen in der Einsamkeit von Franz Liszt, präsentiert von Martina Filiak am Klavier. Als nächstes hier in dieser Nacht auf Mittwoch Musik von Frederick Delius, und zwar die Volksversammlung. Das ist ein Bühnenstück von Gunnar Heiberg und da hat Frederick Delius die Musiken zugeschrieben. Einige Zwischenspiele wollen wir hören in Folge mit der Bergen Philharmonic unter der Leitung von Andrew Davis.

Musik zur bissigen Polit-Satire, die Volksversammlung von Frederick Delius. Wir hörten das Bergen Philharmonic Orchestra unter der Leitung von Andrew Davis zum Abschluss dieser Stunde hier im ARD-Nachtkonzert. Und bis zu den Nachrichten noch ein paar Takte von Peter Tschaikowski.

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1: Um 4 Uhr mit Ronald Lessig. Die deutschen Nachrichtendienste sollen deutlich erweiterte Befugnisse für die Aufklärung von Terrorismus, Extremismus und geheimdienstlichen Aktivitäten anderer Staaten erhalten. Das Bundeskabinett will deshalb heute eine umfassende Reform der Nachrichtendienste beschließen. Welche Kompetenzen die Geheimdienste künftig bekommen sollen, dazu mehr von Effi Seibert, Berlin.
2: Also die wesentlichste Änderung ist, diese Dienste können dann selbst handfest aktiv werden. Im Bedrohungsfall zum Beispiel dürfen sie Handys manipulieren und abhören. Sie dürfen Datenströme umleiten. Sie dürfen auch zum Beispiel Produktionsanlagen im Ausland sabotieren oder Unternehmen hacken. Informationen und Daten über Personen und Firmen, die dürfen sie zwischenspeichern. Nur die Lizenz zum Töten, die bekommen die deutschen Dienste nicht, im Gegensatz zu vielen anderen ausländischen Agenten, da ist das erlaubt. Menschenleben dürfen durch diese neuen aktiven Maßnahmen nicht gefährdet werden. Ausnahme ist der Verteidigungsfall, also im Krieg.
1: Verkehrsminister Bilger hat sich dafür ausgesprochen, Flüsse auszubauen. Das sagte er dem Redaktionsnetzwerk Deutschland mit Blick auf die niedrigen Wasserstände in mehreren Flüssen, die für den Warentransport wichtig sind. Vertrauen in die Binnenschifffahrt könne es nur geben, wenn es nicht regelmäßig zu Niedrigwasserproblemen komme, so der CDU-Politiker. Der Verkehrsminister spricht heute noch einmal mit seinen Kolleginnen und Kollegen aus den Bundesländern über die angespannte Niedrigwasserlage. Heute Abend können die Menschen in Europa und anderen Teilen der Erde eine Sonnenfinsternis erleben. In Deutschland wird die Sonne zwischen kurz nach 19 Uhr und kurz vor 21 Uhr bis zu 90% verdeckt sein. Bei einer Sonnenfinsternis steht der Mond genau zwischen Erde und Sonne und wirft einen Schatten auf die Erde. Wer dieses Phänomen beobachten will, sollte eine spezielle Schutzbrille tragen. Bei der Leichtathletik-EM in Birmingham hat das deutsche Team am zweiten Wettkampftag 2 Medaillen geholt. Hammerwerfer Merlin Hummel gewann Silber, 100-Meter-Sprinter Owen Ansah holte Bronze. Aus Köln Jens-Jörg Rieck.
3: Was für ein Druck und was für eine Show. Owen Ansah, der deutsche Rekordhalter, der wegen einer verpassten Dopingprobe mit dem Rucksack einer drohenden Sperre an den Start ging, gewann hinter den Briten Glaive und Azu Bronze und damit die erste Medaille für einen deutschen 100-Meter-Sprinter bei Europameisterschaften seit 40 Jahren. Im Hammerwurf sicherte sich Merlin Hummel nach Silber bei den Weltmeisterschaften, jetzt auch Silber bei der EM. Der Bayer musste allerdings bis zum 5. Versuch zittern, ehe die insgesamt 4. deutsche EM-Medaille im Alexander Stadium feststand.
1: Das waren die Nachrichten. Das Wetter in Deutschland. Tagsüber viel Sonne, im Norden einige Wolken, an den Alpen einzelne Schauer bei bis zu 19 Grad auf den Nordseeinseln und 36 Grad im Mittelgebirge. Morgen sonnig bis 37 Grad. Es ist 4.03 Uhr.
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4: Mit Tobias Hürenbach, hallo, und hinein mit einer tollen Kombi, nämlich Lena Neudauer und die Deutsche Radiophilharmonie Saarbrücken-Kaiserslautern. Unter der Leitung von Bruno Weil präsentieren sie das Violinkonzert Nummer 3 G-Dur, Köchelverzeichnis 216 von Wolfgang Amadeus Mozart.

Violinkonzert Nummer 3, G-Dur, Köchelverzeichnis 216 von Wolfgang Amadeus Mozart mit Lena Neudauer. Sie präsentierte auch hier ihre Kadenz zu erleben mit der Deutschen Radiophilharmonie Saarbrücken Kaiserslautern unter der Leitung von Bruno Weil. Das ist das ARD-Nachtkonzert, präsentiert von BR Klassik. Und da machen wir weiter mit Kammermusik von Johann Nepomuk Hummel, und zwar mit seinem Klaviertrio in S-Dur. Das hier ist das Trio Parnassus. Friedemann Rieger, Klavier, Wolf-Dieter Streicher, Violine und Michael Groß, Violoncello.

Friedemann Rieger Klavier, Wolf-Dieter Streicher Violine und Michael Groß Violoncello. Sie bilden das Trio Parnassus und spielten hier das Klaviertrio S-Dur von Johann Nepomuk Hummel. Unser nächster Meister ist Ralph Vaughan Williams, der britische Komponist. Seine Fantasie, die schrieb er hier über ein Thema von Thomas Tallis, und das Ganze setzte er für doppeltes Streichorchester. Das ist hier die Sinfonia of London unter der Leitung von John Wilson.

klingt ganz lange aus. Die Fantasie über ein Thema von Thomas Tallis, komponiert von Ralph Vaughan Williams. Das war die Sinfonia of London unter der Leitung von John Wilson. Und mit Musik von Niccolò Paganini geht es jetzt aus dieser Stunde raus hier im ARD Nachtkonzert.

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1: Um 5 Uhr mit Ronald Lessig. Die deutschen Nachrichtendienste sollen deutlich erweiterte Befugnisse für die Aufklärung von Terrorismus, Extremismus und geheimdienstlichen Aktivitäten anderer Staaten erhalten. Das Bundeskabinett will deshalb heute eine umfassende Reform der Nachrichtendienste beschließen. Welche Kompetenzen die Geheimdienste künftig bekommen sollen, dazu mehr von Evi Seibert, Berlin.
2: Also die wesentlichste Änderung ist, diese Dienste können dann selbst handfest aktiv werden. Im Bedrohungsfall zum Beispiel dürfen sie Handys manipulieren und abhören. Sie dürfen Datenströme umleiten. Sie dürfen auch zum Beispiel Produktionsanlagen im Ausland sabotieren oder Unternehmen hacken. Informationen und Daten über Personen und Firmen, die dürfen sie zwischenspeichern. Nur die Lizenz zum Töten, die bekommen die deutschen Dienste nicht, im Gegensatz zu vielen anderen ausländischen Agenten. Da ist das erlaubt. Menschenleben dürfen durch diese neuen aktiven Maßnahmen nicht gefährdet werden. Ausnahme ist der Verteidigungsfall, also im Krieg.
1: Verkehrsminister Bilger hat sich dafür ausgesprochen, Flüsse auszubauen. Das sagte er dem Redaktionsnetzwerk Deutschland mit Blick auf die niedrigen Wasserstände in mehreren Flüssen, die für den Warentransport wichtig sind. Vertrauen in die Binnenschifffahrt könne es nur geben, wenn es nicht regelmäßig zu Niedrigwasserproblemen komme, so der CDU-Politiker. Der Verkehrsminister spricht heute noch einmal mit seinen Kolleginnen und Kollegen aus den Bundesländern über die angespannte Niedrigwasserlage. Heute Abend können die Menschen in Europa und anderen Teilen der Erde eine Sonnenfinsternis erleben. In Deutschland wird die Sonne kurz nach 19 Uhr und kurz vor 21 Uhr bis zu 90% verdeckt sein. Bei einer Sonnenfinsternis steht der Mond genau zwischen Erde und Sonne und wirft einen Schatten auf die Erde. Wer dieses Phänomen beobachten will, sollte eine spezielle Schutzbrille tragen. Bei der Leichtathletik-EM in Birmingham hat das deutsche Team am zweiten Wettkampftag 2 Medaillen geholt. Hammerwerfer Merlin Hummel gewann Silber, 100-Meter-Sprinter Owen Ansah holte Bronze. Aus Köln, Jens-Jörg Rieck.
3: Was für ein Druck und was für eine Show. Owen Ansah, der deutsche Rekordhalter, der wegen einer mutmaßlich verweigerten Dopingprobe mit dem Rucksack einer drohenden Sperre an den Start ging, gewann hinter den Briten Glaive und Azu Bronze und holte damit die erste Medaille für einen deutschen 100-Meter-Sprinter bei Europameisterschaften seit 40 Jahren. Im Hammerwurf sicherte sich Merlin Hummel nach Silber bei den Weltmeisterschaften jetzt auch Silber bei der EM. Der Bayer musste allerdings bis zum 5. Versuch zittern, ehe die insgesamt 4. deutsche EM-Medaille im Alexander Stadium feststand.
1: Das waren die Nachrichten. Das Wetter in Deutschland. Tagsüber viel Sonne, im Norden einige Wolken, an den Alpen Gewitter bei 19 bis 36 Grad, morgen sonnig bis 37 Grad. Es ist 5.03 Uhr.
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4: Guten Morgen und ganz herzlich willkommen. Tobias Führenbach begleitet Sie durch diese Stunde hier im ARD-Nachtkonzert. Und die beginnt mit der AKMUS, der Akademie für Alte Musik Berlin.

Er war Schüler von Johann Sebastian Bach, Christoph Nichelmann. Das hier, das war seine Ouvertüre für zwei Oboen, Streicher und Basso Continuo B-Dur mit der Akademie für Alte Musik Berlin. Schöne Entdeckung. Sie hören das ARD-Nachkonzert am Mittwochmorgen und da haben wir jetzt Musik der schwedischen Organistin und Komponistin Elfrida André für Sie. Und zwar ihr Intermezzo aus der ersten Sinfonie C-Dur mit den Göteborger Sinfonikern.

Sie gilt als eine der bedeutendsten Vorkämpferinnen für die Rechte der Frauen in der Musikgeschichte Skandinaviens, Elfrida André. Und sie hat jede Menge komponiert und auch veröffentlicht. Das hier war ein Auszug aus ihrer ersten Sinfonie C-Dur, der zweite Satz, das Intermezzo mit den Göteborger Symphonikern unter der Leitung von Johannes Gustafsson. Sie befinden sich im ARD-Nachtkonzert. 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Ans Klavier setzt sich jetzt bei uns Andrei Gavrilov. Er präsentiert die Suite Nummer 5 E-Moll von Georg Friedrich Händel.

Andrei Gavrilov präsentierte die Suite Nummer 5 E-Moll von Georg Friedrich Händel. Anaëlle Touré ist unsere nächste Solistin. Sie ist eine Harfenistin und präsentiert hier zusammen mit dem Stuttgarter Kammerorchester die sakralen und weltlichen Tänze für Harfe und Streichorchester, komponiert von Claude Debussy.

Anaëlle Touré und das Stuttgarter Kammerorchester waren das mit den sakralen und weltlichen Tänzen von Claude Debussy hier am Mittwochmorgen im ARD-Nachtkonzert. Und da machen wir jetzt weiter mit Musik von Friedrich Kuhlau. Ja, vor 240 Jahren geboren, Jahrgang 1786 und eine wichtige zentrale Figur des dänischen sogenannten goldenen Zeitalters. Da hat er auch sehr viele Werke in seiner Heimat veröffentlicht und auch präsentiert. Ja, wurde viel gespielt an den Opern und Konzerthäusern damals. Wir hören hier seine Sonate für Violine und Klavier A-Moll mit Dora Bratschkova und Andreas Meyer-Hermann.

Dora Bratschkova, Violine und Andreas Meyer-Hermann, Klavier mit der Sonate A-Moll von Friedrich Kuhlau. Zum Abschluss des heutigen ARD-Nachkonzerts noch etwas für alle Cello-Fans und die es noch werden wollen. Mit der Cellistin Ophélie Gaillard kann man da gar nichts falsch machen. Die hat sich mehrfach mit dem Pariser Pulcinella Orchestra zusammengetan. Unter anderem auch dieses Stück hier von Carl Philipp Emanuel Bach eingespielt.

Ophélie Gaillard und das Pulcinella Orchestra mit dem dritten Satz aus dem Violoncello-Konzert B-Dur von Carl Philipp Emanuel Bach. Und das war das heutige ARD-Nachtkonzert. Schön, dass Sie mit dabei waren. Tobias Führenbach bedankt sich bei Ihnen fürs Einschalten. Ich wünsche Ihnen weiterhin einen guten Start in den Mittwochmorgen. Und aus dieser Stunde raus begleitet uns das Ensemble La Pecciata. Ciao, tschüss.

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1: Um 6 Uhr mit Michael Hafke. Die deutschen Geheimdienste sollen mehr Befugnisse bekommen. Das Bundeskabinett bringt dazu heute neue Regeln auf den Weg. Innenminister Dobrindt will damit erreichen, dass BND und Verfassungsschutz künftig aktiver als bisher gegen Bedrohungen vorgehen können. Aus Berlin Dagmar Pepping.
2: Für Innenminister Dobrindt steht fest, die deutschen Nachrichtendienste müssen zu richtigen Geheimdiensten werden, so wie in anderen Ländern. Der Bundesnachrichtendienst hat bisher vor allem Informationen gesammelt. Künftig können seine Mitarbeiter auch aktiv eingreifen, um Gefahren abzuwehren. Bei laufenden Cyberattacken beispielsweise dürfte der BND IT-Anlagen im Ausland unschädlich machen. Im Spannungs- oder Verteidigungsfall oder wenn eine besondere Gefährdungslage besteht, wäre auch Sabotage im Ausland erlaubt. Darüber hinaus erhalten der BND und der Verfassungsschutz mehr Befugnisse, um Daten zu sammeln und auszuwerten, auch durch den Einsatz von künstlicher Intelligenz. Online-Durchsuchungen, die Überwachung von Wohnraum und die Erstellung von Bewegungsprofilen werden bei der Reform ebenfalls detailliert geregelt.
1: Verkehrsminister Bilger hat sich dafür ausgesprochen, Flüsse auszubauen. Das sagte er dem Redaktionsnetzwerk Deutschland mit Blick auf die niedrigen Wasserstände in mehreren Flüssen, die für den Warentransport wichtig sind. Ein Ausbau der Wasserstraßen sei nötig, um langfristig für mehr Zuverlässigkeit zu sorgen, so der CDU-Politiker. Naturschutzverbände kritisieren das wegen der ökologischen Folgen. Der Verkehrsminister spricht heute noch einmal mit seinen Kolleginnen und Kollegen aus den Bundesländern über die angespannte Niedrigwasserlage. Weniger Müll, mehr Recycling. Das will die neue EU-Verpackungsordnung erreichen, die ab heute schrittweise in Kraft tritt. Sie soll einen einheitlichen Rechtsrahmen für Verpackungen und Verpackungsmüll in der gesamten EU schaffen. Aus der ARD-Klimaredaktion Margareta Holzreiter.
3: Mit der neuen EU-Verpackungsverordnung verändert sich das Abfallrecht in der EU. Die Verordnung legt fest, woraus Verpackungen in Zukunft bestehen dürfen und wie sie recycelt werden sollen. So gelten ab sofort etwa strengere Grenzwerte für kritische Stoffe wie Blei oder PFAS in Lebensmittelverpackungen. In den nächsten Jahren greifen dann weitere Vorgaben, zum Beispiel eine einheitliche Kennzeichnung für die richtige Entsorgung, recyclingfähige Verpackungen und ein Mindestanteil an recyceltem Material.
1: Heute Abend gibt es auch bei uns im Norden ein seltenes Naturphänomen am Himmel zu sehen. Dann wird die Sonne von Deutschland aus gesehen bis zu 90% vom Mond bedeckt sein. Uwe Gradwohl aus der ARD-Wissenschaftsredaktion erklärt, wie die partielle Sonnenfinsternis am besten zu sehen ist.
4: In Deutschland wird die Sonne ja zum großen Teil verdeckt, aber eben nicht ganz verdeckt. Wenn man diese angeknabberte, teilverfinsterte Sonne sehen will, dann geht das nur mit einer Sonnenfinsternisbrille. Das ist eine Brille, die hat Folien statt Gläser. Das sind diese Folien, die nur einen Bruchteil der Sonnenstrahlung durchlassen. Für die Augen ist das dann in Ordnung. Man braucht einen freien Blick Richtung Nordwesten. Dann hat man auch die Möglichkeit, diese angeknabberte Sonne in maximaler Bedeckung zu sehen. Und in Spanien, bei der totalen Sonnenfinsternis, da ist es dann so dunkel, dass während der 2 Minuten, die die Sonnenfinsternis dauert, auch Perseiden zu sehen sein könnten, also die Sternschnuppen. Und das ist eine sehr seltene Gelegenheit, sowohl Sonnenfinsternis als auch Sternschnuppen zeitgleich sehen zu können.
1: Bei der Leichtathletik-EM in Birmingham hat das deutsche Team am 2. Wettkampftag 2 Medaillen geholt. Hammerwerfer Merlin Hummel gewann Silber, 100-Meter-Sprinter Owen Unser holte Bronze. Aus Birmingham, Jens Jörg Rieck.
5: Was für ein Druck und was für eine Show. Owen Unser, der deutsche Rekordhalter, der wegen einer mutmaßlich verweigerten Dopingprobe mit dem Rucksack einer drohenden Sperre an den Start ging, gewann hinter den Briten Glaive und Azu Bronze und holte damit die erste Medaille für einen deutschen 100-Meter-Sprinter bei Europameisterschaften seit 40 Jahren. Im Hammerwurf sicherte sich Merlin Hummel nach Silber bei den Weltmeisterschaften jetzt auch Silber bei der EM. Der Bayer musste allerdings bis zum 5. Versuch zittern, ehe die insgesamt 4. deutsche EM-Medaille im Alexander Stadium feststand.
1: Und bei der Schwimm-EM in Paris hat Isabel Gose ihre 3. Medaille gewonnen. Nach 2x Gold in den Freiwasserwettbewerben holte die Magdeburgerin über die 800 Meter Freistil Silber. Vereinskollegin Maya Werner sicherte sich Bronze. Und das waren die Nachrichten. Das Wetter in Norddeutschland, es gibt viel Sonne, hier und da auch ein paar Wolken. Es bleibt verbreitet trocken bei maximal 19 Grad auf Fehmarn und bis 29 Grad in Hanmünden. Morgen dann bleibt es sonnig und durchweg trocken. Es wird deutlich wärmer, 23 bis 34 Grad. Am Freitag dann wieder viel Sonnenschein, teils Hitze und 26 bis 37. Und am Sonnabend ist es heiter bis wolkig. Dazu kommen Schauer und Gewitter und 20 bis 33 Grad. Es ist 6:05 Uhr.
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6: Heute Mittwoch am 12. August. Trolle, Elefanten und irische Volkstänzer unter anderem begegnen uns musikalisch in dieser halben Stunde, aber eins nach dem anderen. Auch so heißt ein Stück von Nick Drake, das wir unter anderem hören. Jetzt erstmal in den Tag mit Nils Wilhelm Garde und Paul Wranitzky. Guten Morgen.

Der Tanz der Trolle hier von Niels Wilhelm Garde mit dem dänischen Radiosinfonieorchester unter Harry Damgaard um 6.15 Uhr auf NR Kultur. Heute ist der 12. August und viele warten mit Spannung heute auf die partielle Sonnenfinsternis, die man in Deutschland beobachten kann. In Norddeutschland wird die Sonne ungefähr zu 85% bedeckt sein. In Teilen Süddeutschlands sind es 90% und ganz verdeckt, also totale Sonnenfinsternis, ist über den Teilen Islands, Grönlands und Nordspanien zu erleben. Also wann geht's los? In Kiel gegen 19.12 Uhr, weiter südlich ein paar Minuten später, in Göttingen zum Beispiel um 19.17 Uhr. Die totale Verdunklung, also die partielle Verdunklung, Höhepunkt ist dann zwischen 20.06 Uhr und 20.11 Uhr. Und so gegen 21 Uhr ist das Spektakel dann nicht mehr zu beobachten. Und meistens ist es so, dass man es im Fernsehen oder online dann später im Nachhinein deutlich besser sieht als mit bloßem Auge. Und das sollte man auf keinen Fall. Nur mit Augenschutz warnt auch das Bundesamt für Strahlenschutz immer wieder. Niemals, auf keinen Fall mit bloßem Auge in die Sonne schauen. Es gibt spezielle Schutzbrillen, die man zum Beispiel bei Optikern noch bekommt, wenn sie noch welche haben. Und dann kann man das heute Abend beobachten, ganz getrost, so gegen 20 Uhr, also der Höhepunkt. Wann gibt es die nächste partielle Sonnenfinsternis? Die sogar schon relativ bald, und zwar in einem Jahr. Totale Sonnenfinsternis über Deutschland dann 2081. Das ist kurz vor meinem 110. Geburtstag. Okay.

0: Molly on the Shaw von Percy Grainger mit dem BBC Philharmonic Orchestra um 6.30 Uhr.
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0: Kurz zum Blick auf die Nachrichten. Bundesnachrichtendienst, Verfassungsschutz und Militärischer Abschirmdienst. Die drei zentralen Nachrichtendienste in Deutschland sollen wirksamer gegen Spionage, Cyberangriffe und politisch motivierte Straftaten vorgehen können. Die Bundesregierung will heute eine entsprechende Reform beschließen. Und das Bundeskabinett will noch weitere Reformen auf den Weg bringen, die besonders für junge Menschen interessant sind. Unter anderem will sie heute die BAföG-Reform beschließen und eine Reform der Kinder- und Jugendhilfe, die Zuständigkeiten vereinfachen und Geld sparen soll. Heute Abend kann man in Europa eine Sonnenfinsternis beobachten. In Spanien wird der Mond die Sonne zu knapp 2 Minuten komplett verdunkeln. Bei uns im Norden wird die Sonne zwischen 19 Uhr und 21 Uhr bis zu 86% verdeckt. Und das Wetter, viel Sonne den Tag über, hier und da auch Quellwolken, meistens trocken bei 19 bis 29 Grad. Ich bin Philipp Schmid. Guten Morgen. Jetzt mit Paul Hindemith in den Tag.

0: Anaël Touré, die Solo-Harfenistin des NR Elbphilharmonieorchesters, um 6.33 Uhr mit dem zweiten Satz der Sonate für Harfe von Paul Hindemith. Seit 1990 wird der Hindemith-Preis verliehen beim Schleswig-Holstein Musikfestival an herausragende zeitgenössische Komponistinnen und Komponisten. Heute bekommt den Preis Birke Bertelsmeier aus Berlin. Mit 20.000 Euro ist der Hindemith-Preis dotiert. Sie hat unter anderem bei Wolfgang Riem Komposition studiert.
1: Mir ist viel Energie, Bewegung wichtig in meiner Musik. Ja, und Sinnlichkeit.
2: Birke Bertelsmeier mag es mit ihrer Musik zu irritieren und stutzig zu machen.
1: Ich habe sehr gerne extreme Tempi, sehr langsam, sehr schnell. Ich mag das Musische, das Tänzerische, also Energie, Bewegung. Das kann man, denke ich, sehr gut in meiner Musik wiederfinden.
2: Die 45-Jährige kommt aus einem Nicht-Musikerhaushalt in Nordrhein-Westfalen. Für sie stand aber schon sehr früh die Musik im Vordergrund. In der Grundschule komponierte sie ihr erstes Stück, sehr spielerisch.
1: Ich habe mit Klavier angefangen, dann kam Geige. Und ich fand es immer seltsam, dass man so spielen musste, wie der Lehrer sagte. Oder so, wie es in den Noten stand. Und dann hat man mir damals gesagt, dann musst du es eben selber schreiben. Und so habe ich eigentlich angefangen, erst für mich zu schreiben. Ich glaube, eins der ersten Stücke war ein kleiner Klavierwalzer mit 8 Jahren. Oder ich war in einer Geigenklasse, wo mehrere Geigen zusammenspielt. Da habe ich ein Stück geschrieben für die ganze Gruppe. Das hieß Kolibri. Es bestand nur aus 2 Tönen.
2: Die dreifache Mutter kann sich auch gut vorstellen, mal mit ihren Kindern Musik zu machen. Bis es soweit ist, komponiert Birke Bertelsmeier immer weiter. Gerade schreibt sie ein Stück für 5 Seiltänzer und lässt sich von den Artisten inspirieren.
1: In meiner Musik spiele ich auch gerne mit so Unebenheiten, mit so Stolper. Und genau das zeichnet ja auch den Seiltanz aus. Also die spielen sehr viel mit dem Fallen. Wann fallen sie? Wenn das Seil zum Beispiel extrem wackelt, und damit spielen sie auch. Das ist in der Regie eingebaut und dann komponiere ich für die.
2: Die Hindemith-Preis-Jury würdigt Birke Bertelsmeier als Klangerfinderin. Ihre Musik bringe zum Staunen und sie lasse Konventionen hinter sich und überrasche. Die Berliner Komponistin findet die Auszeichnung des SHMF toll. Auch weil sie den Komponisten Paul Hindemith bewundert, sagt sie mit ihrer ruhigen Art.
1: Ich habe mich riesig gefreut und war sehr überrascht, weil es gab keine Ankündigung. Meistens weiß man so ein bisschen, man steht in der Auswahl. Ich war unterwegs, lese zwischendurch meine E-Mails und plötzlich, ups, dachte, wow, und konnte es gar nicht fassen. Dachte, ist das wirklich echt jetzt? Weil es so überraschend kam.
2: Bei der Verleihung in Kiel spielt das Assaseo-Quartett ihren Quartettsatz für Streicher von 2008. Es habe ihr großen Spaß gemacht, mit den 4 Musikerinnen und Musikern zu proben.
1: Das ist natürlich auch eine Herausforderung bei der neuen Musik, weil wir haben eine Tradition, wie man Mozart spielt oder Haydn spielt. Es gibt Musiker, die spielen anders, es gibt Ensembles, die spielen anders, aber bei neuer Musik spielt man zum ersten Mal an Bertelsmeier. Was will die überhaupt haben? Ich versuche es natürlich mit Wörtern, auch zum Beispiel mit Ruhe oder mit Energie oder schwankend das zu vermitteln. Aber wenn die Musiker mich nie getroffen haben, mich nicht kennen, manchmal sind sie vielleicht eher zurückhaltend und denken, okay, was will sie eigentlich? Wie ist diese Komponistin?
2: Birke Bertelsmeier überlegt sich am liebsten zu Hause neue Stücke. Oder in einem Raum, in dem ein Flügel, viele Bücher, Stifte, Papier und ihr Computer stehen.
0: Linda Ebener über Birke Bertelsmeier, die heute beim Schleswig-Holstein Musikfestival mit dem Hindemith-Preis ausgezeichnet wird. Und zwar im Kulturforum in der Stadtgalerie heute Abend in Kiel.

0: zweiter Satz der Sinfonie für Streichorchester in G-Dur von Oskar Hammerich mit dem New York Pro Arte Chamber Orchestra um 6.47 Uhr auf NDR Kultur. Überraschend, gerade Country-Musik erlebt in den US-Charts einen Boom. Beliebt ist ja schon immer, aber dass sich das auch für ein neues Publikum erschließt und da auch zum Schauplatz eines amerikanischen Kulturkampfes wird, das ist wirklich bemerkenswert. An der Spitze der US-Charts im Moment gerade 5 Country-Songs, Samuel Jakisch berichtet.
1: Dieser Song ist die volle Dosis Klischee. Die schmachtende Frau muss alleine Whisky trinken, weil der starke Mann ja weiterziehen muss nach Texas, wo die Freiheit ruft. Choose in Texas von Ella Langley ist die Hymne des derzeitigen Country-Booms in den USA, hochprofessionell komponiert und musikalisch so schlicht wie die Geschichte, die das Country-Genre seit Jahrzehnten erzählt. Talking about girls, but I got a Die vorderen 5 Plätze der Billboard Musikcharts in den USA sind derzeit Country-Nummern, das gab es noch nie. Und das hat auch mit einer Veränderung des Marktes zu tun, sagt der Soziologe Dustin Kidd. Er forscht zur Popkultur an der Temple University in Philadelphia und er erkennt zuletzt mehr Diversität in der Country-Musik.
2: Black artists were left out of what was called country music for
3: Schwarze Künstler wurden lange ausgeschlossen, obwohl es sie immer gab. Heute sind sie viel stärker präsent in der Country-Musik, Shabuzi zum Beispiel. Auch Frauen waren zwar immer dabei, aber oft in einer untergeordneten Rolle. Dass Country-Musik heute so erfolgreich ist, liegt auch an der wachsenden Anerkennung ihrer Erfolge.
1: Taylor Swift ist auch Teil des Hypes, schließlich hat der Weltstar mal als Country-Sängerin angefangen. Dass jetzt auch liberale Vorstadtväter mit Bürojob und ihre Töchter an der Uni Country hören, das ist neu. Denn bisher galt Country als das Lieblingsgenre der Patrioten und Kulturkämpfer. Für traditionelle Werte, Landleben und Patriotismus mit niedrigem Jahreseinkommen. Also genau jene Gruppe, die politisch in den USA zuletzt von den Demokraten zu Donald Trump gewechselt ist. If it was meant to be, we'd have been by now. Und auch mit diesem Konflikt lässt sich Geld verdienen. Morgan Wallen ist ein Beispiel. In Deutschland kaum bekannt und musikalisch nicht gerade außergewöhnlich, füllt der Mann in den USA ganze Stadien. Mit unironischem Schnauzer, Fukuhila-Frisur und zelebriertem Alkoholproblem, an dem vor allem die moderne liberale Gesellschaft schuld ist. Opfermythos und Goldstatus passen halt nicht nur in der Politik gut zusammen, analysiert Soziologieprofessor Dustin Kidd.
3: Auch Trump ist sehr erfolgreich und behauptet zugleich, er werde verleumdet und ausgegrenzt. Viele Menschen denken sich dann, da ist dieser Rebell, der wird schlecht behandelt, dem schließe ich mich an und werde ein Teil seiner populistischen Bewegung.
1: Country-Musik in den USA ist heute der gemeinsame Nenner des Mainstreams und zugleich eine umkämpfte Projektionsfläche. Eskapismus und Nostalgie im einfachen Two-Step, während draußen alles so schrecklich kompliziert geworden ist. Und sich ein ganzes Land wieder nach besseren Zeiten sehnt. 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
0: 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Woher kommt der Country-Hype in den USA mit 5 Songs derzeit an der Spitze der US-Charts? Für NDR Kultur war das ein Beitrag von Samuel Jakisch.

0: Dilogim heißt dieses Stück von Orabat Chaim, gespielt von Giora Veitmann zusammen mit dem Rastrelli Cello Quartett.
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2: Um 7 Uhr mit Michael Hafke. Die deutschen Nachrichtendienste sollen deutlich erweiterte Befugnisse für die Aufklärung von Terrorismus, Extremismus und geheimdienstlichen Aktivitäten anderer Staaten erhalten. Das Bundeskabinett will deshalb heute eine umfassende Reform der Nachrichtendienste beschließen. Welche Kompetenzen sie künftig bekommen sollen? Dazu Berlin-Korrespondentin Evi Seibert.
3: Also die wesentlichste Änderung ist, diese Dienste können dann selbst handfest aktiv werden. Im Bedrohungsfall zum Beispiel dürfen sie Handys manipulieren und abhören. Sie dürfen Datenströme umleiten. Sie dürfen auch zum Beispiel Produktionsanlagen im Ausland sabotieren oder Unternehmen hacken. Informationen und Daten über Personen und Firmen, die dürfen sie zwischenspeichern. Nur die Lizenz zum Töten, die bekommen die deutschen Dienste nicht, im Gegensatz zu vielen anderen ausländischen Agenten. Da ist das erlaubt. Menschenleben dürfen durch diese neuen aktiven Maßnahmen nicht gefährdet werden. Ausnahme ist der Verteidigungsfall, also im Krieg.
2: Das Bundeskabinett befasst sich heute auch mit der BAföG-Reform. Die Ministerinnen und Minister wollen eine Erhöhung der Wohnkostenpauschale für Studierende zum Sommersemester 2027 beschließen. Außerdem soll der Grundbedarf in 2 Schritten angehoben werden, von jetzt 475 Euro auf dann rund 560 Euro. Darüber hinaus will das Kabinett den Gesetzentwurf für die sogenannte Frühstartrente auf den Weg bringen. Es ist geplant, dass Kinder ab dem Jahrgang 2020 bis zur Volljährigkeit jeden Monat 10 Euro vom Staat für die Altersvorsorge bekommen. Das Geld soll am Kapitalmarkt angelegt werden. Bundesverkehrsminister Bilger will heute nochmal mit seinen Kolleginnen und Kollegen in den Bundesländern über die schwierige Lage der Binnenschifffahrt beraten. Wegen extremen Niedrigwassers durch anhaltende Trockenheit sind einige Flüsse nur eingeschränkt befahrbar. Aus Berlin, Nicole Markwald.
4: Bundesverkehrsminister Steffen Bilger rechnet damit, dass die Probleme mit Niedrigwasser noch den gesamten August bestehen bleiben. In einem Interview mit dem Redaktionsnetzwerk Deutschland sprach sich Bilger für einen Ausbau der Flüsse aus. Er sagte, grundsätzlich sollten wir alle ein Verständnis dafür haben, dass die Wasserstraße Unterstützung verdient, weil sie der umweltfreundlichste Verkehrsträger ist. Er wolle darüber auch mit Umweltverbänden reden, die einen solchen Ausbau der Flüsse kritisch sehen.
2: In Kolumbien ist die Zahl der Toten nach dem Erdbeben auf mehr als 240 gestiegen. Besonders stark betroffen von Verwüstungen sind der Süden und der Westen des Landes. Aus Mexiko-Stadt, Christina Femöbus.
5: Mehr als 1000 Wohnhäuser sind komplett eingestürzt. Über 8300 Gebäude, teils schwer beschädigt. Rettungskräfte, Freiwillige und Militär arbeiten unter Hochdruck daran, noch Lebende aus den Trümmern zu befreien. Präsident Abelardo de la Espriella rief die Menschen zu Solidarität auf und engt zusammenzuhalten. Wir sind weiterhin in jeder Region präsent und stehen fest an der Seite derer, die unsere Hilfe brauchen, schrieb der als ultrarechte Hardliner bekannte Politiker über den Online-Dienst X.
2: Auch bei uns im Norden gibt es heute ein besonderes Naturschauspiel am Himmel zu sehen, eine partielle Sonnenfinsternis. Dann verdeckt der Mond von der Erde aus gesehen einen Großteil der Sonne. Um das Phänomen zu beobachten, sind spezielle Brillen nötig. Einzelheiten dazu von Juliane Ort aus der ARD-Verbraucherredaktion.
6: Die Brillen sollten gut sitzen und die Augen so abdecken, dass kein Sonnenlicht an den Seiten eindringen kann. Die Brillen bestehen in der Regel aus Pappe mit einer speziellen Folie. Die Folie darf auf gar keinen Fall verkratzt sein oder Risse aufweisen. Und die Brille sollte der Norm entsprechen. Das ist die DIN EN ISO 123122. Und sie sollte eine CE-Kennzeichnung haben, was bedeutet, dass sie die geltenden EU-Anforderungen erfüllt. Diese Schutzbrillen gibt es unter anderem in Geschäften für Astronomiebedarf, außerdem bei einigen Optikern und Buchhandlungen.
2: Bei der Leichtathletik-EM in Birmingham hat Owen Unser Bronze im 100-Meter-Sprint gewonnen. Es ist die 4. Medaille für das deutsche Team. Zuvor hat der Hammerwerfer Merlin Hummel Silber geholt. Und bei der Schwimm-EM in Paris hat Isabel Gose ihre 3. Medaille gewonnen. Nach 2x Gold in den Freiwasserwettbewerben holte die Magdeburgerin über die 800-Meter-Freistil Silber. Vereinskollegin Maya Werner sicherte sich Bronze. Und das waren die Nachrichten. Das Wetter in Norddeutschland. Es gibt viel Sonne hier und da, auch ein paar Wolken. Es bleibt verbreitet trocken bei maximal 19 Grad auf Fehmarn und bis 29 Grad in Hahnmünden. Morgen dann wieder sonnig, durchweg trocken und deutlich wärmer, 23 bis 34 Grad. Am Freitag viel Sonnenschein, teils auch Hitze bei 26 bis 37 Grad. Und am Sonntag bleibt es heiter bis wolkig. Dazu kommen teils Schauer und Gewitter und dann 20 bis 33 Grad. Es ist 7.05 Uhr.
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0: Im Spiegel meiner Mutter heißt ein neuer Film, den wir heute vorstellen. Corinna Harfuch in einer besonderen Rolle. Morgen kommt er ins Kino. Heute schon erfahren Sie, ob sich ein Kinogang lohnt. Dazu gibt es Musik, unter anderem von Fiona Apple, von Antonin Dvorak und jetzt von Bernhard Henrik Krusel. Guten Morgen.

0: Kari Kriku war das zusammen mit dem finnischen Radiosinfonieorchester Helsinki. Rondo aus dem Klarinettenkonzert F-Moll Opus 5 von Bernhard Henrik Krusell steht auch heute Abend auf dem Programm beim Konzert von Martin Fröst. Allerdings ohne Martin Fröst, der das Konzert krankheitsbedingt leider absagen musste. Programm bleibt aber gleich. Die Leitung übernimmt der Konzertmeister und das Klarinettenkonzert wird vom Klarinettisten des Ensembles gespielt, nämlich vom schwedischen Kammerorchester. Heute dieses Konzert hören Sie live bei uns in NDR Kultur im Rahmen des ARD Radiofestivals, das schwedische Kammerorchester, dann eben ohne Martin Fröst beim Schleswig-Holstein Musikfestival. Auch die zweite Sinfonie von Schumann steht auf dem Programm heute aus der St. Johanneskirche in Lüneburg ab 20 Uhr bei uns. Und gerade so um diese Zeit warten viele auf ein besonderes Ereignis am Himmel, nämlich eine Sonnenfinsternis. Der Mond schiebt sich zwischen Erde und Sonne, bei uns partiell zu sehen, zu so 85-86%, zu 100% in Spanien. Da sind in manchen Gegenden die Hotelpreise schon explodiert und vielleicht erinnern Sie sich, 1999 gab es eine totale Sonnenfinsternis bei uns und die nächste totale, das wird noch ein bisschen dauern, 2081. Heute also auf jeden Fall ein sehenswertes Ereignis, allerdings nicht ohne Schutzbrille, sagt auch das Bundesamt für Strahlenschutz. Den Link dazu finden Sie online bei uns, ndr.de, wie man das genau angucken sollte, nämlich auf keinen Fall mit bloßem Auge in die Sonne gucken. Echt gefährlich für die Augen, sagen Optiker und Augenärzte. Bei manchen Optikern gibt es vielleicht noch Schutzbrillen, aber ansonsten freuen sich die Menschen natürlich in Wilhelmshaven in Niedersachsen. Haben Sie schon mal eine Sonnenfinsternis gesehen?
1: 1999 in Karlsruhe habe ich mir die angeguckt. Hab das schon mal erlebt. Bin und? Schon alt. Ist auch ein super Sommer. Da freuen wir uns auf Sonnenfinsternis, wenn die Sonne mal nicht so heiß ist.
2: Ach so, nee, will ich nicht. Nee, ist ja nur dunkel, aber nur halb.
3: Nein, weiß nicht, wo das hier ist und das, nee, wo man es sehen kann genau. Und dann sucht man dann rum und dann, nee, interessant ist das bestimmt, aber ja, okay.
4: Nee, immer meine Augen zu schade für. Das ist gefährlich, da reinzugucken, ne? Müsste man eine Brille für haben und dann muss man sich die extra kaufen. Aber so wie ich gehört habe, sind schon alle ausverkauft, ne?
5: Geh ich lieber ins Kino.
6: Doch, ich bin gespannt. Aber wenn wir keine Brille finden, wäre schon schade.
1: Aber dann gibt es ja noch die Persiden. Sternschnuppenregen ist auch noch die Nacht. Kann man auch noch weiter gucken.
0: Genau, also die einen so, die anderen so. Viele Informationen zur Sonnenfinsternis. Auf keinen Fall mit bloßem Auge gucken. Wie und wo am besten finden Sie nochmal zusammengefasst unter ndr.de.

0: Fiona Apple war das und Valentine um 7.22 Uhr.
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0: Es gibt ja Mütter und Töchter, die sind ein Herz und eine Seele. Andere hadern sehr miteinander. Und mit diesen schwierigen Mutter-Tochter-Beziehungen hat sich Regisseurin Jutta Brückner eingehend befasst. 1975 und 1980 hat sie die ersten beiden Teile einer autobiografisch inspirierten Filmtrilogie zum Thema gedreht. Ja, Trilogie, da fehlt natürlich ein abschließender dritter Teil. Und den konnte sie erst jetzt, sie ist 85 Jahre alt, realisieren. Denn es war gar nicht so einfach, Geldgeber für diesen Film zu finden, hat sie uns im Interview erzählt.
2: Wir hatten auch dann noch Probleme, als sich Sandra Hüller damals, und da war sie schon berühmt, bereit erklärt hatte, die Mel zu spielen, was dann letzten Endes nicht zustande gekommen ist. Und da haben wir gedacht, die Kombination von Corinna Harfour und Sandra Hüller, das ist ja eigentlich unschlagbar. Sogar dann war das kein Selbstläufer. Und es ist immer schwer zu spekulieren, aber ich tue es jetzt doch mal. Ich glaube, es hat zum Teil daran gelesen, dass man gedacht hat, naja, diese Regisseurin, die hat sicherlich ihre Verdienste von damals, aber warum will die heute noch einen Film machen?
0: Regisseurin Jutta Brückner. Schließlich hat sie die Förderung doch für den Film bekommen. Im Spiegel meiner Mutter läuft ab morgen in den Kinos mit Corinna Harfuch und Hildegard Schmal in den Hauptrollen. Walli Müller stellt ihn uns vor.
3: Es könnte auch ein altes Spukschloss sein. So widerstrebend betritt Ursula das Haus ihrer Kindheit. Vor wenigen Tagen ist ihre Mutter gestorben im Pflegeheim. Nun herrscht eine ohrenbetäubende Stille in den Räumen. Aus dem Badezimmerspiegel aber starrt geradewegs die Mutter zurück, wie ein Geist, der sie heimsucht.
4: Da bist du ja, mein Kind. Wo warst du denn so lange?
3: Allein in diesem Haus wird die gestandene Archäologieprofessorin, gespielt von Corinna Harfuch, von Gefühlen überflutet. Von Trauer natürlich, aber auch unguten, negativen, die sie gar nicht haben möchte in dieser Situation. Erinnerungsflashbacks machen sichtbar, wie schwer der letzte Weg zusammen und auch schon der Umgang davor mit dieser dominanten Mutter war.
5: Du wirst unser Haus doch nicht verkaufen?
4: Nein.
5: Wir haben es extra für dich gebaut.
4: Ja, ich weiß.
5: Ich habe hart dafür gearbeitet. Du darfst das nicht verschleudern, das musst du mir versprechen.
6: Ich verspreche es dir, Mama.
5: Nicht so laut. Ich mag das nicht, wenn man mich anschreit. Ich möchte liebevoll behandelt werden.
4: Ich weiß, Mama.
3: Umgekehrt hat Ursula von ihrer Mutter wenig Zuwendung in Erinnerung. Immer nur Erwartungen, bei Nichterfüllung Liebesentzug und permanent das Einfordern von Dankbarkeit. Wenn sie in nächtlichen Albträumen von einem Sumpfboden verschlungen wird, ist das kein Bild für eine gesunde Mutter-Tochter-Beziehung.
4: Ich sehe meine Mutter überall. Ich stehe in der Dusche, meine Mutter reißt die Duschtür auf, wir wissen, wo mein Testament liegt. Ich habe Angst in meiner eigenen Wohnung.
3: Um nicht auch das Publikum noch in diesem Mutter-Tochter-Sumpf versinken zu lassen, fügt Regisseurin Jutta Brückner dem Drama eine komische Note bei. Eine Assistentin taucht auf, von der man nicht weiß, ob sie echt oder eingebildet ist.
7: Ich bin die assistentische Aushilfe. Mein Name ist Melanie Splitter.
4: Wissen Sie, wie man eine Moorleiche säubert?
3: Die nassforschdirekte Mel, Vertreterin einer selbstsicheren jungen Frauengeneration, hilft Ursula nicht nur bei der Präparation dieses sensationellen archäologischen Fundes, sondern auch im Haus der Mutter beim Entrümpeln, emotional wie materiell.
4: Was mache ich denn mit diesen ganzen Sachen hier? Das hat meine Mutter alles von ihrer Mutter geerbt. Meine Großmutter ist aus Ostpreußen geflohen.
7: Und jetzt bist du auf der Flucht.
4: Ja?
7: Wovor fliehst du? Deine Mutter ist tot, Ursula.
3: Noch aber spürt sie die Umklammerung der Frau, die Mutterschaft auch generationsbedingt zum einzigen Lebensinhalt erkoren hatte.
5: Du bist ja eigentlich der Mittelpunkt von meiner Person. Du bist ja eigentlich mein einziger Besitz.
3: Töchter müssen sich, wenn sie wachsen wollen, auf andere Weise von der Mutter entfernen als Söhne, sagt Regisseurin Jutta Brückner, denn sie haben den gleichen Körper, sie kämpfen gegen die Spiegelbildlichkeit. Im Spiegel ihrer Mutter sieht die Filmprotagonistin auch die eigene Fratze. Genervtheit, wo Fürsorge nötig war. Liebe vergiftet durch Abscheu, Trauer vermischt mit Erleichterung. Corinna Harfuch muss diese paradoxen Gefühle nicht aussprechen. Sie stehen ihr ins Gesicht geschrieben.
4: Früher glaubten Menschen, dass Spiegel Türen sind. Der sterbende Mensch trat durch sie in eine andere Welt. Aber auch die Toten konnten die Lebenden besuchen.
3: Neben Spiegel und Moorboden ist auch die lärmende Dauerbaustelle in der Archäologischen Fakultät ein bewusst symbolisches Bild, mit dem die versierte Filmemacherin Brückner die individuelle Geschichte auch in Bezug zum gesellschaftlichen Umbau setzt. Eine virtuos komponierte, vielschichtige Reflexion über Mütter, Töchter und Frauenbilder.
0: Im Spiegel meiner Mutter. Ab morgen in den Kinos und ein ausführliches Gespräch mit der Regisseurin heute Nachmittag bei uns im Journal ab 16 Uhr auf NDR Kultur.

0: Erster Satz aus dem Gitarrenkonzert von Oliver Davis, genau genommen ein Gitarren- und Harfenkonzert. Hier mit Sergio Puccini Gitarre und Oliver Vaas Harfe zusammen mit dem Budapest Scoring Symphony Orchestra um 7.30 Uhr.
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0: Einen kurzen Blick auf die Nachrichten. Innenminister Dobrindt will aus den deutschen Nachrichtendiensten echte Geheimdienste machen, wie er sagt. Das Bundeskabinett bringt dazu heute neue Regeln auf den Weg. Dadurch dürfen BND und Verfassungsschutz künftig aktiver als bisher gegen Bedrohungen vorgehen. Das Niedrigwasser in mehreren deutschen Flüssen beschäftigt heute die Verkehrsminister von Bund und Ländern. Bundesminister Bilger rechnet nicht damit, dass sich die Lage bis Ende des Monats entspannt. Inzwischen haben deshalb auch Hamburg und Schleswig-Holstein das Sonntagsfahrverbot für Lkw vorübergehend aufgehoben. Und der Musikstreaming-Dienst Spotify will von künstlicher Intelligenz erzeugte Musik künftig besser kennzeichnen. Das hat das schwedische Unternehmen angekündigt. Ab Mitte September sollen entsprechende Profile demzufolge als AI-Persona gekennzeichnet werden. Und das Wetter bei uns, viel Sonne, hier und da auch Quellwolken, trocken bei 19 bis 29 Grad. Jetzt mit dem Nussknacker in den Tag.

0: Nikolai Tokarev hier mit dem Marsch aus dem Nussknacker von Peter Tschaikowski auf NDR Kultur. Auch in der Filmbranche seit vielen Jahren ein Thema: Diversität. Und zwar nicht nur auf der Leinwand, sondern auch hinter der Kamera. Belastbare Zahlen gab es dazu eigentlich nicht. Eine neue Studie der Moin Filmförderung versucht das erstmals jetzt systematisch zu erfassen. Unsere Filmexpertin Anna Wollner berichtet.
1: Es ist eine Diskussion, die seit vielen Jahren die deutsche Filmbranche umtreibt. Eine Diskussion über Geschlechtergerechtigkeit, Herkunft, Diskriminierung oder soziale Barrieren, die oft anekdotisch geführt wird, emotional, häufig auf Grundlage persönlicher Erfahrungen. Fehlten bislang belastbare Daten, soll die neue Plattform Omni diese jetzt liefern. Eine Plattform, die freiwillige Selbstauskünfte von Cast und Crew deutscher Film- und Fernsehproduktionen und ein jährliches Lagebild der Branche erstellen will, so Helga Albers, Geschäftsführer der Moin Filmförderung.
2: Film ist ein People's Business und da kommen wahnsinnig viele Menschen zusammen und wir wollen Filme für ein breites Publikum herstellen. Deswegen ist es wichtig zu wissen, wer arbeitet hinter der Kamera an Filmen. Und Omni gibt erstmalig Aufschluss darüber, wie die Filmbranche in ihrer Diversität beschaffen ist, zusammengestellt ist, wer arbeitet an diesen Filmen. Und das ist notwendig, um einen informierten Dialog zu führen innerhalb der Branche.
1: Im vergangenen Jahr wurden 55 Produktionen eingeladen, an Omni teilzunehmen. Etwas über 800 Menschen, knapp 21% der angeschriebenen Filmschaffenden, haben den Fragebogen beantwortet. Inhaltlich bestätigt die Omni-Studie vieles, was frühere Untersuchungen bereits angedeutet und vermutet haben. An deutschen Filmsets sind Menschen mit Migrationshintergrund deutlich unterrepräsentiert. Ihr Anteil an der Gesamtbevölkerung liegt bei gut 30%. In den untersuchten Produktionen sind es nur knapp 17. Gleichzeitig zeigt sich ein deutliches soziales Gefälle. Fast 90% der Befragten haben mindestens Abitur, etwa die Hälfte sogar einen Hochschulabschluss.
2: Wenn wir erkennen, dass die Personen, die Filme machen, unterrepräsentiert sind, dann wird es auch schwieriger werden, ein Publikum zu erreichen, das zum Beispiel in migrantischen Welten unterwegs ist. Das heißt, da gibt es einen Nachsteuerungsbedarf, der liegt in der gesamten Branche, der liegt bei den Produktionsunternehmen, der liegt bei der Filmausbildung, bei der Filmfinanzierung. Diesen Bedarf zu erkennen, objektiv benennen zu können, das ist eine Möglichkeit, die jetzt mit Omni objektiver ist als vorher.
1: Omni versteht sich ausdrücklich nicht als Werkzeug, das Quoten vorgibt oder politische Ziele formuliert. Die Plattform soll zunächst einmal sichtbar machen, wie die deutsche Filmbranche tatsächlich aussieht. Denn anders als viele frühere Untersuchungen arbeitet Omni ausschließlich mit freiwilligen Selbstauskünften. Niemand wird von außen einer bestimmten Gruppe zugeordnet. Projektleiterin und Co-Autorin Inga Becker.
3: Das ist auch der Vorteil, dass man dadurch natürlich auch unsichtbare Dimensionen erfassen kann, also zum Beispiel chronische Krankheiten oder sowas wie Sexualität. Das ist ja nichts, was man jetzt wie eine Person ansieht oder am Namen ablesen kann. Und so können wir auch genau da auf unsichtbare Diskriminierungskategorien weiter eingehen.
1: Dieser Ansatz soll dafür sorgen, dass sich Menschen selbst beschreiben können und nicht aufgrund ihres Namens, ihres Aussehens oder anderen Zuschreibungen eingeordnet werden. Trotzdem bleibt die Studie zunächst eine Bestandsaufnahme. Welche Konsequenzen Produktionsfirmen, Förderinstitutionen oder Streamingdienste daraus ziehen, müssen sie selbst entscheiden, unterstreicht Helga Albers.
2: Omni ist ja kein Policy-Tool, sondern wirklich ein Messinstrument. Und insofern haben unterschiedliche Nutzergruppen von Omni dann auch unterschiedliche Marker, die ihnen wichtig sind und mit denen sie arbeiten werden wollen.
1: Die eigentliche Arbeit beginnt also erst jetzt. Allein durch die Datenerhebung wird sich die Filmbranche nicht verändern. Aber zum ersten Mal gibt es eine gemeinsame, valide Grundlage, auf der die Diskussion um Diversität im deutschen Film und Fernsehen geführt werden kann. Nicht nur aus dem Bauch heraus, sondern anhand von Zahlen. Diese Grundlage ist der eigentliche Wert der Omni-Studie.
0: Die Omni-Inklusionsreportage, ein Vielfaltsmesser der Film- und Fernsehbranche. Auch online finden Sie was dazu bei uns, ndr.de/kultur.

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0: Die Rückkehr des Königs, Herr der Ringe, Filmmusik von Howard Shore mit London Philharmonic Orchestra und Chorus um 10-fach.
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0: Sie hören einen Beitrag der katholischen Kirche von Sebastian Fiebig, Pastoralreferent in Hamburg.
2: Manche Dinge werden weniger, wenn man sie teilt. Ein leckerer Kuchen zum Beispiel. Jeder kriegt was ab, aber je mehr man teilt, desto weniger bekommt der Einzelne. Bei anderen Dingen ist es genau umgekehrt. Sie werden mehr, wenn man sie teilt. Freude gehört dazu. Wer eine gute Nachricht nicht teilt und für sich behält, freut sich zwar, aber das ist allein nicht so schön. Erzählt man sie weiter, wächst die Freude. Ähnlich ist es mit Erfahrungen, Ideen, Aufmerksamkeit oder Zeit. Sie folgen nicht der Logik der materiellen Dinge. Es gibt da in der Bibel die Geschichte von der Brotvermehrung. 5000 Menschen sind gekommen, um Jesus zu hören. Alle haben Hunger. Die Jünger rechnen schon mal aus, warum das nicht funktionieren kann. Zu teuer, zu viele, zu spät. Jesus interessiert sich erstaunlich wenig für diese Logik. Da kommt einer mit 5 Broten und 2 Fischen. Jemand gibt das Wenige her und plötzlich reden alle nicht mehr über den Mangel, sondern es reicht für alle, für 5000 Menschen. Es ist eine Wundergeschichte. Aber ich glaube, das Wunder beginnt nicht erst mit der Brotvermehrung, sondern damit, dass einer aufhört, sein bisschen festzuhalten. Manchmal reicht genau das, damit aus zu wenig etwas wird, das für alle genügt und sogar darüber hinausgeht. Die Geschichte erzählt von einer Haltung des Teilens, von der Bereitschaft, das, was da ist, zur Verfügung zu stellen. Nicht auf den Mangel zu schauen, sondern auf die Möglichkeit. Denn oft denken wir, das reicht doch nicht. Meine Zeit ist zu knapp, meine Ressourcen sind zu wenig. Was soll schon ein kurzer Anruf oder ein offenes Ohr bewirken? Aber genau da setzt die Sache an. Das Kleine ist nicht wertlos. Es kann etwas in Bewegung bringen. Ein geteiltes Brot wird nicht weniger. Ein gutes Wort nimmt niemandem etwas weg. Zeit, Aufmerksamkeit und Nähe verlieren ihren Wert nicht, wenn wir sie verschenken. Sie vermehren sich auf eine andere Weise.
0: Das war ein Beitrag der katholischen Kirche, die Morgenandacht von Sebastian Fiebig, Pastoralreferent in Hamburg.

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1: Um 8 Uhr mit Michael Hafke. Heute Abend gibt es auch bei uns im Norden ein seltenes Naturphänomen am Himmel zu sehen. Dann wird die Sonne von Deutschland aus gesehen bis zu 90% vom Mond bedeckt sein. Uwe Gradwohl aus der ARD-Wissenschaftsredaktion erklärt, wie die partielle Sonnenfinsternis am besten zu sehen ist.
2: In Deutschland wird die Sonne ja zum großen Teil verdeckt, aber eben nicht ganz verdeckt. Wenn man diese angeknabberte, teilverfinsterte Sonne sehen will, dann geht das nur mit einer Sonnenfinsternisbrille. Das ist eine Brille, die hat Folien statt Gläser. Das sind diese Folien, die nur einen Bruchteil der Sonnenstrahlung durchlassen. Für die Augen ist das dann in Ordnung. Man braucht einen freien Blick Richtung Nordwesten. Dann hat man auch die Möglichkeit, diese angeknabberte Sonne in maximaler Bedeckung zu sehen. Und in Spanien, bei der totalen Sonnenfinsternis, da ist es dann so dunkel, dass während der 2 Minuten, die die Sonnenfinsternis dauert, auch Perseiden zu sehen sein könnten, also die Sternschnuppen. Und das ist eine sehr seltene Gelegenheit, sowohl Sonnenfinsternis als auch Sternschnuppen zeitgleich sehen zu können.
1: Der Verfassungsschutz und der Bundesnachrichtendienst sollen deutlich mehr Befugnisse bekommen. Das Bundeskabinett beschäftigt sich heute mit der Geheimdienstreform von Innenminister Dobrindt. Sein Ziel ist es, dass aus Nachrichtendiensten, die vor allem Informationen sammeln und auswerten, Geheimdienste werden, die bei Sabotage, Cyberangriffen oder Desinformationskampagnen selbst aktiv werden können. BND und Verfassungsschutz sollen in Zukunft im Bedrohungsfall zum Beispiel Handys manipulieren und abhören können, aber auch Unternehmen hacken oder Produktionsanlagen im Ausland sabotieren. Die Bundesregierung will mehr Menschen dazu bringen, privat Geld fürs Alter auf die Seite zu legen. Ein Baustein ist die sogenannte Frühstartrente, von der Kinder und Jugendliche profitieren sollen. Auch damit befasst sich heute das Bundeskabinett. Wie die Frühstartrente funktioniert, dazu Hauptstadtkorrespondent Mario Kubina.
3: Also vom Prinzip her soll das so laufen. Der Staat zahlt für Kinder ab 6 pro Monat 10 Euro ein. Und das Geld landet dann auf einem Depot. Das können die Eltern bei privaten Anbietern einrichten. Mit der Zeit soll so ein finanzieller Grundstock fürs Alter aufgebaut werden. Im Laufe der Jahre schießt der Staat pro Kind insgesamt 1440 Euro zu. Bis zum 18. Geburtstag passiert das. Und die Familien, die können auch selbst Geld einzahlen, bis zu einer bestimmten Höhe. Die Hoffnung ist, dass sich das Depot bis zur Volljährigkeit gut entwickelt und auch ordentliche Erträge abwirft, auf denen man dann später aufbauen kann.
1: Weniger Müll, mehr Recycling. Das will die neue EU-Verpackungsverordnung erreichen, die ab heute schrittweise in Kraft tritt. Sie soll einen einheitlichen Rechtsrahmen für Verpackungen und Verpackungsmüll in der gesamten EU schaffen. Aus der ARD-Klimaredaktion Margareta Holzreiter.
4: Mit der neuen EU-Verpackungsverordnung verändert sich das Abfallrecht in der EU. Die Verordnung legt fest, woraus Verpackungen in Zukunft bestehen dürfen und wie sie recycelt werden sollen. So gelten ab sofort etwa strengere Grenzwerte für kritische Stoffe wie Blei oder PFAS in Lebensmittelverpackungen. In den nächsten Jahren greifen dann weitere Vorgaben, zum Beispiel eine einheitliche Kennzeichnung für die richtige Entsorgung, recyclingfähige Verpackungen und ein Mindestanteil an recyceltem Material.
1: In den USA beginnt heute ein Prozess gegen Meta. Mehrere amerikanische Bundesstaaten haben gegen den Mutterkonzern von Instagram und Facebook geklagt. Aus Los Angeles, Antje Sieb.
5: Es geht um die Frage, ob Plattformen wie Facebook oder Instagram gezielt so designt wurden, dass sie abhängig machen. Die Apps würden etwa Likes, Autoplay und andere Features nutzen, um junge Menschen möglichst lange auf der Plattform zu halten. Denn dann sehen sie auch viel Werbung. Meta habe damit den Profit über die Sicherheit von Kindern gestellt, sagt unter anderem der kalifornische Generalstaatsanwalt Rob Bonta. Und eine psychische Gesundheitskrise bei Jugendlichen mitverursacht. Der Prozess soll mit der Auswahl der Jury beginnen. Ein Urteil wird erst in einigen Wochen erwartet.
1: Am Wochenende droht in Lübeck ein Verkehrschaos. Weil ein Stellwerk erneuert wird, ist der Hauptbahnhof von Freitagabend bis Montag früh komplett gesperrt. Es wird mit erheblichen Problemen gerechnet. Die Sperrung fällt auf das letzte Ferienwochenende in Schleswig-Holstein. Parallel werden Tausende zu Christopher Street Day und Lübeck Pride erwartet. Und das waren die Nachrichten. Das Wetter in Norddeutschland: Es gibt viel Sonne, hier und da ein paar Wolken. Es bleibt verbreitet trocken bei 19 Grad auf Fehmarn und bis 29 Grad in Hahnmünden. Morgen dann bleibt es weiterhin sonnig und durchweg trocken und es wird deutlich wärmer, 23 bis 34 Grad. Am Freitag viel Sonnenschein, teils auch Hitze bei 27 bis 37 und am Sonnabend heiter bis wolkig. Dazu kommen teils Schauer und Gewitter und dann 20 bis 33 Grad. Es ist 8:05 Uhr.
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6: 12. August, Sonnenfinsternis, wenn auch nur zu 86% ungefähr bei uns im Norden zu sehen. Große Vorfreude, nicht nur bei Astrofans. Vieles dazu. Wo schaut man es am besten und wie? Und warum sind Brillen meistens ausverkauft, die man dazu braucht? Unter anderem in dieser halben Stunde. Einen guten Morgen.

0: Die Wasserspiele von Maurice Ravel, gespielt von Hélène Grimaud um 7:45 auf NR Kultur. Sonnenfinsternis heute, das kosmische Ballett zieht seine Bahnen, könnte man poetisch sagen oder ganz nüchtern. Der Mond schiebt sich heute Abend mal kurz vor die Sonne. Und das letzte Mal war das 1999, die Älteren erinnern sich vielleicht. Wir helfen Ihnen nochmal auf die Sprünge, so hat das damals der Reporter Peter Springborn live fürs Radio kommentiert.
1: Wir sehen noch einen ganz schmalen Rest von Sonnensicheln. Es ist merklich kälter geworden in der letzten halben Stunde hier. Die meisten haben schon ihre Pullover und Jacken angezogen. Und jetzt wird es auch ziemlich plötzlich dunkel. Einen ganz schmalen Strahl von Sonne sehe ich noch da oben. Wirklich nur noch ein kleines Restchen an diesem Himmel. Und um uns herum ist natürlich kräftig Tumult, weil alle begeistert hier hochschauen. Es kann nur noch ein paar Sekunden dauern und dann muss sie weg sein. Jetzt kommen wieder ein paar Wolken hier vorbei und wir hoffen natürlich, dass die das nicht verdecken werden. Jetzt wird es Zeit für uns, nochmal in den Himmel zu schauen. Ein kleiner schwarzer Punkt, es wird urplötzlich richtig dunkel, fast wie eine dunkle Nacht. Und jetzt ist in diesem Augenblick der Mond komplett vor der Sonne. Man hört die Freude hier.
0: Ja, das ist das Schicksal von Radioreportern. Die müssen einfach immer durchquatschen, auch an Situationen, an denen man am liebsten natürlich still würde. 1999, so war das vor 27 Jahren, vielleicht erinnern Sie sich. Ich war damals Student in Karlsruhe, habe Musik studiert und habe diese Sonnenfinsternis im Zoo, im Karlsruher Zoo, beobachtet. Das war wirklich auch spannend. Es dauert wieder, bis eine totale Sonnenfinsternis bei uns in Deutschland zu erleben ist. 2081 wird das sein. Für die meisten wird es wahrscheinlich schwierig, das noch mitzuerleben. Ein Grund mehr, heute Abend mal hinzuschauen, wenn die Sonne über Europa sich verdunkelt. In Spanien, Teilen Islands, wird der Mond die Sonne knapp 2 Minuten komplett verdunkeln. Bei uns im Norden zwischen 19 und kurz vor 21 Uhr, dann so um 20:06 Uhr ungefähr zu 86% verdeckt. Ganz, ganz wichtig, und man kann es nicht oft genug sagen, Sonnenfinsternis, Schutzbrille nicht vergessen. Auch keine rußgeschwärzten Gläser oder CDs oder solche komischen hausgemachten Hilfsmittel. Eine Standardsonnenbrille ebenfalls wird nicht ausreichen. Und wenn Sie keine besorgt haben, könnte das schwierig werden, Frank Jacobs berichtet.
2: Der Mann hier hat Glück. Er hat schon eine Sonnenfinsternisbrille.
3: Ich habe noch eine von 1999. In Karlsruhe habe ich mir die angeguckt. Habt ihr schon mal erlebt.
2: Und dieses Pärchen freut sich schon.
4: Wir sind in Butjading und da auf dem Deich vielleicht.
5: Doch, ich bin gespannt. Aber wenn wir keine Brille finden, wäre schon schade.
2: Viele Läden haben die beiden schon abgeklappert in der Fußgängerzone in Wilhelmshaven. Auch die Fielmann-Filiale von Ingo Hagedorn. Aber der Optiker muss sie enttäuschen.
6: Wir haben sie leider nicht mehr. Wir sind restlos ausverkauft. Wir hatten einige hundert Stück hier auf Lager, aber die sind in den letzten Tagen uns aus den Händen gerissen worden. Was gut ist, weil damit die Kunden auch ihre Augen sehr gut schützen können. Aber dass, obwohl wir gar nicht in diesem Kernschatten bei dieser Sonnenfinsternis liegen, auch hier so ein großes Interesse herrscht, hat uns selbst überwältigt.
2: Andere Optiker aus der Region haben die Sonnenfinsternisbrillen gar nicht erst im Sortiment. Denn es gibt auch Menschen, die benötigen gar keine.
7: Nein, weiß nicht, wo das hier ist. Und das, nee, wo man es sehen kann, genau. Und dann sucht man dann rum und dann, nee.
8: Ach so, nee, will ich nicht. Nee, ist ja nur dunkel, aber nur halb.
9: Nee, bin mir meine Augen zu schade für. Das ist gefährlich, da reinzugucken. Ne? Müsste man eine Brille für haben und dann muss man sich die extra kaufen. Aber so wie ich gehört habe, sind schon alle ausverkauft. Ne?
10: Geh ich lieber ins Kino.
2: Aber wer auf Sonnenfinsternis keinen Bock oder keine Brille dafür hat, für den gibt's noch eine Alternative.
3: Dann gibt's ja noch die Persiden. Sternschnuppenregen ist auch noch die Nacht. Kann man auch noch weiter gucken. Ist noch extra was.
0: Die einen so, die anderen so. Wichtige Informationen zur Sonnenfinsternis, auch zu den Perseiden, den Sternschnuppen heute Nacht. Online bei uns, ndr.de.

0: Mara und David und Glory Box um 8:08 auf NR Kultur. Gut 12 Stunden, dann ist Sonnenfinsternis, partielle. Nur bei uns, manche sagen, interessiert mich gar nicht, andere natürlich schon. Zum Beispiel St. Andreasberg im Harz, dort gibt es einen 160 Mitglieder umfassenden Verein, die Sternwarte St. Andreasberg. Und dort hat Sibylle Kölmel mal vorbeigeschaut, da war auch die Sonnenfinsternis schon Thema.
1: Oberhalb von St. Andreasberg beugt sich Henrik Millner über einen Laptop.
2: Also Sonne ist gerade im Untergehen begriffen und dummerweise ist Jupiter auch gerade aus unserer Sicht hinter der Sonne, weswegen wir den überhaupt nicht im Teleskop anschauen können.
1: Es ist 20.33 Uhr und um die Kuppel eines kleinen Planetariums stehen ein paar Besucher. In der Sternwarte im Oberharz ist allmonatlicher Astroabend. Henrik Millner zeigt und erklärt hier drinnen den Himmel draußen in Echtzeit.
2: Aber Saturn sehen wir gleich.
3: Ist Venus zu sehen?
2: Ja, Venus müsste im Teleskop sichtbar sein. Hier kann man auch den Horizont noch einblenden. Aber ja, die Sonne ist schon hinterm Haus, aber die Venus, die ist noch über dem Horizont. Da haben wir noch, eine Stunde.
1: An den Wänden im Flur hängen eine Karte des Himmels und Fotografien von Galaxien und planetaren Nebeln. Auf der Wiese vor dem Gebäude stehen, bereits aufgebaut, Teleskope mit ihren Besitzerinnen und Besitzern. Es ist noch hell, ein bisschen kühl und sehr still.
2: Heute ist tatsächlich wunderschönes Wetter und wir haben große Hoffnung, dass wir den Herrschaften gleich viele Tiefenraumobjekte und den Planeten Saturn und den Mond zeigen können.
1: Auch hier freut man sich auf die Sonnenfinsternis. Ein bisschen wehmütig stimmt, dass sie hier oben in 714 Meter Höhe sie nicht richtig werden sehen können, denn es gibt keine freie Sicht zum westlichen Horizont. Henrik Millner ist der Vorsitzende des Vereins Sternwarte St. Andreasberg und selbst leidenschaftlicher Hobbyastronom.
2: Dann sieht man überhaupt erstmal das große Ganze und das ist schon sehr bewundernswert. Einfach wenn man dann durchs Teleskop die Sachen noch greifbarer macht. Also man sieht eben, es ist kein Punkt, sondern es sind tatsächlich dreidimensionale Objekte, Planeten um uns herum. Und natürlich gerade in Zeiten, wo dann Fakten angezweifelt werden, ist das sicherlich eine Wahrheit, auf die man sich dann immer wieder berufen kann.
1: Zu Schulzeiten erlebte er seine erste Sonnenfinsternis auf tatsächlich sehr besondere Weise.
2: Damals hat unser Physiklehrer einen Sonderzug organisiert, also tatsächlich ein 440 Meter langer Zug für die gesamte Schule. Das waren damals so 1000 Seelen, die damit nach Karlsruhe gefahren sind. Und wir hatten tatsächlich das Glück, dass wir da Wolkenlücken hatten und die Sonnenfinsternis beobachten konnten.
1: Das war prägend für den Physik-Leistungskurs-Schüler.
2: Auch wenn ich jetzt nur als Ingenieur arbeite, so eine Sonnenfinsternis ist natürlich dann ein ganz, ganz praktisches Beispiel, an dem man die Himmelsmechanik auf dem Silbertablett präsentiert bekommt.
1: Nochmal zurück ins kleine Planetarium. Henrik Millner tippt in die Tasten des Laptops und simuliert am Himmelszelt das Sonnenfinsternisgeschehen.
2: Zur Uhrzeit von 20.13 Uhr, das ist der Moment der größten Überdeckung von gut 85%. Also da ist wirklich nur noch eine ganz schmale Sonnensichel über, die dann am Horizont zu sehen ist. So, und dann markieren wir uns mal die Sonne, damit wir auch ein paar Daten haben. Dann halten wir mal kurz die Zeit an. Hier am Standort 4 Grad über dem Horizont, also leider schon von unserem Standort hinter dem Wald. Das heißt, die maximale Überdeckung werden wir hier am Standort schon gar nicht mehr sehen.
1: Und die Sonne versinkt hier dann relativ zügig hinter den Wäldern.
2: Deswegen wir vermutlich nur so bis, wahrscheinlich können wir nur gerade eben den Anfang überhaupt hier sehen.
1: Aus diesem Grund bieten der Sternenverein und der MTV Herzberg eine gemeinsame Wanderung an, um die Sonnenfinsternis beobachten zu können. Hin zu einer Schutzhütte nahe Herzberg. Von dort gibt es freie Sicht in Richtung Westen, falls das Wetter mitspielt.

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1: Volker Hanisch liest die dritte von 10 Folgen aus Orient Express, einem Reisebericht des amerikanischen Schriftstellers John Dos Passos. 1921 reist der 25-jährige Abenteurer in die Länder des Nahen Ostens. Der junge Mann aus Virginia ist sehr gebildet, spricht Französisch. Nachdem er 1916 sein Harvard-Studium beendet hatte, war er zunächst nach Spanien gekommen, um anschließend in Paris im Ersten Weltkrieg Krankenwagenfahrer zu werden. Nach Kriegsende studierte er für eine Weile an der Sorbonne. Sein erster Roman trägt den Titel 1917. Er erscheint in den USA ein Jahr, bevor der junge Autor zu seiner Orientreise aufbricht. Der Reisebericht Orient Express begann mit der Überfahrt über den Atlantik und der Durchquerung Europas mit dem Zug. Inzwischen ist der Reisende an der Südküste des Schwarzen Meeres entlang per Schiff von Istanbul nach Batumi, ehemals Batum in Georgien, gekommen. Hören Sie wieder Volker Hanisch.
2: Am Himmel ist ein helles Stückchen Mond. Ein aufgepumpter roter Sonnenball am Horizont eines Meers, das wie eine Taubenbrust grün und hellviolett schimmert. Palmwedel und breite Platanenblätter vor einem sich verdunkelnden Zenit. Auf dem staubigen Feld vor der Kaserne stehen georgische Soldaten lässig im Kreis. Sie tragen zerschlissene graue Uniformen, manche mit runden Pelzmützen, manche mit den spitzen Filzhelmen der Roten Armee. Viele sind barfuß. Sie verströmen einen Geruch von Schweiß und Hoffnungslosigkeit und Unterernährung. Ein auf dem Boden hockender Mann fängt an, auf einer kleinen Trommel, die er zwischen den Schenkeln hält, mit den Handflächen einen schnellen Rhythmus zu schlagen. Die anderen klatschen dazu, bis ein anderer eine leise Melodie anstimmt. Nach ein paar Strophen hält er inne, und ein junger, blonder Bursche mit einer sauberen weißen Pelzmütze auf dem Hinterkopf beginnt zu tanzen. Die anderen klatschen weiter und singen tralala, tralala in sentimentaler Begleitung. Der Tanz ist elegant. Gockelhafte Schritte und rasche Jagdgesten, in denen etwas von der formvollendeten, ein wenig übertriebenen Romantik orientalischer Ritterlichkeit anklingt. Man kann sich silberne Schwerter und glitzernde Täschchen und prächtige Seidengürtel mit verzierten Schnallen vorstellen. Vielleicht ist es eine Erinnerung, die die Augen der rhythmisch klatschenden Männer glänzen lässt. Eine Erinnerung an edle Pferde und ziselierte, langläufige Gewehre und Trinksprüche zu endlosen Weingelagen und andere erregende nächtliche Gesänge über die Heldentaten des Ritters vom Pantherfell. Der Sekretär des Kommissariats für Volksbildung, das seit kurzem in Batum existiert, war ein schwarzhaariger Mann, Hakennase, hohläugig, Dreitagebart. Die Augen waren vor Hunger und Überarbeitung gerötet und hatten einen eigentümlich intensiven Ausdruck. Vor ihm lag ein Stapel Papiere, auf denen er gelegentlich etwas rasch notierte, als hätte er keine Zeit. Er sprach mühsam Französisch, grub jedes einzelne Wort aus längst vergessenen Erinnerungsschichten. Er sprach über das neue Bildungssystem, das die Bolschewiken in der neuen Republik Adscharien einführen wollen, deren Hauptstadt Batum ist. Er erklärte, dass bereits in mehreren Dörfern Sommerlager für Kinder begonnen hätten, dass alle erforderlichen Vorbereitungen unternommen würden, damit Ende September die Grund- und Oberschulen den Unterrichtsbetrieb aufnehmen können. Der Unterricht muss immer einen konkreten Bezug haben. Er breitete die Hände aus, kantige, schwielige, schmerzende Hände, und schloss sie wieder mit einer Geste, als wollte er eine unsichere Realität festhalten. Auch die Wörter, die er verwendete, waren konkret aus dem Boden gegraben. Arbeit von Anfang an. Im Sommer auf den Feldern. Die Kinder müssen im Garten arbeiten. Kaninchen, Bienen, Hühner züchten. Lernen, wie man Rinder versorgt. Sie müssen in die Wälder gehen und alles über Bäume lernen. Alles sollen sie durch konkrete Anschauung lernen. Und im Winter werden sie ihre jeweilige Muttersprache lernen, sowie Esperanto. Es wird hier Schulen für Armenier, Griechen, Muslime, Georgier, Russen geben. Und Grundkenntnisse in Gesellschaftswissenschaften, Mathematik, Handarbeit, Kochen. In unserer Republik soll sich jeder Mann selbst versorgen können. Das wird der Grundschulunterricht sein. Sie sehen also keine Theorie, alles Praxis. Die Sekundarstufe wird spezialisierter sein. Vorbereitung auf den Beruf. Und wer die Oberschule absolviert hat, kann auf die Universität gehen, um dort die Dinge zu studieren, für die er sich entschieden hat. Sie sehen also, wer es zu etwas bringen will, muss sich in der Arbeit beweisen, nicht in Theorien oder Prüfungen. Aber auch in Musik und Sport und Schauspiel wird es Unterricht geben. Die Künste müssen offen sein für jeden, der auf diesem Gebiet tätig sein will. Doch am wichtigsten ist die Natur. Die Schüler müssen stets draußen sein, auf den Feldern und in den Wäldern, in den Gärten, wo Bienen sind. Unsere ganze Hoffnung sind die Kinder. In den Gärten, wo Bienen sind. Das gibt's doch nicht, hatte der baumlange Schwede gesagt, als er und ich und ein besonders übel aussehender Levantiner mit Zwirbelbart in Batum nicht an Land gelassen wurden. Das gibt's doch nicht, hatte er gesagt und auf den verwahrlosten Hafen gezeigt und auf die langen Dächer der grauen und schwarzen Stadt inmitten dichter grüner Bäume und auf die blauen und purpurroten Berge in der Ferne und die Rotgardisten, die am Kai herumlungerten und auf das Hafenamt mit dem aufgemalten Hammer und Sichel der Sowjetrepublik. Zuletzt sah ich ihn an der Gangway. Der Stehkragen schnitt ihm in das fleischige Kinn. Er schüttelte den Kopf und murmelte immer wieder, »Das gibt's doch nicht!« An ihn musste ich denken, als ich zusammen mit einem arroganten Dolmetscher und einem fröhlichen Mann vom Near East Relief, dessen größte Sorge eine Typhusepidemie war, vor dem Schnellzug nach Tiflis stand. In der Hand einen Haufen Papiere. Dokumente in georgischer und russischer Sprache, Transportanweisungen, Schlafwagenbillets, ein Passierschein der Tscheka und einer vom Kommissar für Auswärtige Angelegenheiten der Republik Adscharien. Der Zug bestand aus einer Lokomotive, drei großen, unlackierten Schlafwagen und einem äußerst klapprigen Dienstwagen. Ein Waggon war für Zivilbeamte vorbehalten, einer für das Militär und einer für die Allgemeinheit. Bislang war alles sehr seriös gewesen, aber das Problem war, dass der Zug schon vor der Einfahrt von mehr als 7000 Personen erstürmt worden war. Soldaten in weißen Kitteln, Bäuerinnen mit Bündeln, Männern mit enormen Schnauzbärten und Pelzmützen, Spekulanten mit ihren Waren und ehrlichen Proletariern mit Brotlaiben, sodass Massen von Menschen schwitzend und lachend und schiebend und drängelnd die Waggons unter sich begruben wie Fliegen ein Stück Würfelzucker. Die Dächer waren bis auf den letzten Zentimeter besetzt. Leute hingen in Trauben an den Türen, saßen auf dem Kohlentender, auf der Lokomotive. Aus jedem

setzte. 6 der 7 Soldaten, die auf seinem Platz saßen, wurden hinausgeworfen. Alle setzten sich wieder, gruben ihre Fremdsprachenkenntnisse aus und warteten seelenruhig und schwitzend auf die Abfahrt des Zuges. Schließlich, nach immer neuen Gerüchten, dass wir an diesem Tag nicht mehr abfahren würden, dass die Strecke zerstört sei, dass eine grüne Armee Tiflis eingenommen habe, dass der Bahnverkehr wegen Cholera eingestellt worden sei, ging es los, ohne dass ein Abfahrtssignal zu hören gewesen wäre. Der Zug wand sich langsam durch den üppigen Jade- und smaragdgrünen Dschungel der Schwarzmeerküste, den hohen Bergen im Nordosten entgegen, die im Abendlicht unvorstellbare Pfauenfarben annahmen. Im Abteil wurde Schwarzbrot gegessen und ich versuchte auf Französisch und Deutsch eine Art Gespräch zu führen. Jemand klagte über den Mangel an Industriegütern, Farbe und Damenstrümpfen und Medikamenten und Autoersatzteilen und Seife und Bügeleisen und Zahnbürsten. Ein anderer sagte, dass diese Dinge nicht notwendig seien. Die Berge werden uns Wolle liefern, die Felder Lebensmittel, die Wälder werden uns Häuser liefern. Soll jedermann sein eigenes Brot backen und seine Kleidung selbst spinnen und sich sein eigenes Haus bauen? Auf diese Weise werden wir zufrieden und unabhängig von der Welt sein. Wenn sie nur nicht so viel Wert auf die Industrialisierung legen würden. Aber in Moskau, glauben sie, wenn wir nur genügend ausländische Maschinen haben, wird das die Revolution retten. Wir sollten aber Selbstversorger sein, wie die Bienen. Seltsam, wie oft sie einem mit Bienen kommen. Die Ordnung und Süße eines Bienenstocks müssen sie sehr beeindruckend finden. In Tiflis sprachen die Leute immer wieder mit liebevoller Nostalgie von Bienen, als wäre deren kühle Nervosität ein Tonikum inmitten des blutgetränkten Chaos von Bürgerkrieg und Revolution. Inzwischen war es Nacht. Der Zug zuckelte durch eine Berglandschaft unter einem Himmel, der übersät war mit Sternen, wie eine Wiese mit Gänseblümchen. Im überfüllten Abteil, wo die Leute ihre Stiefel ausgezogen hatten und einer an des anderen Schulter schlief, waren Heerscharen von Wanzen aus den blanken Sitzen und Kojen gekrochen und marschierten in Dreier- und Viererkolonnen diszipliniert und zielstrebig. Ich hatte schon eine Zeitung ausgebreitet und Insektenpulver in die Ecke der oberen Koje gestreut, in der ich eingezwängt zwischen anderen Schläfern lag. Die Wanzen fanden das Pulver ebenso stimulierend wie Schnupftabak. Aber das Zeug juckte in der Nase und brannte in den Augen und schnürte mir fast die Luft ab, bis mir nichts anderes übrig blieb, als in das Gepäcknetz zu klettern, das in den überdimensionierten russischen Zügen zum Glück sehr groß und robust ist. Dort hing ich, nur von den akrobatischeren Wanzen angeknabbert. Und während sich mir die Stange in den Rücken bohrte und das Insektenpulver jeden Atemzug vergiftete, redete ich mir ein, dass dieses Unterwegssein genau das Richtige für mich sei. Über mir hörte ich die Leute auf dem Waggondach. Gegen Mitternacht hielt der Zug lange in einem Bahnhof. Es gab Tee aus bottig großen Samowaren, deren Feuer das einzige Licht war. Man konnte ahnen, dass unten im Tal ein Fluss war. Ein Geruch von trockenen Mauern und menschlichem Unrat stieg von dort auf. Mächtige, runde Bergschultern erhoben sich bis zu den Sternen. Belebt von dem heißen Tee krochen wir alle wieder in unsere Löcher. An den Türen bildeten sich wieder Menschentrauben und dann fuhr der Zug weiter. Diesmal fiel ich in tiefen Schlaf, hörte die Bewegungen der Leute über mir, hörte das sonore Rumpeln der Breitspurräder und eine Ziehharmonika in einem anderen Waggon, die hin und wieder ein zerrissenes Lied anstimmte. Am Morgen sehen wir einen silbernen Fluss, der sich tief unter uns in einem breiten Tal zwischen löwenfarbenen Bergen dahinschlängelt. Der Zug wirft einen eigentümlichen Schatten im Morgenlicht, alle Kanten und Ränder überdeckt von wackelnden, schlenkernden Figuren von Soldaten. Auf den Dächern die Schatten von alten Frauen mit Körben, von stehenden und sich streckenden Männern, von Kindern mit viel zu großen Mützen auf dem Kopf. Einmal passieren wir einen langen Zug der 2. Panzerdivision der Roten Armee, eine frisch gestrichene Lokomotive, dann endlose

0: Güterwaggons, blonde, junge Soldaten in den Türen. Die meisten sehen nicht älter als 18 aus. Sie sind barfuß und tragen helle Hosen und Hemden aus Leinen. Fröhlich und entspannt hocken sie auf den Dächern und Trittbrettern von Güterwaggons und Schlafwagen und baumeln mit den Beinen. Mitarbeiter des Near East Relief müssen sich schriftlich verpflichten, keinen fermentierten oder destillierten Alkohol zu trinken. Einige sind in einem Privatauto nach Tiflis gefahren, um herauszufinden, ob er ein hungernder Kommunist wird oder jemand mit vollem Bauch. In Tiflis sterben täglich 20 Personen an Cholera, 40 an Typhus, nicht mitgerechnet diejenigen, die an Orten sterben, wo sie niemand findet. Im NER-Büro schlafen wir alle auf Feldbetten und gurgeln mit Listerin, um Infektionen vorzubeugen und den Wodka-Geruch loszuwerden. Im Büro wimmelt es von elenden Baronen und Gräfinnen, die dem alten Regime hinterhertrauern und selbst die aufrichtigsten Helfer beeinflussen. Was kann ein Amerikaner schon gegen einen Aristokraten haben? Noch dazu einen notleidenden Aristokraten im Exil. Wer weiß, vielleicht ist es ja die Fürstin Anastasia in Verkleidung. Die russische Regierung versteht das alles, sagt aber klugerweise, dass ein lebendes weißes Kind besser ist als ein totes rotes Kind. Die Entscheidung, welche Schafe leben dürfen und welche Ziegen sterben müssen, überlässt sie also den Helfern. Doch das eigentliche Interesse der Helfer gilt den Dingen. Auf den ersten Blick gibt es in Tiflis gar keine Dinge. Keine Auslagen in den Schaufenstern, die Häuser leer wie Beduinenzelte. Doch in Richtung NER fließt ein unablässiger Strom von Diamanten, Smaragden, Rubinen, silberverzierten Dolchen, georgischen und anatolischen Teppichen, Teppichen aus Persien und Turkestan, Uhren, Filigranarbeiten, silbernen Handtaschen, Pelzen, Bernstein. Für einen Koffer voll Rubel kann man sich für sein ganzes Leben eindecken. Die Leute daheim werden große Augen machen, wenn ich erzähle, was die Brillantenbrosche gekostet hat, die ich meiner Frau mitgebracht habe. Und die graugesichtigen Leute, die diese Dinge herbeitragen, alte Männer und Frauen, die Angst haben vor der Tscheka, vor Banditen, vor der Cholera, vor ihren Schatten, Trümmer einer zerstörten Welt, die, um etwas zu essen zu haben, Dinge verkaufen, die bis 1917 die Grundlage ihrer Existenz gewesen waren. Arrogante junge Männer, die sich auf die Seite des Siegers geschlagen haben und gut dabei wegkommen. Berufsspekulanten, meistens, aber nicht immer, Griechen, Armenier oder Juden. Männer mit scharfen Augen und Hakennasen, in schäbige Mäntel gekleidet, den Rücken krumm vor Respekt und Höflichkeit, die sich die Hände rieben, die nie einen Geldschein weggaben, wie wertlos die Währung auch sein mochte. Männer, die große Banken gründen werden, Philanthropen und die Gründer internationaler Familien. So billig, so billig. Und der Stolz und die Tugendhaftigkeit der NERler, die sich durch ihre Unterschrift verpflichtet haben, keinen Alkohol zu trinken, die unter Einsatz des eigenen Lebens der notleidenden Menschheit helfen, die sich der Ansteckungsgefahr von Bolschewismus, Kommunismus, freier Liebe, verstaatlichten Frauen, Anarchie und weiß Gott was aussetzen. Ihr tugendhafter Stolz auf den Dollar, König der Wechselkurse, mit dem sie sich über die Dinge beugen, Teppiche aus den Moscheen gestohlen, Lampen aus den Kirchen, Perlen vom Hals einer abgeschlachteten Großherzogin, der Pelzmantel einer armen alten Frau, die hungrig in ihrer dürftigen Stube sitzt und durch eine Ritze im Fensterladen hinausschaut auf diese furchtbare Welt der Jungen. Eine Welt, rau und leidenschaftlich und grob, die sie nie verstehen wird. Eine alte Frau, die durch den Fensterladen blickt mit den Augen einer Katze, die von einem Automobil überfahren wurde. Die Drahtseilbahn wird noch immer von dem unvermeidlichen belgischen Unternehmen betrieben. Fahrscheine gibt es bei einer kleinen jungen Polin, adrett wie eine weiß gekleidete Maus. Statt Strümpfen an den Beinen eine gesunde Bräune. Sie klagt über den Mangel an Puder- und Seidenstrümpfen und fragt sich, was sie tun soll, wenn ihre Schuhe abgetragen sind. Die Kabine ruckelt quietschend bergan. Hoch über der Stadt weht ein starker Kontinentalwind. Nach einer Wanderung in den Bergen sitze ich vor einer kleinen Taverne. Auf dem Tisch vor mir eine Flasche Cachetia Nummer 66. Die Altstadt von Tiflis, Staubfarben, hier und da ein Tupfer von Blau oder Weiß an einem Haus, erstreckt sich weitläufig über dem Trichter, aus dem sich der Kupferdrahtfluss in die Ebene ergießt. Aus der Senke steigt eine Dampfwolke von den Schwefelquellen auf. Dahinter die enormen grauen Gebäude der russischen Stadt in der Ebene. Im Tal hintereinander geschichtete Hügelkuppen, Ocker- und Olivfarben, in der Ferne ins Blaue gehend, bis sie mit dem hohen Gipfel Ketten des Kaukasus verschmelzen, die sich wie eine Barriere gegen den Norden erheben. Der mächtige Wind, der unablässig von Asien herweht. Ein Wind so stark, dass er einem fast marmorgeädert erscheint. Ein Wind von unvorstellbarer Weite heult in meinem Glas und übertönt die verrückte Melodie, die aus dem mechanischen Klavier hinter mir kommt. Ich muss die Flasche zwischen den Knien halten, damit sie nicht vom Tisch fliegt. Wir haben von einem Wind aus Asien geträumt, der unsere Städte befreien würde von den Dingen, die unsere Götter sind. Dem Schnickschnack und dem Büttenpapier und den Vasen und den Gardinenstangen, dem ganzen Zeug, dessen Besitz arm von reich unterscheidet. Dem ganzen Schund, den unsere Kultur für das Höchste hält, für den wir uns krumm legen und zu Tode rackern. Sodass aus dem Menschen, einem aufrecht gehenden nackten Zweifüßler, eine Art Einsiedlerkrebs geworden ist, der nicht leben kann ohne ein schützendes Gehäuse aus Abendgarderobe und Limousinen und Kaffeemaschinen und Einkaufsgutscheinen und Schneebesen und Nähmaschinen, weshalb er, je stärker das Gehäuse und je schwächer sein Selbstwertgefühl, umso mehr als bedeutender Mann und Millionär gilt. Dieser Wind hat Russland sauber gefegt, so dass die Dinge, die noch vor wenigen Jahren als göttlich verehrt wurden, heute als muffiger Trödel in irgendwelchen Ecken vor sich hinrotten. Tausende Leben wurden gegeben und genommen. Von meinem Platz kann ich die wuchtigen Gebäude der Tschekka ausmachen, vollgestopft in diesem Moment mit armen Teufeln, die in der Maschinerie erwischt wurden. Eine Generation gleichgemacht wie Kies unter einer Dampfwalze, um die Tyrannei der Dinge zu brechen, der Waren, der Bedürfnisse, der industriellen Kultur. Gegenwärtig erleben wir die Ruhe nach dem Sturm. Götter und Teufel rächen sich mit Cholera und Hungersnot an den Siegern. Wird am Ende das gleiche Elend das Ergebnis sein? Oder ein Glauben und viele Wörter wie Islam oder Christentum? Oder wird es etwas Unmögliches sein, etwas Neues, Unerhörtes, ein einfaches, kraftvolles, aber nicht barbarisches Leben, ein nacktes und gottloses Leben, in dem Güter und Institutionen für gesunde Menschen hergerichtet werden und nicht Menschen fein gemahlen und gesiebt werden im Dienst der Dinge. Stärker, stärker weht der Wind aus Asien. Er hat den Tisch umgeworfen, mich vom Stuhl gerissen. Die Flasche in der einen Hand, das Glas in der anderen, stemme ich mich gegen den beängstigenden Wind. Abends, im angenehmen, heruntergekommenen Jardin de Petitchamps, wo niemand an Cholera oder Typhus oder Hungersnot an der Wolga denkt, gab es Kaviar und Tomaten und Grusinski-Schaschlik für den amerikanischen Orientreisenden. Dazu den wunderbaren kachetischen Wein. Beim anschließenden Spaziergang durch unbeleuchtete Straßen sah man keine alten Leute. Nur junge Burschen in Hemd und dunkler Leinenhose, manche barfuß. Barhäuptige junge Frauen in weißen Kleidern schlenderten unbekümmert durch diese leere Welt wie Kinder, die in einem verwaisten Haus spielen, und wurden allmählich verschluckt von den schwarzen, kasernenartigen Gebäuden. Unterwegs kamen wir an der Tschekka vorbei. Der Ort war hell beleuchtet, Stacheldraht vor den Fenstern, Wachposten gingen auf und ab. Wir versuchten, den Zuchthausgeruch nicht in die Nase steigen zu lassen, aber für unsere Ohren brach das Idyll zusammen. Im NER herrschte beträchtliche Aufregung. Einer der Helfer war nur mit Mühe in sein Feldbett zu bringen. Andere sprachen über Typhus und Cholera. Ein Mann lief herum und zeigte allen eine Handvoll schwerer silberner Suppenlöffel. 5 Cent das Stück. Wie findet ihr das? Bist du sicher, dass sie nicht plattiert sind? Ach, echtes englisches Sterling-Silber, hier ist der Löwe. Etwas Besseres gibt es nicht. Ja, weil Major Vokes in Batum eine Halskette gekauft hat, die sich als Imitat erwiesen hat. Ich lag zusammengerollt auf meinem Feldbett im Nebenzimmer und hörte alles mit. Der unruhige Geruch der Sommernacht kam mit einem Stückchen Mondlicht durch das geöffnete Fenster. Die Straße draußen war dunkel und leer, aber in der Ferne erklang leise ein Akkordeon. Die zittrige, zerrissene Melodie eines Akkordeons wehte durch die schwarze, halb verödete Steinstadt, schaute zu den Kasernenfenstern hinein, erschreckte die Alten, die verängstigt hinter geschlossenen Fensterläden inmitten ihrer letzten Dinge saßen, erregte die armen Teufel, die im Keller der Tscheka saßen, gefangen im Räderwerk des Molochs Revolution, so wie bei jeder Vorwärts- oder Rückwärtsbewegung der Dampfwalze namens Geschichte Leute unter die Räder kommen. Das Gefängnis ist der Grundstein der Freiheit, dachte der amerikanische Orientreisende. Und dann fielen ihm die Augen zu. Hundert Ansichten des Ararat. Der Zug bestand aus einem kleinen Personenwagen, vollgestopft mit Soldaten, und vielen Güterwagen. Als er einfuhr, saß ich auf meinem Koffer auf dem Bahnsteig und starrte versonnen auf die pompöse Anweisung für ein Schlafwagenabteil, die ich im Kommissariat für auswärtige Angelegenheiten bekommen hatte. Das übliche, zerlumpte Volk, dem man auf jedem Bahnhof im Kaukasus begegnet, lief hierhin und dorthin, Koffer und Säcke hinter sich herschleppend, ein schwitzendes, ärmliches Durcheinander von Bauern und Soldaten. Der Sayyid, also ein Nachfahre des Propheten Mohammed oder Alis, Sohn des Abu Talib, ging auf und ab und hielt allen, die es hören wollten, eine eindrucksvolle Rede auf Persisch und Türkisch über die besonderen Privilegien eines Diplomatenpasses. Endlich, nach wiederholten Vorstößen eines lustlosen Dolmetschers und Anfragen bei Amtspersonen an Schreibtischen, wurde beschlossen, dass der Güterwagen, in dem die Zeitungen befördert wurden, am ehesten einem Schlafwagen gleichkomme und dass die informative Gesellschaft von Izvestia und Pravda-Bündeln sogar noch besser sei als ein Schlafwagenabteil, sofern der zuständige Kommissar einverstanden sei. Weitere Kommissare an Schreibtischen wurden konsultiert. Natürlich war der Kommissar sofort bereit. Der Waggon wurde geöffnet und ein gewisser Samson dort vorgefunden. Ein Armenier, dem der Sayyid eine leidenschaftliche Predigt auf Türkisch über die Tugenden von Sauberkeit und Hygiene hielt. Mit dem Ergebnis, dass Wasser herbeigeschafft und Lysol auf das Dach gesprüht wurde und frische Exemplare der berühmten Moskauer Zeitungen als Sitzunterlage für uns auf dem Boden ausgebreitet wurden. Im nächsten Moment zückte der Sayyid sein Messer und begann, eine Melone zu schlachten, während Samson Effendi, besser gesagt Tovarischtsch Samson, gierig schmatzte und unverfroren um Cognac bat. Wir vertrösteten ihn mit der Aussicht auf Wein und mit einem Melonenschnitz. In diesem Moment kletterten die beiden dreckstarrenden Burschen, die Samsons Diener waren, an Bord und mit nur 5 Stunden Verspätung rumpelte der Zug aus dem Bahnhof. Eine merkwürdige Existenz führen die Leute an den Bahnstrecken im Kaukasus und vermutlich in ganz Russland. Die heruntergekommenen Verkehrsadern üben eine eigentümliche Anziehungskraft aus. In jedem Bahnhof sind Menschenmengen. Und selbst an einsamen Bahnübergängen, weit entfernt von irgendeinem Dorf, stehen Gruppen von Männern und Frauen und beobachten den vorbeifahrenden Zug. Vielleicht betrachten sie sich gewissermaßen als Eigentümer der endlosen, schimmernden Schienen und der ölverschmierten Lokomotiven, fühlen, dass ihr entbehrungsreiches, armes Leben auf diese Weise mit fernen, bedeutsamen Ereignissen verbunden ist. So viele Leute scheinen ihr ganzes Leben am Bahndamm zuzubringen. Die Soldaten der Roten Armee sind oft in Personenwagen und umgebauten Güterwagen einquartiert, die auf Nebengleisen stehen. Lange Züge mit Stabswagen und Salonwagen und Lazarettwagen und Wagen voll Schwarzbrot und Salzheringen, was der Grundproviant ist. Daneben gibt es die gepanzerten Züge, die an allen Schauplätzen im Bürgerkrieg eingesetzt werden. Außerdem sieht man, besonders in der Nähe von Städten, Hunderte von Güterwaggons mit Fenstern und Ofenrohren, die allen möglichen Leuten als Unterkunft dienen. Flüchtlingen von Gott weiß woher. Gleisarbeitern, kleinen Beamten, Zigeunern, Vagabunden jedweder Art. Und während der Zug vorüberfährt, schauen alle aus den Schiebetüren und Luken der Begleitwagen und gaffen die Soldaten und Bauern und Zivilbediensteten an, die auf dem Dach oder in den geöffneten Türen der ratternden Güterwagen sitzen und mit den Beinen baumeln.
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3: Um 9 Uhr mit Claudia Drews. Heute Abend kann auch bei uns in Norddeutschland eine Sonnenfinsternis miterlebt werden. Dann schiebt sich der Mond vor die Sonne und wird sie, von Deutschland aus gesehen, zu 90% bedecken. Aus der NDR Nachrichtenredaktion Birgit Bröcheler.
4: Hier bei uns im Norden soll die partielle Finsternis von ungefähr 19 bis etwa 21 Uhr zu sehen sein. Die Zeiten in den einzelnen Bundesländern weichen dabei nur minimal voneinander ab. Das Maximum wird kurz nach 20 Uhr erreicht. In Hannover sollen dann rund 86% der sichtbaren Sonnenfläche vom Mond bedeckt sein. Ganz wichtig für Beobachter, auch wenn sich das Naturphänomen erst am Abend abspielt, muss man seine Augen unbedingt schützen und eine Sonnenfinsternisbrille tragen. Und die sollte auf jeden Fall amtlich geprüft sein. Sonst drohen schwere Schäden an der Netzhaut. Egal ob Bremen, Lübeck oder Hamburg, hier bei uns im Norden gibt es viele Veranstaltungen zur Sonnenfinsternis. Und das Wetter soll auch mitspielen. Es soll keine dicken Wolken geben und auch relativ mild sein.
3: Das Bundeskabinett will heute eine Reform der Geheimdienste beschließen. In Zukunft sollen der Verfassungsschutz und der Bundesnachrichtendienst nicht mehr nur beobachten, sondern bei Gefahr aktiv eingreifen dürfen. Hintergrund ist die zunehmende Bedrohung durch Hackerangriffe, Sabotage, Spionage oder Drohnenflüge. Die Vize-Fraktionsvorsitzende der Linken im Bundestag, Bünger, sagte auf NDR Info, Innenminister Dobrindt baue den Verfassungsschutz zu einer Geheimpolizei um und schaffe damit die Kontrolle über die Behörde ab. Sie geht davon aus, dass das Gesetz vor dem Bundesverfassungsgericht landen wird.
5: Aus unserer Sicht ist es auch wichtig, dass wir jetzt tätig werden, dass wir kritisieren, dass wir gemeinsam auch wirklich mit den Verbänden den Druck aufbauen, damit sich noch etwas ändern kann, so wie der Gesetzentwurf auf dem Tisch liegt. So darf er auf keinen Fall durch den Bundestag kommen. Es braucht massive Änderungen, aber man muss sagen, wir lehnen das so, wie es jetzt vorliegt, in Gänze ab. Da muss man wirklich sagen, da ist die Kritik zu groß, da kann man jetzt nicht an kleinen Stellschrauben drehen.
3: Die Vize-Fraktionsvorsitzende der Linken im Bundestag, Bünger, auf NDR Info. Verbraucherinnen und Verbraucher in Deutschland müssen für Waren und Dienstleistungen wieder tiefer in die Tasche greifen. Wie das Statistische Bundesamt mitteilte, stieg die Inflationsrate im Juli auf 2,8%. Im Juni lag sie noch um 0,8 Punkte niedriger. Preistreiber seien nach wie vor die Kosten für Energie, die nach dem Auslaufen des Tankrabatts noch einmal kräftig zugelegt hätten, hieß es. Wegen der unklaren Lage am Persischen Golf und dem anhaltenden Konflikt zwischen den USA und dem Iran erwarten die Statistiker, dass die Inflation auch in den kommenden Monaten auf hohem Niveau bleiben wird. Nach dem schweren Erdbeben in Kolumbien steigt die Zahl der Opfer. Die Behörden meldeten mehr als 240 Tote. Mehrere tausend Menschen gelten als vermisst. Korrespondentin Christina Möbus berichtet, wie die Bergungsarbeiten verlaufen.
6: Mein persönlicher Eindruck ist, dass da eine unglaubliche Solidarität in der Bevölkerung entstanden ist. Rettungskräfte, Helfer, Angehörige, sie alle packen an, egal ob jetzt Tag oder nachts, um noch so viele Menschen wie möglich unter den Trümmern ausfindig zu machen und bergen zu können. Und dann gibt es die zwischendurch auch, die guten Nachrichten, die uns erreichen. Zum Beispiel von einer Frau in Cali, die Einsatzkräfte nach 30 Stunden unter Trümmern lebend gerettet haben. Aber die Zeit rennt. Die ersten 72 Stunden nach einem Erdbeben gelten als besonders entscheidend, um noch Überlebende zu bergen.
3: Die Abrissarbeiten an einem Mietshaus in Hamburg-Altona sind unterbrochen worden. Die hintere Seite ist weg, das Vorderhaus steht noch. Die Bewohner mussten ihr Zuhause kurzfristig räumen und durften wegen Einsturzgefahr auch keine Sachen mehr aus ihren Wohnungen holen. Aus Hamburg, Ingmar Schmidt.
7: Die Bewohner hoffen, dass zumindest das Vorderhaus gerettet werden kann. Ihr Anwalt Marc Meyer vom Verein Mieter helfen Mietern fordert, dass der Eigentümer von den Behörden gezwungen wird, das Hinterhaus wieder aufzubauen. Nach den Abrissarbeiten inspizierten mehrere Statiker das angrenzende Vorderhaus. Zu welchem Ergebnis sie gekommen sind und wie in der Holstenstraße weiter vorgegangen wird, entscheidet sich heute im Lauf des Tages.
3: Und das waren die Nachrichten. Das Wetter in Norddeutschland. Viel Sonne, ab und an ein paar Wolken, verbreitet trocken. Maximal 19 Grad auf Fehmarn bis 29 Grad in Hannover-Schmünden. Morgen bleibt es sonnig und durchweg trocken bei maximal 23 bis 34 Grad. Auch am Freitag viel Sonne und Hitze, teilweise bei 27 bis 37 Grad. Am Sonnabend heiter bis wolkig, teils Schauer und Gewitter dann 20 bis 33 Grad. Es ist 9.05 Uhr.
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1: Lesekompetenz. Ganz wichtig bei Kindern, vor allem die Lust am Lesen zu wecken. Jetzt gibt es neue Zahlen, unter anderem was die Lesekompetenz von Kindern angeht. Und die sehen sehr besorgniserregend aus. Mehr dazu gleich bei uns. Guten Morgen.

0: zweiter Satz der Orchestersuite Opus 9 von Zygmunt Stojowski mit der Deutschen Staatsphilharmonie Rheinland-Pfalz unter Anthony Witt um 10 nach 9 auf NDR Kultur. 5 nach 12 ist es, sagt Julia Bielenberger, was die Lesekompetenz von Kindern angeht. Sie ist Chefin des Hamburger Oettinger Verlags für Kinder- und Jugendbücher. Pippi Langstrumpf, die Olchis oder das Sams erscheinen zum Beispiel in diesem Verlag. Und sie kennt neue Zahlen zur Lesekompetenz von Kindern. Und die sehen nicht gut aus.
1: Die Kinder können nicht mehr ausreichend lesen und sie erwerben diese Lesekompetenz nicht mehr im ausreichenden Maße in der Schule. Das heißt, dass sie nach Verlassen der vierten Klasse oft Schwierigkeiten haben, einen Text so zu lesen, dass sie ihn verstehen. Jedes vierte Kind kann es nicht mehr. Und wir haben neue Zahlen aus Berlin, die zeigen, jedes zweite Kind kann nach Verlassen der dritten Klasse nicht mehr lesen.
0: Und woran merkt das der Oettinger Verlag? Das verrät Geschäftsführer Thilo Schmid.
2: Wir merken das auch an rückläufigen Verkäufen im Gesamtmarkt, ja. Also die aktuelle Zahl, die wir gelesen haben, war, dass es im Kinder- und Jugendbuchbereich momentan ein Minus von 30% in den Durchverkäufen zum Vorjahr gibt. Gott sei Dank stehen wir ein bisschen besser da, aber insgesamt ist es natürlich eine bedenkliche Situation.
0: Das also die Konsequenzen für die Verlagsbranche, aber welche größeren gesellschaftlichen Auswirkungen hat es, wenn Kinder nicht mehr lesen können? Dazu sagt Julia Bielenberg.
1: Naja, sie können nicht mehr teilhaben an Gesellschaft in dem Maße, in dem es wünschenswert wäre. Und sie werden eingehen in unsere Sozialsysteme, weil sie keine Arbeit bekommen werden, keine Jobs bekommen werden, weil sie nicht teilhaben am gesellschaftlichen Leben und weil sie dann wahrscheinlich auch empfänglich sind für sehr einfache, platte Antworten, weil sie nicht entsprechend komplex denken können. Und das heißt, dass sie wahrscheinlich dann tendieren zu den extremen Polen unserer politischen Landschaft, weil sie sich einfach auf platte Parolen einlassen. Und das ist eine Gefahr für Demokratie und es ist eine Gefahr für unsere Wirtschaft.
0: Der Hamburger Oettinger Verlag schlägt Alarm, was die Lesekompetenz von Kindern angeht, zu den neuen Zahlen. Das ausführliche Interview bei uns im Internet ndr.de/kultur.

0: Benjamin Biolay zusammen mit Vanessa Paradis und ein Stück von Charles Trenet. Jetterman um 20 nach 9. Was sind die Modetrends der nächsten Saison? Cord- und Karo-Muster. Also zumindest, wenn man die deutsche Vogue mal so schnell durchblättert. Aber ein Accessoire fehlt noch, genau das Buch. Ist Fashion Brands ein Buch und gerade im Mittelpunkt? Eine Bibliothek gibt es sogar. Was hat das für eine Beziehung auf sich mit Mode und Buch? Julia Herzkar berichtet.
1: Ich liebe es, meine Bücher in meiner Tasche zu tragen, zu reden und einfach eine gute Zeit zu haben. Wo ich bin, fragt ihr euch? Beim Mio Mio Buchclub in Mailand.
2: Milano. Ein Werbevideo des Modelabels Mio Mio für eine Veranstaltung auf der Milano Design Week im vergangenen April. Die Chefin selbst, Miuccia Prada, hat den Buchclub organisiert mit dem Schwerpunkt Politics and Desire, also Politik und Verlangen. Diskussionen rund um Sexualität, Einverständnis und Lust, unter anderem mit Literatur-Nobelpreisträgerin Annie Ernaux. Doch warum sollte sich ein Modelabel, das für bunte, gesteppte Lederhandtaschen bekannt ist, fürs Lesen interessieren?
3: For centuries, many scholars have gathered in spaces like these to discuss culture. And Miu Miu is keeping the tradition alive. Literally.
2: Seit Jahrzehnten würden sich Gelehrte an Orten wie diesen treffen, um über Kultur zu sprechen, heißt es in dem Video weiter. Miu Miu halte die Tradition am Leben. Mode und Literatur haben tatsächlich eine lange gemeinsame Geschichte, sagt Katharina Rüss vom Institut für Kunst und materielle Kultur an der Universität Dortmund und nennt als Beispiel eine andere Modemetropole.
4: Paris als Modehauptstadt ist aber auch die Hauptstadt sozusagen der europäischen Literatur. Und man muss sagen, aus der historischen Perspektive, Mode hat sich immer gern mit Literatur umgeben und Geschichten erzählt. Und auch die Dandys des 19. Jahrhunderts haben nicht nur erlesene Textilien gesammelt, sondern auch Bibliotheken angelegt.
2: Bibliotheken sind also nicht unbedingt nur Orte für Leseratten und Nerds. Sie können auch ein Zeichen für Stil sein. Letztes Jahr eröffnete das Modehaus Chanel in Shanghai A Space Gabrielle Chanel. Eine Bibliothek ausschließlich mit Büchern zu moderner Kunst. Die erste dieser Art auf dem chinesischen Festland. Und auch in Mailand wird stilsicher gelesen.
5: We are at Reference Library, Jill Sander for Apartamento.
2: Bei der Milano Design Week zeigt das Hamburger Modelabel Jill Sander die Reference Library. Ein Raum mit Büchern. Jedes ausgewählt von einer Person aus beispielsweise Film, Design oder Kunst. Die einzelnen Bücher sind ausgestellt auf einer eigenen Stele. Jedes darf nur mit Jill Sander Handschuhen angefasst werden. Sakral soll die Bibliothek wirken, fast schon religiös, erklärt Kurator Patrizio Gola in einem Instagram-Video.
6: Anstatt dass wir die Bücher in ein Element zusammengeworfen haben, wollten wir die Individualität jedes Buches erhalten und die damit verbundene Erinnerung, die der Künstler hat, der das Buch ausgewählt hat.
2: Buchpräsentationen dieser Art scheinen gut zu einem bestimmten Zeitgeist zu passen. Zwar werden die Buchtrends über Social Media kommuniziert, sie könnten aber auch als Gegenbewegung zu Social Media verstanden werden, als Abkehr von Fast Media, sagt Katharina Rüst von der Universität Dortmund. Und noch etwas verbindet Mode und Literatur. Man kann zeigen, dass man ein bisschen besser ist als die anderen.
4: Dabei geht es um Distinguiertheit. Also es geht um das Ausstellen eines bestimmten Standes, einer Schicht, um Bildung. Man grenzt sich ab vom groben, ungebildeten und man fügt aber sich auch gleichzeitig einer Gruppe zu.
2: Die Luxusmarken wollen gerade also nicht nur die Schönen und Reichen um sich scharen, sondern am liebsten auch die Belesenen. Oder zumindest die, die so aussehen wollen.
0: Bücher und Mode, hier mal Hand in Hand.

0: Barry Tuckwell zusammen mit dem English Chamber Orchestra. Erster Satz aus dem Hornkonzert D-Dur von Wolfgang Amadeus Mozart. 9.30 Uhr.
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0: Dann Blick auf die Nachrichten. Innenminister Dobrindt will aus den deutschen Nachrichtendiensten echte Geheimdienste machen, wie er sagt. Das Bundeskabinett bringt dazu heute neue Regeln auf den Weg. Dadurch dürfen BND und Verfassungsschutz künftig aktiver als bisher gegen Bedrohungen vorgehen. Heute Abend kann man in Europa eine Sonnenfinsternis beobachten, am besten in Spanien. Bei uns im Norden wird die Sonne zwischen 19 und 21 Uhr bis zu 86% verdeckt. Und Musikstreamingdienst Spotify will künstliche Intelligenz und die erzeugte Musik da künftig besser kennzeichnen. Das hat das schwedische Unternehmen angekündigt. Ab Mitte September sollen entsprechende Profile demzufolge als AI-Persona gekennzeichnet werden. Und das Wetter bei uns, viel Sonne, hier und da auch Quellwolken, meistens trocken, bei 19 bis 29 Grad. Ich bin Philipp Schmid. Guten Morgen. Und jetzt mit Schubert in den Tag. Es spielt Alfred Brendel.

0: Pretty Peppy heißt dieses Stück aus der Filmmusik The Artist, Oscar prämiert von Ludovic Burs hier mit dem Brussels Philharmonic Orchestra und der Ernst van Thiel auf NDR Kultur. Mehrere US-Bundesstaaten haben gegen Meta geklagt, also die große Firma, zu der Facebook und Instagram unter anderem gehören, und sie werfen der Firma vor, dass sie Facebook und Instagram eben so designt hat, dass Kinder und Jugendliche möglichst viel Zeit dort verbringen und dass natürlich die Firma damit zu einer landesweiten psychischen Gesundheitskrise beigetragen hat. Erstmal beginnt der Prozess in den USA mit der Auswahl der Jury. Eine ganze Reihe von ähnlichen Klagen werden noch folgen. An mehreren US-Gerichten wird hier natürlich entsprechend aufmerksam beobachtet. Antje Sieb berichtet aus den Vereinigten Staaten.
1: Es ist nicht der erste Prozess dieser Art und es wird wohl auch nicht der letzte sein. Meta musste sich schon mehrfach in den USA vor Gericht verantworten. Es geht um Social-Media-Apps wie Facebook und Instagram und ihre Auswirkungen auf die Psyche von Kindern und Jugendlichen. Grace Goh hat ihre Erfahrungen auf einer Pressekonferenz beschrieben.
2: I got sucked into the algorithm.
3: Ich bin regelrecht reingezogen worden in den Algorithmus. Ich habe eine Essstörung entwickelt und ich glaube, der größte Faktor dabei war Social Media.
1: Der Vorwurf, Meta habe seine Apps gezielt suchtfördernd designt. Psychiatrieprofessor Elias Abujadeh von der Universität Stanford nennt Likes als ein Beispiel. Schon das könne zu ungesunder Nutzung führen, wenn man so viele wie möglich davon haben möchte.
4: Problematic engagement, because all that matters is the number of likes you can generate.
1: Und damit seien Social-Media-Firmen wie Meta mitverantwortlich für eine Gesundheitskrise bei Jugendlichen, sagen die Generalstaatsanwälte mehrerer Staaten. Außerdem geht es um Versäumnisse beim Jugendschutz, so etwa der kalifornische Generalstaatsanwalt Rob Bonta. Zitat:
5: Wie unsere Klage ausführt, stellt Meta Profit über die Sicherheit von Kindern.

0: Eine Reihe anderer Staaten klagt separat an ihren eigenen Gerichten. In New Mexico wurde Meta bereits zu Zahlungen von knapp 1 Milliarde US-Dollar verurteilt, berichtete etwa Giselle Ucker für die ARD.
1: Ein Gericht im Bundesstaat New Mexico hat den Facebook-Mutterkonzern Meta wegen Gefährdung der psychischen Gesundheit von Kindern verurteilt. Meta soll deshalb,
0: wogegen die Firma allerdings Berufung angekündigt hat. Eine Millionenstrafe klingt vielleicht harmlos für einen Konzern, der Milliarden verdient und ausgibt. Trotzdem, die Prozesse gehen nicht spurlos an Meta vorüber. Bei den letzten Quartalszahlen sagte Metas Finanzchefin Susan Lee, die Verfahren könnten die Betriebsergebnisse beeinflussen. Zitat:
2: Wir sehen weiterhin in mehreren Märkten, dass Themen rund um Jugendliche geprüft werden. Und in den USA sind dieses Jahr einige Gerichtsverfahren anhängig. Das könnte auf einen materiellen Verlust herauslaufen.
0: Im heute beginnenden Prozess fordern die Generalstaatsanwälte sogar Zahlungen in Höhe von mehr als 1 Billion US-Dollar. Wie ein Urteil ausfällt, bleibt allerdings abzuwarten. Lange war es schwierig, überhaupt rechtlich gegen die Social-Media-Giganten vorzugehen. Denn für die Inhalte von Dritten auf ihren Plattformen sind sie in den USA kaum verantwortlich zu machen. Für das Design ihrer Apps aber schon. Und Bundesstaaten wie New Mexico verlangen konkrete Veränderungen. So soll Meta das Alter besser überprüfen, damit Jugendliche nachts oder zur Schulzeit keine Push-Nachrichten mehr bekommen. Bisher seien Altersnachweise allerdings relativ leicht zu umgehen, sagt Stanford-Forscher Abu Jadeh.
3: Kids are very tech-savvy and there are very easy workarounds that can, you know, that they can use to bypass this protection.

Largo alla Siciliana aus der Feuerwerksmusik der Suite in D-Dur von Georg Friedrich Händel mit Le Concert des Nations unter Jordi Savall.

0: L'Allegrezza ist dieser dritte Satz aus der Sinfonie in C-Dur von Johann Baptist Wannhall. Haben wir mit Concerto Köln gehört, um gleich 10 vor 10 auf NDR Kultur. Nach 10 begleitet sie Andrea Wilke durch den Vormittag. Guten Morgen, Andrea.
1: Guten Morgen, Philipp.
0: Der 12. August heute, dem viele Astrofans schon entgegenfiebern. Wir, glaube ich, nicht so. Also ich weiß es nicht. Sonnenfinsternis heute, bist du schon sehr aufgeregt.
1: Also ich muss ja auch ehrlich zugeben, es interessiert mich schon.
0: Ja.
1: Aber ich bin, wie vielleicht auch viele andere, komplett unvorbereitet. Heißt, ich habe keine Brille.
0: Ja.
1: So, und nun gucke ich in die Röhre und nicht in die Sonne.
0: Siehst du mal, 1999 gab es ja die letzte totale Sonnenfinsternis. Kannst du dich erinnern, da warst du schon auf der Welt?
1: Da war ich schon ein bisschen auf der Welt. Das erinnere ich tatsächlich, da waren wir auf einer Gartenparty und da sind die Brillen rumgegangen.
0: Ja.
1: Und da hatten, also meine Kinder waren da auch noch klein, das war für die eine besondere Herausforderung, immer auf die Brille zu warten und nicht drauf zu gucken.
0: Nicht schon hinzugucken. Ja.
1: Da muss man halt natürlich drauf achten, wenn man das mit Kindern guckt. Aber ja, wer jetzt noch keine Brille hat, kann natürlich... kann nochmal beim Optiker nachfragen, also vielleicht gibt es ja noch welche.
0: Mhm.
1: Dann gibt es ja alle möglichen anderen Ideen, was man noch machen könnte, so Hände vor die Sonne halten und das irgendwie auf ein Blatt Papier projizieren.
0: Ja, ja.
1: Das würde ich nicht machen. Also einen guten Tipp habe ich gefunden und das ist einfach, das da anzuschauen, wo es übertragen wird. Im Internet oder vielleicht auch später in den Nachrichten und so, dann kann man sich das ja nochmal anschauen. Völlig gefahrlos.
0: Ja. Ich habe heute auch gelesen beim Bundesamt für Strahlenschutz, die sagen, man kann auch durch CDs angeblich gucken oder rußgeschmerztes Gras.
1: Nee.
0: Glas, also auch durch Kameras verstärkt sich das alles, soll man auf keinen Fall
1: Finger weg, die
0: auf
1: Netzhaut.
0: Keinen Fall machen.
1: Vielleicht hast du deine Brille?
0: Nee, ich habe auch keine Brille.
1: So.
0: Ja. Und du wirst dann ohne Brille, das im Zweifel am besten sieht man es sowieso in der Tagesschau. Für
1: ja,
0: die
1: genau.
0: Tagesschau ist vielleicht ein bisschen zu knapp, weil es ist so 20.06 Uhr auf dem Höhepunkt. Vielleicht im Heute-Journal oder online irgendwie das dann so zu gucken.
1: Dann guckt man es eben ein bisschen zeitversetzt. Also ist ja nicht so schlimm, ne? Aber dass man es überhaupt mal gesehen hat, ich glaube, bei so einem seltenen Naturspektakel, da sollte man schon mal.
0: Ja. Oder man macht eine Party und lädt Leute ein, die man zwar nicht leiden kann, aber die im Besitz einer Brille sind. Hauptsache, die kommen.
1: Gute Idee.
0: Dann dürfen alle kommen. Und es sind ja auch noch die Perseiden, also die Sternschnuppen, die kann man dann nachts natürlich sehen.
1: Und sich was wünschen.
0: Und sich was wünschen.
1: Genau.
0: Hast du denn, also ohne es zu verraten, hast du so einen Wunsch, wo du gar nicht lange überlegen müsstest, wenn die Sternschnuppe kommt, dann fällt dir sofort das ein und du ohne nachzudenken?
1: Was für eine schwierige Frage. Weiß ich nicht genau. Nee, fällt mir jetzt eigentlich nichts ein. Aber wenn eine Sternschnuppe ist, dann fällt mir immer was ein, lustigerweise.
0: Das ist doch gut. Dann wünsche ich dir eine schöne Sendung.
1: Dankeschön.
0: Ich bin Philipp Schmid, freue mich ab jetzt auf morgen früh. Einen glücklichen Mittwoch.

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1: Um 10 Uhr mit Claudia Drews. Das Bundeskabinett will heute eine Reform der Geheimdienste beschließen. In Zukunft sollen der Verfassungsschutz und der Bundesnachrichtendienst nicht mehr nur beobachten, sondern bei Gefahr aktiv eingreifen dürfen. Hintergrund ist die zunehmende Bedrohung durch Hackerangriffe, Sabotage, Spionage oder Drohnenflüge. Kritik an dem Gesetzentwurf kommt von der Opposition. Aus der NDR-Nachrichtenredaktion Thomas Kuhlmann.
2: Die Vizechefin der Linken im Bundestag Bünger hat auf NDR Info gesagt, Bundesinnenminister Dobrindt baue den Verfassungsschutz zu einer Geheimpolizei um und schaffe damit die Kontrolle über die Behörde ab. Sie geht davon aus, dass das Gesetz vor dem Bundesverfassungsgericht landen wird. Auch der Innenexperte der Grünen von Notz schätzt die Pläne im RBB als zum Teil rechtlich problematisch ein. Den Verfassungsschutz als Gefahrenabwehrbehörde neben der Polizei zu installieren, hält er für überzogen. Dass der Bundesnachrichtendienst im Ausland mehr Befugnisse bekommen soll, um auf Sabotage, Cyberangriffe und Desinformationskampagnen zu reagieren, findet von Notz dagegen richtig.
1: Die Bundesregierung will mehr Menschen dazu bringen, privat Geld fürs Alter auf die Seite zu legen. Ein Baustein ist die sogenannte Frühstartrente, von der Kinder und Jugendliche profitieren sollen. Auch damit befasst sich heute das Bundeskabinett. Wie die Frühstartrente funktioniert, dazu Hauptstadtkorrespondent Mario Kubina.
3: Also vom Prinzip her soll das so laufen. Der Staat zahlt für Kinder ab 6 pro Monat 10 Euro ein. Und das Geld landet dann auf einem Depot. Das können die Eltern bei privaten Anbietern einrichten. Mit der Zeit soll so ein finanzieller Grundstock fürs Alter aufgebaut werden. Im Laufe der Jahre schießt der Staat pro Kind insgesamt 1440 Euro zu. Bis zum 18. Geburtstag passiert das. Und die Familien, die können auch selbst Geld einzahlen, bis zu einer bestimmten Höhe. Die Hoffnung ist, dass sich das Depot bis zur Volljährigkeit gut entwickelt und auch ordentliche Erträge abwirft, auf denen man dann später aufbauen kann.
1: Verkehrsminister Bilger hat sich dafür ausgesprochen, Flüsse auszubauen. Das sagte er dem Redaktionsnetzwerk Deutschland mit Blick auf die niedrigen Wasserstände in mehreren Flüssen, die für den Warentransport wichtig sind. Ein Ausbau der Wasserstraße sei nötig, um langfristig für mehr Zuverlässigkeit zu sorgen, so der CDU-Politiker. Naturschutzverbände kritisieren das wegen der ökologischen Folgen. Der Verkehrsminister spricht heute noch einmal mit seinen Kolleginnen und Kollegen aus den Bundesländern über die angespannte Niedrigwasserlage. In den USA beginnt heute ein Prozess gegen Meta. Mehrere amerikanische Bundesstaaten haben gegen den Mutterkonzern von Instagram und Facebook geklagt. Aus Los Angeles, Antje Sieb.
4: Es geht um die Frage, ob Plattformen wie Facebook oder Instagram gezielt so designt wurden, dass sie abhängig machen. Die Apps würden etwa Likes, Autoplay und andere Features nutzen, um junge Menschen möglichst lange auf der Plattform zu halten. Denn dann sehen sie auch viel Werbung. Meta habe damit den Profit über die Sicherheit von Kindern gestellt, sagt unter anderem der kalifornische Generalstaatsanwalt Rob Bonta. Und eine psychische Gesundheitskrise bei Jugendlichen mitverursacht. Der Prozess soll mit der Auswahl der Jury beginnen. Ein Urteil wird erst in einigen Wochen erwartet.
1: Heute Abend gibt es auch bei uns im Norden ein seltenes Naturphänomen am Himmel zu sehen. Dann wird die Sonne von Deutschland aus gesehen zu 90% vom Mond bedeckt sein. Uwe Gradwohl aus der ARD-Wissenschaftsredaktion erklärt, wie die partielle Sonnenfinsternis am besten zu sehen ist.
5: In Deutschland wird die Sonne ja zum großen Teil verdeckt, aber eben nicht ganz verdeckt. Wenn man diese angeknabberte, teilverfinsterte Sonne sehen will, dann geht das nur mit einer Sonnenfinsternisbrille. Das ist eine Brille, die hat Folien statt Gläser. Das sind diese Folien, die nur einen Bruchteil der Sonnenstrahlung durchlassen. Für die Augen ist das dann in Ordnung. Man braucht einen freien Blick Richtung Nordwesten. Dann hat man auch die Möglichkeit, diese angeknabberte Sonne in maximaler Bedeckung zu sehen. Und in Spanien, bei der totalen Sonnenfinsternis, da ist es dann so dunkel, dass während der 2 Minuten, die Sonnenfinsternis dauert, auch Perseiden zu sehen sein könnten, also die Sternschnuppen. Und das ist eine sehr seltene Gelegenheit, sowohl Sonnenfinsternis als auch Sternschnuppen zeitgleich sehen zu können.
1: Und das waren die Nachrichten. Das Wetter in Norddeutschland, viel Sonne, ab und an ein paar Wolken, verbreitet trocken. Maximal 19 Grad auf Fehmarn bis 29 in Hannover-Schmünden. Morgen bleibt es sonnig und durchweg trocken bei maximal 23 bis 34 Grad. Am Freitag viel Sonne, teils Hitze bei 27 bis 37 Grad. Am Sonnabend heiter bis wolkig, teils Schauer und Gewitter dann 20 bis 33 Grad. Es ist 10.05 Uhr.
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6: An diesem strahlend schönen Sonntag, da grüße ich Sie ganz herzlich. Das jetzt mit einem ungarischen Tanz von Johannes Brahms.

Einer der ungarischen Tänze von Johannes Brahms war das ursprünglich für Klavier zu vier Händen komponiert. Hier haben wir die Orchesterfassung gehört. Ungarischer Tanz Nummer 6, eine Aufnahme mit den Wiener Philharmonikern unter der Leitung von Claudio Abbado. Jetzt bei uns die spanische Geigerin Maria Dueñas. Vor 3 Jahren hat sie ihr Debütalbum rausgebracht mit Werken unter anderem von Beethoven, sein Violinkonzert, sein einziges Konzert für die Geige. Aber auch Musik von Camille Saint-Saëns hat Maria Dueñas aufgenommen. Seine Havanaise jetzt auf NDR Kultur.

0: Ein zarter, schöner letzter Ton, den Maria Dueñas hier gespielt hat, begleitet von den Wiener Symphonikern unter der Leitung von Manfred Honig, haben wir sie gehört mit der Havanaise von Camille Saint-Saëns hier auf NDR Kultur. Das Schleswig-Holstein Musikfestival verleiht seit 1990 den Hindemith-Preis an herausragende zeitgenössische Komponistinnen und Komponisten. Heute Abend wird der mit 20.000 Euro dotierte Preis in Kiel verliehen und geht an Birke Bertelsmeier aus Berlin. Sie hat unter anderem bei Wolfgang Riem studiert. Linda Ebner hat die Komponistin getroffen und sie unter anderem gefragt, worauf sie bei ihrer Musik besonderen Wert legt.
1: Mir ist viel Energie, Bewegung wichtig in meiner Musik. Ja, und Sinnlichkeit.
2: Birke Bertelsmeier mag es mit ihrer Musik zu irritieren und stutzig zu machen.
1: Ich habe sehr gerne extreme Tempi, sehr langsam, sehr schnell. Ich mag das Musische, das Tänzerische, also Energie, Bewegung. Das kann man, denke ich, sehr gut in meiner Musik wiederfinden.
2: Die 45-Jährige kommt aus einem Nicht-Musikerhaushalt in Nordrhein-Westfalen. Für sie stand aber schon sehr früh die Musik im Vordergrund. In der Grundschule komponierte sie ihr erstes Stück, sehr spielerisch.
1: Ich habe mit Klavier angefangen, dann kam Geige. Und ich fand es immer seltsam, dass man so spielen musste, wie der Lehrer sagte. Oder so, wie es in den Noten stand. Und dann hat man mir damals gesagt, dann musst du es eben selber schreiben. Und so habe ich eigentlich angefangen, erst für mich zu schreiben. Ich glaube, eins der ersten Stücke war ein kleiner Klavierwalzer mit 8 Jahren. Oder ich war in einer Geigenklasse, wo mehrere Geigen zusammenspielt. Da habe ich ein Stück geschrieben für die ganze Gruppe. Das hieß Kolibri. Es bestand nur aus 2 Tönen.
2: Die dreifache Mutter kann sich auch gut vorstellen, mal mit ihren Kindern Musik zu machen. Bis es soweit ist, komponiert Birke Bertelsmeier immer weiter. Gerade schreibt sie ein Stück für 5 Seiltänzer und lässt sich von den Artisten inspirieren.
1: In meiner Musik spiele ich auch gerne mit so Unebenheiten, mit so Stolper. Und genau das zeichnet ja auch den Seiltanz aus. Also die spielen sehr viel mit dem Fallen. Wann fallen sie? Wenn das Seil zum Beispiel extrem wackelt, und damit spielen sie auch. Das ist in der Regie eingebaut und dann komponiere ich für die.
2: Die Hindemith-Preis-Jury würdigt Birke Bertelsmeier als Klangerfinderin. Ihre Musik bringe zum Staunen und sie lasse Konventionen hinter sich und überrasche. Die Berliner Komponistin findet die Auszeichnung des SHMF toll, auch weil sie den Komponisten Paul Hindemith bewundert, sagt sie mit ihrer ruhigen Art.
1: Ich habe mich riesig gefreut und ich war sehr überrascht, weil es gab keine Ankündigung. Meistens weiß man so ein bisschen, man steht in der Auswahl. Ich war unterwegs, lese zwischendurch meine E-Mails und plötzlich, ups, dachte, wow, und konnte es gar nicht fassen, dachte, ist das wirklich echt jetzt? Weil es so überraschend kam.
2: Bei der Verleihung in Kiel spielt das Assaseo-Quartett ihren Quartettsatz für Streicher von 2008. Es habe ihr großen Spaß gemacht, mit den 4 Musikerinnen und Musikern zu proben.
1: Das ist natürlich auch eine Herausforderung bei der neuen Musik, weil wir haben eine Tradition, wie man Mozart spielt oder Haydn spielt. Es gibt Musiker, die spielen anders, es gibt Ensembles, die spielen anders. Aber bei neuer Musik spielt man zum ersten Mal an Bertelsmeier. Was will die überhaupt haben? Ich versuche es natürlich mit Wörtern, auch zum Beispiel mit Ruhe oder mit Energie oder schwankend das zu vermitteln. Aber wenn die Musiker mich nie getroffen haben, mich nicht kennen, manchmal sind sie vielleicht eher zurückhaltend und denken, okay, was will sie eigentlich? Wie ist diese Komponistin?
2: Birke Bertelsmeier überlegt sich am liebsten zu Hause neue Stücke oder in einem Raum, in dem ein Flügel, viele Bücher, Stifte, Papier und ihr Computer stehen.
0: Hindemith-Preis für die Komponistin Birke Bertelsmeier. Heute Abend wird ihr der Preis des Schleswig-Holstein Musikfestivals im Kulturforum in der Stadtgalerie in Kiel im Rahmen eines Konzertes überreicht. Da werden natürlich Werke von Birke Bertelsmeier zu hören sein, aber auch von Paul Hindemith. Und was er zum Beispiel für die Viola komponiert hat, das hören wir jetzt.

Paul Hindemith, Viola-Sonate, Opus 25, Nummer 1, rasendes Zeitmaß, wild. So ist dieser vierte Satz überschrieben und ich finde, das hat Tabea Zimmermann hier wirklich gut getroffen. Etwas ruhiger geht es zu in der nächsten Musik von Samuel Wesley, Symphonie S-Dur mit den London Mozart Players.

0: Sinfonie S-Dur von Samuel Wesley, gespielt von den London Mozart Players unter der Leitung von Matthias Barmert.
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0: Sich fügen heißt lügen, schrieb der bekennende Anarchist Erich Mühsam in bayerischer Haft 1919 in einem Gedicht. Sicherlich könnte man das auch als Maxime für sein Leben und sein literarisches Schaffen verstehen. Als Meister der Verknappung hören wir ihn in dem Gedicht Kleiner Roman. Anna Thalbach trägt es vor.
2: 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Im Speisewagen traf ihn ein Blick, er liebte sie. Auf einer Haltestelle brach man die Reise ab, wo selbst er im Hotelle sie als sein Weib ausgab. Nicht viel, dass man sich fragte, doch küssten sie genug, und als der Morgen tagte, ging schon der nächste Zug. Nach einer kurzen Stunde fand ihre Fahrt den Schluss. Er nahm von ihrem Munde noch einen heißen Kuss. Er sah sie, Schnupftuch winkend, noch stehen zum letzten Mal und in sein Auge blinkend sich eine Träne stahl. Er soll sie heut noch lieben, sie war so drall und jung. 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

Olaf Adenauers Stück Partial hier in der Chorversion mit Voces 8. 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Heute Abend ab 20 Uhr auf NDR Kultur. Dann auch mit Musik von Elfrida André, der schwedischen Komponistin. Und die hören wir jetzt schon mal. Vierter Satz aus ihrer zweiten Sinfonie A-Moll.

Das Stockholm Symphony Orchestra mit dem vierten Satz aus der zweiten Symphonie a-Moll von Elfrieda André hier auf NDR Kultur. Und bei uns spielt jetzt gleich das NDR Elbphilharmonieorchester, das in der kommenden Saison ja 10 Jahre Elfi feiert. Seit 2017 sind die Musikerinnen und Musiker in der Elbphilharmonie in Hamburg zu Hause. Seit 2016 tragen sie den Namen NDR Elbphilharmonieorchester. Und so stehen Meisterwerke unter anderem von Mahler, Mozart, Beethoven und Brahms auf dem Programm, aber auch die Klangwelten von John Adams oder der zeitgenössischen Komponistin Missy Mazzulli. Das neben vielen anderen spannenden musikalischen Höhepunkten und Artist in Residence wird der Pianist live Uwe Ansnes sein. Tja, und ich lade Sie ein, mal reinzuschauen in das Programm der neuen Saison 26-27. NDR Elbphilharmonie Orchester, hier mit Musik von Antonin Dvořák.

Antonín Dvořák hat diese Musik komponiert aus seiner böhmischen Suite D-Dur, haben wir den zweiten Satz gehört, gespielt vom NDR Elbphilharmonieorchester unter der Leitung von Thomas Hengelbrock und bis zu den Nachrichten jetzt noch Gitarrenmusik von Miguel Lobet mit Alvaro Pieri.

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1: Um 11 Uhr mit Claudia Drews. Das Bundeskabinett will heute eine Reform der Nachrichtendienste beschließen. Angesichts der wachsenden Bedrohung durch Sabotage und Spionage sollen der Verfassungsschutz und der für das Ausland zuständige BND nicht mehr nur Informationen sammeln und auswerten, sondern auch aktiv eingreifen dürfen. Kritiker bemängeln, die Dienste würden künftig nicht ausreichend kontrolliert. Der Vorsitzende des Innenausschusses im Bundestag, Oster, verteidigte die Neuerungen im ARD-Morgen. Magazin. Der CDU-Politiker sagte, das Ziel sei, Nachrichtendienste zu haben, die auf rechtsstaatlicher Basis unsere Demokratie schützen können.
2: Das ist eine Reaktion auf eine vollkommen veränderte Sicherheitslage. Bisher dürfen unsere Nachrichtendienste Informationen sammeln, sie aufbereiten, auswerten. Das ist eine wichtige Aufgabe, die wird auch zentraler Punkt bleiben. Aber in Zukunft wird es darum gehen, dass sie auch operative Fähigkeiten und Möglichkeiten bekommen, um auf akute Bedrohungen auch direkt reagieren und eingreifen zu können. Das dürfen sie bisher nicht.
1: Der Vorsitzende des Bundestagsinnenausschusses Oster von der CDU. Bundesverkehrsminister Bilger will heute noch einmal mit seinen Kolleginnen und Kollegen in den Bundesländern über die schwierige Lage der Binnenschifffahrt beraten. Wegen extremen Niedrigwassers durch anhaltende Trockenheit sind einige Flüsse nur eingeschränkt befahrbar. Aus Berlin Nicole Markwald.
3: Mehrere Bundesländer haben deshalb das Sonntagsfahrverbot für Lastwagen ausgesetzt, um Transporte teilweise auf die Straße zu verlagern. Bundesverkehrsminister Steffen Bilger rechnet damit, dass die Probleme mit Niedrigwasser noch den gesamten August bestehen bleiben. In einem Interview mit dem Redaktionsnetzwerk Deutschland sprach sich Bilger für einen Ausbau der Flüsse aus. Er sagte, grundsätzlich sollten wir alle ein Verständnis dafür haben, dass die Wasserstraße Unterstützung verdient, weil sie der umweltfreundlichste Verkehrsträger ist. Er wolle darüber auch mit Umweltverbänden reden, die einen solchen Ausbau der Flüsse kritisch sehen.
1: Von heute an gibt es in der EU neue Regeln, die den Verpackungsmüll reduzieren sollen. Alle Verpackungen müssen künftig recyclingfähig sein. Bei Lebensmittelverpackungen wie etwa Burgerboxen oder Pommeskartons gibt es neue Grenzwerte für die sogenannten Ewigkeitschemikalien PFAS. Die Stoffe dienen bislang dazu, das Durchweichen zu verhindern. Sie bauen sich in der Umwelt oder im Körper aber nicht ab. Die meisten Veränderungen treten erst ab 2030 in Kraft. Dann müssen Verpackungen so klein wie möglich sein. Verpackungen mit Doppelwänden oder falschen Böden, die das Produkt größer wirken lassen, sind künftig untersagt. Auch bestimmte Einwegplastikverpackungen für frisches Obst und Gemüse im Supermarkt sind dann verboten. Auf der italienischen Mittelmeerinsel Sizilien ist die Situation rund um den Vulkan Ätna weiter angespannt. Der Flughafen in Catania bleibt mindestens noch bis heute Abend gesperrt. Davon dürften tausende Urlauber betroffen sein. Der Ätna ist Europas aktivster Vulkan. Er stößt seit einer Woche große Mengen Asche und glühende Gesteinsbrocken aus. Zuletzt bildeten sich auch zwei neue Lavaströme, die aus dem Vulkan herausflossen. Auch bei uns im Norden gibt es heute ein besonderes Naturschauspiel am Himmel zu sehen, eine partielle Sonnenfinsternis. Dann verdeckt der Mond von der Erde aus gesehen einen Großteil der Sonne. Um das Phänomen zu beobachten, sind spezielle Brillen nötig. Einzelheiten dazu von Juliane Ort aus der ARD-Verbraucherredaktion.
4: Die Brillen sollten gut sitzen und die Augen so abdecken, dass kein Sonnenlicht an den Seiten eindringen kann. Die Brillen bestehen in der Regel aus Pappe mit einer speziellen Folie. Die Folie darf auf gar keinen Fall verkratzt sein oder Risse aufweisen. Und die Brille sollte der Norm entsprechen. Das ist die DIN EN ISO 12.3-12.2. Und sie sollte eine CE-Kennzeichnung haben, was bedeutet, dass sie die geltenden EU-Anforderungen erfüllt. Diese Schutzbrillen gibt es unter anderem in Geschäften für Astronomiebedarf, außerdem bei einigen Optikern und Buchhandlungen. Die Preise variieren stark und starten bei etwa 99 Cent. Alternativ kann man sich aus einem Karton und einem Stück Transparentpapier eine einfache Lochkamera basteln. Anleitungen findet man im Internet.
1: Und das waren die Nachrichten. Das Wetter in Norddeutschland: viel Sonne, ab und an ein paar Wolken, verbreitet trocken, maximal 19 Grad auf Fehmarn bis 29 Grad in Hannover-Schmünden. Morgen bleibt es sonnig und durchweg trocken, maximal 23 bis 34 Grad. Es ist 11.05 Uhr.
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5: Ich wünsche einen guten Mittwoch, an dem Sie hoffentlich das herrliche Sommerwetter ein bisschen genießen können. Wir spielen dazu unter anderem Musik von Johann Sebastian Bach.

Das Freiburger Barockorchester mit dem ersten Satz aus Johann Sebastian Bachs brandenburgischem Konzert Nummer 1 F-Dur, Bachwerkeverzeichnis 1046. Mit der nächsten Musik gehen wir an den preußischen Hof im 18. Jahrhundert. In der zweiten Hälfte, da begegnen wir Carlo Graziani, einem der besten Cellisten seiner Zeit. Er war unter anderem der Cellolehrer von Prinz Friedrich Wilhelm II., dem späteren König von Preußen. Ja, und Carlo Graziani hat natürlich auch komponiert, zum Beispiel die nächste Musik, Cellokonzert C-Dur. Hier ist der erste Satz mit Edgar Moreau und Il Pomodoro.

0: Carlo Graziani, Cellokonzert C-Dur, das war der erste Satz mit Edgar Moreau und Il Pomodoro unter der Leitung von Riccardo Minasi hier auf NDR Kultur. Heute, vor 80 Jahren, wurde die Schallplattenfirma Lied der Zeit gegründet. Damit war der Grundstein für die Schallplattenindustrie im Osten Deutschlands gelegt. Die von Ernst Busch ins Leben gerufene Plattenfirma wird in der DDR verstaatlicht und hat bis 1990 eine Monopolstellung inne. Katharina Gulaikow erzählt ihre Geschichte.
1: Uns hilft kein Gott, unsere Welt.
2: Nein, es ist nicht die Platte Der blaue Planet von Karat, die das von sich sagen kann. Und nein, es ist auch nicht die andere DDR-Kultband Die Pudis, der die meistverkaufte Schallplatte in der DDR zu verdanken ist. Es ist Schlagersänger Frank Schöbel mit seiner Familie und dem 1985 erschienenen Weihnachten in Familie.
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2: Die schwarzen Scheiben spielen Devisen ein. Denn der VEB Deutsche Schallplatten Berlin ist einer der volkseigenen Betriebe, der auch für die BRD produziert. Gerade im Klassikbereich wegen der hervorragenden Chöre und Orchester. Die Geschichte der einzigen Plattenfirma der Deutschen Demokratischen Republik reicht weit zurück. 1946 will der sowjetische Stadtkommandant Berlins, Generaloberst Nikolai Erastowitsch Bersarin, zurückkehrende Kämpfer aus dem Spanischen Bürgerkrieg mit einer Schallplatte ehren. Beauftragt wird Ernst Busch, Schauspieler, selbst ehemaliger Kämpfer und Arbeiterliedsänger.
4: Und weil der Mensch ein Mensch ist.
2: Doch Busch will nicht nur die geforderten 500 Platten pressen, sondern träumt von einem eigenen Musikverlag. Die sowjetische Militäradministration erlaubt dies und so wird aus dem Künstler der Firmeninhaber der Lied der Zeit GmbH, der ersten Schallplattenfirma der DDR. Hans-Georg Uskoreit, inzwischen verstorbener Leiter der Abteilung Wissenschaft beim VEB Deutsche Schallplatten, erinnert sich in den 70ern.
5: Die Schallplattenproduktion existierte überhaupt nicht. Es wurde aus dem Boden gestampft und die ersten Schallplatten wurden auf Pressen gepresst, auf denen man früher Filzhüte presste.
2: Ernst Busch sammelt die Reste von vom Krieg zerstörten Plattenfirmen in Potsdam und im Erzgebirge zusammen, bringt sie nach Berlin, baut auf und legt los. Schon im nächsten Jahr sind 250.000 Tonträger gepresst. Busch gründet zwei neue Label, Eterna für klassische Musik und die bis heute berühmteste DDR-Schallplattenmarke Amiga. Hier mit ihrem ersten Schlager, den Capri-Fischern.
6: Wenn bei Capri die rote Sonne im Meer verdient.
2: Im Programm sind ab sofort auch Schlager, volkstümliche Musik, Pop, Rock und nachgesungener amerikanischer Jazz und Swing.
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2: Ab der Gründung der DDR 1949 mischen sich dann die Funktionäre aus der Kulturpolitik ein. Ab sofort müssen Texte und Musik zum sozialistischen Staat passen. 1953 beginnt die Verstaatlichung der Plattenfirma und wird als VEB Deutsche Schallplatten weitergeführt. Erinnert sich Musikwissenschaftler Jürgen Schieberra.
8: Das war eine ganze Welle von Verstaatlichungen, die damals in der DDR stattfanden. Und Busch war kein Prokurist. Das war ihm so unrecht nicht, dass das verstaatlicht wurde, dass ihm die ganze Administration abgenommen wurde.
2: Als Entschädigung bekommt der enteignete Kommunist Busch für seine Arbeiterlieder ein eigenes Label namens Aurora unter dem Dach der VIB Deutsche Schallplatten.
9: Unter der roten Fahne von Marx und von Lenin geführt.
2: Begonnen hat die Geschichte der Plattenindustrie in der Ostzone am 12. August 1946 mit der Lied der Zeit GmbH. Heute vor 80 Jahren.
0: Katharina Gulaikow war das für NDR Kultur.

Die Gitarristin Heike Mathiesen mit dem ersten der insgesamt 6 Prelüden für Gitarre von Emilia Giuliani Guglielmi. Ach, was für ein schöner Name. Sie war eine der wenigen Frauen, die im 19. Jahrhundert als Komponistin erfolgreich waren. Und dazu gehört auch Maddalena Laura Lombardini-Sirmen, eine Frau mit vielen Talenten. Sie war Geigerin, Sängerin und Komponistin. Ihr Streichquartett B-Dur, Opus 3, Nummer 2, hören wir mit dem Erato Quartett Basel.

0: Streichquartett B-Dur, Opus 3, Nummer 2 von Maddalena Laura Lombardini-Sirmen. Das Erato-Quartett Basel hat gespielt hier auf NDR Kultur. Das Landesjugendjazzorchester in Gadebusch, Annette Louisanne in Ludwigslust, die NDR Radiophilharmonie in Ulrichshusen. Das präsentieren die Festspiele Mecklenburg-Vorpommern unter anderem in dieser Woche. Seit dem Beginn Mitte Juni in der Neubrandenburger Konzertkirche sind beim Musikfestival inzwischen mehr als die Hälfte aller Konzerte bereits Geschichte. Eine Halbzeitbilanz jetzt mit Axel Seitz.
1: Die Preisträger dieses Festspielsommers, die Mitglieder des Amida-Quartetts, spielen im ausverkauften Rittersaal im barocken Herrenhaus Hohenluko.
2: Es war unbeschreiblich, es war noch viel toller, als ich es mir jemals erträumt hätte, wenn ich ehrlich bin. Das ist so außergewöhnlich, dass man diese ganze Musik mal so gebündelt spielt und wir sind richtig tief eingetaucht.
1: Schwärmt Bratschistin Theresa Schwamm-Biskamp über die erste Hälfte bei den Festspielen. Ihr Streichquartettpartner, der Geiger Martin Funder, ergänzt:
3: Wir spielen jetzt schon seit so vielen Jahren hier bei den Festspielen und an den unterschiedlichsten Orten. Aber jetzt in dieser Residency kriegt man wirklich ein Gefühl für die Dimensionen des Landes und auch für Land und Kultur und auch für die Gäste, die wir mit hatten. Für unsere Musiker war es ebenfalls ein spannendes Unterfangen.
1: In der ersten Hälfte des Festspielsommers waren, so Intendant in Ursula Haselböck, 30 Konzerte ausverkauft.
4: Eins der großen Highlights war Schloss Bodmer mit Kentner Garner und dem Deutschen Symphonieorchester. Ein herrliches Open Air in diesem tollen Ambiente. Schloss Flesensee, das Tradition.

0: Schloss, die Natur, offene Landschaft, etwas, das wir alle kennen. Hier, auch für uns, Deutsche Sinfonieorchester, wir werden das als Erfahrung haben in einem komplett anderen Kontext. Und das ist, was macht Festspiele so wunderbar.
1: Zu einer musikalischen Familienzusammenführung kam es in Ludwigslust. Denn der Vater von Intendantin Ursula Haselböck, der Organist und Dirigent Martin Haselböck, dirigierte die Mecklenburgische Staatskapelle Schwerin. Für ihn war es eine Rückkehr zu den Festspielen nach 36 Jahren.
2: Matthias van Hülsen hat mich dann gleich im ersten Jahr, wie dann 1990, nach Schwerin eingeladen. Ich war schon zu DDR-Zeiten hier. Eine meiner ersten Tourneen, ich war glaube ich 25, das muss Ende der 70er Jahre gewesen sein. Und ich spielte mit einem Orchester in Rostock. Dann war die Rückfahrt nach Weimar über Schwerin. Und in Schwerin waren 2 Stunden Aufenthalt. Und man ist mit 2 Begleitern gereist, die aufgepasst haben, dass man mit niemandem redet. Und ich war am Bahnhof in Schwerin und habe gesagt, ich sehe den Dom. Ich ging in den Dom und da wurde Orgel gespielt und ich habe hinaufgerufen. Organist aus Wien ist da und der Kollege kam herunter und es war höchst emotional. Das war mein erstes Mal in Schwerin, Ende der 70er Jahre.
1: Das Amida-Quartett ist in diesem Festspielsommer unter anderem noch in Heiligendamm, Stralsund und Wittenburg zu erleben. Theresa Schwamm-Biskamp freut sich besonders auf das Konzert in Viedgeest am 27. August.
3: Für mich ist es definitiv das Streichquartett mit Dorothee Kalpen und einer Humorexpertin, mit der wir gemeinsam auftreten werden. Es gibt kleinere, sehr humorvolle Stücke von uns gespielt, aber unser Streichquartett wird unter dem Aspekt Humor besonders beleuchtet. Und nachdem wir die Humorexpertin auch noch gar nicht kennen, bin ich sehr, sehr gespannt, was da spontan auf der Bühne so passiert.
4: Die Festspiele Mecklenburg-Vorpommern. Ein Bericht zur Halbzeit des Musikfestes war das von Axel Seitz. Und wir hören jetzt Peter Tschaikowski, den dritten Satz aus seinem Streichquartett Nummer 1 D-Dur mit dem Kussquartett.

You Only Live Twice aus dem James-Bond-Film Man lebt nur zweimal mit Sean Connery in der Hauptrolle. Für viele war er ja der beste James-Bond-Darsteller überhaupt. Insgesamt 7-mal hat er diese Rolle gespielt, Sean Connery. Die Musik hat John Barry komponiert. Und jetzt auf NDR Kultur, Yundi Lee und die Berliner Philharmoniker mit dem zweiten Satz aus dem Klavierkonzert G-Dur von Maurice Ravel.

Maurice Ravel, Klavierkonzert G-Dur, zweiter Satz, hier gespielt von Yundi Lee und den Berliner Philharmonikern unter der Leitung von Seiji Ozawa. Und mit diesen schönen Klängen sind wir fast bei den 12 Uhr Nachrichten gelandet.

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1: Um 12 Uhr mit Tarek Yusbaschi. Die deutschen Geheimdienste sollen mehr Befugnisse bekommen. Das Bundeskabinett hat dazu am Vormittag neue Regeln auf den Weg gebracht. Innenminister Dobrindt will damit erreichen, dass BND und Verfassungsschutz künftig aktiver als bisher gegen Bedrohungen vorgehen können. Aus Berlin Dagmar Pepping.
2: Für Innenminister Dobrindt steht fest, die deutschen Nachrichtendienste müssen zu richtigen Geheimdiensten werden, so wie in anderen Ländern. Der Bundesnachrichtendienst hat bisher vor allem Informationen gesammelt. Künftig können seine Mitarbeiter auch aktiv eingreifen, um Gefahren abzuwehren. Bei laufenden Cyberattacken beispielsweise dürfte der BND IT-Anlagen im Ausland unschädlich machen. Im Spannungs- oder Verteidigungsfall oder wenn eine besondere Gefährdungslage besteht, wäre auch Sabotage im Ausland erlaubt. Darüber hinaus erhalten der BND und der Verfassungsschutz mehr Befugnisse, um Daten zu sammeln und auszuwerten, auch durch den Einsatz von künstlicher Intelligenz. Online-Durchsuchungen, die Überwachung von Wohnraum und die Erstellung von Bewegungsprofilen werden bei der Reform ebenfalls detailliert geregelt.
1: Der deutsche Zoll soll künftig härter gegen Finanzkriminalität und Geldwäsche vorgehen können. Das Kabinett hat auch dazu einen entsprechenden Gesetzentwurf auf den Weg gebracht. Demnach müssen Verdächtige künftig nachweisen, dass sie Vermögenswerte legal erworben haben. Finanzminister Klingbeil sagte, andernfalls seien der Porsche oder die Rolex erst einmal weg. Durch die neuen Befugnisse des Zolls rechnet die Bundesregierung jährlich mit Mehreinnahmen von rund 300 Millionen Euro. Außerdem sollen die Ermittler in Zukunft künstliche Intelligenz bei der Datenanalyse nutzen, Drohnen einsetzen und die Kommunikation der Täter blockieren dürfen. Verbraucherinnen und Verbraucher in Deutschland müssen für Waren und Dienstleistungen wieder tiefer in die Tasche greifen. Wie das Statistische Bundesamt mitteilte, stieg die Inflationsrate im Juli auf 2,8%. Im Juni lag sie noch um 0,8 Punkte niedriger. Preistreiber seien nach wie vor die Kosten für Energie, die nach dem Auslaufen des Tankrabatts nochmal kräftig zugelegt hätten, hieß es. Wegen der unklaren Lage am Persischen Golf und dem anhaltenden Konflikt zwischen den USA und dem Iran erwarten die Statistiker, dass die Inflation auch in den kommenden Monaten auf hohem Niveau bleiben wird. Nach dem schweren Erdbeben in Kolumbien steigt die Zahl der Opfer. Die Behörden melden inzwischen mehr als 240 Tote. Mehrere tausend Menschen gelten als vermisst. ARD-Südamerika-Korrespondentin Christina Möbus erklärt, wie die Bergungsarbeiten verlaufen.
3: Mein persönlicher Eindruck ist, dass da eine unglaubliche Solidarität in der Bevölkerung entstanden ist. Rettungskräfte, Helfer, Angehörige, sie alle packen an, egal ob jetzt Tag oder nachts, um noch so viele Menschen wie möglich unter den Trümmern ausfindig zu machen und bergen zu können. Und dann gibt es die zwischendurch auch, die guten Nachrichten, die uns erreichen. Zum Beispiel von einer Frau in Cali, die Einsatzkräfte nach 30 Stunden unter Trümmern lebend gerettet haben. Aber die Zeit rennt. Die ersten 72 Stunden nach einem Erdbeben gelten als besonders entscheidend, um noch Überlebende zu bergen.
1: In den USA beginnt heute ein Prozess gegen Meta. Mehrere amerikanische Bundesstaaten haben gegen den Mutterkonzern von Instagram und Facebook geklagt. Aus Los Angeles, Antje Sieb.
4: Es geht um die Frage, ob Plattformen wie Facebook oder Instagram gezielt so designt wurden, dass sie abhängig machen. Die Apps würden etwa Likes, Autoplay und andere Features nutzen, um junge Menschen möglichst lange auf der Plattform zu halten. Denn dann sehen sie auch viel Werbung. Meta habe damit den Profit über die Sicherheit von Kindern gestellt, sagt unter anderem der kalifornische Generalstaatsanwalt Rob Bonta. Und eine psychische Gesundheitskrise bei Jugendlichen mitverursacht. Der Prozess soll mit der Auswahl der Jury beginnen. Ein Urteil wird erst in einigen Wochen erwartet.
1: Fast 50 Küstenfischer im Norden stellen endgültig den Betrieb ein und bekommen dafür Geld vom Bund. Das Landwirtschaftsministerium hatte ein Programm aufgelegt, um die Fangflotte in der Nordsee zu verkleinern. Die Betriebe, die jetzt entsprechende Anträge gestellt haben, sind auf Krabben sowie Plattfische wie Scholle, Seezunge und Flunder spezialisiert. Die Bestände sind überfischt, das Fangen mit Grundschleppnetzen schadet der Umwelt. Für das Ende der Fischerei zahlt der Bund hohe Entschädigungen. Jeweils 3,5 Millionen Euro stehen alleine für Krabbenfischer in Niedersachsen und Schleswig-Holstein bereit. Das waren die Nachrichten. Das Wetter in Norddeutschland: viel Sonne, ein paar Wolken und trocken. Höchstwerte um 20 Grad an der See bis 29 Grad in Bad Bentheim. Morgen sonnig bei 23 bis 34 Grad. Am Freitag viel Sonne und trocken, 27 bis 37 Grad. Und am Sonnabend heiter, gebietsweise Schauer und Gewitter, dann bei 21 bis 33 Grad. Es ist 12.05 Uhr.
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5: Willkommen zur Mittagsstunde auf NDR Kultur, unter anderem mit Musik von Mozart.

Das Münchner Kammerorchester unter der Leitung von Enrico Onofri mit dem vierten Satz aus der Serenade D-Dur, der Posthorn-Serenade von Wolfgang Amadeus Mozart. Das junge Trio ETA jetzt auf NDR Kultur. Vor kurzem haben sie den renommierten internationalen Kammermusikwettbewerb in Osaka gewonnen. Ihr aktuelles Album Unknown war gerade unser Album der Woche. Also man könnte sagen, es läuft ganz gut für die drei. Wir hören sie mit Musik von Edvard Grieg, Andante, Con Moto, C-Moll, das Trio ETA.

Edvard Grieg, Andante con moto, C-Moll, gespielt vom Trio ETA. Und wenn Sie das Trio noch näher kennenlernen möchten, dann gehen Sie gerne auf unsere Seite im Netz. Da finden Sie ein Gespräch und live gespielte Musik mit den dreien. Sie waren nämlich vor kurzem zu Gast in unserer Sendung NDR Kultur Extra. Und die hören Sie auch heute Mittag hier bei uns. Dann Trompetenmusik mit André Schoch, der unter anderem zum bekannten Bläserensemble German Brass gehört. Vor 2 Jahren war er bei NDR Kultur Extra und was er da gespielt und meiner Kollegin Friederike Westerhaus erzählt hat, das hören Sie nach den 13 Uhr Nachrichten.

Birth Waltz aus dem Film Birth, Geburt aus dem Jahr 2004. Ein Mystery-Drama, das es in sich hat. Nicole Kidman spielt darin eine junge Witwe, die einem 10-jährigen Jungen begegnet, der behauptet, die Reinkarnation ihres verstorbenen Mannes zu sein. Alexandre Desplat hat die Musik dazu komponiert. Jetzt bei uns die Symphonia of London mit der Serenade für Streichorchester Opus 12 von Lennox Berkeley.

0: Die Symphonia of London unter der Leitung von John Wilson mit der Serenade für Streichorchester Opus 12 von Lennox Berkeley.
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0: Nach ihrem Politikstudium und diversen Jobs, unter anderem in Israel und New York, hat sich die inzwischen in Berlin lebende Hannah Mann nun an ihren ersten Roman herangetraut. Dass sie tatsächlich Mut zum Schreiben benötigt hat, liegt an ihrem familiären Hintergrund. Ihr Urgroßvater war Heinrich Mann. Aber nun ist ihr Debütroman erschienen. Katrin Krämer hat Zeppelin und Karpfen gelesen und mit Hannah Mann gesprochen.
2: Mein Nachname hat eine Rolle gespielt, in dem Sinne, als das immer so gesagt wurde, ja, alle, die Mann mit Nachnamen heißen, denken, sie könnten schreiben oder wollen schreiben.
3: Und Hannah Mann wollte immer schreiben. Es hat aber sehr lange gedauert, bis sie sich wirklich getraut hat, aus dem großen Schatten des Urgroßvaters, der mit seinen Romanen Professor Unrat und der Untertan so rumgekommen ist, herauszutreten. Von dem noch größeren Schatten des Urgroßonkels Thomas Mann und seiner ebenfalls schreibenden Kinder Klaus und Erika ganz zu schweigen.
2: Ich habe ja schon als Kind Gedichte geschrieben und dann haben wir die mal meiner Deutschlehrerin in der Grundschule gezeigt und die hat mir nicht mal wirklich geglaubt, dass die von mir sind. Nachdem ich mich dann entschieden habe, den Roman zu schreiben, hatte ich dann keine Blockade mehr.
3: Hannah Mann wollte immer schreiben und Hannah Mann kann schreiben. Sie findet einen leisen, dabei eindringlichen Ton für den Roman, der in einem Westberliner Winter der 80er Jahre spielt und viel von Sehnsüchten erzählt.
2: Es gibt Fernweh, Heimweh. Es gibt aber auch die Sehnsucht, sich endlich mal niederzulassen und Emigration endlich hinter sich zu lassen. Wenn nicht für sich, dann für die nächste Generation. Und natürlich die Person, wo ich sagen würde, die am meisten Sehnsucht empfindet, ist Nina, die stumme Oma.
4: Wo ist eigentlich Oma? Fragt Daria. Sie ist unterwegs, sage ich. Und Daria akzeptiert die Antwort.
3: Ihrer kleinen Tochter die Wahrheit zumuten will Susanna nicht. Weil Daria Zuverlässigkeit und Ordnung braucht, bleibt die Oma für sie nur unterwegs, obwohl Nina urplötzlich verschwunden ist. Nina hat im Zweiten Weltkrieg die Belagerung von Leningrad erlebt. Während des Kalten Kriegs floh die Familie, sie, ihr Mann und Tochter Susanna, aus Warschau nach Berlin. Aber in Deutschland konnte Nina nie richtig ankommen. Während Susannas Vater sich pragmatisch mit den neuen Gegebenheiten abfindet und gerne Karpfen angelt, begibt sich Nina wortlos auf eine Reise in ihre Vergangenheit. Was hat es auf sich mit dem Foto, das während der Zeppelin-Polarfahrt 1931 gemacht wurde? Und mit dem Jungen, der neben dem kleinen Mädchen steht, das Nina zu sein scheint? Um Antworten zu finden, fährt Susanna mit ihrem Vater und Daria auch ins Zeppelin-Museum nach Friedrichshafen.
4: Ich lasse meine Augen über die vorbeiziehende Landschaft streifen und stelle mir die beiden Kinder auf der Kommandobrücke des Luftschiffs vor. Der junge Stanislav streckt den Arm einer imaginären Welt entgegen. Da unten ist es, sagt er zu meiner jungen Mutter. Siehst du das Eis? Richtung Polarkreis, sagt er, beginnt es zu verdicken. Wie ein weißes Korsett umschließt es Wasser und Landschaft und hält sie zusammen, damit alles so bleibt, wie es ist. Ich streiche Letzteres, denn so weise stelle ich mir ein Kind dann doch nicht vor.
3: In einer imaginären Welt lebt auch Daria. Sie zählt jeden Morgen ihre Fruit Loops in der Müsli-Schüssel, die sie für Mini-Ufos hält und daher aus der Milch fischt, um sie vor dem Ertrinken zu retten. Im Gegensatz zu Darias Vater Arthur führt Susanna den Spleen ihrer Tochter darauf zurück, dass sie wieder mal zusammen im Kino waren.
4: Sie hat wohl einfach eine blühende Fantasie. Das ist ja das Seltsame, sagt Arthur. Sie hat keine Fantasie.
3: Die winterlich gedämpfte Stimmung, die diesen Roman umhüllt, die rätselhaften Zusammenhänge zwischen Ninas Vergangenheit und der Zeppelin-Polarfahrt, verleihen Zeppelin und Karpfen auch etwas Märchenhaftes.
2: Mein Großvater väterlicherseits, der angeheiratet ist, also der nicht aus der Mahnlinie ist, Ludwig Aschkenasy, war Märchenbuch- und Kinderbuchautor. Und daher kommt auch vielleicht dieser Märcheneinschlag von mir, weil ich oft auf seinem Schoß gesessen und er hat mir seine Märchengeschichten vorgelesen. Und das ist ja auch bisschen was in der osteuropäischen Kultur.
3: Der familiäre Hintergrund hat Hannah Mann also doch geprägt, nur eben anders als vielleicht gedacht.
0: Katrin Krämer über Zeppelin und Karpfen von Hannah Mann. Der Roman ist im Aufbau Verlag erschienen, hat 238 Seiten und kostet 24 Euro. Jetzt bei uns Musik von David Orlowski. Gemeinsam mit seinem Trio hören wir ihn und Bukowina.

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Die Französin Louise Bertin hat diese Musik komponiert, eine ihrer insgesamt 4 Opern, bei denen sie sich gerne von literarischen Stoffen hat inspirieren lassen, zum Beispiel von Victor Hugos Der Glöckner von Notre Dame. Daraus ist bei ihr die Oper Esmeralda geworden oder Goethes Faust, bei Bertin Fausto. Und daraus haben wir die Cavatina der Margarita gehört mit Carina Gauvin und Les Talents Lyriques unter der Leitung von Christophe Rousset.

Josef Haydn, Trio Allongarese, der dritte Satz war das, gespielt vom Wiener Klaviertrio. Und jetzt lassen wir uns von dem wunderbaren Klang einer Harfe verzaubern hier auf NDR Kultur.

à la Française aus Divertissement für Harfe von André Caplet mit Anaël Touré. NDR Kultur, gleich erleben Sie bei uns eine Stunde lang den Trompeter André Schoch. Er war vor 2 Jahren zu Gast in unserer Konzert- und Gesprächssendung NDR Kultur Extra und hat gemeinsam mit dem Pianisten Nikita Wolow Stücke von seinem Debütalbum live gespielt. Eine Wiederholung dieser Sendung gibt's nach den 13 Uhr Nachrichten. Ich bin Andrea Wilke, habe jetzt noch Musik von Arthur Sullivan für Sie und wünsche Ihnen damit einen ganz schönen Nachmittag.

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1: Um 13 Uhr mit Tarek Yusbaschi. Das Bundeskabinett hat einen Gesetzentwurf zur Reform der Nachrichtendienste verabschiedet. Darin werden die Befugnisse von BND und Verfassungsschutz deutlich ausgeweitet. Aus Berlin Evi Seibert.
2: Der Auslandsgeheimdienst BND darf künftig selbst aktiv werden. Bisher konnte er nur Informationen sammeln. Nun kann er zum Beispiel selbst in laufende Aktionen von ausländischen Saboteuren eingreifen. Er darf Cyber-Gegenangriffe starten und gezielt technische Systeme manipulieren. Auch der Verfassungsschutz bekommt im Inland mehr Zugriff. Er darf zum Beispiel einfacher Computer und Smartphones abhören und infiltrieren. Und er darf Online-Durchsuchungen starten. Kontrolliert werden sollen die Dienste von einer Behörde, die aus Richterinnen und Richtern besteht, dem sogenannten Unabhängigen Kontrollrat. Kritik gibt es aus der Opposition. Sie bemängelt, dass diese Kontrolle der Dienste nicht ausreichend ist und dass der Verfassungsschutz künftig zu stark in die Persönlichkeitsrechte einzelner Bürgerinnen und Bürger eingreifen könnte.
1: Die Bundesregierung will Jugendliche besser vor den Gefahren von Alkohol schützen. Das Kabinett hat beschlossen, das sogenannte begleitete Trinken für 14- und 15-Jährige zu verbieten. Damit dürfen sie in Zukunft auch unter der Aufsicht von Erwachsenen nicht mehr Wein, Bier oder Sekt trinken. Als nächstes berät der Bundestag darüber. Grundsätzlich gilt schon jetzt eine Altersgrenze von 16 Jahren für den öffentlichen Konsum oder Kauf von Alkohol. Wenn Jugendliche von einem Sorgeberechtigten begleitet werden, gibt es bislang aber noch eine Ausnahme. Stärkere alkoholische Getränke wie Schnaps dürfen ohnehin nur von Erwachsenen konsumiert werden. Bundesverkehrsminister Bilger hat sich dafür ausgesprochen, Flüsse auszubauen. Hintergrund sind die Probleme der Binnenschifffahrt wegen extremen Niedrigwassers durch anhaltende Trockenheit. Aus der NDR-Nachrichtenredaktion Janine Artist.
3: Bilger sagte dem Redaktionsnetzwerk Deutschland, man brauche einen Ausbau der Wasserstraße, um langfristig für mehr Zuverlässigkeit zu sorgen. Der CDU-Politiker will nach eigenen Angaben auch mit Umweltverbänden darüber sprechen, die solche Maßnahmen kritisch sehen. Heute beriet Bilger per Videokonferenz mit seinen Kolleginnen und Kollegen in den Bundesländern über die angespannte Lage in der Binnenschifffahrt. Er erwartet, dass das Problem den ganzen August über anhalten wird. Da wegen der niedrigen Pegelstände weniger Güter per Schiff transportiert werden können, haben viele Länder schon das Sonntagsfahrverbot für Lkw ausgesetzt.
1: Am Wochenende droht in Lübeck ein Verkehrschaos. Weil ein Stellwerk erneuert wird, ist der Hauptbahnhof von Freitagabend bis Montag früh komplett gesperrt. Das heißt, es fahren weder Züge von Eriks noch von der Deutschen Bahn. Ersatzbusse fahren unter anderem nach Kiel, Lüneburg und Travemünde. Es wird mit erheblichen Problemen gerechnet. Die Sperrung fällt auf das letzte Ferienwochenende in Schleswig-Holstein. Parallel werden Tausende zum Christopher Street Day und Lübeck Pride erwartet. Fahrgäste sollten sich vor Reisestart informieren und mehr Zeit einplanen. In Deutschland ist heute Abend eine partielle Sonnenfinsternis zu sehen. Im Norden wird die Sonne zu etwa 85% vom Mond bedeckt sein. Eine totale Finsternis gibt es zum Beispiel in Nordspanien und auf Mallorca. Dort wird heute Abend geforscht, wie Tiere darauf reagieren, dass es so schnell dunkel und wieder hell wird. Ulrike Brandt berichtet aus der ARD-Wissenschaftsredaktion.
4: Im Mittelpunkt stehen Vögel und Fledermäuse und wie sich ihre Gesänge, Rufe oder andere Laute verändern. Allein auf den Inseln Mallorca, Menorca und Ibiza wurden rund 40 Aufnahmegeräte aufgebaut. Die sollen die Geräusche vor, während und nach der Sonnenfinsternis aufzeichnen. Spannend ist dann ja zum Beispiel auch die Frage, ob die Tiere auf die Rückkehr des Lichts wie auf einen neuen Sonnenaufgang reagieren. Und ja, diese Ergebnisse aus Spanien, die sollen übrigens dazu genutzt werden, zu verstehen, wie wichtig natürliche Dunkelheit für die Natur ist. Das hat den Hintergrund, dass gerade jetzt in unserer Welt gibt es ja immer mehr künstliches Licht durch uns Menschen. Und das ist ja auch nachts immer stärker verbreitet. Und auch da sollen die Auswirkungen eben mit untersucht werden.
1: Im Norden beginnt die partielle Sonnenfinsternis um kurz nach 19 Uhr. Ohne eine spezielle Brille darf nicht in die Sonne geschaut werden. Es drohen schwere Augenschäden. Die Sonnenfinsternis im Norden gibt es aber im Livestream zu sehen. Ab 19 Uhr auf ndr.de. Das waren die Nachrichten. Das Wetter in Norddeutschland. Viel Sonne, ein paar Wolken und trocken bei Höchstwerten um 20 Grad an der See bis 29 Grad in Bad Bentheim. Morgen sonnig bei 23 bis 34 Grad. Am Freitag viel Sonne und auch trocken, die Temperaturen 27 bis 37 Grad. Und auch am Sonnabend heiter, gebietsweise kann es aber Schauer und Gewitter geben, dann bei Temperaturen von 21 bis 33 Grad. Es ist 13.05 Uhr.
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5: Schön, dass Sie wieder dabei sind. André Schoch ist klassisch ausgebildeter Trompeter und hat unter anderem bei Reinhold Friedrich und Matthias Höfs studiert. 2017 wurde er Mitglied der Berliner Philharmoniker. Diese Tätigkeit hat er inzwischen aufgegeben, um sich voll auf seine Professur an der Musikhochschule Mannheim konzentrieren zu können. Zudem spielt er beim renommierten Ensemble German Brass mit und tritt als Solist auf. Mit dem Stuttgarter Kammerorchester hat André Schoch barocke und frühklassische Trompetenkonzerte von Hertel, Molter, Michael Haydn und Leopold Mozart aufgenommen. Sein Debütalbum. Eine Auswahl dieser anspruchsvollen Werke präsentierte er vor 2 Jahren bei NDR Kultur Extra gemeinsam mit dem Pianisten Nikita Wolow. Gastgeberin war Friederike Westerhaus und los ging es mit Musik von Georg Philipp Telemann.

0: Ein schwungvoller Auftakt, der vierte Satz aus dem bekannten D-Dur-Trompetenkonzert von Georg Philipp Telemann. André Schoch und Nikita Wolloff sind hier bei uns live in NDR Kultur Extra. Hallo ihr beiden, grüß euch.
1: Hallo Friederike,
2: hallo,
1: vielen Dank für die Einladung.
0: Ja, schön, dass ihr da seid. Und es war jetzt mal schon mal ein virtuoser Auftakt, André. Und überhaupt hast du ein Programm mitgebracht, was ziemlich virtuos ist, ziemlich sportlich. Also du spielst hier nicht auf Sicherheit heute.
1: Nein, wir wollen natürlich volles Risiko und die komplette Bandbreite und Palette zeigen. Und das soll Spaß machen.
0: Ja, ich finde das ganz toll. Ihr habt ein buntes Programm mitgebracht. Ich habe schon gesagt, aus 4 Jahrhunderten. Und jetzt haben wir dich gerade auf der Piccolo-Trompete gehört. Wir werden dich nachher auch auf der B-Trompete hören. Aber die Piccolo, das ist ein Instrument, was du wahrscheinlich auch sehr, sehr regelmäßig zur Hand nimmst.
1: Genau, ich mag die Piccolo-Trompete wirklich sehr gern. Die liegt mir sehr am Herzen. Das macht Spaß und ich mag natürlich aber auch die Vielseitigkeit, also dass man auch andere Instrumente spielt. Jedes Instrument hat irgendwie so seine Vorzüge und seinen eigenen Klang und das finde ich so reizvoll.
0: Was sind für dich die Vorzüge an der Piccolo?
1: Also dass man natürlich versuchen kann, möglichst leicht und flötig darauf zu spielen. Man kann natürlich in höherer Lage spielen als jetzt auf der großen B-Trompete. Und das ist natürlich auch so ein bisschen repertoireabhängig. Also mit der Piccolo-Trompete spielt man oder spiele ich jetzt hier mehr diese Barocksachen. Und mit der großen Trompete gehen wir dann nachher auch in modernere Stilrichtungen.
0: Und du wirst jetzt kurz Hand anlegen an dem Instrument vor dem nächsten Stück. Du musst was verändern. Erzähl uns, was du da machst.
1: Ja, und zwar muss ich was verändern. Ich muss die Trompete 1,5 Ton hochstimmen. Die ist nämlich jetzt in Hoch A gestimmt. Und jetzt werden wir das Mundrohr rausziehen und dann werde ich versuchen, das andere Mundrohr reinzustecken in die Trompete und das ist deutlich kürzer.
0: Du kannst es auch gleich mit zwei Händen machen und das Mikro kurz aus der Hand legen,
1: genau,
0: sonst ist es ein bisschen schwierig.
1: Das, wie man sieht, ein bisschen kürzer
0: ja.
1: Und dadurch stimmt man das Instrument 1/2 Ton höher.
0: Ja, also Sie können das auch später im Video sehen, ndr.de/extra. Da kann man sich das dann genau anschauen, wie die Instrumente aussehen und was André jetzt hier gerade macht. Nikita, du bist nicht zum ersten Mal zu Gast bei NDR Kultur Extra. Du warst schon mit Matthias Höfs hier, auch genau. Trompeter, auch einer der Lehrer ehemals von André Schoch. Was ist das denn für dich, was dich besonders an dieser Kombi reizt, mit Trompete zusammenzuspielen?
3: Also das macht total Spaß immer. Das Repertoire ist sehr interessant, sehr bunt auch. Und was die Pianisten besonders schätzen, dass man ein bisschen lauter als zum Beispiel mit Bratsche spielen darf.
0: Ja, also du kannst tatsächlich ruhig alles geben wahrscheinlich. Also ich meine, merkt das natürlich auch. Ich habe ja hier die komfortable Situation, dass ich mit euch in einem Raum bin und das genau genießen kann. Ist natürlich ein durchaus kräftiges Instrument, die Trompete. Obwohl ihr ja auch ganz, ganz zauberhaft leise spielen könnt. Und gerade diese Vielfalt, könnte ich mir vorstellen, ist auch was, was dich vielleicht an dem Instrument reizt, oder?
1: Ganz genau. Also die Vielfalt, dass man eben nicht nur laut und irgendwie fanfarenmäßig spielen kann, sondern eben auch wirklich dolce, wirklich weich, wirklich leise. Und das reizt mich natürlich und das versuche ich auch aus dem Instrument rauszukitzeln, ja.
0: Dieses Telemann-Konzert, wo wir jetzt gerade so einen kleinen Eindruck bekommen haben, das spielst du auch auf deinem Album Core. Das war dein Debütalbum, ist im letzten Herbst rausgekommen. Und da hast du so, ja, Core, das ist das Herz, der Kern. Das sind auch Kernstücke aus dem Repertoire, die du da aufgenommen hast. Frühklassische und barocke Stücke hast du ausgewählt.
1: Genau. Also Core ist für mich so ein bisschen, hat zwei Bedeutungen im Hinblick auf die CD. Einmal, wie du schon gesagt hast, also die Kernstücke des barocken und frühklassischen Repertoires, aber auch Stücke, die mir wirklich sehr am Herzen liegen, also Core, Herz oder Seele. Diese Stücke begleiten mich eigentlich schon seit meiner Kindheit, kann ich sagen, seitdem ich mit 8 Jahren Trompete angefangen habe zu spielen. Und ich habe die da immer rauf und runter gehört und habe die Musik einfach genossen. Und später im Studium habe ich es dann selber erarbeitet sozusagen. Und jetzt mit dieser Aufnahme wollte ich so meine eigene Handschrift in die Stücke bringen. Und mit dem Stuttgarter Kammerorchester zusammen hat das unglaublich Spaß gemacht, die Stücke aufzunehmen und ich hoffe, das genießen auch die Zuhörerinnen und Zuhörer. Ja.
0: Aber war das dann tatsächlich die Musik, die dich zum Instrument gezogen hat oder wie kam das bei dir, dass du dich zur Trompete hingezogen gefühlt hast?
1: Also das war auf jeden Fall, was ich als Jugendlicher am meisten gehört habe, so Barocktrompeten, also oder Piccolo-Trompeten, aber Barockmusik. Zur Trompete gekommen bin ich ein bisschen anders. Ich stand auf einem, ja, ich würde sagen, auf einem Dorffest, hat eine Blaskapelle gespielt und mich hat das so fasziniert, dass ich da 3 Stunden vor den Trompeten stand und das ganz toll fand, wie die klangen. Und daraufhin habe ich dann selber mit Trompete mit 8 Jahren angefangen, ja.
0: Also seitdem ist das dein Weg und du machst alles Mögliche an Repertoire. Jetzt werden wir dich gleich hören mit Musik von Johann Wilhelm Hertel. Das erste Konzert, das in S-Dur, auch das geschrieben eben für die Piccolo-Trompete. Und auch das hast du aufgenommen für Chor. Was ist jetzt an diesem Stück, das werden wir komplett hören, das Besondere für dich?
1: Genau, also das habe ich auch aufgenommen. Es ist original eigentlich geschrieben für die Barock-Trompete. Die hat keine Ventile. Also ich habe ja jetzt 4 Ventile. Das ist die moderne Piccolo-Trompete, darauf spielt man heutzutage oft das Repertoire. Es gibt auch Leute, die spielen das auf Barock-Trompeten ohne Ventile. Jetzt habe ich deine Frage aber wieder vergessen.
0: Was an diesem Stück jetzt für dich das Besondere ist?
1: Ich finde das ein ganz schwungvolles Stück im ersten Satz. Also es hat wahnsinnig viel Energie und Lebensfreude im ersten Satz. Der zweite Satz ist wahnsinnig schön, also das hat große Bögen, man kann das einfach nur genießen, hat deutsche Töne, wirklich liebliche Töne und der letzte Satz ist dann wirklich ein Feuerwerk.
0: Und Nikita, du übernimmst das ganze Orchester.
3: Das stimmt, ja.
0: Ja, dann freuen wir uns jetzt auf das Hertel-Konzert.

0: Das erste Trompetenkonzert von Johann Wilhelm Hertel. André Schoch und Nikita Wolloff sind live bei uns hier in NDR Kultur Extra. Das geht ganz schön zur Sache, dieses Konzert. Also viele, viele schnelle Noten. Aber das ist eben super, dass das auf der Piccolo so gut geht, ne?
1: Ja, also man bemüht sich natürlich, dass es möglichst leicht klingt.
0: Ja, tut es.
1: Und es macht aber auf jeden Fall sehr viel Spaß.
0: Das ja, Spiel, ja, also tolle Musik ist das. Du hast jetzt gerade, André, eine sehr wichtige Weichenstellung hinter dir. Du warst seit 2017 bis 2024 bis zum Sommer Trompeter bei den Berliner Philharmonikern. Vorher ja schon Solotrompeter beim Philharmonischen Staatsorchester hier in Hamburg. Und hast dich jetzt entschieden, den Orchesterposten an den Nagel zu hängen und dich zu konzentrieren auf deine Professur in Mannheim und auf deine Solokarriere. Ein wichtiger Schritt natürlich. Was hat dich dazu bewogen? Warum wolltest du das machen?
1: Ja, das ist also tatsächlich ein wichtiger Schritt, den ich mir auch sehr gut überlegt habe und der sich über einen langen Zeitraum, sage ich mal, angebahnt hat. Ich habe die letzten 3 Jahre schon als Vertretungsprofessor in Mannheim unterrichtet. Und ich habe da festgestellt, was ich für eine große Leidenschaft wirklich zum Unterrichten habe und wie viel Freude und Spaß mir das macht mit den jungen Studierenden und wie ich mit denen irgendwie was aufbauen kann und wie ich die motivieren kann. Und das hat mir so großen Spaß gemacht und dann kam das Angebot eben, das voll zu machen. Und naja, dann kamen noch ein paar andere Beweggründe mit rein. Familiär ist es auch ein bisschen, sage ich mal, familienfreundlicher. Ich habe jetzt eine kleine Tochter. So haben wir ein bisschen mehr Zeit zusammen, weil ansonsten waren wir schon viel auf Reisen, auch mit dem Orchester und dann noch mit meinen eigenen kreativen Projekten, kammermusikalisch oder solistisch, war ich dann schon sehr viel weg.
0: Wie alt ist die Kleine?
1: Die sitzt 10 Monate.
0: Ach, ganz süß noch, also ganz klein noch.
1: Ganz klein.
0: Trotzdem hat das ja auch einen besonderen Reiz, im Orchester zu spielen. Was hat das für dich ausgemacht?
1: Total, also ich spiele auch nach wie vor total gern Orchester. Ist gar nicht so, dass ich mich gegen das Orchester entschieden habe, sondern eigentlich eher für das Unterrichten.
0: Ja.
1: Und ich spiele nach wie vor sehr gerne Orchester, wenn ich die Möglichkeit habe. Ja, es ist einfach fantastisch, wenn man in diesem Klangkörper sitzt und diesen Streicherklang genießen kann und sich dann zusammen mit den Holzbläsern und den Blechbläsern in diesen Klang mischen kann. Und es geht natürlich eine unglaubliche Energie da aus und das gibt natürlich einem sehr viel, das muss man schon sagen. Ja.
0: Und zum Teil halt auch super Repertoire, gerade auch wenn man jetzt an die großen Werke denkt, von Bruckner beispielsweise oder so, ne, oder
1: genau.
0: Richard Strauss oder so, da geht es dann für die Trompeten auch richtig ab.
1: Das ist richtig und das versuche ich jetzt so ein bisschen beizubehalten, dass ich das mit meinen Studierenden dann halt meistens nur im Trompetensatz oder im Blechbläsersatz, manchmal auch im Hochschulorchester, dass ich das wenigstens ein bisschen coachen kann und das macht mir dann sehr viel Freude, dass ich da meine Erfahrung weitergeben kann. Ja.
0: Nikita, bei dir sind auch neue Schritte. Du packst gerade deine Koffer in Berlin und deine Kisten und kommst hier nach Hamburg.
2: Genau, ist tatsächlich nächste Woche ist bei uns Umzugstermin. Genau.
0: Und woran liegt es bei dir? Was hat dich dazu bewogen?
2: So auch teilweise sozusagen familiäre Gründe, weil meine Liebste hat auch hier eine Stelle gekriegt und dann haben wir zusammen überlegt, ja, jetzt ist der Zeitpunkt, wann wir dann uns bewegen müssen.
0: Also du kommst hier nach Hamburg, aber bist im Grunde ja schon so ein bisschen verankert hier eben bei Matthias Höfs in der Trompetenklasse als Korrepetitor. Das machst du ganz, ganz regelmäßig.
2: Genau, schon seit 4 Jahren tatsächlich. Ja.
0: Genau.
2: Deswegen, ich kenne mich schon da so ein bisschen aus.
0: Ja. Ja, man merkt das auch im Zusammenspiel, dass du auf jeden Fall ja total gewohnt bist, mit Trompeten zusammenzuarbeiten. Ich fand das eben ganz faszinierend, auch gerade bei dem zweiten Satz, diesem Laghetto, wunderschön, wie du das gesungen hast auf deiner Trompete. War eine ganz andere Facette des Instruments, als was wir vorher gehört haben. Jetzt werden wir gleich Musik hören, die für viele neu sein wird, nehme ich an, weil es ein Stück ist, was so in der Weise, ja, vielleicht so gut wie nie gespielt wird oder wurde zumindest, denn die Noten waren unter Verschluss. Das hört sich jetzt alles so ein bisschen mysteriös an. Es geht um Hans Winterberg und seine erste Suite für Trompete und Klavier. Wie bist du drauf gekommen, diese Musik auszusuchen?
1: Also drauf gestoßen bin ich eigentlich tatsächlich durch Frank Harders vom Verlag Busi & Hawks, der mich angesprochen hat, der gesagt hat, hey, da gibt's Musik, Kammermusik von Hans Winterberg und es gibt auch 2 Suiten für Trompete und Klavier. Es gibt auch noch weitere Blechbläsermusik, nur für Blechbläser und Pauken zum Beispiel, so Fanfaren. Und dann habe ich mir diese Musik angeguckt, er hat mir das gegeben, die handschriftlichen Noten. Und wir haben das ausprobiert und das war wirklich eine Entdeckung und es lohnt sich wirklich aufzuführen. Es ist tragisch, dass dieses Werk von Winterberg so lange unter Verschluss war. Sein Adoptivsohn hat nach seinem Tod, 1991 ist Winterberg gestorben, hat er das verkauft an das Sudetendeutsche Musikinstitut und hat eine Klausel da auferlegt, dass es bis 2030 nicht geöffnet werden darf. Warum auch immer. Und dann hat sein Enkel, der ihn nicht kannte, ist darauf aufmerksam geworden. Der hat so ein bisschen recherchiert nach seinem Großvater und hat es dann irgendwie doch geschafft, dass es schon 2015 geöffnet worden durfte. Und jetzt werden nach und nach also die ganzen Werke bei Boothe & Hawkes verlegt. Und wir haben die beiden Suiten jetzt auch schon aufgenommen. Und es ist spannende Musik. Also es ist wirklich wahrscheinlich heute eine Premiere, vermute ich, im Radio. Also es wurde zu Winterbergs Zeit sogar relativ häufig seine Musik gespielt. Er ist in Prag geboren, er war Jude, er war dann im KZ in Theresienstadt. Und als er daraus befreit wurde, hat er dann in diesem Jahr, ein halbes Jahr später, in Prag zurück die erste Suite geschrieben und ist dann aber relativ schnell nach München ausgewandert. Und hat dort viel Musik geschrieben. Und die Münchner Philharmoniker beispielsweise haben sehr viel aufgeführt damals von ihm. Und auch die beiden Suiten wurden uraufgeführt. Also so viel weiß man. Ja.
0: Ja, das ist eine ganz spannende Geschichte. Und du hast die beiden Suiten aufgenommen. Die erste ist erschienen mit Holger Groschop zusammen am Klavier. Die zweite kommt raus Anfang des Jahres. Ein Komponist, der, wie du schon sagst, in Theresienstadt war. Und zwar im Januar 1945 ist er da deportiert worden. Und glücklicherweise hat er das dann eben überlebt, ist dann befreit worden, hat dann dieses Konzert geschrieben. Klingt das nach dieser Zeit? Also inwieweit kommt einem das auch in dieser Musik entgegen, dass er diese Erlebnisse hatte und dass er natürlich unter dem Eindruck des Krieges stand und dieser Erfahrungen im KZ?
1: Ja, also ich denke schon, dass man das in der Musik auch hört. Ich finde die Musik wahnsinnig farbenreich. Wie er das einsetzt, also das ist eigentlich eine relativ kurze Suite, aber innerhalb dieser Suite gibt es also ja sehr viele Farben und unterschiedliche Charaktere. Und ich vermute, dass er natürlich da ganz viele Erlebnisse hatte, die er da auch in diese Suite emotional reingepackt hatte.
0: Du hast jetzt gewechselt zur B-Trompete.
1: Genau.
0: Hat das 1945, wie du gesagt hast, eben für die B-Trompete und Klavier komponiert. Hören wir uns das mal an. Diese Suite hat drei Sätze: Allegro moderato, Andante con moto non troppo und Vivace.

0: Ja, so klingt sie also, die erste Suite von Hans Winterberg für Trompete und Klavier 1945 komponiert. ndr.de/extra, da finden Sie in Kürze das Video. Und wir sind hier im Gespräch mit André Schoch und Nikita Wolloff. Ich finde es ein unglaublich packendes Stück, André. Also wirklich Musik, die ja unter die Haut geht. Und also bei den Exzessen habe ich so ein bisschen gedacht, für mich klingt da Prokofjew etwas an, aber zentral ist ja eigentlich dieser zweite Satz.
1: Genau, dieser zweite Satz, der hat irgendwie eine ganz besondere Atmosphäre, die ich so aus anderen Sätzen von Suiten für Trompete und Klavier oder Sonaten nicht kenne.
0: Und im zweiten Satz, da hast du deinen Dämpfer zur Hand genommen. Da haben wir plötzlich eine ganz andere Klangwelt, ganz andere Klangfarbe auch erlebt. Und ich musste etwas schmunzeln, als ich diesen Dämpfer gesehen habe. Der sieht nämlich ehrlich gesagt so aus, als wäre er noch nicht ganz ausgepackt. Da ist so eine Verpackungsfolie, so eine Luftpolsterfolie drum, diese mit diesen kleinen Nupsis, die man so eindrücken kann.
1: Genau.
0: Ich nehme an, das ist nicht so, dass du vergessen hast, die Verpackung abzumachen.
1: Nein, die habe ich ausnahmsweise nicht vergessen. Aber man experimentiert eben immer rum mit verschiedenen Klangfarben. Und es gibt manchmal Dämpfer, da verwendet man auch so einen Filzring, um noch irgendwie so ein bisschen gedämpfteren Klang zu erzeugen. Das war mir jetzt hier zu viel, aber ich fand dieses, ich habe das einfach probiert und fand eigentlich die Klangfarbe ganz schön. So ein bisschen fahlen Klang bekommt man damit hin. Und ja, also man wird erfinderisch.
0: Ja, also das ist ja auch ein Ausprobieren dann sicherlich, um so Klänge zu erspüren. Als Trompeter hast du aber ganz sicher, wie viele andere Bläserinnen und Bläser auch, eine sehr genaue Vorstellung davon, wie der Klang sein soll, der entsteht.
1: Ja, doch, also so ein Klang im Kopf, den man hat, das ist auch sehr wichtig. Also dass man eine klare Klangvorstellung für sich selber findet. Und das ist natürlich auch manchmal ein Suchen, sowohl was das Instrument angeht, um dahin zu kommen und eben, wie gesagt, wenn man andere Dämpfer verwendet, dann natürlich auch dahingehend, ja.
0: Auch was das Instrument angeht. Zwei Instrumente hast du heute mitgebracht, die Piccolo und die B-Trompete, aber du hast noch eine ganze Reihe anderer Instrumente wahrscheinlich zu Hause. Wie viele hast du so, wie viele Trompeten?
1: Ich habe sie nie gezählt. Meine Frau möchte immer, dass ich ein paar verkaufe. Also das dürften bestimmt 40 Instrumente oder sogar mehr sein mittlerweile. Ich muss sie mal zählen. Natürlich spiele ich die nicht alle immer.

Programms. Wir werden jetzt hören von Alexander Glasunow das Albumblatt für Trompete und Klavier 1899 komponiert. Also wir gehen noch mal so rund 50 Jahre zurück jetzt in der Musikgeschichte. Und da wird jetzt gerade noch mal das Kondenswasser entfernt. Und jetzt geht's los. Alexander Glasunow, das Albumblatt.

0: Das Albumblatt von Alexander Glasunow, André Schoch und Nikita Wolloff hier in NDR Kultur Extra. Ja, das war nochmal wieder eine ganz andere Musik. Jetzt sind wir da in der Romantik bei Glasunow, Spätromantik. Auch ein tolles Stück, wo man sich so richtig reinlegen kann mit dem Klang.
1: Genau, also da kann man natürlich sehr schön mit dem Klang spielen, versuchen, das flexibel zu machen und so ein bisschen schwelgen.
0: Ja. Nikita, du hast ein ganz neues Album rausgebracht, das heißt Out of Place. Und das ist von der Zeit her so ein bisschen in dieser Richtung wie Glasunow, denn du spielst da Musik von Edvard Grieg und von Erich Wolfgang Korngold und dann auch Robert Schumann.
2: Genau.
0: Das ist auf den ersten Blick sehr unterschiedliche Musik, aber du hast das so ein bisschen thematisch miteinander verbunden.
2: Genau, da gibt es ein Thema. Ich habe tragikomischen Charakteren aus der Literatur.

0: Literatur genommen, und zwar den Kapellmeister Kreisler von Ernst Theodor Amadei Hoffmann. Dann kam Don Quixote von Cervantes und auch noch Peer Gynt von Ibsen. Und dazu wurde schon die Musik komponiert, so allen drei Charakteren sozusagen. Und es gibt da die berühmte erste Suite aus Peer Gynt von Grieg in Bearbeitung von Grigori Ginsburg für Klavier. Dann kommt ein ganz interessantes Werk von Korngold, das er mit 12 Jahren geschrieben hat, Don Quixote Suite, und dann ein von berühmtesten Klavierwerken überhaupt, Kreisleriana Opus 16 von Robert Schumann.
1: Ja, also ein tolles Programm. Auch das Album ist gerade erschienen, Out of Place, bei Genuin rausgekommen. Okay. Ihr habt nun beide natürlich die Situation, dass ihr als Musiker natürlich auch zu Hause übt. Du bist jetzt gerade unterwegs, hier nach Hamburg einzuziehen in deiner neuen Wohnung. Ich glaube mal mit Klavier, da sagen wahrscheinlich die Nachbarn wenig. Wie ist es bei der Trompete, André? Hand aufs Herz.
2: Oh, da hatte ich schon ganz furchtbare Erfahrungen. Also mir hat mal, als wo ich aufgewachsen bin, wir hatten so ein Reihenhäuschen und da hat, als ich geübt habe, mal der Nachbar einen Riesenstein genommen und die Eingangstür aus Glas, mit so Panzerglas, eingeschlagen. Ja, dann standen wir plötzlich vor einer kaputten Tür und das war natürlich nicht so schön.
1: Also als Reaktion darauf, dass du geübt hast?
2: Genau, ja. Das war so ein bisschen die Wutreaktion, weil ich wahrscheinlich nicht alles richtig gespielt habe.
1: Du hast dich aber nicht abhalten lassen und weitergespielt.
2: Genau, ich habe mich natürlich nicht abhalten lassen. Aber ich möchte natürlich, das fühlt sich natürlich auch nicht gut an, wenn man das Gefühl hat, man stört die Nachbarn jetzt in meiner Wohnung. Jetzt habe ich also einen schallisolierten Raum, da hört mich niemand und da kann ich üben, so viel ich will.
1: Ja. Es ist ja auch ein schöner Klang. Ich meine, vor allem, wenn man die Trompete so spielt wie du. Nun hast du erzählt, du hast eine 10 Monate alte Tochter. Wie reagiert die denn darauf, wenn du zu Hause übst?
2: Ja, also die hört das so ein bisschen ganz leicht durch die Tür. Bei uns in der Wohnung hört man das. Und dann ist es oft so, dass sie da hinkrabbelt. Also sie kann jetzt schon fleißig krabbeln und will dann unbedingt da rein. Und jetzt ein paar Mal musste ich sie also schon in den Raum nehmen. Und es macht ihr nichts aus. Also sie guckt mir da wirklich dann eine halbe Stunde zu. Und das ist natürlich ganz lustig.
1: Also und du übst ohne Dämpfer dann?
2: Ohne Dämpfer,
1: ich meine, ich kriege das ja hier gerade mit, wie laut das ist. Das,
2: aber sie verträgt das.
1: Die Kleine findet das toll und hält dem dann manchmal Geschrei entgegen? Oder?
2: Sie kann auch ganz schön laut kreischen, aber wenn ich übe, ist sie meistens ganz still.
1: Ist ja toll. Wer weiß, in welche Richtung das bei ihr geht später. Vielleicht tritt sie ja in deine Fußstapfen, das weiß man ja nicht. Du hast auch Ensembles, mit denen du regelmäßig arbeitest. Zum einen spielst du immer mal wieder bei German Brass, aber du hast vor allem auch mitbegründet Philharmonic Brass. Das ist ein, ja, man kann schon sagen, auch ein Elite-Bläser-Ensemble. Ihr habt euch zusammengetan mit Musikerinnen und Musikern der Berliner und der Wiener Philharmoniker. Was ist das für ein Repertoire, was ihr da zusammen auslotet?
2: Genau, also wir haben jetzt bisher sehr viele Sachen arrangiert. Also Matthias Höfst ist auch dabei. Es sind nämlich nicht nur Berliner und Wiener Philharmoniker. Mittlerweile haben wir also aus allen Orchestern in Österreich und Deutschland eigentlich ganz viele tolle Leute dabei und ein ganz tolles Ensemble. Es macht wahnsinnig viel Spaß. Wir haben jetzt also eine Ouvertüren-CD aufgenommen, wo wirklich nur Ouvertüren sind, hauptsächlich aus dem Opernrepertoire. Und jetzt, ja, erweitern wir das Repertoire so nach und nach mit anderen tollen Sachen.
1: Ja, das ist sicherlich auch eine große Leidenschaft von dir, dass du eben weiterhin dir das auch beibehalten möchtest, im größeren Kreis mit anderen zusammen Musik zu machen. Gerade wenn jetzt die Orchesterstelle eben nicht mehr da ist in deinem Leben. Denn ich denke mal, wenn du so im großen Bläserverbund unterwegs bist, dann ist das einfach auch nochmal eine andere Power im Musikmachen, oder?
2: Absolut. Also Kammermusik liegt mir total am Herzen und das vermittle ich auch meinen Studierenden jetzt. Ich mache auch ganz viel mit denen zusammen Kammermusik, weil ich das wichtig finde. Und durch das gemeinsame Musizieren lernen wir auch so viel. Und wie gesagt, es gibt eben eine besondere Energie. Und das genieße ich und will ich natürlich auch weiterhin sehr viel machen. Ja.
1: Wie ist das bei dir, Nikita? Ich meine, wir haben schon gehört, dass du als Co-Repetitor unterwegs bist. Und jetzt hast du gerade dein Soloalbum aufgenommen. Wo schlägt dein Herz ganz besonders?
0: Also ich muss sagen, als ich studiert habe, ich habe Solo-Klavier studiert, aber ich wusste, bei irgendeinem Zeitpunkt wusste ich, dass ich ohne Kammermusik nicht leben kann. Und deswegen Also das ist eine andere Art von Musizieren natürlich, aber das macht total Spaß. Die Musik ist so unterschiedlich und wenn man mit solchen tollen Menschen wie André arbeitet, das macht umso mehr Spaß.
2: Ebenso, genauso andersrum natürlich. Mit Nikita ist es immer ein Genuss zu spielen. Ja.
1: André, das ist wirklich ein herausforderndes Programm, was du dir für heute ausgesucht hast. Wir haben am Anfang das auch schon kurz besprochen. Wie ist das in der Vorbereitung für dich? Also wie viel spielst du vorher, wenn du so ein Konzert, das ist jetzt ja hier ein Live-Konzert, vorbereitest? Wie wichtig ist das, sich einzuspielen, aber wie wichtig auch vielleicht dann nicht zu viel zu machen?
2: Ja, das ist immer so eine Gratwanderung. Also man muss natürlich auch in den Wochen und Tagen davor genug spielen, um die Kondition aufzubauen, aber man darf auch nicht sich kaputt spielen. Also das ist wie im Sport auch, wenn man sich übernimmt sozusagen, dann muss man erstmal wieder regenerieren, bevor das wieder wirklich funktioniert. Deswegen muss man immer so eine gute Balance finden zwischen Sensibilität behalten und trotzdem belasten und trotzdem eben Kondition aufbauen. Und ja, heute habe ich versucht, mich ganz ohne Stress einzuspielen mit vielen Pausen und mehr kann man dann auch nicht tun. Ja.
1: Und ihr habt uns noch was mitgebracht. Das ist jetzt ein Stück von Rodion Schedrin, nämlich im Stile von Albinis.

0: Schon auch ein tolles Showstück, muss man sagen. Im Stile von Albenis, Rodion Schedrin hat das komponiert. Andrea, ein witziges Stück, das ist ja schon eher so ein bisschen süffig, könnte man vielleicht sagen. Braucht es auf der Trompete sowas wie, dass man immer mal zwischendurch dann auch zum Barocken geht, zu Telemann geht, quasi um so ein bisschen eine Hygiene zu schaffen für sich selber, für den eigenen Ton?
1: Ja, finde ich schon. Also mir ist das ganz wichtig, wenn ich jetzt nur noch, ich sage mal, solche Stücke spielen würde, das wäre mir dann auch zu einseitig. Und natürlich, wie du sagst, für die Hygiene, für den Klang ist es immer sehr gut, wenn man auch, ja, klassische Sachen oder barocke Sachen spielt. Ja.
0: Aber anspruchsvoll ist es alles, ne? Auf die eigene Art und Weise.
1: Genau, also jedes Stück hat natürlich seine eigenen Herausforderungen und das Wichtige ist natürlich, dass man versucht, dem Stil gerecht zu werden, also dass man wirklich versucht, in den Stil einzutauchen, in dem man gerade spielt und ja, dass man sich eben auch mit verschiedener Musik beschäftigt, also dass man verschiedene Musik anhört, gar nicht jetzt nur, in meinem Fall nicht nur Trompeter, sondern eben Pianisten, Geiger, Sänger, ja, und dass man sich davon inspirieren lässt.
0: Ja. Ich finde es ganz super, dass ihr da gewesen seid. Deine neue CD, wo die zweite Suite von Winterberg drauf ist, die kommt im Januar und ein neues Album mit dem Philharmonic Brass ist auch schon in der Pipeline. Danke euch ganz herzlich, dass ihr hier gewesen seid.
1: Vielen Dank,
2: danke,
1: wir freuen
2: uns auch sehr. Dankeschön.
0: Und das war NDR Kultur Extra mit André Schoch und Nikita Wolloff. Das Video, das finden Sie wie immer in Kürze online auf ndr.de/extra. In der Technik waren heute Lukas Biesel, Stefan Söfgen und Burakana. Redaktion hatte Klaus Röck. Ich freue mich, dass auch Sie dabei waren. Wünsche Ihnen noch einen schönen Tag. Tschüss, sagt Friederike Westerhaus.
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1: Um 14 Uhr mit Tarek Yusbaschi. Verfassungsschutz und Bundesnachrichtendienst sollen deutlich mehr Befugnisse erhalten. Das Bundeskabinett hat einen entsprechenden Gesetzentwurf von Innenminister Dobrindt beschlossen. Demnach sollen die Geheimdienste künftig nicht mehr nur Informationen sammeln, sondern in klar begrenzten Fällen selbst eingreifen dürfen. Dobrindt sprach von einer Revolution der deutschen Sicherheitsarchitektur.
2: Gerade in einer Zeit, wo wir hohe Bedrohungslagen auch durch Maßnahmen haben, die im Bereich von Angriffen mit Explosionsstoffen zu sehen sind, ist es zwingend notwendig, dass auch die Dienste in der Lage sind, diese Explosionsstoffe rechtzeitig zu entschärfen, auszutauschen, auch zu manipulieren, ohne dabei die Operation zu gefährden und weiter in der Lage zu sein, aufzudecken, Hintermänner zu erkennen.
1: Bundesinnenminister Dobrindt. Das Bundeskabinett hat außerdem eine BAföG-Erhöhung für Studenten und Schüler beschlossen. Sie kommt allerdings nicht wie geplant zum kommenden Wintersemester, sondern erst zum Sommersemester 2027. Aus Berlin, Isabel Karras.
3: Das Kabinett reagiert mit der Reform auf die gestiegenen Lebens- und Wohnkosten. So sollen BAföG-Empfängerinnen und Empfänger, die nicht mehr bei ihren Eltern wohnen, künftig mehr Geld für die Miete bekommen. Die Wohnkostenpauschale soll von 380 auf 440 Euro im Monat steigen. Auch beim eigentlichen BAföG-Satz ist eine Erhöhung geplant. Bis zum Sommersemester 2029 soll der sogenannte Grundbedarf schrittweise steigen. Zunächst leicht auf 503 Euro, dann auf 563. Auch Schülerinnen und Schüler mit BAföG sollen mehr Geld bekommen. Jetzt müssen noch Bundestag und Bundesrat über den Gesetzentwurf entscheiden.
1: Angesichts der Probleme in der Binnenschifffahrt bietet die Deutsche Bahn ihre Unterstützung an. Die Tochter DB Cargo könne kurzfristig rund 400 Güterwagen zusätzlich mobilisieren, sagte Vorstandschef Osburg. Damit könne man in einem ersten Schritt bis zu 100 Binnenschiffe ersetzen, längerfristig auch die doppelte Menge. Wegen der anhaltenden Trockenheit sind die Pegelstände der Wasserstraßen in Deutschland zu niedrig. Binnenschiffe können gar nicht oder nur mit einem Bruchteil der normalen Ladung fahren. Zahlreiche Bundesländer haben deswegen bereits das Lkw-Fahrverbot an Sonn- und Feiertagen befristet ausgesetzt, um Gütertransporte vom Wasser auf die Straße zu verlagern. Umweltminister Schneider strebt beim Klimaschutz mehr Kompetenzen für den Bund an. Wie zuletzt von Verbänden und mehreren Parteien gefordert, hält der SPD-Politiker eine Grundgesetzänderung für notwendig. Aus Berlin, Gabor Hallas.
4: Im Moment seien ihm in vielen Punkten die Hände gebunden. Er könne Klimaschutz oder Klimaanpassung nur sehr schwer möglich machen. Er werde im zweiten Halbjahr einen Vorschlag machen und hoffe auf eine Zweidrittelmehrheit. Carsten Schneider sagte, Deutschland leide besonders unter dem Klimawandel. Jeder spüre das durch die Hitze, die Wasserstände der Flüsse und das Grundwasser. In einer heißeren Zeit koste jeder Tag fast eine halbe Milliarde Euro. Schneider sprach die Binnenschifffahrt an. Eine reine Vertiefung von Flüssen könne keine Lösung sein. Er forderte den Umbau zu natürlichen Flüssen, weg von Kanälen.
1: Auf der italienischen Mittelmeerinsel Sizilien ist die Situation rund um den Vulkan Ätna weiter angespannt. Der Flughafen in Catania bleibt mindestens noch bis heute Abend gesperrt. Davon betroffen sind tausende Urlauber. Der Ätna ist Europas aktivster Vulkan. Er stößt seit einer Woche große Mengen Asche und glühende Gesteinsbrocken aus. Zuletzt bildeten sich auch mehrere Lavaströme, die aus dem Vulkan herausfließen. Heute Abend gibt es auch bei uns im Norden ein seltenes Naturphänomen am Himmel zu sehen. Dann wird die Sonne von Deutschland aus gesehen bis zu 90% vom Mond bedeckt sein. Einzelheiten von Uwe Gradwohl aus der ARD-Wissenschaftsredaktion.
5: In Deutschland wird die Sonne ja zum großen Teil verdeckt, aber eben nicht ganz verdeckt. Wenn man diese angeknabberte, teilverfinsterte Sonne sehen will, dann geht das nur mit einer Sonnenfinsternisbrille. Das ist eine Brille, die hat Folien statt Gläser. Das sind diese Folien, die nur einen Bruchteil der Sonnenstrahlung durchlassen. Für die Augen ist das dann in Ordnung. Man braucht einen freien Blick Richtung Nordwesten. Dann hat man auch die Möglichkeit, diese angeknabberte Sonne in maximaler Bedeckung zu sehen.
1: Ausführliche Informationen zur Sonnenfinsternis hier bei uns im Norden finden Sie online auf ndr.de. Dort sehen Sie die Sonnenfinsternis ab 19 Uhr auch im Livestream. Das waren die Nachrichten. Das Wetter in Norddeutschland. Viel Sonne, ein paar Wolken und trocken bei Höchstwerten um 20 Grad an der See bis 29 Grad in Bad Bentheim. Morgen sonnig bei 23 bis 34 Grad. Am Freitag viel Sonne und trocken, 27 bis 37 Grad. und am Sonnabend heiter, gebietsweise Schauer und Gewitter, dann bei 21 bis 33 Grad. Es ist 14.05 Uhr.
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6: Herzlich willkommen. Schön, dass Sie da sind. Ich bin sofort bei Ihnen. Ich muss noch ein kurzes Telefonat führen. So. Ja, guten Tag. Kreisgott, NDR Kultur. Ich wollte eine Dienstleistung umbestellen. Sonnenfinsternis. Ja, eben, ich wollte die verschieben. Morgen sollen es selbst im Norden schon wieder 30 Grad werden. Da dachte ich, so um die Mittagszeit wäre geeignet. Ja, 11.30 Uhr bis 13.30 Uhr, wenn es geht. Mhm, wenn es geht, total. Ja, natürlich. Wunderbar. Herzlichen Dank. So, das wäre erledigt. Willkommen.

Geht Ihnen das auch so? Bei dieser Musik überkommt mich immer ein ganz heimeliges, wohliges Gefühl und herzlich, wie er am Ende mit den Glocken arbeitet. Fast wie ein Salonkomponist Antonín Dvořák hier mit der Humoreske Nummer 7. Asger Hamrik, ein dänischer Komponist, ist hier der Nächste. Wird auch wieder etwas großformatiger bei uns auf NDR Kultur. Vierter Satz aus seiner ersten Sinfonie mit dem Beinamen Poetik.

0: Allegro Giusto aus der ersten Sinfonie in F-Dur von Asger Hamerik. Thomas Dausgaard hier mit dem Sinfonieorchester von Helsingborg, NDR Kultur. Das Landesjugendorchester in Gadebusch, Annette Louisanne in Ludwigslust, die NDR Radiophilharmonie in Ulrichshusen und das alles in einer Woche. Und wer ein bisschen ortskundig ist, weiß jetzt schon, um welche Regionen. Es geht natürlich um Mecklenburg und Vorpommern und das alles passiert diese Woche bei den Festspielen. Seit Beginn Mitte Juni in der Neubrandenburger Konzertkirche, auch live bei uns auf NDR Kultur, sind mehr als die Hälfte aller Konzerte schon wieder vorbei, beziehungsweise es kommen noch mal genauso viele. Axel Seitz, schaut mal, wie es bisher gelaufen ist.
1: Preisträger dieses Festspielsommers, die Mitglieder des Amida-Quartetts, spielen im ausverkauften Rittersaal im barocken Herrenhaus Hohenluckow.
2: Es war unbeschreiblich, es war noch viel toller, als ich es mir jemals erträumt hätte, wenn ich ehrlich bin. Das ist so außergewöhnlich, dass man diese ganze Musik mal so gebündelt spielt und wir sind richtig tief eingetaucht.
1: Schwärmt Bratschistin Theresa Schwamm-Biskamp über die erste Hälfte bei den Festspielen. Ihr Streichquartettpartner, der Geiger Martin Funder, ergänzt:
3: Wir spielen jetzt schon seit so vielen Jahren hier bei den Festspielen und an den unterschiedlichsten Orten, aber jetzt in dieser Residency kriegt man wirklich ein Gefühl für die Dimensionen des Landes und auch für Land und Kultur und auch für die Gäste, die wir mit hatten. Für unsere Musiker war es ebenfalls ein spannendes Unterfangen.
1: In der ersten Hälfte des Festspielsommers waren, so Intendant in Ursula Haselböck, 30 Konzerte ausverkauft.
4: Eins der großen Highlights war Schloss Bodmer mit Kentner Garner und dem Deutschen Sinfonieorchester. Ein herrliches Open Air in diesem tollen Ambiente. Schloss Flesensee, das traditionelle Open Air mit der Esper Big Band und Queen of Soul. Ist da dann wieder der nicht ganz klassische Bereich, genauso wie Götz Eismann im Alten Hafen in Wismar, wo über 1000 Menschen gekommen sind. Aber mir am Herzen liegen natürlich immer besonders die kleineren Spielstätten und so freue ich mich zum Beispiel, dass Hohenluckow, wo das Amida-Quartett einen Tag am Bauernhof verbracht hat, vollkommen ausverkauft war.
1: Der erwähnte Kentner Garno ist den Festspielen seit vielen Jahren eng verbunden. Sein Auftritt im Park von Schloss Bodmer war für den Dirigenten aber auch eine Premiere.
5: In einem Festspiel, sodass wir völlig andere Kontext haben, hier in Klütz zum Beispiel, dieser hervorragende Schloss, die Natur, offene Landschaft, etwas, das wir alle kennen. Hier, auch für uns, Deutsche Sinfonieorchester, wir werden das als Erfahrung haben in einem komplett anderen Kontext. Und das ist, was man verspielt, so wunderbar.
1: Zu einer musikalischen Familienzusammenführung kam es in Ludwigslust. Denn der Vater von Intendantin Ursula Haselböck, der Organist und Dirigent Martin Haselböck, dirigierte die Mecklenburgische Staatskapelle Schwerin. Für ihn war es eine Rückkehr zu den Festspielen nach 36 Jahren.
6: Matthias van Hülsen hat mich dann gleich im ersten Jahr, wie dann 1990, nach Schwerin eingeladen. Ich war schon zu DDR-Zeiten hier. Eine meiner ersten Tourneen, ich war glaube ich 25, das muss Ende der 70er Jahre gewesen sein. Und ich spielte mit einem Orchester in Rostock. Dann war die Rückfahrt nach Weimar über Schwerin. Und in Schwerin waren 2 Stunden Aufenthalt. Und man ist mit 2 Begleitern gereist, die aufgepasst haben, dass man mit niemandem redet. Und ich war am Bahnhof in Schwerin und habe gesagt, ich sehe den Dom. Ich ging in den Dom und da wurde Orgel gespielt und ich habe hinaufgerufen. Organist aus Wien ist da und der Kollege kam herunter und es war höchst emotional. Das war mein erstes Mal in Schwerin, Ende der 70er Jahre.
1: Das Amida-Quartett ist in diesem Festspielsommer unter anderem noch in Heiligendamm, Stralsund und Wittenburg zu erleben. Theresa Schwamm-Biskamp freut sich besonders auf das Konzert in Viedgeest am 27. August.
2: Für mich ist es definitiv das Streichquartett mit Dorothee Kalpen und einer Humorexpertin, mit der wir gemeinsam auftreten werden. Es gibt kleinere, sehr humorvolle Stücke von uns gespielt, aber unser Streichquartett wird unter dem Aspekt Humor besonders beleuchtet. Und nachdem wir die Humorexpertin auch noch gar nicht kennen, bin ich sehr, sehr gespannt, was da spontan auf der Bühne so passiert.

Applaus, Applaus, Applaus für die erste Halbzeit der Festspiele Mecklenburg-Vorpommern. Bilanz hat hier gezogen Axel Seitz. 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

Ja, warum? Warum haben denn das Simon Rattle und die Berliner Philharmoniker nochmal von vorne angefangen, fragt sich der ganze kulturbeflissene Norden. Wahrscheinlich gab es Abstimmungsprobleme. Nein, ich bitte vielmals um Entschuldigung. Ich dachte, der Nachrichtenregler wäre geöffnet. Aber nein, es war dann doch Candide, die Ouvertüre zum Musical von Leonard Bernstein. Und ich habe zwar eine Rückspultaste an meinem Sendepult, aber leider keine Vorspultaste. Also hilft dann nur, nochmal von vorne anfangen. 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

0: das Sams, also quasi sämtliche Kinderbuchfiguren, die ich so spontan aufzählen könnte, sind wohl zu Hause im hamburgischen Oettinger Verlag. Und die Sprecher des Verlags, die haben sich gerade zu Wort gemeldet und nochmal verwiesen auf die katastrophalen Ergebnisse der letzten Lesestudie Iglu. Jedes vierte Kind verlässt die vierte Klasse ohne die Kompetenz, sinnverstehend lesen zu können. Ja, das sitzt. Da muss auch was passieren. Allerdings, der Oettinger Verlag hat einfach gesagt, wie sollen wir Bücher verlegen, wenn die Kinder nicht lesen können? Das ist schon schwer. Und da kommt aber zum Beispiel in der aktuellen Vogue, aber auch von diversen Influencern, folgender Vorschlag. Bücher einfach als Accessoire verwenden. Gewöhnungsbedürftig, muss ich zugeben, aber wir geben der Idee mal eine Chance.
1: I love to carry my
2: ich liebe es, meine Bücher in meiner Tasche zu tragen, zu reden und einfach eine gute Zeit zu haben. Wo ich bin, fragt ihr euch? Beim Mio Mio Buchclub in Mailand.
1: Milano.
3: Ein Werbevideo des Modelabels Mio Mio für eine Veranstaltung auf der Milano Design Week im vergangenen April. Die Chefin selbst, Miuccia Prada, hat den Buchclub organisiert mit dem Schwerpunkt Politics and Desire, also Politik und Verlangen. Diskussionen rund um Sexualität, Einverständnis und Lust, unter anderem mit Literaturnobelpreisträgerin Annie Ernaux. Doch warum sollte sich ein Modelabel, das für bunte gesteppte Lederhandtaschen bekannt ist, fürs Lesen interessieren?
1: For centuries, many scholars have gathered in spaces like this to discuss culture, and Miu Miu is keeping the tradition alive, literally.
3: Seit Jahrzehnten würden sich Gelehrte an Orten wie diesen treffen, um über Kultur zu sprechen, heißt es in dem Video weiter. Miu Miu halte die Tradition am Leben. Mode und Literatur haben tatsächlich eine lange gemeinsame Geschichte, sagt Katharina Rüss vom Institut für Kunst und materielle Kultur an der Universität Dortmund und nennt als Beispiel eine andere Modemetropole.
4: Paris als Modehauptstadt ist aber auch die Hauptstadt sozusagen der europäischen Literatur. Und man muss sagen, aus der historischen Perspektive, Mode hat sich immer gern mit Literatur umgeben und Geschichten erzählt. Und auch die Dandys des 19. Jahrhunderts haben nicht nur erlesene Textilien gesammelt, sondern auch Bibliotheken angelegt.
3: Bibliotheken sind also nicht unbedingt nur Orte für Leseratten und Nerds. Sie können auch ein Zeichen für Stil sein. Letztes Jahr eröffnete das Modehaus Chanel in Shanghai A Space Gabrielle Chanel, eine Bibliothek ausschließlich mit Büchern zu moderner Kunst. Die erste dieser Art auf dem chinesischen Festland. Und auch in Mailand wird stilsicher gelesen.
5: We are at Reference Library, Jill Sander for Apartamento.
3: Bei der Milano Design Week zeigt das Hamburger Modelabel Jill Sander die Reference Library. Ein Raum mit Büchern, jedes ausgewählt von einer Person, aus beispielsweise Film, Design oder Kunst. Die einzelnen Bücher sind ausgestellt auf einer eigenen Stele. Jedes darf nur mit Jill Sander Handschuhen angefasst werden. Sakral soll die Bibliothek wirken, fast schon religiös, erklärt Kurator Patrizio Gola in einem Instagram-Video.
6: Anstatt dass wir die Bücher in ein Element zusammengeworfen haben, wollten wir die Individualität jedes Buches erhalten und die damit verbundene Erinnerung, die der Künstler hat, der das Buch ausgewählt hat.
3: Buchpräsentationen dieser Art scheinen gut zu einem bestimmten Zeitgeist zu passen. Zwar werden die Buchtrends über Social Media kommuniziert, sie könnten aber auch als Gegenbewegung zu Social Media verstanden werden, als Abkehr von Fast Media, sagt Katharina Rüst von der Universität Dortmund. Und noch etwas verbindet Mode und Literatur. Man kann zeigen, dass man ein bisschen besser ist als die anderen.
4: Dabei geht es um Distinguiertheit. Also es geht um das Ausstellen eines bestimmten Standes, einer Schicht, um Bildung. Man grenzt sich ab vom groben, ungebildeten und man fügt aber sich auch gleichzeitig einer Gruppe zu.
3: Die Luxusmarken wollen gerade also nicht nur die Schönen und Reichen um sich scharen, sondern am liebsten auch die Belesenen. Oder zumindest die, die so aussehen wollen.
0: Ja, wie gesagt, ich muss mich erst dran gewöhnen. Bücher als Modeaccessoire. Allerdings, die Medien haben schon immer zusammengefunden. Man kann sich auch ellenlange WhatsApp-Chats ausdrucken und binden lassen. Wirklich kein Schmäh. 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

das Kleine. Allegrettochen, der zweite Satz aus der Mondscheinsonate von Ludwig van Beethoven, hier mit Nelson Freri, Klavier. Christoph Ernst Friedrich Weise ist hier der Nächste. Sie hören das Finale aus seiner siebten Sinfonie mit dem fabelhaften Concerto Kopenhagen und Lars Ulrik Mortensen.

Christoph Ernst Friedrich Weise, geboren im damals dänischen Altona. Große Karriere hat er dann eher in Kopenhagen gemacht. Vierter Satz aus seiner 7. Sinfonie mit Lars Ulrik Mortensen und Concerto Kopenhagen.

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1: Um 15 Uhr mit Sönke Peters. Die Bundesregierung hat die sogenannte Frühstartrente beschlossen. Vorgesehen ist, dass der Staat sich künftig an Aktiendepots für die Altersvorsorge von Kindern beteiligt, mit monatlich 10 Euro zwischen dem 6. und 18. Geburtstag. Aus Berlin, Frank Eichmann.
2: Die 10 Euro pro Monat gehen nicht direkt an die 6- bis 18-Jährigen, sondern sie werden zunächst steuerfrei in einem sogenannten Altersvorsorgedepot angelegt. Zu den jährlich 120 Euro vom Staat können Eltern oder Großeltern weitere knapp 7.000 Euro überweisen. Kümmern Eltern sich nicht um die Frühstartrente für ihre Kinder, legt der Staat dennoch Geld für sie an. Dieses Geld können entweder die Eltern oder später die dann volljährigen Kinder auf ihr Altersvorsorgekonto übertragen. Ziel der Frühstartrente, neben einer besseren Altersversorgung, sie soll bereits Kinder und Jugendliche mit den Chancen des Kapitalmarkts vertraut machen. Das sorgte für Oppositionskritik. Altersarmut werde nicht bekämpft, beklagte die Linke, und das Geld an immer wieder krisengeplagten Aktienmärkten verspekuliert.
1: Weiteres Thema im Kabinett waren die Geheimdienste und ihre Befugnisse. Die Bundesregierung hat eine Reform auf den Weg gebracht, durch die Bundesnachrichtendienst und Verfassungsschutz mehr Möglichkeiten bekommen sollen. Wie die Pläne aussehen, berichtet Hauptstadtkorrespondent Markus Sambale.
3: Also bislang ist es ja so, dass der Bundesnachrichtendienst im Ausland und das Bundesamt für Verfassungsschutz im Inland vor allen Dingen Informationen sammelt, Menschen überwachen kann, diese Daten dann auswerten kann. Und das Neue sind die sogenannten operativen Fähigkeiten. Das heißt, dass beide Nachrichtendienste dann viel aktiver werden können, zum Beispiel mit Cyberangriffen, dass man im Extremfall auch Sabotage anwenden kann und dass auch der Verfassungsschutz zum Beispiel in bestimmten Fällen Wohnungen betreten darf, um dann da abhörig einzurichten, und zwar in häufigeren Fällen als bislang.
1: In Deutschland haben offenbar immer mehr Kinder und Jugendliche eine ärztlich festgestellte Bewegungsstörung. Die Krankenkasse KKH hat entsprechende Zahlen vorgelegt. Demnach hatten 2024 mehr als 3% der schulpflichtigen Heranwachsenden eine diagnostizierte Bewegungsstörung. Im Vergleich zu vor 10 Jahren bedeutet das einen Anstieg um knapp ein Drittel. Ein Grund ist laut Krankenkasse das stundenlange passive Konsumieren von Medien, aber auch der durchgetaktete Alltag vieler Schulkinder und die hohe Verkehrsdichte in Wohngebieten ließen oft zu wenig Zeit und Raum für freies Bewegungsspiel. Als Anzeichen für Bewegungsstörungen nennt die KKH unter anderem einen wankenden Gang, vielfaches Stolpern oder ungeschicktes Greifen nach einem Ball, wenn dies über einen längeren Zeitraum erfolgt. Der Marineschiffbauer TKMS hat in den vergangenen Monaten seinen Umsatz und den Auftragsbestand stark gesteigert. Das Unternehmen hat derzeit so viele Bestellungen für U-Boote und Fregatten wie noch nie in der Firmengeschichte. Aus Hamburg, Dietrich Lehmann.
4: Für 20 Milliarden Euro hat TKMS aktuell Bestellungen in den Büchern. Hauptkunde ist die deutsche Marine. Aber auch aus dem arabischen Raum gibt es angesichts des Irankriegs inzwischen verstärkt Anfragen, sagt Vorstandschef Oliver Burkhardt. Gleichzeitig wächst die Zahl der Beschäftigten. Inzwischen sind es über 10.000, so Burkhardt. Auf jede offene Stelle bewerben sich derzeit rund 30 Menschen. Viele von ihnen haben früher in der Automobilbranche gearbeitet.
1: Heute Abend gibt es am Himmel im Norden eine partielle Sonnenfinsternis zu sehen. Dabei schiebt sich der Mond genau zwischen Erde und Sonne. Aus der Nachrichtenredaktion Janina Böhm.
5: Je nachdem, von wo man die Sonnenfinsternis aus beobachten will, gibt es unterschiedlich viel zu sehen. Wer beispielsweise in Freiburg ist, bekommt am meisten von dem Spektakel mit. Da wird die Sonne ungefähr zu 90% verdeckt. Im Norden und Nordosten Deutschlands wird es dann etwas weniger. An der Ostsee zum Beispiel aber immer noch ca. 83%. Um kurz nach 19 Uhr geht's los. Auch das ist vom jeweiligen Standort abhängig. Wer die Sonnenfinsternis verfolgen will, sucht sich am besten einen erhöhten Platz, weil die Sonne schon recht tief steht. Und ganz wichtig, Schutzbrille nicht vergessen. Sonst kann es zu dauerhaften Augenschäden kommen.
1: Ausführliche Informationen zur Sonnenfinsternis hier bei uns im Norden finden Sie online auf ndr.de. Dort sehen Sie die Sonnenfinsternis ab 19 Uhr auch im Livestream. Das waren die Nachrichten. Das Wetter in Norddeutschland, viel Sonne, ein paar Wolken und trocken, Höchstwerte um 20 Grad an der See bis 29 Grad in Bad Bentheim. Nachts bleibt es trocken bei Tiefstwerten von 15 bis 8 Grad. Morgen sonnig bei 23 bis 34 Grad. Und auch am Freitag viel Sonne und trocken, 27 bis 37 Grad. Es ist 15.05 Uhr.
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6: Herzlich willkommen, schön, dass Sie da sind, schön, dass Sie Radio hören. Es gibt zu entdecken in dieser Stunde große Kontraste, zum Beispiel die ganz kleinformatige Klaviermusik von Federico Mompou. Dann lernen Sie ein weiteres Mitglied der großverzweigten Familie Mendelssohn kennen, Arnold Mendelssohn. Ja, und dann gibt es bei uns selbstverständlich sehr, sehr viel
1: Zeit und Raum für freies Bewegungsspielen.
6: Dafür stehen wir mit unserem guten Namen. Guten Tag.

Murray Pariah war das hier mit Der Courant aus der Partita Nummer 4 von Johann Sebastian Bach. Arnold Mendelssohn. Ich muss zugeben, ich hatte den Namen noch nicht gehört, bevor ich dann diese Sinfonie von ihm entdeckt habe. Wer ist Arnold Mendelssohn? Im Dezember 1855 in Ratibor geboren in Polen, als Sohn einer polnischen Edelfrau, Aimée Louise Kauer, und eines Vetters von Felix Mendelssohn, Bartholdy Wilhelm Mendelssohn. Hochbegabter Musiker, zuerst Klavier gelernt, später auch Streichinstrumente. Dann, wegen der Sicherheit, musste er Jura studieren, um schließlich doch eine zu seiner Zeit beachtliche Musikkarriere zu machen. In Bonn war er tätig, in Bielefeld, in Köln, später in Darmstadt. Und zum Ende seines Lebens hat er auch große Sinfonien geschrieben. Hier ist eine davon, die zweite, Arnold Mendelssohn, mit Ulrich Windfuhr und den Sinfonikern Hamburg.

0: Arnold Mendelssohn, hier gespielt von Ulrich Windfuhr und den Hamburger Sinfonikern. Das war der erste Satz aus seiner zweiten Sinfonie.
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0: Das gilt längst nicht mehr für jede oder jeden, der das gelingt. Ein großer Wettbewerbsgewinn und dann ist man gleich mittendrin in der internationalen Musikszene. Aber für Bruce Liu, da ist es genauso gewesen. Der hatte seinen Durchbruch, nachdem er den Chopin-Wettbewerb in Warschau gewonnen hat. Plattenvertrag bei der Deutschen Grammophon, viele Konzerte überall auf der Welt. Tschaikowski hat er bisher aufgenommen, das Ravel. Klavierkonzert und nun kommt ein Album mit einem blumigeren Titel, Lunaris heißt es, und unser Kritiker Christoph Fratz zitiert hier ein bisschen lästerlich aus dem Pressetext, was sei Lunaris, ein immersives Hörerlebnis, cineastisch, nächtlich, zutiefst persönlich, inspiriert von Poesie, Malerei und dem Geheimnis der Nacht. Nun ja, lieber Christoph Fratz, Klappern gehört doch zum Handwerk. Ja, so ist es doch. Und wie klingt das Album so?
2: Eintritt in die Nacht. Mit dieser Nocturne aus Opus 27 von Frédéric Chopin eröffnet Bruce Liu sein Album Lunaris. Sanft wogt die Begleitstimme in der linken Hand, gesanglich formt die rechte die Melodie. Die kleinen Verzögerungen verraten, Bruce Liu fühlt sich bei der Musik von Chopin zu Hause. Anschließend folgt musikhistorisch eine Rolle rückwärts. Wir gelangen zu Beethoven und zu dessen Cis-Moll-Sonate, die durch den irreführenden Titel Mondscheinsonate Weltruhm erlangt hat. Bruce Liu spielt Beethoven teilweise, als sei er ein direkter Vorfahre von Chopin. Dieser Kopfsatz klingt wie ein empfindsames Charakterstück, doch die eisige Atmosphäre, die wirklich in diesem Satz wohnt, die Triolen etwa sind dem sterbenden Komtur aus Mozarts Don Giovanni nachempfunden, wird auf diese Weise sentimentalisiert. Das Allegretto, den kurzen Mittelsatz dieser fantasieartig angelegten Beethoven-Sonate, artikuliert Bruce Liu auffallend spitz, bevor das Finale zu einem kalkuliert wilden Ritt gerät. Zwei Beethoven-Sonaten bilden das Zentrum dieser Aufnahme. Neben der Cis-Moll-Sonate ist die Waldstein-Sonate ein weiteres Schwergewicht. Bruce Liu macht vieles richtig. Nie trifft er, was Anschlag, Wahl der Tempi oder Pedaleinsatz betrifft, falsche Entscheidungen. Auch die Aufwertung von scheinbaren Nebenstimmen und die Abrundung einzelner Phrasen gelingt. Aber ist das auch eine wirklich große Beethoven-Interpretation? Das sehe ich ein wenig verhalten, denn die Summe gelungener Einzelteile ergibt nicht automatisch ein überragendes Ganzes. Einzelne Abschnitte im gewaltigen Schlussrondo geraten zu einem, für sich genommen, hübschen Charakterstück, das allerdings ein wenig fremd wirkt im Verlauf des gesamten Satzes. Ein, wie angekündigt, cineastisches Hörerlebnis erkenne ich in dieser Aufnahme nicht. Es ist ein Album wie viele andere, das sich an einem übergeordneten Thema orientiert und verschiedene Epochen und Stile zusammenbringt. Dazu zählen auch Stücke von Debussy und Ligeti, Monpoux und John Cage sowie die vierte Sonate von Alexander Skriabin. Bruce Liu beweist auf seinem Album Lunaris eine große stilistische Breite. Er erschließt mit zwei Beethoven-Sonaten ein für ihn neues Repertoire. Grundlegend neuartig wirken die Klangräume, die Liu durchschreitet, jedoch nur in Teilen. Vorzug dieser Aufnahme ist, dass Stimmen und Stimmungen Nachdenkliches und Verträumtes, Intimes und Schillerndes farbenreich zusammenfinden.
0: Das die Meinung von Christoph Ratz zu diesem Themenalbum Lunaris von Bruce Liu. Hier ist Federico Mompo, auch der hat sich Gedanken über den Mond gemacht. Au clair de la lune.

Der Katalane Federico Monpo, die Nummer 2 aus Au clair de la lune, so zu hören auf Lunaris, dem neuen Album von Bruce Liu.

0: durchaus nicht ohne Eigensinn. Die Musik dieser Finnin, Helvi Lemmiske Leiviske. Das war der erste Satz. Tempo di Walz und Allegro Moderato aus ihrer ersten Sinfonie. Gestern schon, während das Abendkonzert lief, haben wir über den Messenger der NDR Kultur App eine Depesche bekommen. Und zwar nicht von irgendwo, von einer Hörerin von NDR Kultur, die da gesessen hat, das Programm hören konnte und auf einem Schiff, ja, auf der MS Hamburg vor Island. Und was macht sie dort? Sie wartet an Bord auf die totale Sonnenfinsternis, die man dort ja sehr gut sehen kann. Und das bei 16 Grad und Regen. Herrlich. Das wäre mein Lieblingsort, um das Schauspiel zu betrachten. Mein zweitliebster Ort wäre einer von denen in Spanien mit ganz anderen Temperaturen, die wohl heute, man macht sich da etwas Sorge, von Touristen überlaufen sein könnten.
1: Man kann es so machen. Ablegen vom Yachthafen in Palma de Mallorca, Abendessen auf dem Boot, ein bisschen Champagner und dann ab 19.30 Uhr Blick über die Reling auf den Horizont, wo sich der Mond langsam vor die untergehende Sonne schiebt. Wobei der Blick so ungestört womöglich gar nicht ist. Auch zu Wasser staut es sich bei Mallorca. Deshalb legt der Unternehmer Chris Adamson mit seinen gut 20 Booten schon um 15 Uhr ab. Der Gedanke ist einfach, von den Massen wegzukommen. Es werden Tausende und Tausende Boote an diesem Küstenabschnitt sein. Wir werden also 3 bis 4 Meilen rausfahren, dorthin, wo weniger los ist und wo deshalb auch die Wahrscheinlichkeit sinkt, dass einem die Sicht auf die Sonnenfinsternis genommen wird. Der Preis? Es geht bei 3.000 Euro los und reicht bis 18.000 Euro. Von der Luxussonnenfinsternis zur Basic-Variante. Man steigt auf einen Hügel mit gutem Blick Richtung Westen. Wobei der in manchen Küstenregionen und in den Bergen gerade nicht zu 100% garantiert ist. Es gibt einige Regionen, in denen Wolken auftreten können, vor allem an der Küste Galiciens, an der kantabrischen Küste. Außerdem kann es in den Pyrenäen wolkig werden und in Andalusien, in den betischen Kordilleren. Sagt Ruben del Campo von der spanischen Wetteragentur IMED. Wegen der Mischung aus Hitze und Trockenheit ist die Waldbrandgefahr in Spanien im Moment extrem hoch. Deshalb werden viele Gebiete, vor allem in Naturreservaten, zur Sonnenfinsternis gesperrt. Die Behörden haben insgesamt rund 500 offizielle Aussichtspunkte benannt. Dort sollen die Menschen hingehen und bitte nicht irgendwo auf eigene Faust an abgelegene Orte. Eine liegengelassene Glasflasche kann schon reichen, um den völlig ausgetrockneten Waldboden zu entzünden. Offenes Feuer ist ohnehin strikt verboten. Rund 30.000 Polizisten und Soldaten sind in ganz Spanien im Einsatz, um die Vorschriften zu überwachen und Chaos zu verhindern. Wer sich nicht an die Regeln hält, muss mit Strafen von bis zu 100.000 Euro rechnen. Für das Geld könnte man sich dann sogar ein ganz großes Boot mieten. Und zuletzt, kein guter Tipp sind Madrid und Barcelona. In der Hauptstadt ist die totale Sonnenfinsternis nur am Stadtrand im Nordosten zu sehen. Und in Barcelona gar nicht.
0: Für die sicherlich zahlreichen Spanien-Urlaube unter Ihnen die Tipps unseres Korrespondenten zum Thema Sonnenfinsternis auf der Iberischen Halbinsel betrachten. Und noch ein Wort zu diesen Brillen. Wir haben diverseste Vorschläge von manchen von Ihnen bekommen und recherchiert. Nein, Schweißerbrillen soll man nicht verwenden, auch keine selbstgebauten aus Filmen, aus alten Zelluloid-Filmen. Auch das soll man nicht nehmen. Einzig Brillen mit CE-Zeichen und DIN-Norm EN ISO 12312-2215, die allerdings überall ausverkauft sind. Und wie sagt

Am Ende werden sie richtig massiv, die Blumen hier im Walzer aus dem Nussknacker von Peter Tschaikowski. Simon Rattle war das mit den Berliner Philharmonikern. Um 16 Uhr alles Neueste aus der Welt. Bis dahin die zauberhafte Rachel Portman mit Gottes Werk und Teufels Beitrag. Das passt auch gut zu allem Neuesten aus der Welt, aktuell zumindest.

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1: Um 16 Uhr mit Sönke Peters. Die Bundesregierung hat eine Reform der deutschen Geheimdienste beschlossen. Verfassungsschutz und Bundesnachrichtendienst sollen demnach mehr Befugnisse erhalten. Bundesinnenminister Dobrindt sprach von einer Revolution der Sicherheitsarchitektur. Aus Berlin, Evi Seibert.
2: Tatsächlich verändert diese Reform das Wesen der deutschen Geheimdienste. Bisher durften sie überwiegend beobachten und analysieren. Nun sollen sie selbst aktiv werden können, im Inland wie im Ausland. Sie sollen auch zurückschlagen können, wenn das Land zum Beispiel von ausländischen Mächten per Cyberattacke oder Drohnen angegriffen wird. Gleichzeitig dürfen sie abgehörte Nachrichten und Daten länger speichern. Für Innenminister Dobrindt dient all das dazu, den Schutzauftrag des Staates zu verbessern und ihn an die neuen Bedrohungen anzupassen. Kanzleramtsministerin Nina Warken, die für den Auslandsgeheimdienst BND zuständig ist, sagte, wir seien zu lange abhängig gewesen von befreundeten Diensten. Nun komme Deutschland auf Augenhöhe. Sie erklärte, die Maßnahmen der Dienste würden trotz mehr Befugnissen ausreichend kontrolliert durch den unabhängigen Kontrollrat und durch das Parlament.
1: Das Bundeskabinett hat außerdem eine BAföG-Erhöhung für Studenten und Schüler beschlossen. Sie kommt allerdings nicht wie geplant zum kommenden Wintersemester, sondern erst zum Sommersemester 2027. Aus Berlin, Isabel Karras.
3: Das Kabinett reagiert mit der Reform auf die gestiegenen Lebens- und Wohnkosten. So sollen BAföG-Empfängerinnen und Empfänger, die nicht mehr bei ihren Eltern wohnen, künftig mehr Geld für die Miete bekommen. Die Wohnkostenpauschale soll von 380 auf 440 Euro im Monat steigen. Auch beim eigentlichen BAföG-Satz ist eine Erhöhung geplant. Bis zum Sommersemester 2029 soll der sogenannte Grundbedarf schrittweise steigen. Zunächst leicht auf 503 Euro, dann auf 563. Auch Schülerinnen und Schüler mit BAföG sollen mehr Geld bekommen. Jetzt müssen noch Bundestag und Bundesrat über den Gesetzentwurf entscheiden.
1: Bei der Deutschen Bahn kann man seit heute einen Begleitservice für alleinreisende Kinder buchen. Das Angebot richtet sich an Kinder und Jugendliche zwischen 6 und 14 Jahren und ist erstmal nur auf 3 Strecken verfügbar, unter anderem zwischen Hamburg und Frankfurt. Und auch zeitlich ist es begrenzt. Den Begleitservice gibt es nur von Freitag bis Sonntag, erstmals in der kommenden Woche. Die Kinder reisen in einer Gruppe und werden auf der Fahrt von 2 Begleitern betreut. Am Ziel angekommen werden sie dann persönlich an die abholende Person übergeben. Der Mond wird sich am Abend vor die Sonne schieben. In einem Streifen quer durch Spanien wird es dann für kurze Zeit komplett dunkel. In Deutschland wird es zwar nur eine partielle Sonnenfinsternis geben. Beispielsweise in Hamburg wird der Bedeckungsgrad aber immerhin bei 85% liegen. In den nördlichsten Teilen Norddeutschlands beginnt das Naturphänomen 11 Minuten nach 19 Uhr. Weiter südlich dann etwas später. Ausführliche Informationen zur Sonnenfinsternis hier bei uns im Norden finden Sie online auf ndr.de. Dort sehen Sie die Sonnenfinsternis ab 19 Uhr auch im Livestream. Der Marineschiffbauer TKMS hat in den vergangenen Monaten seinen Umsatz und den Auftragsbestand stark gesteigert. Das Unternehmen hat derzeit so viele Bestellungen für U-Boote und Fregatten wie noch nie in der Firmengeschichte. Aus Hamburg, Dietrich Lehmann.
4: Für 20 Milliarden Euro hat TKMS aktuell Bestellungen in den Büchern. Hauptkunde ist die deutsche Marine. Aber auch aus dem arabischen Raum gibt es angesichts des Irankriegs inzwischen verstärkt Anfragen, sagt Vorstandschef Oliver Burkhardt.
5: Alle haben Geld, aber keine Zeit mehr. Früher hatten sie alle Zeit, aber kein Geld.
4: TKMS profitiert indirekt davon, dass der Rheinmetall-Konzern den Auftrag für die neue Fregatte F-126 der Marine verloren hat. Stattdessen sollen kurzfristig bereits fertig entwickelte Schiffe gebaut werden. 2029 soll das erste abgeliefert werden. Für künftige Fregatten hat TKMS auch der Rheinmetall-Tochter NVL eine Zusammenarbeit angeboten. Davon könnte auch Blum & Voss in Hamburg profitieren. Gleichzeitig wächst die Zahl der Beschäftigten. Inzwischen sind es über 10.000, so Burkhardt. Auf jede offene Stelle bewerben sich derzeit rund 30 Menschen. Viele von ihnen haben früher in der Automobilbranche gearbeitet.
1: Das waren die Nachrichten. Das Wetter in Norddeutschland, viel Sonne, ein paar Wolken und trocken, Höchstwerte um 20 Grad an der See bis 29 Grad in Bad Bentheim. Nachts bleibt es trocken bei Tiefstwerten von 15 bis 8 Grad. Morgen sonnig bei 23 Grad bis 34 Grad. Am Freitag viel Sonne und trocken, 27 bis 37 Grad. Und am Sonnabend heiter, gebietsweise aber auch Schauer und Gewitter, 21 bis 33 Grad. Es ist 16.05 Uhr.
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6: So unterschiedlich sind die Lebenswelten. Begleitetes Bahnfahren für Kinder in Westeuropa, unbegleitetes Schwimmen, Kilometer übers Meer für 70.000 Kinder und Jugendliche, unlängst von Marokko in die spanische Exklave Ceuta. Sie erinnern sich an die Bilder. Mindestens 100 Kinder und Jugendliche sind bei diesem Versuch gestorben. Viele der Eltern warten immer noch umsonst auf die Rückkehr ihrer Kinder und Teenager. Und was war der Grund für das Losschwimmen? Ach ja, falsche Informationen auf den großen Social-Media-Portalen. Das ist mittlerweile sicher. Die EU hat Vertreter von Meta und TikTok einbestellt und einige Fragen gehabt. Gestern gab es Antworten, die wir heute nochmal aufschlüsseln wollen. Willkommen

klassische Musik. Einmal durch den Thermomix und dann kommt das heraus. My Spanish Liver. Marcus Davy hat das geschrieben. Und wer musiziert das so virtuos und famos? Natürlich die Philharmonics. Ja, geht's wenigstens ein bisschen ruhiger. Ja, selbstverständlich. Hier La Chasse von Franz Liszt.

0: Franz Liszt aus den virtuosen Etüden, die Nummer 5, La Chasse, hier mit Daniil Trifonov. 70.000 hatten sich aufgemacht in der irrigen Hoffnung auf ein besseres, auf ein auskömmliches Leben von Marokko über das Meer in die spanische Exklave Ceuta. Und die 70.000 fanden dort kein besseres Leben, sondern kein Wasser, keine Nahrung, zum Teil Gewalt, völlige Überfüllung und Chaos. Einige der Minderjährigen harren noch auf aus Ceuta in völlig überfüllten Notunterkünften. Manche aufrechte Spanier und Marokkaner, die sich um die Minderjährigen gekümmert haben, haben dann von den Eltern gehört, wenn sie in Marokko anriefen, nee, die wollen wir nicht zurück. Und wer hat das alles ausgelöst? Übrigens, dazu muss ich noch sagen, fantastische Reportage in der Zeit, in der aktuellen, von Julia Macher und Johanna Roth, wenn sie die Situation in Ceuta einmal genauer und kühl analysiert nachlesen wollen. Ja, und wer hat das alles ausgelöst? Social-Media-Portale mit falschen Versprechungen. Die EU-Kommission ist darüber nicht amüsiert, hat die europäischen Sprecher von Meta, Facebook und Instagram sowie TikTok eingeladen. Und gestern hat es Beschlüsse bzw. gewisse Einigungen gegeben. Darüber möchte ich sprechen mit unserer Korrespondentin Sabrina Spitz in Brüssel. Hallo Sabrina.
1: Hallo.
0: Ich habe hier gestern im Radio lästerlich gesagt, kein Vierteljahrhundert nach der Erfindung von Facebook, schon führt man Faktenchecks ein. Aber das war natürlich böser Unsinn, denn es gab ja mal mehr Faktenchecks auf den Plattformen.
1: Es war wirklich in der Tat schon mal so, dass Facebook und Co. wirklich sehr genau überprüft haben, ob das, was bei ihnen verbreitet wurde, auch stimmt. Und dann hatten manche das Gefühl, vor allem auch in den USA, man schießt da auch über das Ziel hinaus. Das ist eine Form von Zensur und man hat das dann alles wieder zurückgenommen. Aber die EU hat nicht locker gelassen, muss man sagen, und sie hat den Digital Service Act vor 2 Jahren eingeführt, und der lässt die Plattformen eben nicht ganz vom Haken, sondern der sagt eben, ihr seid schon mitverantwortlich für das, was ihr da verbreitet. Zum Beispiel eben, wenn ihr jetzt sagt, an der Grenze zu Spanien werden Visa verschenkt, dann kann man das eben nicht einfach so stehen lassen, sondern dann muss auch klar gemacht werden, nein, das stimmt nicht.
0: Nun hat man da zusammengesessen, Vertreter der Kommission, Vertreter der Plattformen. Der Service Act besteht so und ist auch ratifiziert und umgesetzt. Aber was haben Sie jetzt konkret diskutiert und auch vereinbart?
1: Ja, also Facebook und Co. haben zumindest schon mal gesagt, sie arbeiten mit diesen Faktencheckern zusammen und würden dann die Posts auch kennzeichnen, dass sie eben nicht stimmen. Nun kann man sich fragen, wenn ein junger Mann aus Marokko mit großen Erwartungen sich aufmacht nach Spanien und sieht einen Post, wo steht, die Grenze ist offen, und dann steht drunter, stimmt nicht, ob er sich davon auch abhalten lässt. Aber Facebook und Co. gehen auch noch einen Schritt weiter. Sie sagen, sie würden auch Falschinformationen dann entfernen, zum Beispiel, wenn sie eben von Schleusern verbreitet werden. Also man muss sagen, das ist schon, wenn man weiß, dass sonst eigentlich sehr, sehr viel im Netz verbreitet wird und möglich ist, schon ein ziemliches Zugeständnis.
0: Die Infrastruktur, die dahinter steht, die ist deutlich zurückgefahren worden. Also diese riesigen Büros, wo Menschen nebeneinander sitzen und Posts verifizieren. Auf wen wollen Sie da jetzt setzen? In vielen Bereichen braucht man ja auch ein Fach- und ein Regionalwissen.
1: Darauf setzen sie auch. Das sind vertrauensvolle Faktenchecker, wie es heißt. Das sind Nachrichtenagenturen wie AFP. Das sind Organisationen in Spanien und Marokko, hat man gesagt, dass man mit denen zusammenarbeitet. Und grundsätzlich muss man sagen, zumindest für Europa gilt, dass die Plattformen mit sogenannten verantwortungsvollen Faktencheckern zusammenarbeiten. Da gehören zum Beispiel auch Verbraucherzentralen dazu, wenn es vielleicht um Produkte geht. Man muss aber nochmal dazu sagen, in den USA gibt es das alles nicht. Also da hat man die Zusammenarbeit mit Faktencheckern total eingestellt. Da überlässt man es der Community. Also wenn du was postest, kann ich zwar schreiben, das stimmt nicht, aber mehr passiert dann im Grunde auch nicht.
0: Und du und ich könnten die Posts aus den USA hier auch lesen, oder?
1: Das ist natürlich das Problem. Klar, wir sehen natürlich auch Posts aus der ganzen Welt und das macht das natürlich schwierig, das Ganze auf Europa einzuschränken. Aber ich denke jetzt schon mal, also man hat auf jeden Fall erkannt, welche Macht die Plattform in diesem Fall, in diesem Flüchtlingsfall auch hatten und dass man da vorgehen muss. Es wird von einem auch Frühwarnsystem gesprochen, das die EU jetzt in Gang setzen will. Und wenn man die EU kennt, dann ist jetzt, dass man innerhalb von 2 Wochen jetzt doch mit den Plattformen ins Gespräch kommt, dass man jetzt doch Maßnahmen hier entwickelt hat. Das ist eigentlich schon ziemlich schnell.
0: Es geht ja auch darum, dass der von dir genannte Digital Services Act sich auf EU-Bürger bezieht. Marokkaner sind keine EU-Bürger, das heißt, das hätte hier nicht gegriffen. Jetzt sagen die großen Betreiber im Nachhinein, ja, wir machen das jetzt besser. Mir fehlt noch ein bisschen der Glaube. Man musste ja auch erstmal nachweisen, dass es wirklich an Falschinformationen auf den entsprechenden Plattformen liegt.
1: Ist natürlich klar, das ist ein Thema. Man wird natürlich schon jetzt auch das zurückverfolgt haben, wann kamen die ersten Nachrichten, wer hat sie verbreitet. Für Europa muss man sagen, und Spanien zumindest ist ja dann Teil der EU, drohen schon auch Strafen, wenn man sich eben jetzt gegen diesen Digital Services Act verhält. Also da haben die Plattformen schon auch ein Interesse, dass sie da regelkonform sind. Aber es ist eine Grauzone. Also es ist eben dieses ganz schwierig, die Verbreitung von Informationen. Was lässt man zu? Wo beginnt die Zensur? Was sind Falschinformationen? Wie werden sie verifiziert? Wie werden sie gemeldet? Selbst die EU sagt, das ist ein sehr kompliziertes Gesetz, es ist ein komplizierter Vorgang, er dauert eigentlich. Aber wir haben ja gesehen, in so einem Fall, wenn sich so eine, ja, Flüchtlingswelle, ich kann es in dem Fall nicht anders ausdrücken, aufbaut, dann ist eben auch gar nicht so viel Zeit. Da geht es um Stunden, vielleicht noch um ein paar Tage, da muss reagiert werden. Und ich glaube, das haben jetzt die Plattformen schon auch erkannt.
0: Teile des Digital Services Acts wurden abgeschwächt auf Betreiben der US-Regierung. Nun gibt es Leute, die sagen, dass wenn ich dich im Telefongespräch wüst beschimpfe, bist du besser geschützt, als wenn ich dieselben Verunglimpfungen auf meiner privaten Facebook-Plattform veröffentliche, wo sie potenziell 1.000 Menschen sehen können. Wie wird das in der EU-Kommission oder in Brüssel diskutiert?
1: Ja, also das ist etwas, was die EU natürlich sieht, auch versucht zu verhindern. Aber man sieht natürlich auch, dass man diese Tech-Giganten nur bedingt bändigen kann. Und die EU macht ja da schon sehr viel im Vergleich zu den USA, wird da ja auch regelmäßig beschimpft, bis hin bedroht mit Zöllen, mit ja, anderen Sanktionen, die die USA eben dann auch Europa androhen. Also ich sage mal, das zweite ganz große Thema ist ja auch die Bändigung der KI. Das ist ja dann noch schwieriger, muss man sagen. Auch da ist die EU ja dran. Aber ja, es ist sicher nicht optimal, dieser Schutz. Das sieht sie auch. Aber man muss natürlich schon sagen, dass halt auch dieses hohe Gut der Meinungsfreiheit, ja, dass man eben auch nicht einschränken will, das ist eben genau halt dieser schmale Grat, wo endet die Meinungsfreiheit und beginnt dann die ja unzulässige Beschimpfung oder Verunglimpfung.
0: Ja, Sie merken, liebe Menschen im Norden, es ist ein gordischer Knoten aus Informationen und Desinformationen und Regelungsversuchen. Wir versuchen ihn weiter irgendwie aufzuknoten, in diesem Fall mit Sabrina Fritz aus unserem Studio in Brüssel. Dankeschön, Sabrina.
1: Ja, bitte.

Colin Lawson war hier, der Solist im Klarinettenkonzert S-Dur von James Hook. Rondo, dritter Satz mit Peter Holman und Parley of Instruments. Das Journal auf NDR Kultur mit einem Klassiker der Musik, bei dem man ein bisschen hören muss, bis man ihn wirklich erkennt.

0: ja schon so etwas wie eine Variation über Imagine von John Lennon. Und wer hat da variiert oder improvisiert? Eero Rantala, der finnische Jazzpianist NDR Kultur. Wenn man Medien machen will oder Filme oder irgendein kreatives Produkt, möglichst für alle, für die ganze Gesellschaft, dann sollte man sich anschicken, Medien, Filme oder irgendein kreatives Produkt für sehr unterschiedliche Menschen zu machen. Und da ist es dann aber ein Problem, wenn auf der Seite der Medienmacher in den Teams alle immer Michael, Thomas und Sabine heißen und mit einem Kind und Hund und zwei Autos im Rheinhausgebiet so leicht in der Vorstadt wohnen. Das kann dann schlecht gelingen. Das Problem ist erkannt, auch in den öffentlich-rechtlichen Medien. Allerdings, es ist gar nicht so leicht zu lösen. Im Filmbereich, da hat man jetzt nochmal einen neuen Vorstoß gemacht und wollte wenigstens wissen, wie sieht es eigentlich aus bei uns in den Teams hinter der Kamera. Die Moin Filmförderung hat da eine neue Studie aufgelegt. Anna Wollner berichtet.
1: Es ist eine Diskussion, die seit vielen Jahren die deutsche Filmbranche umtreibt. Eine Diskussion über Geschlechtergerechtigkeit, Herkunft, Diskriminierung oder soziale Barrieren, die oft anekdotisch geführt wird, emotional, häufig auf Grundlage persönlicher Erfahrungen. Fehlten bislang belastbare Daten, soll die neue Plattform Omni diese jetzt liefern. Eine Plattform, die freiwillige Selbstauskünfte von Cast und Crew deutscher Film- und Fernsehproduktionen und ein jährliches Lagebild der Branche erstellen will, so Helga Albers, Geschäftsführer der Moin Filmförderung.
2: Film ist ein People's Business und da kommen wahnsinnig viele Menschen zusammen und wir wollen Filme für ein breites Publikum herstellen. Deswegen ist es wichtig zu wissen, wer arbeitet hinter der Kamera an Filmen. Und Omni gibt erstmalig Aufschluss darüber, wie die Filmbranche in ihrer Diversität beschaffen ist, zusammengestellt ist, wer arbeitet an diesen Filmen. Und das ist notwendig, um einen informierten Dialog zu führen innerhalb der Branche.
1: Im vergangenen Jahr wurden 55 Produktionen eingeladen, an Omni teilzunehmen. Etwas über 800 Menschen, knapp 21% der angeschriebenen Filmschaffenden, haben den Fragebogen beantwortet. Inhaltlich bestätigt die Omni-Studie vieles, was frühere Untersuchungen bereits angedeutet und vermutet haben. An deutschen Filmsets sind Menschen mit Migrationshintergrund deutlich unterrepräsentiert. Ihr Anteil an der Gesamtbevölkerung liegt bei gut 30%. In den untersuchten Produktionen sind es nur knapp 17. Gleichzeitig zeigt sich ein deutliches soziales Gefälle. Fast 90% der Befragten haben mindestens Abitur, etwa die Hälfte sogar einen Hochschulabschluss.
2: Wenn wir erkennen, dass die Personen, die Filme machen, unterrepräsentiert sind, dann wird es auch schwieriger werden, ein Publikum zu erreichen, das zum Beispiel in migrantischen Welten unterwegs ist. Das heißt, da gibt es einen Nachsteuerungsbedarf, der liegt in der gesamten Branche, der liegt bei den Produktionsunternehmen, der liegt bei der Filmausbildung, bei der Filmfinanzierung. Diesen Bedarf zu erkennen, objektiv benennen zu können, das ist eine Möglichkeit, die jetzt mit Omni objektiver ist als vorher.
1: Omni versteht sich ausdrücklich nicht als Werkzeug, das Quoten vorgibt oder politische Ziele formuliert. Die Plattform soll zunächst einmal sichtbar machen, wie die deutsche Filmbranche tatsächlich aussieht. Denn anders als viele frühere Untersuchungen arbeitet Omni ausschließlich mit freiwilligen Selbstauskünften. Niemand wird von außen einer bestimmten Gruppe zugeordnet. Projektleiterin und Co-Autorin Inga Becker.
3: Das ist auch der Vorteil, dass man dadurch natürlich auch unsichtbare Dimensionen erfassen kann, also zum Beispiel chronische Krankheiten oder sowas wie Sexualität. Das ist ja nichts, was man jetzt wie eine Person ansieht oder am Namen ablesen kann. Und so können wir auch genau da auf unsichtbare Diskriminierungskategorien weiter eingehen.
1: Dieser Ansatz soll dafür sorgen, dass sich Menschen selbst beschreiben können und nicht aufgrund ihres Namens, ihres Aussehens oder anderen Zuschreibungen eingeordnet werden. Trotzdem bleibt die Studie zunächst eine Bestandsaufnahme. Welche Konsequenzen Produktionsfirmen, Förderinstitutionen oder Streamingdienste daraus ziehen, müssen sie selbst entscheiden. Unterstreicht Helga Albers.
2: Omni ist ja kein Policy-Tool, sondern wirklich ein Messinstrument. Und insofern haben unterschiedliche Nutzergruppen von Omni dann auch unterschiedliche Marker, die ihnen wichtig sind und mit denen sie arbeiten werden wollen.
1: Die eigentliche Arbeit beginnt also erst jetzt. Allein durch die Datenerhebung wird sich die Filmbranche nicht verändern. Aber zum ersten Mal gibt es eine gemeinsame, valide Grundlage, auf der die Diskussion um Diversität im deutschen Film und Fernsehen geführt werden kann. Nicht nur aus dem Bauch heraus, sondern anhand von Zahlen. Diese Grundlage ist der eigentliche Wert der Omni-Studie.
0: Auch unterschiedliche Altersgruppen sind ja Teil von Diversität. Und eine 85-jährige Regisseurin, die hat man auch nicht alle Tage. Sie lernen sie gleich kennen in circa einer halben Stunde hier. Jutta Brückner

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1: Ein spezielles Verhältnis sei das, sagt auch sie. Jutta Brückner, die Regisseurin von diesem Film, Im Spiegel meiner Mutter. Das spezielle Verhältnis zwischen Müttern und Töchtern. Seit Jahrzehnten, muss man sagen, bearbeitet sie es in einer Filmtrilogie. Der erste Teil 1975, der zweite 1980 und der dritte jetzt, nachdem ihre Mutter, die Mutter von Jutta Brückner, an Demenz gestorben war. Wally Müller stellt ihn vor, einen großen Film zu einem großen Thema.
2: Es könnte auch ein altes Spukschloss sein. So widerstrebend betritt Ursula das Haus ihrer Kindheit. Vor wenigen Tagen ist ihre Mutter gestorben im Pflegeheim. Nun herrscht eine ohrenbetäubende Stille in den Räumen. Aus dem Badezimmerspiegel aber starrt geradewegs die Mutter zurück, wie ein Geist, der sie heimsucht.
3: Da bist du ja, mein Kind. Wo warst du denn so lange?
2: Allein in diesem Haus wird die gestandene Archäologieprofessorin, gespielt von Corinna Harfuch, von Gefühlen überflutet. Von Trauer natürlich, aber auch unguten, negativen, die sie gar nicht haben möchte in dieser Situation. Erinnerungsflashbacks machen sichtbar, wie schwer der letzte Weg zusammen und auch schon der Umgang davor mit dieser dominanten Mutter war.
3: Du wirst unser Haus doch nicht verkaufen?
4: Nein.
3: Wir haben es extra für dich gebaut.
4: Ja, ich weiß.
3: Ich habe hart dafür gearbeitet. Du darfst das nicht verschleiern, das musst du mir versprechen.
5: Ich verspreche es dir, Mama.
3: Nicht so laut. Ich mag das nicht, wenn man mich anschreit. Ich möchte liebevoll behandelt werden.
4: Ich weiß, Mama.
2: Umgekehrt hat Ursula von ihrer Mutter wenig Zuwendung in Erinnerung. Immer nur Erwartungen, bei Nichterfüllung Liebesentzug und permanent das Einfordern von Dankbarkeit. Wenn sie in nächtlichen Albträumen von einem Sumpfboden verschlungen wird, ist das kein Bild für eine gesunde Mutter-Tochter-Beziehung.
4: Ich sehe meine Mutter überall. Ich stehe in der Dusche, meine Mutter reißt die Duschtür auf. Wir wissen, wo mein Testament liegt. Ich habe Angst in meiner eigenen Wohnung.
2: Um nicht auch das Publikum noch in diesem Mutter-Tochter-Sumpf versinken zu lassen, fügt Regisseurin Jutta Brückner dem Drama eine komische Note bei. Eine Assistentin taucht auf, von der man nicht weiß, ob sie echt oder eingebildet ist.
6: Ich bin die assistentische Aushilfe. Mein Name ist Melanie Splitter.
4: Wissen Sie, wie man eine Moorleiche säubert?
2: Die nassforschdirekte Mel, Vertreterin einer selbstsicheren jungen Frauengeneration, hilft Ursula nicht nur bei der Präparation dieses sensationellen archäologischen Fundes, sondern auch im Haus der Mutter beim Entrümpeln, emotional wie materiell.
4: Was mache ich denn mit diesen ganzen Sachen hier? Das hat meine Mutter alles von ihrer Mutter geerbt. Meine Großmutter ist aus Ostpreußen geflohen.
6: Und jetzt bist du auf der Flucht.
4: Ja?
6: Wovor fliehst du? Deine Mutter ist tot, Ursula.
2: Noch aber spürt sie die Umklammerung der Frau, die Mutterschaft auch generationsbedingt zum einzigen Lebensinhalt erkoren hatte.
3: Du bist ja eigentlich der Mittelpunkt von meiner Person. Du bist ja eigentlich mein einziger Besitz.
2: Töchter müssen sich, wenn sie wachsen wollen, auf andere Weise von der Mutter entfernen als Söhne, sagt Regisseurin Jutta Brückner, denn sie haben den gleichen Körper, sie kämpfen gegen die Spiegelbildlichkeit. Im Spiegel ihrer Mutter sieht die Filmprotagonistin auch die eigene Fratze. Genervtheit, wo Fürsorge nötig war, Liebe vergiftet durch Abscheu, Trauer vermischt mit Erleichterung. Corinna Harfuch muss diese paradoxen Gefühle nicht aussprechen, sie stehen

0: ins Gesicht geschrieben.
1: Früher glaubten Menschen, dass Spiegel Türen sind. Der sterbende Mensch trat durch sie in eine andere Welt. Aber auch die Toten konnten die Lebenden besuchen.
0: Neben Spiegel und Moorboden ist auch die lärmende Dauerbaustelle in der Archäologischen Fakultät ein bewusst symbolisches Bild, mit dem die versierte Filmemacherin Brückner die individuelle Geschichte auch in Bezug zum gesellschaftlichen Umbau setzt. Eine virtuos komponierte, vielschichtige Reflexion über Mütter, Töchter und Frauenbilder.
2: Walli Müller über Im Spiegel meiner Mutter ab morgen in den Programmkinos. Und mit Jutta Brückner, der Regisseurin, die ihren ersten Film nach 10 Jahren gedreht hat, mit 85 Jahren, spreche ich hier in 25 Minuten

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1: Um 17 Uhr mit Sönke Peters. Die Bundesregierung hat eine Reform der deutschen Geheimdienste beschlossen. Verfassungsschutz und Bundesnachrichtendienst sollen demnach mehr Befugnisse erhalten. Bundesinnenminister Dobrindt sprach von einer Revolution der Sicherheitsarchitektur. Aus Berlin, Effi Seibert.
2: Tatsächlich verändert diese Reform das Wesen der deutschen Geheimdienste. Bisher durften sie überwiegend beobachten und analysieren. Nun sollen sie selbst aktiv werden können, im Inland wie im Ausland. Sie sollen auch zurückschlagen können, wenn das Land zum Beispiel von ausländischen Mächten per Cyberattacke oder Drohnen angegriffen wird. Gleichzeitig dürfen sie abgehörte Nachrichten und Daten länger speichern. Für Innenminister Dobrindt dient all das dazu, den Schutzauftrag des Staates zu verbessern und ihn an die neuen Bedrohungen anzupassen. Kanzleramtsministerin Nina Warken, die für den Auslandsgeheimdienst BND zuständig ist, sagte, wir seien zu lange abhängig gewesen von befreundeten Diensten. Nun komme Deutschland auf Augenhöhe. Sie erklärte, die Maßnahmen der Dienste würden trotz mehr Befugnissen ausreichend kontrolliert durch den unabhängigen Kontrollrat und durch das Parlament.
1: Die Bundesregierung hat die sogenannte Frühstartrente auf den Weg gebracht. Vorgesehen ist, dass der Staat sich künftig an Aktiendepots für die Altersvorsorge von Kindern beteiligt. Mit monatlich 10 Euro zwischen dem 6. und 18. Geburtstag. Aus Berlin, Frank Eichmann.
3: Die 10 Euro pro Monat gehen nicht direkt an die 6- bis 18-Jährigen, sondern sie werden zunächst steuerfrei in einem sogenannten Altersvorsorgedepot angelegt. Zu den jährlich 120 Euro vom Staat können Eltern oder Großeltern weitere knapp 7.000 Euro überweisen. Kümmern Eltern sich nicht um die Frühstartrente für ihre Kinder, legt der Staat dennoch Geld für sie an. Dieses Geld können entweder die Eltern oder später die dann volljährigen Kinder auf ihr Altersvorsorgekonto übertragen. Ziel der Frühstartrente, neben einer besseren Altersversorgung, sie soll bereits Kinder und Jugendliche mit den Chancen des Kapitalmarkts vertraut machen. Das sorgte für Oppositionskritik. Altersarmut werde nicht bekämpft, beklagte die Linke, und das Geld an immer wieder krisengeplagten Aktienmärkten verspekuliert.
1: In Deutschland haben offenbar immer mehr Kinder und Jugendliche eine ärztlich festgestellte Bewegungsstörung. Die Krankenkasse KKH hatte entsprechende Zahlen vorgelegt. Demnach hatten 2024 mehr als 3% der schulpflichtigen Heranwachsenden eine diagnostizierte Bewegungsstörung. Im Vergleich zu vor 10 Jahren bedeutet das einen Anstieg um knapp ein Drittel. Ein Grund ist laut Krankenkasse das stundenlange passive Konsumieren von Medien, aber auch der durchgetaktete Alltag vieler Schulkinder und die hohe Verkehrsdichte in Wohngebieten ließen oft zu wenig Zeit und Raum für freies Bewegungsspiel. Als Anzeichen für Bewegungsstörungen nennt die KKH unter anderem einen wankenden Gang, vielfaches Stolpern oder ungeschicktes Greifen nach einem Ball, wenn dies über einen längeren Zeitraum erfolgt. Russlands Präsident Putin hat damit gedroht, westliche Handelsschiffe zu beschlagnahmen. Hintergrund ist unter anderem die Festsetzung russischer Schiffe durch westliche Staaten wie Großbritannien, Frankreich und Schweden. Aus Frankfurt am Main, Eberhard Nembach.
4: Solche Beschlagnahmungen seien nichts anderes als Piraterie und Raub, so Putin. Russische Vergeltungsmaßnahmen seien überall möglich, betonte der russische Präsident weiter, auch im Verantwortungsbereich der russischen Pazifikflotte. Deren Kommandeur erklärte, man sei bereit, ausländische Schiffe zu inspizieren und festzusetzen. Beim Besuch eines Marinemanövers im fernen Osten Russlands sagte Putin weiter, die NATO dringe in der Pazifikregion vor und bedrohe Russland. Sein eigenes Land stellte er als kooperationsbereit dar.
1: Der Mond wird sich am Abend vor die Sonne schieben. In einem Streifen quer durch Spanien wird es dann für kurze Zeit komplett dunkel. In Deutschland wird es zwar nur eine partielle Sonnenfinsternis geben, beispielsweise in Hamburg wird der Bedeckungsgrad aber immerhin bei 85% liegen. In den nördlichsten Teilen Norddeutschlands beginnt das Naturphänomen 11 Minuten nach 19 Uhr, weiter südlich dann etwas später. Ausführliche Informationen zur Sonnenfinsternis hier bei uns im Norden finden Sie online auf ndr.de. Dort sehen Sie die Sonnenfinsternis ab 19 Uhr auch im Livestream. Das waren die Nachrichten.
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5: Herrje, das ist mir aber lange nicht mehr passiert. Da habe ich dem armen Kollegen das Wetter abgeschnitten. Früher endeten nämlich die Nachrichten immer mit: Das waren die Nachrichten. Und zack, war mein Finger ausgerutscht. Nun, das können wir erst in einer Stunde wieder gut machen. Es tut mir sehr leid. Unterdessen werde ich hier mit einer Frau sprechen, die ist 1941 in Düsseldorf geboren, hat dann in Köln, in Paris, in München erst politische Wissenschaften, später Film studiert und gearbeitet zum Beispiel mit Volker Schlöndorff an dem Fangschuss, hat jahrelang für den Bayerischen Rundfunk Drehbücher geschrieben und hat jetzt nach 10 Jahren Pause wieder einen Film veröffentlicht. Jutta Brückner, gleich hier im Gespräch.

Lotus Eaters, ein Klassiker von den Klassikern aus Los Angeles. Das Los Angeles Guitar Quartet, hier mit einem Stück von Andrew York.

0: typische Klang von Vincent Demestre und seinem Ensemble Le Poème Harmonique. Das war Mariage de Le Pierre de Provence avec la belle Magellone. Hochzeit von Pierre und der schönen Magellone. 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Geschichte auf Leinwand fassen, auf die Kinoleinwand, durch das Erzählen von Biografien, von persönlichen Geschichten. Das ist immer das Spezialgebiet von Jutta Brückner gewesen. Schon mit Tue Recht und Scheue Niemand, schon in Ein ganz verwahrlostes Mädchen oder auch 1980 Hungerjahre, als sie die Geschichte von Mutter und Tochter in den Nachkriegsjahren, in den 50er Jahren erzählt. Und jetzt, nach Jahrzehnten, hat sie diesen Faden wieder aufgenommen, diesen Faden der Filmtrilogie über Mutter-Tochter-Beziehungen. Und morgen kommt Im Spiegel meiner Mutter in die Kinos. Und wie man das nach so langer Zeit schafft, ein Projekt weiterzuführen, das habe ich sie zuerst gefragt vor der Sendung.
1: Ich habe eigentlich gedacht, nach dem ersten und zweiten Teil, also Tue Recht und Scheue Niemand über das Leben meiner Mutter und Hungerjahre über meine Teenagerzeit mit ihr und gegen sie, habe ich eigentlich gedacht, jetzt ist es erledigt. Denn diese beiden Filme waren für mich eine längere Zeit wie zwei Seiten ein und derselben Medaille. So, und dann habe ich andere Dinge gemacht und konnte auch mit den Themen, mit den Filmen, auch mit der Form, wie ich Filme mache, längere Zeit nichts machen. Die Welt und die Filmindustrie haben sich für andere Themen interessiert und ich bekam kein Geld. Mhm. Und dann hatte ich ein privates Erlebnis, oder Erlebnis ist ein falsches Wort, meine Mutter ist dement geworden. Das hat sich über mehrere Jahre hingezogen. Und in dieser Demenz ist vieles zur Sprache gekommen oder besser sichtbar geworden, was bis dahin unbearbeitet geblieben war. Und gleichzeitig gab es auf der gesellschaftlichen Ebene 2016 die Bewegung AdMeToo. Und plötzlich waren auch nicht nur meine jüngeren Kolleginnen, die das bis dahin nicht interessiert hatte, sondern auch alle Filmförderinstitutionen und auch die Sender wieder daran interessiert, wie eine Generation, und in diesem Falle ich, die ja mit feministischen Erkenntnissen aufgewachsen ist, auf diese Welt sieht.
0: Aber in der Zeit ja noch mit sehr anderen feministischen Haltungen. Und das ist, wenn wir über Mütter und Töchter und Enkeltöchter sprechen, ja auch oft ein Konfliktthema. So wie ihr das heute macht, sehen wir das aber nicht mehr. Ist Ihnen das auch begegnet?
1: Ja, das ist mir auch begegnet. Und natürlich, alle Mütter-Töchter-Beziehungen sind auch Spiegelbild der jeweiligen Zeit. Und meine in Übermaß kontrollierende Mutter, so etwas gibt es heute nicht mehr, vor allen Dingen, weil es diesen Druck der Prüderie, dem eine ganze Generation von jungen Mädchen ausgeliefert war, der existiert ja nicht mehr. Aber es gibt Verschiebungen von solchen Haltungen und es ist einiges oder so vielleicht sogar vieles gleich geblieben, weil die Beziehung zwischen Müttern und Töchtern, selbst wenn sie anders ist heute als damals, immer noch sehr viel Konfliktpotenzial hat.
0: Dieser Titel ist ja auch ein alter Claim oder ein altes Motto aus den 80er Jahren. Ich schaue in den Spiegel und sehe meine Mutter. Die Hauptdarstellerin in ihrem Film, Hildegard Schmal, die hat mal gesagt, das sei für sie eher eine ungute, eine beängstigende Vorstellung. Wie ist das denn für Sie? Das hat ja auch was Disparates.
1: Ja, das war ganz schlimm. Also ich habe meinen ersten Film über das Leben meiner Mutter nur gemacht, weil ich tatsächlich alles wollte, bloß nicht das Leben meiner Mutter wiederholen. Und gleichzeitig hat es aber eine sehr starke Bindung zwischen mir und meiner Mutter gegeben, die sich zum Teil dadurch erklärt, dass ich ein Kriegskind bin. Das ist bei allen Kriegskindern so. Die Väter waren im Krieg und die Mütter waren für das Überleben verantwortlich. Und das hat natürlich zu einer besonders engen Bindung geführt. Und das miteinander zu vereinbaren oder erstmal auseinander zu zerren, die Tatsache, nie möchte ich so leben wie meine Mutter und trotzdem, es gibt eine starke Bindung, das hat mich eigentlich dazu gebracht, erst den ersten Film zu machen, Tue Recht und Scheue Niemand. Es hat sich dann aber fortgesetzt mit Hungerjahre. Und nach Hungerjahre habe ich eigentlich versucht, meiner Mutter die Erkenntnisse, die ich inzwischen gesammelt hatte, ich meine jetzt nicht die filmischen, sondern die aus der Frauenbewegung, zu vermitteln, weil sie das starke Bedürfnis hatte, sich gegen meinen Vater zu profilieren. Ich wurde dann sozusagen ihre Stichwortgeberin. Und das hat eine Zeit lang wirklich sehr gut funktioniert, Sie hat eine sehr neue Arbeit angefangen, mit der sie sehr zufrieden war, nach anfänglichen großen Ängsten, und hat dann damit leben müssen, dass diese neue Entwicklung meinem Vater überhaupt nicht gefiel.
0: Das ist ja ein Film mit ganz viel Symbolik und Symbolen. Wir haben da Archäologie, wir haben die Baustelle, dann taucht eine Moorleiche auf, dann ist da dieses alte Haus voller Erinnerungen. Muss das Publikum das wissen oder kann es das auch einfach nur spüren, dass das in ihren Konzepten alles zusammengehört?
1: Ich glaube, die verschiedenen Mittel, die man beim Film einsetzen kann, die sollen dazu führen, dass man etwas spürt, aber gleichzeitig auch dieses Spüren weiterverfolgt, bis man zu einer eigenen Erkenntnis kommt. Und das kann sein eine Erkenntnis über den Film und es kann sein eine Erkenntnis über das eigene Leben. Wenn man autofiktionale Filme macht, wie ich es ja mache, dann hat das immer was mit dem eigenen Leben zu tun, aber es hat auch immer etwas damit zu tun, dass man spürt, das ist dann der Antrieb, dass dieses Thema nicht nur einen selbst betrifft, sondern viele andere, in meinem Falle also eine ganze Generation von Frauen.
0: Dann haben wir die anderen, die mitmachen, Corinna Harfuch, Carla Juri und auch die Menschen, die das jetzt schon gesehen haben, zum Beispiel beim Festival. Sie haben da etwas in die Welt gerufen, dann gibt es ja auch Antworten. Wie lauten die zum Beispiel? Welche haben Sie frappiert oder verblüfft?
1: Ich habe etwas erwartet aufgrund meiner ersten beiden Filme, was zum Teil auch eingetreten ist. Das ist natürlich die große Erleichterung von vielen Frauen, die dieses Problem mit ihren Müttern haben und sagen, ja, also ich kann mich so vollkommen identifizieren und mir geht es so. Und selbst wenn es ihnen anders geht, geht es ihnen irgendwie genauso. Das ist das Merkwürdige daran, dass man über das sehr Persönliche und Private zu etwas Allgemeinem kommen kann. Das ist auch die Kunst, zu der man gelangen muss. Denn wenn es nur privat ist, sollte man Tagebuch schreiben und dann muss man keine Filme machen.
0: Jutta Brückner war das auf NDR Kultur. Und ihr Film Im Spiegel meiner Mutter, der kommt morgen in die Kinos.

Fagottkonzert F-Dur von Johann Nepomuk Hummel. Rondo, dritter Satz, Sophie Dervaux hat hier gespielt, die Unermüdliche mit dem Mozarteum Orchester Salzburg. Sie war damals eine der ersten, die diese Ingredienzen zusammengetan hat. Schattige Streicher, ein paar Holzbläser im rechten Moment, Klavier, eine Band, ein paar wohlgewählte elektronische Sounds. Agnes Obel oder Agnes Obel, wie sie eingedeutscht heißt, aus Kopenhagen. Mittlerweile war das eine ganz schön große Mode, diese Musik. Und sie war quasi dann die Erfinderin und spielt am Freitag beim Stadtpark Open Air in Hamburg. Hier ist Agnes Obel mit The Curse.

0: Curse. Agnes Opel war das hier. Im Journal auf NDR Kultur am Freitag zu hören beim Stadtpark Open Air in der Freien und Hansestadt Hamburg. Es war der 13. August 1961, vor 25 Jahren, ein dunkler Tag in der deutschen Geschichte. Quasi über Nacht hat sich mit dem Bau der Mauer die Lebensrealität von mehr als 1 Million Menschen in Ost-Berlin verändert. Der sogenannte antikapitalistische Schutzwall sollte die Massenflucht in den Westen stoppen. Morgen ist der 65. Jahrestag des Mauerbaus und deswegen veranstalten Kulturprojekte in Berlin und die Stiftung Berliner Mauer gemeinsam Gedenktage, die die Geschichte veranschaulichen sollen. Silke Mehring stellt das Ganze vor.
1: Niemand hatte angeblich die Absicht, eine Mauer zu errichten. Doch am 13. August 1961 wurde sie zur bitteren Realität und besiegelte die Trennung von Ost- und West-Berlin für mehr als 28 Jahre. Zum Gedenken daran steht jetzt eine neue Art Mauer auf einem rund 30 Meter langen Abschnitt direkt vor dem Brandenburger Tor. Der Künstler Hubertus Hamm hat mit seiner Installation aus Aluminium einen Coup gelandet.
2: Das ist eine Metallstruktur, die ist 8 cm tief zwar, aber sie besteht aus 200stel oder sehr, sehr feinen Aluminiumstreifen. Und weil die halt so fein sind, kann das Auge auf eine gewisse Distanz die gar nicht mehr erkennen. Also wird das relativ klar, wenn man so 30 Meter weggeht, ist ein großer Bereich schon sehr transparent. Die Idee dahinter ist, dass eben die Menschen, die sich das anschauen, das Ding vollenden, wenn man so will. Durch ihre Anwesenheit, durch das, was sie sehen. Das ändert sich natürlich jede Minute, wenn man so will. Jeder hat seinen eigenen Standpunkt, sein eigenes Licht. Also das Ding ist nur ein Medium.
1: Tatsächlich erschafft die Installation einen optischen Effekt, der sie mal durchsichtig erscheinen lässt, je nach Perspektive und Abstand aber auch die Durchsicht versperrt. Damit spielt das Kunstwerk mit den verschiedenen Blickpunkten von Ost und West. Kulturstaatsminister Wolfram Weimer spricht die Installation emotional an.
3: Es hat aus der Ferne die Funktion eines Riegels. Man ist im Moment erschrocken, ist die Mauer wieder da? Und es hat etwas Kaltes, Dunkles und dann kommt man näher und sieht diese Aluminiumkonstruktion, durch die man durchschauen kann. Und das ist die ganze Ambivalenz dahinter. Ja, die Mauer war eine große Wunde, die wir hatten, aber ja, wir haben sie überwunden. Und beides spiegelt dieses Kunstwerk, mir gefällt es sehr gut.
1: Auch die Fotoausstellung mit großen Bildtafeln vor dem Brandenburger Tor zeigt beeindruckende Einblicke in das Leben mit der Mauer. Sie veranschaulicht, welch massiven Einschnitt die Grenzabriegelung für die Bewohner der geteilten Stadt bedeutete. Auf der Westseite sitzen Menschen mit Klappstühlen direkt vor der Mauer. Die Fotos von der Ostseite werden heimlich geschossen und haben deshalb Seltenheitswert. So wie eine Fotografie, die einen Grenzposten zeigt, wie der Direktor der Stiftung Berliner Mauer, Axel Klausmeier, erklärt.
4: Das Besondere ist an dem Bild nämlich, da ist eine Familie, die da einfach picknickt und der Grenzsoldat im Hintergrund, der da im Wachturm ist, der hat die ganze Zeit die Frau im Bikini beobachtet. Und als der sich endlich umdreht, da reißt der Mann die Kamera hoch und fotografiert die Grenze und damit auch den Grenzer, der sich ausnahmsweise endlich mal Richtung Westen orientiert. Der hat ironischerweise die Feindbeobachtung im eigenen Land gemacht.
1: Auch Zeitzeugin Renate Werwig-Schneider gehörte zu den Feinden im eigenen Land. Sie scheiterte in den 1960er Jahren mit 2 Fluchtversuchen und saß dafür unter menschenverachtenden Bedingungen 3 Jahre in DDR-Zuchthäusern ein, bis die Bundesrepublik sie freikaufte. Heute kann sie ohne Groll zurückschauen.
5: Pures Glück, dass ich also durchs Brandenburger Tor laufen kann, Gleichgesinnte um mich finde. Ich mache lange Zeitzeugenarbeit und habe meinen Hass abgearbeitet in den Jahren. Und ich habe das Trauma, also dank meiner Arbeit, das ist ein Geben und Nehmen. Nämlich, ich rede ja sehr viel mit und von jungen Menschen. Ich habe also alle bösen Gedanken abgearbeitet.
1: Neben Zeitzeugengesprächen, der Mauerinstallation und der Fotoausstellung sind Events zum Gedenken an die Opfer und Leiden der Teilung auch quer durch Berlin verteilt. Die Erinnerung an den Mauerbau am 13. August 1961 macht auf vielerlei Weise klar, dass Freiheit und Demokratie nicht selbstverständlich sind.
0: Der 65. Jahrestag des Mauerbaus und wie er begangen werden wird mit Stimmen von vielen Zeitzeugen im Beitrag von Silke Mehring, NDR Kultur hier.

Sam Smith hat sie damals geschrieben, die Musik zu Spectre, James Bond. Writings on the Wall war das hier mit Andrew Skeet und dem Royal Philharmonic Orchestra. Wenn Sie mich, liebe Menschen im Norden, wenn Sie mich fragen würden, was Sie nicht getan haben, aber ich antworte jetzt trotzdem, wenn Sie mich fragten, was denn ein Guilty Pleasure, ein sogenanntes von mir sei, ein heimliches Vergnügen, dann könnte ich, dann müsste ich antworten, Country Musik. Deswegen habe ich natürlich dieser Tage gedacht, horch, horch, als uns diese Nachricht erreichte. Country-Musik erlebt in den US-Charts gerade einen unglaublichen Boom. Und zwar selbstverständlich nicht nur in den Country-Charts, nein, in den ganz normalen Musik-Charts. Dazu gehört natürlich auch, dass das sehr traditionelle Genre sich in andere Richtungen öffnet, in Richtung R&B, in Richtung Hip-Hop. Und die US-Amerikaner wären nicht die US-Amerikaner, wenn sie das nicht auch zum Anlass eines Kulturkampfes nehmen würden. Samuel Jakisch nimmt uns mit auf das Schlachtfeld.

0: Die vorderen 5 Plätze der Billboard Musikcharts in den USA sind derzeit Country-Nummern. Das gab es noch nie. Und das hat auch mit einer Veränderung des Marktes zu tun, sagt der Soziologe Dustin Kidd. Er forscht zur Popkultur an der Temple University in Philadelphia und er erkennt zuletzt mehr Diversität in der Country-Musik.
1: Black artists were left out of what was called country music for
2: Schwarze Künstler wurden lange ausgeschlossen, obwohl es sie immer gab. Heute sind sie viel stärker präsent in der Country-Musik, Shabuzi zum Beispiel. Auch Frauen waren zwar immer dabei, aber oft in einer untergeordneten Rolle. Dass Country-Musik heute so erfolgreich ist, liegt auch an der wachsenden Anerkennung ihrer Erfolge.
0: Taylor Swift ist auch Teil des Hypes, schließlich hat der Weltstar mal als Country-Sängerin angefangen. Dass jetzt auch liberale Vorstadtväter mit Bürojob und ihre Töchter an der Uni Country hören, das ist neu. Denn bisher galt Country als das Lieblingsgenre der Patrioten und Kulturkämpfer. Für traditionelle Werte, Landleben und Patriotismus mit niedrigem Jahreseinkommen. Also genau jene Gruppe, die politisch in den USA zuletzt von den Demokraten zu Donald Trump gewechselt ist. If it was meant to be, we'd have been by now. Und auch mit diesem Konflikt lässt sich Geld verdienen. Morgan Wallen ist ein Beispiel. In Deutschland kaum bekannt und musikalisch nicht gerade außergewöhnlich, füllt der Mann in den USA ganze Stadien. Mit unironischem Schnauzer, Fukuhila-Frisur und zelebriertem Alkoholproblem, an dem vor allem die moderne liberale Gesellschaft schuld ist. Opfermythos und Goldstatus passen halt nicht nur in der Politik gut zusammen, analysiert Soziologieprofessor Dustin Kidd.
2: Auch Trump ist sehr erfolgreich und behauptet zugleich, er werde verleumdet und ausgegrenzt. Viele Menschen denken sich dann, da ist dieser Rebell, der wird schlecht behandelt, dem schließe ich mich an und werde ein Teil seiner populistischen Bewegung.
0: Country-Musik in den USA ist heute der gemeinsame Nenner des Mainstreams und zugleich eine umkämpfte Projektionsfläche. Eskapismus und Nostalgie im einfachen Two-Step, während draußen alles so schrecklich kompliziert geworden ist. Und sich ein ganzes Land wieder nach besseren Zeiten sehnt. I need some good news. Send me
3: sipping on cold truth. Nobody knows. Unser Korrespondent Samuel Jakisch mit seiner Analyse des Country-Booms in den USA.

0: fantastisches Stück. Zugabe bitte. Ja, gibt es heute Abend die ganze zweite Sinfonie von Robert Schumann. Dann nicht mit Orchestre des Champs-Élysées und Philipp Herrewehre, sondern mit dem schwedischen Kammerorchester. Live aus Lüneburg vom Schleswig-Holstein Musikfestival. Ja, ist wirklich so, die machen Ausflüge nach Niedersachsen. Live aus der St. Johanneskirche in eben Lüneburg. Ja, und wie sehr freuen Sie sich so auf die baldige Teilsonnenfinsternis?
1: Ich habe schon Bock drauf. Ich habe die irgendwie letztes Mal immer verpasst, wenn das war. Deswegen, ich würde mir auf jeden Fall auch so eine Brille holen.
2: Immer meine Augen zu schade für. Das ist gefährlich, da reinzugucken. Ne? Müsste man eine Brille für haben und dann muss man sich die extra kaufen. Aber so wie ich gehört habe, sind schon alle ausverkauft. Ne?
3: Geh ich lieber ins Kino.
0: Ich freue mich so sehr, dass ich mir extra für die Zeit Tanztheaterkarten organisiert hatte. Und nun haben sie den Beginn der Vorstellung um 15 Minuten verschoben. Ha! Und ich habe natürlich keine Brille. Ich werde beleidigt in die andere Richtung schauen und sagen, pa, ich gucke das nächste Mal wieder hin. Schönen Abend Ihnen, bis morgen.

0: Wir sehen noch einen ganz schmalen Rest von Sonnensicheln. Es ist merklich kälter geworden in der letzten halben Stunde hier. Die meisten haben schon ihre Pullover und Jacken angezogen. Und jetzt wird es auch ziemlich plötzlich dunkel. Einen ganz schmalen Strahl von Sonne sehe ich noch da oben. Wirklich nur noch ein kleines Restchen an diesem Himmel. Und rundherum ist natürlich kräftig Tumult, weil alle begeistert hier hochschauen. Es kann nur noch ein paar Sekunden dauern. Und dann muss sie weg sein. Jetzt kommen wieder ein paar Wolken hier vorbei und wir hoffen natürlich, dass die das nicht verdecken werden. Jetzt wird es Zeit für uns, nochmal in den Himmel zu schauen. Ein kleiner schwarzer Punkt, es wird urplötzlich richtig dunkel, fast wie eine dunkle Nacht. Und jetzt ist in diesem Augenblick der Mond komplett vor der Sonne. Man hört die Freude hier.
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2: Um 18 Uhr mit Katja Kindermann. Die Bundesregierung hat eine Reform der deutschen Geheimdienste beschlossen. Verfassungsschutz und Bundesnachrichtendienst sollen demnach mehr Befugnisse erhalten. Bundesinnenminister Dobrindt sprach von einer Revolution der Sicherheitsarchitektur. Aus Berlin, Evi Seibert.
3: Tatsächlich verändert diese Reform das Wesen der deutschen Geheimdienste. Bisher durften sie überwiegend beobachten und analysieren. Nun sollen sie selbst aktiv werden können, im Inland wie im Ausland. Sie sollen auch zurückschlagen können, wenn das Land zum Beispiel von ausländischen Mächten per Cyberattacke oder Drohnen angegriffen wird. Gleichzeitig dürfen sie abgehörte Nachrichten und Daten länger speichern. Für Innenminister Dobrindt dient all das dazu, den Schutzauftrag des Staates zu verbessern und ihn an die neuen Bedrohungen anzupassen. Kanzleramtsministerin Nina Warken, die für den Auslandsgeheimdienst BND zuständig ist, sagte, wir seien zu lange abhängig gewesen von befreundeten Diensten. Nun komme Deutschland auf Augenhöhe. Sie erklärte, die Maßnahmen der Dienste würden trotz mehr Befugnissen ausreichend kontrolliert durch den unabhängigen Kontrollrat und durch das Parlament.
2: Die Bundesregierung hat die sogenannte Frühstartrente auf den Weg gebracht. Vorgesehen ist, dass der Staat sich künftig an Aktiendepots für die Altersvorsorge von Kindern beteiligt. Mit monatlich 10 Euro zwischen dem 6. und 18. Geburtstag. Aus Berlin, Frank Eichmann.
4: Die 10 Euro pro Monat gehen nicht direkt an die 6- bis 18-Jährigen, sondern sie werden zunächst steuerfrei in einem sogenannten Altersvorsorgedepot angelegt. Zu den jährlich 120 Euro vom Staat können Eltern oder Großeltern weitere knapp 7.000 Euro überweisen. Kümmern Eltern sich nicht um die Frühstartrente für ihre Kinder, legt der Staat dennoch Geld für sie an. Dieses Geld können entweder die Eltern oder später die dann volljährigen Kinder auf ihr Altersvorsorgekonto übertragen. Ziel der Frühstartrente, neben einer besseren Altersversorgung, sie soll bereits Kinder und Jugendliche mit den Chancen des Kapitalmarkts vertraut machen. Das sorgte für Oppositionskritik. Altersarmut werde nicht bekämpft, beklagte die Linke, und das Geld an immer wieder krisengeplagten Aktienmärkten verspekuliert.
2: Bei der Deutschen Bahn kann man seit heute einen Begleitservice für alleinreisende Kinder buchen. Das Angebot richtet sich an Kinder und Jugendliche zwischen 6 und 14 Jahren und ist erstmal nur auf 3 Strecken verfügbar, unter anderem zwischen Hamburg und Frankfurt. Und auch zeitlich ist es begrenzt. Den Begleitservice gibt es nur von Freitag bis Sonntag, erstmals in der kommenden Woche. Die Kinder reisen in einer Gruppe und werden auf der Fahrt von 2 Begleitern betreut. Am Ziel angekommen, werden sie dann persönlich an die abholende Person übergeben. Russlands Präsident Putin hat damit gedroht, westliche Handelsschiffe zu beschlagnahmen. Hintergrund ist unter anderem die Festsetzung russischer Schiffe durch westliche Staaten wie Großbritannien, Frankreich und Schweden. Aus Frankfurt am Main, Eberhard Nembach.
5: Solche Beschlagnahmungen seien nichts anderes als Piraterie und Raub, so Putin. Russische Vergeltungsmaßnahmen seien überall möglich, betonte der russische Präsident weiter, auch im Verantwortungsbereich der russischen Pazifikflotte. Deren Kommandeur erklärte, man sei bereit, ausländische Schiffe zu inspizieren und festzusetzen. Beim Besuch eines Marinemanövers im fernen Osten Russlands sagte Putin weiter, die NATO dringe in der Pazifikregion vor und bedrohe Russland. Sein eigenes Land stellte er als kooperationsbereit dar.
2: Der Mond wird sich am Abend vor die Sonne schieben. In einem Streifen quer durch Spanien wird es dann für kurze Zeit komplett dunkel. In Deutschland wird es zwar nur eine partielle Sonnenfinsternis geben, beispielsweise in Hamburg wird der Bedeckungsgrad aber immerhin bei 85% liegen. In den nördlichsten Teilen Norddeutschlands beginnt das Naturphänomen 11 Minuten nach 19 Uhr, weiter südlich dann etwas später. Ausführliche Informationen zur Sonnenfinsternis hier bei uns im Norden finden Sie online auf ndr.de. Dort sehen Sie die Sonnenfinsternis auch im Livestream. Das waren die Nachrichten. Das Wetter in Norddeutschland. Heute Abend heiter bei 18 bis 28 Grad. Nachts überall trocken, Tiefstwerte 15 bis 8 Grad. Morgen viel Sonnenschein, Höchstwerte 23 Grad auf den Ostseeinseln bis 35 Grad in Nordhorn. Am Freitag viel Sonne bei 27 bis 37 Grad und am Sonnabend teils sonnig, teils wolkig, ein paar Schauer und Gewitter bei 21 bis 33 Grad. Es ist jetzt 18.04 Uhr.
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6: Schön, dass Sie wieder dabei sind. André Schoch ist klassisch ausgebildeter Trompeter und hat unter anderem bei Reinhold Friedrich und Matthias Hülfs studiert. 2017 wurde er Mitglied der Berliner Philharmoniker. Diese Tätigkeit hat er inzwischen aufgegeben, um sich voll auf seine Professur an der Musikhochschule Mannheim konzentrieren zu können. Zudem spielt er beim renommierten Ensemble German Brass mit und tritt als Solist auf. Mit dem Stuttgarter Kammerorchester hat André Schoch barocke und frühklassische Trompetenkonzerte von Hertel, Molter, Michael Haydn und Leopold Mozart aufgenommen. Sein Debütalbum. Eine Auswahl dieser anspruchsvollen Werke präsentierte er vor 2 Jahren bei NDR Kultur Extra gemeinsam mit dem Pianisten Nikita Wolow. Gastgeberin war Friederike Westerhaus und los ging es mit Musik von Georg Philipp Telemann.

0: Ein schwungvoller Auftakt, der vierte Satz aus dem bekannten D-Dur-Trompetenkonzert von Georg Philipp Telemann. André Schoch und Nikita Wolloff sind hier bei uns live in NDR Kultur Extra. Hallo ihr beiden, grüß euch.
1: Hallo Friederike,
2: hallo,
1: vielen Dank für die Einladung.
0: Ja, schön, dass ihr da seid. Und es war jetzt mal schon mal ein virtuoser Auftakt, André. Und überhaupt hast du ein Programm mitgebracht, was ziemlich virtuos ist, ziemlich sportlich. Also du spielst hier nicht auf Sicherheit heute.
1: Nein, wir wollen natürlich volles Risiko und die komplette Bandbreite und Palette zeigen. Und das soll Spaß machen.
0: Ja, ich finde das ganz toll. Ihr habt ein buntes Programm mitgebracht. Ich habe schon gesagt, aus 4 Jahrhunderten. Und jetzt haben wir dich gerade auf der Piccolo-Trompete gehört. Wir werden dich nachher auch auf der B-Trompete hören. Aber die Piccolo, das ist ein Instrument, was du wahrscheinlich auch sehr, sehr regelmäßig zur Hand nimmst.
1: Genau, ich mag die Piccolo-Trompete wirklich sehr gern. Die liegt mir sehr am Herzen. Das macht Spaß und ich mag natürlich aber auch die Vielseitigkeit, also dass man auch andere Instrumente spielt. Jedes Instrument hat irgendwie so seine Vorzüge und seinen eigenen Klang und das finde ich so reizvoll.
0: Was sind für dich die Vorzüge an der Piccolo?
1: Also dass man natürlich versuchen kann, möglichst leicht und flötig darauf zu spielen. Man kann natürlich in höherer Lage spielen als jetzt auf der großen B-Trompete. Und das ist natürlich auch so ein bisschen repertoireabhängig. Also mit der Piccolo-Trompete spielt man oder spiele ich jetzt hier mehr diese Barocksachen. Und mit der großen Trompete gehen wir dann nachher auch in modernere Stilrichtungen.
0: Und du wirst jetzt kurz Hand anlegen an dem Instrument vor dem nächsten Stück. Du musst was verändern. Erzähl uns, was du da machst.
1: Ja, und zwar muss ich was verändern. Ich muss die Trompete 1,5 Ton hochstimmen. Die ist nämlich jetzt in Hoch A gestimmt. Und jetzt werden wir das Mundrohr rausziehen und dann werde ich versuchen, das andere Mundrohr reinzustecken in die Trompete und das ist deutlich kürzer.
0: Du kannst es auch gleich mit zwei Händen machen und das Mikro kurz aus der Hand legen,
1: genau,
0: sonst ist es ein bisschen schwierig.
1: Das, wie man sieht, ein bisschen kürzer
0: ja.
1: Und dadurch stimmt man das Instrument 1/2 Ton höher.
0: Ja, also Sie können das auch später im Video sehen, ndr.de/extra. Da kann man sich das dann genau anschauen, wie die Instrumente aussehen und was André jetzt hier gerade macht. Nikita, du bist nicht zum ersten Mal zu Gast bei NDR Kultur Extra. Du warst schon mit Matthias Höfs hier, auch genau. Trompeter, auch einer der Lehrer ehemals von André Schoch. Was ist das denn für dich, was dich besonders an dieser Kombi reizt, mit Trompete zusammenzuspielen?
3: Also das macht total Spaß immer. Das Repertoire ist sehr interessant, sehr bunt auch. Und was die Pianisten besonders schätzen, dass man ein bisschen lauter als zum Beispiel mit Bratsche spielen darf.
0: Ja, also du kannst tatsächlich ruhig alles geben wahrscheinlich. Also ich meine, merkt das natürlich auch. Ich habe ja hier die komfortable Situation, dass ich mit euch in einem Raum bin und das genau genießen kann. Ist natürlich ein durchaus kräftiges Instrument, die Trompete. Obwohl ihr ja auch ganz, ganz zauberhaft leise spielen könnt. Und gerade diese Vielfalt, könnte ich mir vorstellen, ist auch was, was dich vielleicht an dem Instrument reizt, oder?
1: Ganz genau. Also die Vielfalt, dass man eben nicht nur laut und irgendwie fanfarenmäßig spielen kann, sondern eben auch wirklich dolce, wirklich weich, wirklich leise. Und das reizt mich natürlich und das versuche ich auch aus dem Instrument rauszukitzeln. Ja.
0: Dieses Telemann-Konzert, wo wir jetzt gerade so einen kleinen Eindruck bekommen haben, das spielst du auch auf deinem Album Core. Das war dein Debütalbum, ist im letzten Herbst rausgekommen. Und da hast du so, ja, Core, das ist das Herz, der Kern. Das sind auch Kernstücke aus dem Repertoire, die du da aufgenommen hast. Frühklassische und barocke Stücke hast du ausgewählt.
1: Genau. Also Core ist für mich so ein bisschen, hat zwei Bedeutungen im Hinblick auf die CD. Einmal, wie du schon gesagt hast, also die Kernstücke des barocken und frühklassischen Repertoires, aber auch Stücke, die mir wirklich sehr am Herzen liegen, also Core, Herz oder Seele. Diese Stücke begleiten mich eigentlich schon seit meiner Kindheit, kann ich sagen, seitdem ich mit 8 Jahren Trompete angefangen habe zu spielen. Und ich habe die da immer rauf und runter gehört und habe die Musik einfach genossen. Und später im Studium habe ich es dann selber erarbeitet sozusagen. Und jetzt mit dieser Aufnahme wollte ich so meine eigene Handschrift in die Stücke bringen. Und mit dem Stuttgarter Kammerorchester zusammen hat das unglaublich Spaß gemacht, die Stücke aufzunehmen und ich hoffe, das genießen auch die Zuhörerinnen und Zuhörer. Ja.
0: Aber war das dann tatsächlich die Musik, die dich zum Instrument gezogen hat oder wie kam das bei dir, dass du dich zur Trompete hingezogen gefühlt hast?
1: Also das war auf jeden Fall, was ich als Jugendlicher am meisten gehört habe, so Barocktrompeten, also oder Piccolo-Trompeten, aber Barockmusik. Zur Trompete gekommen bin ich ein bisschen anders. Ich stand auf einem, ja, ich würde sagen, auf einem Dorffest, hat eine Blaskapelle gespielt und mich hat das so fasziniert, dass ich da 3 Stunden vor den Trompeten stand und das ganz toll fand, wie die klangen. Und daraufhin habe ich dann selber mit Trompete mit 8 Jahren angefangen, ja.
0: Also seitdem ist das dein Weg und du machst alles Mögliche an Repertoire. Jetzt werden wir dich gleich hören mit Musik von Johann Wilhelm Hertel, das erste Konzert, das in S-Dur, auch das geschrieben eben für die Piccolo-Trompete und auch das hast du aufgenommen für Chor. Was ist jetzt an diesem Stück, das werden wir komplett hören, das Besondere für dich?
1: Genau, also das habe ich auch aufgenommen. Es ist original eigentlich geschrieben für die Barock-Trompete, die hat keine Ventile, also ich habe ja jetzt 4 Ventile, das ist die moderne Piccolo-Trompete, darauf spielt man heutzutage oft das Repertoire. Es gibt auch Leute, die spielen das auf Barock-Trompeten ohne Ventile. Jetzt habe ich deine Frage aber wieder vergessen.
0: Was an diesem Stück jetzt für dich das Besondere ist?
1: Ich finde das ein ganz schwungvolles Stück im ersten Satz. Also es hat wahnsinnig viel Energie und Lebensfreude im ersten Satz. Der zweite Satz ist wahnsinnig schön, also das hat große Bögen, man kann das einfach nur genießen, hat deutsche Töne, wirklich liebliche Töne und der letzte Satz ist dann wirklich ein Feuerwerk.
0: Und Nikita, du übernimmst das ganze Orchester.
3: Das stimmt, ja.
0: Ja, dann freuen wir uns jetzt auf das Hertel-Konzert.

0: Das erste Trompetenkonzert von Johann Wilhelm Hertel. André Schoch und Nikita Wolloff sind live bei uns hier in NDR Kultur Extra. Das geht ganz schön zur Sache, dieses Konzert. Also viele, viele schnelle Noten. Aber das ist eben super, dass das auf der Piccolo so gut geht, ne?
1: Ja, also man bemüht sich natürlich, dass es möglichst leicht klingt.
0: Ja, tut es.
1: Und es macht aber auf jeden Fall sehr viel Spaß,
0: das ja, zu spielen. Ja, also tolle Musik ist das. Du hast jetzt gerade, André, eine sehr wichtige Weichenstellung hinter dir. Du warst seit 2017 bis 2024, bis zum Sommer, Trompeter bei den Berliner Philharmonikern. Vorher ja schon Solotrompeter beim Philharmonischen Staatsorchester hier in Hamburg. Und hast dich jetzt entschieden, den Orchesterposten an den Nagel zu hängen und dich zu konzentrieren auf deine Professur in Mannheim und auf deine Solo-Karriere. Ein wichtiger Schritt natürlich. Was hat dich dazu bewogen? Warum wolltest du das machen?
1: Ja, das ist also tatsächlich ein wichtiger Schritt, den ich mir auch sehr gut überlegt habe und der sich über einen langen Zeitraum, sage ich mal, angebahnt hat. Ich habe die letzten 3 Jahre schon als Vertretungsprofessor in Mannheim unterrichtet. Und ich habe da festgestellt, was ich für eine große Leidenschaft wirklich zum Unterrichten habe und wie viel Freude und Spaß mir das macht mit den jungen Studierenden und wie ich mit denen irgendwie was aufbauen kann und wie ich die motivieren kann. Und das hat mir so großen Spaß gemacht und dann kam das Angebot eben, das voll zu machen. Und naja, dann kamen noch ein paar andere Beweggründe mit rein. Familiär ist es auch ein bisschen, sage ich mal, familienfreundlicher. Ich habe jetzt eine kleine Tochter. So haben wir ein bisschen mehr Zeit zusammen, weil ansonsten waren wir schon viel auf Reisen, auch mit dem Orchester und dann noch mit meinen eigenen kreativen Projekten, kammermusikalisch oder solistisch, war ich dann schon sehr viel weg.
0: Wie alt ist die Kleine?
1: Die ist jetzt 10 Monate.
0: Ach, ganz süß noch, also ganz klein noch. Ganz klein. Trotzdem hat das ja auch einen besonderen Reiz, im Orchester zu spielen. Was hat das für dich ausgemacht?
1: Total. Also ich spiele auch nach wie vor total gern Orchester. Ist gar nicht so, dass ich mich gegen das Orchester entschieden habe, sondern eigentlich eher für das Unterrichten.
0: Ja.
1: Und ich spiele nach wie vor sehr gerne Orchester, wenn ich die Möglichkeit habe. Ja, es ist einfach fantastisch, wenn man in diesem Klangkörper sitzt und diesen Streicherklang genießen kann und sich dann zusammen mit den Holzbläsern und den Blechbläsern in diesen Klang mischen kann. Und es geht natürlich eine unglaubliche Energie da aus und das gibt natürlich einem sehr viel, das muss man schon sagen. Ja.
0: Und zum Teil halt auch super Repertoire, gerade auch, wenn man jetzt an die großen Werke denkt, wie von Bruckner beispielsweise oder so, ne? Oder genau. Richard Strauss oder so, da geht es dann für die Trompeten auch richtig ab.
1: Das ist richtig und das versuche ich jetzt so ein bisschen beizubehalten, dass ich das mit meinen Studierenden dann halt meistens nur im Trompetensatz oder im Blechbläsersatz, manchmal auch im Hochschulorchester, dass ich das wenigstens ein bisschen coachen kann und das macht mir dann sehr viel Freude, dass ich da meine Erfahrung weitergeben kann. Ja.
0: Nikita, bei dir sind auch neue Schritte. Du packst gerade deine Koffer in Berlin und deine Kisten und kommst hier nach Hamburg.
2: Genau, ist tatsächlich nächste Woche ist bei uns Umzugstermin. Genau.
0: Und woran liegt es bei dir? Was hat dich dazu bewogen?
2: So auch teilweise sozusagen familiäre Gründe, weil meine Liebste hat auch hier eine Stelle gekriegt und dann haben wir zusammen überlegt, ja, jetzt ist der Zeitpunkt, wann wir dann uns bewegen müssen.
0: Also du kommst hier nach Hamburg, aber bist im Grunde ja schon so ein bisschen verankert hier eben bei Matthias Höfs in der Trompetenklasse als Chorrepetitor. Das machst du ganz, ganz regelmäßig.
2: Genau, schon seit 4 Jahren tatsächlich. Ja. Genau. Deswegen, ich kenne mich schon da so ein bisschen aus.
0: Ja. Ja, man merkt das auch im Zusammenspiel, dass du auf jeden Fall ja total gewohnt bist, mit Trompeten zusammenzuarbeiten. Ich fand das eben ganz faszinierend, auch gerade bei dem zweiten Satz, diesem Larghetto. Wunderschön, wie du das gesungen hast auf deiner Trompete. War eine ganz andere Facette des Instruments, als was wir vorher gehört haben. Jetzt werden wir gleich Musik hören, die für viele neu sein wird, nehme ich an, weil es ein Stück ist, was so in der Weise, ja, vielleicht so gut wie nie gespielt wird oder wurde zumindest, denn die Noten waren unter Verschluss. Das hört sich jetzt alles so ein bisschen mysteriös an. Es geht um Hans Winterberg und seine erste Suite für Trompete und Klavier. Wie bist du drauf gekommen, diese Musik auszusuchen?
1: Also drauf gestoßen bin ich eigentlich tatsächlich durch Frank Harders vom Verlag Busi & Hawks, der mich angesprochen hat, der gesagt hat, hey, da gibt's Musik, Kammermusik von Hans Winterberg und es gibt auch 2 Suiten für Trompete und Klavier. Es gibt auch noch weitere Blechbläsermusik, nur für Blechbläser und Pauken zum Beispiel, so Fanfaren. Und dann habe ich mir diese Musik angeguckt, er hat mir das gegeben, die handschriftlichen Noten. Und wir haben das ausprobiert und das war wirklich eine Entdeckung und es lohnt sich wirklich aufzuführen. Es ist tragisch, dass dieses Werk von Winterberg so lange unter Verschluss war. Sein Adoptivsohn hat nach seinem Tod, 1991 ist Winterberg gestorben, hat er das verkauft an das Sudetendeutsche Musikinstitut und hat eine Klausel da auferlegt, dass es bis 2030 nicht geöffnet werden darf. Warum auch immer. Und dann hat sein Enkel, der ihn nicht kannte, ist darauf aufmerksam geworden. Der hat so ein bisschen recherchiert nach seinem Großvater und hat es dann irgendwie doch geschafft, dass es schon 2015 geöffnet worden durfte. Und jetzt werden nach und nach also die ganzen Werke bei Busse & Hawkes verlegt. Und wir haben die beiden Suiten jetzt auch schon aufgenommen. Und es ist spannende Musik. Also es ist wirklich... wahrscheinlich heute eine Premiere, vermutlich im Radio. Also es wurde zu Winterbergs Zeit sogar relativ häufig seine Musik gespielt. Er ist in Prag geboren, er war Jude, er war dann im KZ in Theresienstadt. Und als er daraus befreit wurde, hat er dann in diesem Jahr, ein halbes Jahr später, in Prag zurück die erste Suite geschrieben und ist dann aber relativ schnell nach München ausgewandert. Und hat dort viel geschrieben, viel Musik geschrieben. Und die Münchner Philharmoniker beispielsweise haben sehr viel aufgeführt damals von ihm. Und auch die beiden Suiten wurden uraufgeführt. Also so viel weiß man. Ja.
0: Ja, das ist eine ganz spannende Geschichte. Und du hast die beiden Suiten aufgenommen. Die erste ist erschienen mit Holger Groschop zusammen am Klavier. Die zweite kommt raus Anfang des Jahres. Ein Komponist, der, wie du schon sagst, in Theresienstadt war. Und zwar im Januar 1945 ist er da deportiert worden. Und glücklicherweise hat er das dann eben überlebt, ist dann befreit worden, hat dann dieses Konzert geschrieben. Klingt das nach dieser Zeit? Also inwieweit kommt einem das auch in dieser Musik entgegen, dass er diese Erlebnisse hatte und dass er natürlich unter dem Eindruck des Krieges stand und dieser Erfahrungen im KZ?
1: Ja, also ich denke schon, dass man das in der Musik auch hört. Ich finde die Musik wahnsinnig farbenreich, wie er das einsetzt. Also das ist eigentlich eine relativ kurze Suite, aber innerhalb dieser Suite gibt es also... ja, sehr viele Farben und unterschiedliche Charaktere. Und ich vermute, dass er natürlich da ganz viele Erlebnisse hatte, die er da auch in diese Suite emotional reingepackt hatte.
0: Du hast jetzt gewechselt zur B-Trompete.
1: Genau.
0: Hat das 1945, wie du gesagt hast, eben für die B-Trompete und Klavier komponiert. Hören wir uns das mal an. Diese Suite hat drei Sätze: Allegro moderato, Andante con moto non troppo und Vivace.

0: Ja, so klingt sie also, die erste Suite von Hans Winterberg für Trompete und Klavier 1945 komponiert. ndr.de/extra, da finden Sie in Kürze das Video. Und wir sind hier im Gespräch mit André Schoch und Nikita Wolloff. Ich finde es ein unglaublich packendes Stück, André. Also wirklich Musik, die ja unter die Haut geht. Und also bei den Exits habe ich so ein bisschen gedacht, für mich klingt da Prokofjew etwas an, aber zentral ist ja eigentlich dieser zweite Satz.
1: Genau, dieser zweite Satz, der hat irgendwie eine ganz besondere Atmosphäre, die ich so aus anderen Sätzen von Suiten für Trompete und Klavier oder Sonaten nicht kenne.
0: Und im zweiten Satz, da hast du deinen Dämpfer zur Hand genommen. Da haben wir plötzlich eine ganz andere Klangwelt, ganz andere Klangfarbe auch erlebt. Und ich musste etwas schmunzeln, als ich diesen Dämpfer gesehen habe. Der sieht nämlich ehrlich gesagt so aus, als wäre er noch nicht ganz ausgepackt. Da ist so eine Verpackungsfolie, so eine Luftpolsterfolie drum, diese mit diesen kleinen Nupsis, die man so eindrücken kann.
1: Genau.
0: Ich nehme an, das ist nicht so, dass du vergessen hast, die Verpackung abzumachen.
1: Nein, die habe ich ausnahmsweise nicht vergessen. Aber man experimentiert eben immer rum mit verschiedenen Klangfarben. Und es gibt manchmal Dämpfer, da verwendet man auch so einen Filzring, um noch irgendwie so ein bisschen gedämpfteren Klang zu erzeugen. Das war mir jetzt hier zu viel, aber ich fand dieses, ich habe das einfach probiert und fand eigentlich die Klangfarbe ganz schön. So ein bisschen fahlen Klang bekommt man damit hin. Und ja, also man wird erfinderisch.
0: Ja, also das ist ja auch ein Ausprobieren dann sicherlich, um so Klänge zu erspüren. Als Trompeter hast du aber ganz sicher, wie viele andere Bläserinnen und Bläser auch, eine sehr genaue Vorstellung davon, wie der Klang sein soll, der entsteht.
1: Ja, doch, also so ein Klang im Kopf, den man hat, das ist auch sehr wichtig. Also dass man eine klare Klangvorstellung für sich selber findet. Und das ist natürlich auch manchmal ein Suchen. Sowohl was das Instrument angeht, um dahin zu kommen, und eben, wie gesagt, wenn man andere Dämpfer verwendet, dann natürlich auch dahingehend. Ja.
0: Auch was das Instrument angeht. Zwei Instrumente hast du heute mitgebracht, die Piccolo und die B-Trompete, aber du hast noch eine ganze Reihe anderer Instrumente wahrscheinlich zu Hause. Wie
1: ja,
0: viele
1: genau.
0: Hast du so, wie viele Trompeten?
1: Ich habe sie nie gezählt. Meine Frau möchte immer, dass ich ein paar verkaufe. Also das dürften bestimmt 40 Instrumente oder sogar mehr sein mittlerweile. Ich muss sie mal zählen. Natürlich spiele ich die nicht alle immer, aber ich reise oft mit 6 bis 7 verschiedenen Instrumenten. Wenn man auf Tournee ist, gerade im Ensemble, da brauchte man, also wenn man im Blechbläser-Ensemble spielt, braucht man also Hoch-C-Piccolo, teilweise B-Piccolo, B-Trompete, C-Trompete, S-Trompete, Flügelhorn. Also da gibt es Kornett, alles Mögliche, was man so sich vorstellen kann.
0: Ja, und du spielst sie alle, Riesenbandbreite.
1: Ja, das ist natürlich auch was man trainieren muss. Also diesen Wechsel, wenn man schnelle Wechsel hat, das muss man so ein bisschen üben, weil sich das natürlich immer anders anfühlt. Aber ich finde das auch reizvoll, eben dass man eben da verschiedene Facetten zeigen kann.
0: Ja, du wechselst jetzt in diesem Programm, hast du diesen einen Wechsel gehabt, eben hin zur B-Trompete, und bei der bleibst du jetzt auch für den Rest des Programms. Wir werden jetzt hören von Alexander Glasunow das Albumblatt für Trompete und Klavier 1899 komponiert. Also wir gehen noch mal so rund 50 Jahre zurück jetzt in der Musikgeschichte. Und da wird jetzt gerade noch mal das Kondenswasser entfernt. Und jetzt geht's los. Alexander Glasunow, das Albumblatt.

0: Das Albumblatt von Alexander Glasunow, André Schoch und Nikita Wolloff hier in NDR Kultur Extra. Ja, das war nochmal wieder eine ganz andere Musik. Jetzt sind wir da in der Romantik bei Glasunow, Spätromantik. Auch ein tolles Stück, wo man sich so richtig reinlegen kann mit dem Klang.
1: Genau, also da kann man natürlich sehr schön mit dem Klang spielen, versuchen, das flexibel zu machen und so ein bisschen schwelgen.
0: Ja. Nikita, du hast ein ganz neues Album rausgebracht. Das heißt Out of Place. Und das ist von der Zeit her so ein bisschen in dieser Richtung wie Glasunow, denn du spielst da Musik von Edvard Grieg und von Erich Wolfgang Korngold und dann auch Robert Schumann.
1: Genau.
0: Das ist auf den ersten Blick sehr unterschiedliche Musik, aber du hast das so ein bisschen thematisch miteinander verbunden.
2: Genau, da gibt es ein Thema. Ich habe tragikomischen Charakteren aus der Literatur genommen, und zwar den Kapellmeister Kreisler von Ernst Theodor Amadei Hoffmann. Dann kam Don Quixote von Cervantes und auch noch Peer Gynt von Ibsen. Und dazu wurde schon die Musik komponiert, so allen drei Charakteren sozusagen. Und es gibt da die berühmte erste Suite aus Peer Gynt von Grieg in Bearbeitung von Grigori Ginsburg für Klavier. Dann kommt ein ganz interessantes Werk von Korngold, das er mit 12 Jahren geschrieben hat, Don Quixote Suite. Und dann ein von berühmtesten Klavierwerken überhaupt, Kreisleriana Opus 16 von Robert Schumann.
0: Ja, also ein tolles Programm. Auch das Album ist gerade erschienen, Out of Place, bei Genuin rausgekommen. Ja. Ihr habt nun beide natürlich die Situation, dass ihr als Musiker natürlich auch zu Hause übt. Du bist jetzt gerade unterwegs, hier nach Hamburg einzuziehen in deiner neuen Wohnung. Ich glaube mal mit Klavier, da sagen wahrscheinlich die Nachbarn wenig. Wie ist es bei der Trompete, André? Hand aufs Herz.
1: Oh, da hatte ich schon ganz furchtbare Erfahrungen. Also mir hat mal, als wo ich aufgewachsen bin, wir hatten so ein Reihenhäuschen und da hat, als ich geübt habe, mal der Nachbar einen Riesenstein genommen und die Eingangstür aus Glas, mit so Panzerglas,
0: ach du liebe
1: die eingeschlagen. Ja, dann standen wir plötzlich vor einer kaputten Tür und das war natürlich nicht so schön.
0: Also als Reaktion darauf, dass du geübt hast.
1: Genau, ja. Das war so ein bisschen die Wutreaktion, weil ich wahrscheinlich nicht alles richtig gespielt habe.
0: Du hast dich aber nicht abhalten lassen und weitergespielt.
1: Genau, ich habe mich natürlich nicht abhalten lassen. Aber ich möchte natürlich, das fühlt sich natürlich auch nicht gut an,
0: nee,
1: wenn man
0: nicht das
1: Gefühl hat, man stört die Nachbarn jetzt in meiner Wohnung. Jetzt habe ich also einen schallisolierten Raum, da hört mich niemand und da kann ich üben, so viel ich will.
0: Ja. Es ist ja auch ein schöner Klang. Ich meine, vor allem, wenn man die Trompete so spielt wie du. Nun hast du erzählt, du hast eine 10 Monate alte Tochter. Wie reagiert die denn darauf, wenn du zu Hause übst?
1: Ja, also die hört das so ein bisschen ganz leicht durch die Tür. Bei uns in der Wohnung hört man das. Und dann ist es oft so, dass sie da hinkrabbelt. Also sie kann jetzt schon fleißig krabbeln und will dann unbedingt da rein. Und jetzt
0: oh,
1: ein paar Mal musste ich sie also schon in den Raum nehmen. Und es macht ihr nichts aus. Also sie guckt mir da wirklich dann eine halbe Stunde zu. Und das ist natürlich ganz lustig.
0: Also und du übst ohne Dämpfer dann?
1: Also das ohne Dämpfer.
0: Ich meine, ich
1: genau,
0: kriege das ja hier gerade mit, wie laut das
1: ja
0: ist. Das,
1: aber sie verträgt das.
0: Die Kleine findet das toll und hält ihm dann manchmal Geschrei entgegen? Oder?
1: Sie kann auch ganz schön laut kreischen, aber wenn ich übe, ist sie meistens ganz still.
0: Ja. Sehr toll. Wer weiß, in welche Richtung das bei ihr geht später. Vielleicht tritt sie ja in deine Fußstapfen, das weiß man ja nicht. Du hast auch Ensembles, mit denen du regelmäßig arbeitest. Zum einen spielst du immer mal wieder bei German Brass, aber du hast vor allem auch mitbegründet Philharmonic Brass. Das ist ein, ja, man kann schon sagen, auch ein Elite-Bläser-Ensemble. Ihr habt euch zusammengetan mit Musikerinnen und Musikern der Berliner und der Wiener Philharmoniker. Was ist das für ein Repertoire, was ihr da zusammen auslotet?
1: Genau, also wir haben jetzt bisher sehr viele Sachen arrangiert. Also Matthias Höfs ist auch dabei. Es sind nämlich nicht nur Berliner und Wiener Philharmoniker. Mittlerweile haben wir also aus allen Orchestern in

0: Österreich und Deutschland eigentlich ganz viele tolle Leute dabei und ein ganz tolles Ensemble. Es macht wahnsinnig viel Spaß. Wir haben jetzt also eine Ouvertüren-CD aufgenommen, wo wirklich nur Ouvertüren sind, hauptsächlich aus dem Opernrepertoire. Und jetzt ja, erweitern wir das Repertoire so nach und nach mit anderen tollen Sachen.
1: Ja. Ja, das ist sicherlich auch eine große Leidenschaft von dir, dass du eben weiterhin dir das auch beibehalten möchtest, im größeren Kreis mit anderen zusammen Musik zu machen, gerade wenn jetzt die Orchesterstelle eben nicht mehr da ist in deinem Leben. Denn ich denke mal, wenn du so im großen Bläserverbund unterwegs bist, dann ist das einfach auch nochmal eine andere Power im Musikmachen, oder?
0: Absolut, also Kammermusik liegt mir total am Herzen und das vermittle ich auch meinen Studierenden jetzt. Ich mache auch ganz viel mit denen zusammen Kammermusik, weil ich das wichtig finde, und durch das gemeinsame Musizieren lernen wir auch so viel, und wie gesagt, es gibt eben eine besondere Energie, und das genieße ich und will ich natürlich auch weiterhin sehr viel machen. Ja.
1: Wie ist das bei dir, Nikita? Ich meine, wir haben schon gehört, dass du als Chorrepetitor unterwegs bist und jetzt hast du gerade dein Soloalbum aufgenommen. Wo schlägt dein Herz ganz besonders?
2: Also ich muss sagen, als ich studiert habe, ich habe Solo-Klavier studiert, aber ich wusste, bei irgendeinem Zeitpunkt wusste ich, dass ich ohne Kammermusik nicht leben kann. Und deswegen, also das ist eine andere Art von Musizieren natürlich, aber das macht total Spaß. Die Musik ist so unterschiedlich und wenn man mit solchen tollen Menschen wie André arbeitet, das macht umso mehr Spaß.
0: Ebenso, genauso andersrum natürlich. Mit Nikita ist es immer ein Genuss zu spielen. Ja.
1: André, das ist wirklich ein herausforderndes Programm, was du dir für heute ausgesucht hast. Wir haben am Anfang das auch schon kurz besprochen. Wie ist das in der Vorbereitung für dich? Also wie viel spielst du vorher, wenn du so ein Konzert, das ist jetzt ja hier ein Live-Konzert, vorbereitest? Wie wichtig ist das, sich einzuspielen, aber wie wichtig auch vielleicht dann nicht zu viel zu machen?
0: Ja, das ist immer so eine Gratwanderung. Also man muss natürlich auch in den Wochen und Tagen davor genug spielen, um die Kondition aufzubauen, aber man darf auch nicht sich kaputt spielen. Also das ist wie im Sport auch, wenn man sich übernimmt sozusagen, dann muss man erstmal wieder regenerieren, bevor das wieder wirklich funktioniert. Deswegen muss man immer so eine gute Balance finden zwischen Sensibilität behalten und trotzdem belasten und trotzdem eben Kondition aufbauen. Und ja, heute habe ich versucht, mich ganz ohne Stress einzuspielen, mit vielen Pausen, und mehr kann man dann auch nicht tun. Ja.
1: Und ihr habt uns noch was mitgebracht. Das ist jetzt ein Stück von Rodion Schtschedrin, nämlich im Stile von Albenis.

0: Schon auch ein tolles Showstück, muss man sagen. Im Stile von Albenis Rodion Schedrin hat das komponiert. Andrea, ein witziges Stück, das ist ja schon eher so ein bisschen süffig, könnte man vielleicht sagen. Braucht es auf der Trompete sowas wie, dass man immer mal zwischendurch dann auch zum Barocken geht, zu Telemann geht, quasi um so ein bisschen eine Hygiene zu schaffen für sich selber, für den eigenen Ton?
1: Ja, finde ich schon. Also mir ist das ganz wichtig, wenn ich jetzt nur noch, ich sage mal, solche Stücke spielen würde, das wäre mir dann auch zu einseitig. Und natürlich, wie du sagst, für die Hygiene, für den Klang ist es immer sehr gut, wenn man auch, ja, klassische Sachen oder barocke Sachen spielt. Ja.
0: Aber anspruchsvoll ist es alles, ne? Auf die eigene Art und Weise.
1: Genau, also jedes Stück hat natürlich seine eigenen Herausforderungen und das Wichtige ist natürlich, dass man versucht, dem Stil gerecht zu werden, also dass man wirklich versucht, in den Stil einzutauchen, in dem man gerade spielt und ja, dass man sich eben auch mit verschiedener Musik beschäftigt, also dass man verschiedene Musik anhört, gar nicht jetzt nur, in meinem Fall nicht nur Trompeter, sondern eben Pianisten, Geiger, Sänger, ja, und dass man sich davon inspirieren lässt.
0: Ja. Ich finde es ganz super, dass ihr da gewesen seid. Deine neue CD, wo die zweite Suite von Winterberg drauf ist, die kommt im Januar und ein neues Album mit dem Philharmonic Brass ist auch schon in der Pipeline. Danke euch ganz herzlich, dass ihr hier gewesen seid.
2: Vielen Dank,
3: danke,
2: wir freuen
3: uns auch sehr. Dankeschön.
0: Und das war NDR Kultur Extra mit André Schoch und Nikita Wolloff. Das Video, das finden Sie wie immer in Kürze online auf ndr.de/extra. In der Technik waren heute Lukas Biesel, Stefan Söfgen und Burakana. Redaktion hatte Klaus Röck. Ich freue mich, dass auch Sie dabei waren. Wünsche Ihnen noch einen schönen Tag. Tschüss, sagt Friederike Westerhaus.
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1: Um 19 Uhr mit Katja Kindermann. In wenigen Minuten beginnt am Himmel über Deutschland eine partielle Sonnenfinsternis. Ganz im Norden startet sie um 19.11 Uhr. Millionen Menschen wollen sie beobachten. Aus der NDR-Nachrichtenredaktion Tabia Tschöpe.
2: Kurz bevor die Sonne untergeht, wird sich der Mond vor sich schieben und in weiten Teilen Europas dafür sorgen, dass es plötzlich dunkel oder zumindest dämmerig wird. In Norddeutschland wird die Sonne noch als schmale Sichel zu sehen sein. Ihren Höhepunkt erreicht die Verdunkelung bei uns zwischen 20.06 Uhr und 20.11 Uhr, zuerst im nördlichen Schleswig-Holstein, zuletzt im südlichen Niedersachsen. Wer das seltene Naturphänomen sehen möchte, muss auf jeden Fall eine spezielle Schutzbrille aufsetzen. Wer keine hat, kann auch basteln. Eine Anleitung für eine Lochkamera gibt es zum Beispiel online beim Bundesamt für Strahlenschutz.
1: Die Sonnenfinsternis im Norden gibt es auch im Livestream zu sehen, ab 19.15 Uhr auf ndr.de. Die Bundesregierung hat eine Reform der deutschen Geheimdienste beschlossen. Verfassungsschutz und Bundesnachrichtendienst sollen demnach mehr Befugnisse erhalten. Aus Berlin, Evi Seibert.
3: Tatsächlich verändert diese Reform das Wesen der deutschen Geheimdienste. Bisher durften sie überwiegend beobachten und analysieren. Nun sollen sie selbst aktiv werden können, im Inland wie im Ausland. Sie sollen auch zurückschlagen können, wenn das Land zum Beispiel von ausländischen Mächten per Cyberattacke oder Drohnen angegriffen wird. Gleichzeitig dürfen sie abgehörte Nachrichten und Daten länger speichern. Für Innenminister Dobrindt dient all das dazu, den Schutzauftrag des Staates zu verbessern und ihn an die neuen Bedrohungen anzupassen.
1: Bei der Deutschen Bahn kann man seit heute einen Begleitservice für alleinreisende Kinder buchen. Das Angebot richtet sich an Kinder und Jugendliche zwischen 6 und 14 Jahren und ist erstmal nur auf 3 Strecken verfügbar, unter anderem zwischen Hamburg und Frankfurt. Und auch zeitlich ist es begrenzt. Den Begleitservice gibt es nur von Freitag bis Sonntag, erstmals in der kommenden Woche. Die Kinder reisen in einer Gruppe und werden auf der Fahrt von 2 Begleitern betreut. Am Ziel angekommen, werden sie dann persönlich an die abholende Person übergeben. Im Müritz-Nationalpark ist ein neuer Waldbrand ausgebrochen. Die Flammen lodern nördlich von Granzin bei Kratzeburg. Die Feuerwehr ist vor Ort. Noch kann nicht genau gesagt werden, wie groß das Ausmaß ist. Schon in den letzten Wochen hatte es im Müritz-Nationalpark große Waldbrände gegeben. Hunderte Hektar wurden erfasst. Das waren die Nachrichten. Das Wetter in Norddeutschland. Nachts ist es überall trocken, bei 15 bis 8 Grad. Morgen viel Sonne. Dazu 23 Grad auf den Ostseeinseln und 35 Grad in Nordhorn. Am Freitag wird es weiter sonnig sein, bei 27 Grad bis 37 Grad. Und am Sonnabend sind teilweise Schauer und Gewitter möglich, bei 21 bis 33 Grad. Die Zeit, es ist jetzt 19.03 Uhr.
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4: Gleich 2 Himmelsspektakel können heute Abend beobachtet werden. Die partielle Sonnenfinsternis, die in wenigen Minuten, genauer gesagt um 19.11 Uhr über Norddeutschland beginnt. Dabei wird die Sonne bis zu 85% vom Neumond bedeckt sein. Und außerdem kann man, wenn man Glück hat, in dieser Nacht bis zu 100 Sternschnuppen pro Stunde sehen. Denn der Meteorschauer der Perseiden erreicht heute seinen Höhepunkt. Grund genug für uns, auch musikalisch in den Himmel zu schauen. Herzlich willkommen zu Musica am Mittwoch auf NDR Kultur. Der Klang der Sterne, sinfonisches Weltall, das ist unser Thema heute. Wir blicken in den Nachthimmel und in den frühen Morgenstunden gesellt sich zu dem kosmischen Schauspiel noch ein weiterer Himmelskörper dazu. Der Jupiter, der Bringer des Glücks. Gustav Holst hat dem größten Planeten unseres Sonnensystems ein musikalisches Denkmal gesetzt und das hören wir jetzt mit der NDR Radio Philharmonie unter Leitung von Andrew Menzies.

Er ist mit einem Durchmesser von rund 143.000 Kilometern der größte Planet in unserem Sonnensystem, der Jupiter. In den frühen Morgenstunden kann man ihn mit dem bloßen Auge im Nordosten aufgehen sehen, bevor die Dämmerung dem Nachthimmel den Garaus macht. Der Klang der Sterne, sinfonisches Weltall, unser Thema heute in Musica am Mittwoch auf NDR Kultur. Wir blicken musikalisch in den Nachthimmel, denn das lohnt sich heute allemal. Im Moment können wir in Norddeutschland eine partielle Sonnenfinsternis beobachten. Bis 85% der Sonne wird vom Neumond bedeckt sein. In Spanien übrigens und über Teilen Islands und Grönlands kann man jetzt sogar eine totale Sonnenfinsternis erleben. Und wenn dieses Spektakel vorbei ist, das ist bei uns so gegen 21 Uhr und wenn es dann gegen 22 Uhr so richtig dunkel wird, dann kann man mit etwas Glück bis zu 100 Sternschnuppen pro Stunde sehen. Und für dieses Himmelsspektakel sind die Perseiden verantwortlich. Sie sorgen dafür, dass im August der Himmel zum Kino wird. Die Perseiden, das sind winzige Staub- und Gesteinsteilchen. Sie stammen vom Kometen Swift-Tuttle, der auf seiner Bahn jede Menge Material hinter sich lässt. Und wenn die Erde durch diese Staubspur fliegt, und das ist immer Ende Juli und im August der Fall, dann rasen die Teilchen mit hoher Geschwindigkeit in unsere Atmosphäre und verglühen. Die Perseiden sind seit Mitte Juli und noch bis zum 24. August zu beobachten. Doch heute Nacht vom 12. auf den 13. August erreicht der Meteorschauer seinen Höhepunkt. Und wir haben doppeltes Glück, denn heute ist noch Neumond. Kein Mondlicht stört also den Blick in den Himmel. Zusammen mit der partiellen Sonnenfinsternis in diesen Minuten über Norddeutschland ist das heute sozusagen ein astronomischer Doppelfeiertag.

The Jedi Steps, das Finale aus der Filmmusik-Suite Star Wars The Force Awakens von John Williams, hier gespielt vom NDR Elbphilharmonie Orchester unter Leitung von Stefan Geiger. Der Klang der Sterne, sinfonisches Weltall, unser Thema heute in Musica am Mittwoch auf NDR Kultur. Wir blicken musikalisch in den Nachthimmel, denn neben der partiellen Sonnenfinsternis, die wir gerade in diesen Minuten erleben, kann man heute Nacht mit etwas Glück und Geduld so viele Sternschnuppen sehen, dass man mit dem Wünschen gar nicht mehr hinterherkommt. Bis zu 100 Sternschnuppen pro Stunde, wenn man Glück hat. Der Perseiden-Meteorstrom macht es möglich, der seit Mitte Juli und noch bis zum 24. August zu beobachten ist und der heute Nacht seinen Höhepunkt erreicht. Doch woher kommen diese Sternschnuppen eigentlich? Wenn die Erde auf ihrer Reise um die Sonne durch die Staubspur eines Kometen fliegt, geraten winzige Gesteins- und Staubteilchen in unsere Atmosphäre. Und mit enormer Geschwindigkeit schießen sie auf die Erde zu und erhitzen sich dabei so stark, dass sie verglühen. Was wir dabei am Himmel sehen, ist ihre leuchtende Spur, eine Sternschnuppe. Die meisten dieser kosmischen Flitzer sind übrigens nur wenige Zentimeter groß. Die Vorstellung, dass Sternschnuppen Glück bringen, ist in vielen Kulturen verbreitet. Wenn man eine Sternschnuppe am Himmel sieht, gilt es als Glücksfall. Und es ist eine Tradition, sich dabei etwas zu wünschen. Dieser Wunsch soll laut dem Volksglauben in Erfüllung gehen, wenn er beim Anblick der Sternschnuppe ausgesprochen wird, noch bevor sie verglüht.

Seit jeher übt der Sternenhimmel eine ganz besondere Faszination auf die Menschheit aus, als Quelle des Staunens, der Träume und der Inspiration. Und ganz besonders der Mond hat Komponistinnen und Komponisten zu wunderbaren Werken inspiriert. Hier hörten wir eine Klangversion von Claude Debussy, sein Clair de Lune, das Mondlicht aus der Suite Bergamasque, hörten wir gerade in der Orchesterversion, gespielt vom Philadelphia Orchestra unter Leitung von Eugene Ormandy in Musica am Mittwoch auf NDR Kultur. Der Klang der Sterne, sinfonisches Weltall, unser Thema heute. Wir blicken musikalisch in den Nachthimmel, denn neben der partiellen Sonnenfinsternis, die wir gerade in diesen Minuten und noch bis kurz vor 21 Uhr erleben können, kann man heute Nacht mit etwas Glück und Geduld ein Sternschnuppenspektakel beobachten. Die Perseiden erreichen ihr Maximum und die Bedingungen sind so gut wie seit Jahren nicht. Heute Nacht ist Neumond, kein Mondlicht stört die Beobachtung. Seit jeher übt der Sternenhimmel eine besondere Faszination auf die Menschheit aus, als Quelle des Staunens, der Träume und der Inspiration. Und da kommen wir jetzt zu einem Komponisten, der den gesamten Kosmos mit seiner Musik ausdrücken wollte. Von der Natur, den Tieren und dem Menschen bis hin zum gesamten Weltall. Und eine ganz eigene musikalische Welt hat Gustav Mahler mit seinen Sinfonien geschaffen. Mahlers siebte Sinfonie wird auch Lied der Nacht genannt. In dem durchweg heiteren fünfsätzigen Stück hat er zwei Nachtmusiken eingesetzt, die Sätze 2 und 4. Seine Nachtmusik 1, der zweite Satz, schildert eine romantische nächtliche Landschaft. Mahler schrieb diesen Satz nach einer nächtlichen Wanderung am Wörthersee. Ganz anders die Nachtmusik 2, der vierte Satz. Hier wird die Nacht beinahe intim. Mahler reduziert die Orchesterbesetzung auf ein Kammerensemble durch den Einsatz von Gitarre, Harfe, Mandoline, Solohorn und Solovioline erzielt Mahler hier das Klangbild einer abendlichen Serenade. Mahler lässt die Idylle immer wieder kippen, Walzer, Ländler und sentimentale Melodien wirken leicht schräg, überzeichnet oder ironisch. Zwei Gesichter einer Nacht. Wir blicken jetzt musikalisch in den Nachthimmel und hören die Nachtmusik 2, den vierten Satz aus der siebten Sinfonie von Gustav Mahler mit den Bremer Philharmonikern unter Leitung von Markus Poschner.

0: Die Darstellung einer nächtlichen Idylle, das war der vierte Satz, die Nachtmusik Nummer 2 aus der 7. Sinfonie von Gustav Mahler mit den Bremer Philharmonikern unter Leitung von Markus Poschner. Wir blicken heute musikalisch in den Nachthimmel, denn das kann sich heute richtig lohnen. Bei guter Sicht und mit etwas Glück kann man heute Nacht jede Menge Sternschnuppen sehen. Den Meteorstrom der Perseiden. Er erreicht sein Maximum bei besten Bedingungen. Heute Nacht ist Neumond, kein Mondlicht stört also den Blick in den Nachthimmel. Der Klang der Sterne, sinfonisches Weltall, unser Thema heute in Musica am Mittwoch auf NDR Kultur. Und da kommen wir jetzt zu einer Fernsehserie, die uns in den 60er und 70er Jahren weit in den Weltraum, in fremde Galaxien geführt hat.
1: Der Weltraum, unendliche Weiten. Wir schreiben das Jahr 2200. Dies sind die Abenteuer des Raumschiffs Enterprise, das mit seiner 400 Mann starken Besatzung 5 Jahre lang unterwegs ist, um neue Welten zu erforschen, neues Leben und neue Zivilisationen. Viele Lichtjahre von der Erde entfernt dringt die Enterprise in Galaxien vor, die nie ein Mensch zuvor gesehen hat.
0: Raumschiff Enterprise im Original Star Trek mit Captain James T. Kirk und seinem ersten Offizier Spock. Sie zählt zu den bedeutendsten und erfolgreichsten Science-Fiction-Serien aller Zeiten. Die Serie ist bekannt für ihre visionäre Darstellung einer Zukunft, in der die Menschheit bemerkenswerte technologische und soziale Fortschritte erzielt hat. Hier kämpfen Crewmitglieder aus den USA, aus Russland, China, Europa, Asien, Afrika und Südamerika gemeinsam für eine glückliche Zukunft.
2: Alarmstufe Rot, Phaser auf Zielautomatik. Sensoren auch. Mr. Zulu, Anflug fortsetzen. Mr. Spock? Schalten Sie Phaser auf Computer. Gefecht wird computergesteuert.
3: Computer hat übernommen, Captain. Alle Systeme in Bereitschaft.
4: Wir werden festgehalten.
3: Saugstrahlen?
4: Nein, Sir. Eine nicht identifizierbare Kraft.
0: Das Raumschiff Enterprise und seine Abenteuer in fremden Galaxien. Ein Millionenpublikum hat die Serie inspiriert. Der US-amerikanische Komponist und Oscar-Preisträger Michael Giacchino hat die Musik dazu geschrieben. Hier wird sie gespielt von der NDR Radio Philharmonie unter Leitung von Frank Strobel.

Sie zählt zu den bedeutendsten und erfolgreichsten Science-Fiction-Serien aller Zeiten, Raumschiff Enterprise. Hier hörten wir Filmmusik daraus, gespielt von der NDR Radio Philharmonie unter Leitung von Frank Strobel. Und das war Musiker am Mittwoch auf NDR Kultur. Unser Thema heute: Klang der Sterne, sinfonisches Weltall. 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Und jetzt gleich nach den Nachrichten können Sie ein Konzert vom Schleswig-Holstein-Musikfestival hören mit dem schwedischen Kammerorchester live aus der St. Johanneskirche in Lüneburg in unserem ARD-Radio-Festival. Wir sagen jetzt Tschüss, danke, dass Sie dabei waren. Ich bin Stefan Sturm und ich wünsche Ihnen noch eine spannende, partielle Sonnenfinsternis, so noch bis kurz vor 21 Uhr und anschließend eine funkelnde Sternschnuppennacht. Und vielleicht geht ja heute der ein oder andere Wunsch in Erfüllung.

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1: Um 20 Uhr mit Kerstin Hoffmann. In Deutschland ist zur Stunde eine partielle Sonnenfinsternis zu beobachten. Hierzulande wird der Mond die Sonne zu etwa 85% verdecken. Das wird in etwa 10 Minuten der Fall sein. Eine vollständige Verdunklung wird in einer halben Stunde über Spanien und der Mittelmeerinsel Mallorca zu beobachten sein. Nur wenige Stunden nach der Sonnenfinsternis erwarten Himmelsbeobachter das nächste Naturschauspiel. Der Perseidenstrom mit zahlreichen Sternschnuppen erreicht zwischen 23 Uhr und 4 Uhr seinen Höhepunkt. Der Chef des E.ON-Konzerns Leon Birnbaum hält auch die Energieinfrastruktur für gefährdet durch Drohnenangriffe. Birnbaum sagte, das attraktivste Ziel sei dabei die Höchstspannung, etwa das 110.000 Volt-Netz von E.ON. Man arbeitet zwar seit Jahren daran, den physischen Schutz der Anlagen zu verbessern, weil sich die Drohnentechnik aber so rasant entwickle, sei ein umfassender Schutz nicht gewährleistet. Deshalb müsse sich Deutschland auch darauf vorbereiten, nach einer Attacke die Versorgung schnellstmöglich wiederherzustellen. Nach dem Ätna-Ausbruch auf Sizilien bleibt der Flughafen von Catania weiter geschlossen. Die Behörden verlängerten die Sperrung bis mindestens morgen Nachmittag. Ursprünglich sollte sie nur bis heute Abend gelten. Tausende Urlauber suchen nun nach anderen Wegen, die italienische Insel zu verlassen. Flüge von der Inselhauptstadt Palermo und Züge aufs Festland sind restlos ausgebucht. Bundesumweltminister Carsten Schneider will den Hitzeschutz zur Gemeinschaftsaufgabe von Bund, Ländern und Kommunen machen. Der SPD-Politiker sagte, dies sei nur mit einer Grundgesetzänderung möglich. Er halte das aber für zwingend nötig und werde deshalb noch in diesem Jahr einen Vorschlag dazu machen. Ziel sei mehr Handlungsspielraum für Klimaanpassungsmaßnahmen. Derzeit sei eine dauerhafte Förderung durch den Bund kaum möglich, weil dies Aufgabe der Länder sei. Mangelnder Hitzeschutz belaste aber die Menschen und schade der Wirtschaft. Die deutschen Dressurreiter sind zum 13. Mal Mannschaftsweltmeister. Bei der WM in Aachen verwies das Team um Rekord-Olympiasiegerin Isabel Wirth, Großbritannien und Titelverteidiger Dänemark auf die Plätze 2 und 3. Für die deutsche Equipe ist es der erste Mannschaftstitel bei einer Weltmeisterschaft seit dem Goldgewinn 2018 in den USA. Das waren die Nachrichten. Das Wetter in der Nacht meist klar und trocken, 19 bis 8 Grad. Morgen verbreitet sonnig und trocken, von Nordost nach Südwest 27 bis 37 Grad. Die Zeit, es ist 20.03 Uhr.

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1: Schwedische Kronen. Mit diesem doppeldeutigen Titel spielt das heutige Konzertprogramm. Gemeint ist wohl weniger das seit über 100 Jahren gültige Zahlungsmittel. Es geht um gekrönte und ungekrönte Häupter. Zwei schwedische Könige spielen darin eine Rolle, ein russischer Zar, eine Musikpionierin im 19. Jahrhundert und ein ausgezeichnetes Orchester. Das Konzert im ARD-Radio-Festival kommt heute vom Norddeutschen Rundfunk aus der St. Johanneskirche in Lüneburg. Und mein Name ist Christiane Irgang. Ich hätte Ihnen jetzt gern auch noch den bekanntesten Klarinettisten Schwedens angekündigt und damit sozusagen eine weitere Krone. Martin Fröst sollte an 4 Abenden hintereinander beim Schleswig-Holstein-Musikfestival auftreten, aber er musste bereits am Montag in der Pause des ersten Konzerts aus gesundheitlichen Gründen abbrechen. Und nun finde mal innerhalb von 24 Stunden jemanden, der erstens gerade Zeit hat und zweitens auch noch die Klarinettenkonzerte von Bernhard Henrik Krusell beherrscht. Aber Glück im Unglück, Alberto Álvarez García tut es, der zweite Soloklarinettist des schwedischen Kammerorchesters. Großen Dank fürs Einspringen. Und der Dank geht auch an den Dirigenten David Björkman. Er ist gestern noch eingeflogen worden und übernimmt das ganze Programm, so wie es geplant war. Die zweite Sinfonie von Robert Schumann hat er selbstverständlich im Repertoire. Musik von Krusell ist ihm auch vertraut, denn er dirigiert seit über 20 Jahren diverse nordische Orchester. Aber wie sieht es aus mit Elfrida André? Selbst in ihrem Heimatland kennen nicht viele die schwedische Organistin und Komponistin. Eine außergewöhnliche Persönlichkeit, eine hartnäckige Kämpferin für Geschlechtergerechtigkeit und erfolgreiche Pionierin. Ihr Lebensmotto? Man könnte leichter einem Felsen ein Stück entreißen, als mir meine Idealvorstellung, die Aufwertung der Frauen. Sie brachte sogar den schwedischen König dazu, ihr per Gesetz den Weg als erste Berufsorganistin im skandinavischen Raum zu ebnen. Aber obwohl Elfrida André Mitglied der renommierten schwedischen Musikakademie war und als erste schwedische Frau Sinfonien komponierte, wurden ihre Werke nur selten gedruckt oder aufgeführt. Immerhin, sie sind erhalten. Elfrida Andrés Konzertouvertüre D-Dur von 1873 zeugt von ihrer Bewunderung für die deutsche Romantik. Und damit schlägt sie den Bogen zur Schumann-Sinfonie am Ende unseres Programms. Komponieren hatte sie gelernt bei Niels Gade in Kopenhagen, denn sie sah sich als eine Frau, Zitat aus ihrem Tagebuch, die denkt und fühlt, die Musik schreibt, nicht nur für Salonschmeicheleien, sondern um das Ansehen der Menschheit zu erhalten. Wenn nicht schon eher, dann spätestens nach ihrem Tod. Hier in der St. Johanneskirche ist gerade die Begrüßung über die Bühne gegangen. Jetzt stimmt das Orchester noch ein. Das schwedische Kammerorchester ist zu Gast an 4 Abenden beim Schleswig-Holstein Musikfestival in relativ kleiner Besetzung, sodass es gut noch in den Altarraum der im Übrigen gigantischen St. Johanneskirche passt. Ein gotischer Backsteinbau, eine der bedeutendsten Kirchen Norddeutschlands, fünfschiffig, sodass man fast das Gefühl hat, in einem quadratischen Raum zu sitzen. Und vor allem berühmt dadurch, dass hier im Barock Georg Böhm, der große Kantor und Organist, tätig war, um dessen Willen Johann Sebastian Bach sich diese Kirche und dieses Orgelspiel angehört hat. David Björkman dirigiert das schwedische Kammerorchester live zeitversetzt aus Lüneburg und wir hören die Konzertouvertüre D-Dur von Elfrida André, bei der, soweit wir wissen, Uraufführung 1888 in Berlin, stand die Komponistin selbst am Pult. Ein weiterer Einbruch in eine Männerdomäne.

Musik von der schwedischen Komponistin Elfrida André, geboren 1841 auf Gotland. Sie war Schülerin von Niels Garde und Franz Berwald, die erste und für rund 100 Jahre einzige Musikdirektorin und Domorganistin in Göteborg und, dies als kleine Fußnote, auch Schwedens erste Telegraphistin. André hat über 100 Werke der verschiedensten Genres hinterlassen. In den letzten Jahren wird gerade in Schweden ihre Chor- und Kammermusik wiederentdeckt. Aber sie hat sich auch als erste Frau ihres Heimatlandes an großbesetzte Orchestermusik herangewagt. Darunter die Orchester-Ouvertüre D-Dur, die wir gerade gehört haben. Die Noten sind erst letztes Jahr in der Edition Swedish Musical Heritage erschienen, falls gerade ein Dirigent zuhört, der dieses Stück selbst gern mal aufführen möchte. Im ARD-Radio-Festival waren es David Björkman und das schwedische Kammerorchester heute zu Gast beim Schleswig-Holstein-Musikfestival in Lüneburg. Das Orchester wurde 1995 gegründet und machte schnell mit seinem frischen und eigenständigen Klang international Karriere. Seit 2019 ist der Klarinettist Martin Fröst Chefdirigent und er hätte eigentlich auch heute hier sein sollen. Aber zumindest eine seiner Ideen wird trotzdem hörbar, denn Fröst findet es wichtig, regelmäßig den herausragendsten Solistinnen und Solisten des Orchesters ein Podium zu verschaffen. Und genau das passiert jetzt, denn Alberto Álvarez García springt ein für Martin Fröst. Der Spanier ist einer der beiden Solo-Klarinettisten des schwedischen Kammerorchesters und auch er beherrscht das zweite Klarinettenkonzert von Bernhard Henrik Krusell. Technisch sehr anspruchsvolle Musik, stilistisch am Übergang von der Klassik zur Frühromantik. Man merkt, dass Krusell ein Zeitgenosse von Beethoven und Karl Maria von Weber war. Wir hören Alberto Álvarez García Klarinette und das schwedische Kammerorchester. Gastdirigent ist David Björkman. Das Klarinettenkonzert Nummer 2 F-Moll, mit dem seinerzeit auch Bernhard Henrik Krusell als Solist gefeiert wurde.

Das war das Klarinettenkonzert Nummer 2 F-Moll von Bernhard Henrik Krosell. Alberto Alvarez García wird gefeiert für sein Spiel, begleitet vom schwedischen Kammerorchester. Die Leitung hatte David Björkmann. Klarinettisten nennen den Namen Krosell in einem Atemzug mit Karl Maria von Weber und Louis Spohr. Mit seinen 3 Konzerten etablierte auch er zu Beginn des 19. Jahrhunderts die Klarinette als Instrument der aufkommenden Romantik. Er schrieb außerdem eine Sinfonia Concertante für Holzbläser.

0: Krankheit, die in Schüben ausbricht mit Schwindelfällen, Anfällen und Tinnitus und ihn dann spontan außer Gefecht setzt, so wie diese Woche, wo er 4 Konzerte des Schleswig-Holstein Musikfestivals bestreiten sollte. Heute und morgen sogar als Dirigent und Solist. Sein 2. Solo-Klarinettist aus dem schwedischen Kammerorchester vertritt ihn aber würdig und bekommt hier eine Extraportion Beifall. Für das Konzert im ARD-Radio-Festival ist heute der Norddeutsche Rundfunk zuständig und wir senden live zeitversetzt aus der Lüneburger St. Johanneskirche. Hier wird der Klarinettist Alberto Álvarez immer wieder vom Publikum herausgerufen auf die improvisierte Bühne. Eine Zugabe schafft er allerdings nicht auch noch, das hat er vorher schon gesagt. Alberto hat sehr früh mit dem Saxophon angefangen, war ganz wild darauf, landete dann aber kurz bei der Trompete. Doch als an der Musikschule kurzfristig ein Platz für Klarinette frei wurde, wechselte er noch einmal und dann auch endgültig. Er hat studiert in Salamanca und Oslo und ist seit 2017 beim schwedischen Kammerorchester tätig. Er stammt aus Ponferrada, das ist eine wichtige Etappe am populärsten aller Pilgerwege nach Santiago de Compostela. Und dort in Nordspanien herrscht unter Astronomiefans, aber auch unter Pilgern seit Tagen große Aufregung, denn die totale Sonnenfinsternis ist oder war in der Gegend heute besonders gut zu sehen. Wir hier in der Lüneburger St. Johanneskirche haben sie verpasst, aber für den Heimweg bleiben uns ja noch die Perseidenschwärme mit ihren vielen Sternschnuppen. Alberto Álvarez hat heute Abend nicht nur fast aus dem Stand die Solopartie übernommen, er ist auch bereit zu einem Live-Gespräch in der Pause. Aber vorher soll er zumindest noch ein paar Minuten verschnaufen dürfen. Wir nutzen die Pausen ja gerne, um in die Interpreten und die Komponisten ein wenig einzuführen. Diesmal beginnen wir mit einem Rückblick auf die Ouvertüre von Elfriede André am Beginn des Abends. Bettina Jech hat die schwedische Komponistin porträtiert.
1: 19. Februar 1841. In Visby, der Hauptstadt der schwedischen Ostseeinsel Gotland, wird Elfriede André geboren. Das Leitmotiv ihres Lebens:
2: die Hebung des weiblichen Geschlechts.
1: Elfriede wächst in einer Zeit auf, die heute als erste Emanzipationsepoche Schwedens gilt. Weil es teils über 50% unverheiratete Frauen in den Städten gibt, wird das gleichberechtigte Erbrecht eingeführt. Die liberalen Bürger Visbys diskutieren über Volks- und Mädchenbildung. Einer von ihnen, Elfriedas Vater. Der Arzt Andreas André ist kulturell engagiert, Mitglied im heimischen Musikverein. Mit seiner Frau führt er einen Salon. Hier hat Elfriede ihre ersten Auftritte. Seit sie 5 ist, bekommt sie Unterricht in Harmonielehre, lernt Klavier, Singen, Harfe und Orgel.
3: Allein oben auf der Orgelempore, mit Händen und Füßen das große Orgelwerk beherrschen. Ich hoffe, dass ich dieses Vergnügen noch viele Male haben kann,
1: schreibt die 16-Jährige den Eltern. Sie hat soeben als erste Frau Schwedens in Stockholm die Organistenprüfung abgelegt. Als Externe, da die Ausbildung für Frauen eigentlich nicht offen ist. Möglich gemacht hat es Gustav Mankel, einer der besten Organisten seiner Zeit, Elfriedas Lehrer und Förderer. Elfriede will mehr als nur die Ausbildung und sie schreibt an den schwedischen König.
3: Da es im Ausland wie in England und Frankreich seit langem üblich ist, dass Organistenstellen von Frauenzimmern innegehabt werden, hat mir dies Mut und Hoffnung gegeben, diese Eingabe zu wagen.
1: Bis das Recht, Organistin zu werden, in Kraft tritt, vergehen noch 4 Jahre und manch Auseinandersetzung mit klerikalen Sittenwächtern. Als Elfriede die Nachricht bekommt, dass sie die Stelle als Organistin in Göteborg ergattert hat, immerhin ist sie gegen 7 Männer angetreten, fällt sie in Ohnmacht. Weil die Anspannung von ihr abfällt oder aus Freude? Egal. Kirchenmusikerin bleibt Elfriede André ihr ganzes Leben und Pionierin. Sie komponiert an die 100 Werke, schreibt nicht nur Kammermusik, sondern Sinfonien und sogar eine Oper zur Frithjofssaga von Selma Lagerlöf, der ersten Literaturnobelpreisträgerin. Elfriede gibt Musikunterricht, dirigiert Orchester und Chöre und als sie mit 88 Jahren stirbt, hat sie ihr Leitmotiv,
2: die Hebung des weiblichen Geschlechts,
1: ganz und gar umgesetzt.
0: Eine schwedische Erfolgsgeschichte, Elfriede André. Und es geht gleich weiter mit der nächsten Erfolgsgeschichte, denn mit legendären Einspringern fangen ja manche

0: Weltkarrieren an. Ich hatte mir im Vorfeld natürlich überlegt, was ich Martin Fröst in seiner Doppelrolle als Solist und Dirigent fragen wollte. Nun müssen wir ein bisschen umdisponieren und das tun wir gern. Ich begrüße Alberto Álvarez García, einen der beiden Soloklarinettisten des schwedischen Kammerorchesters. Herzliche Glückwünsche zu diesem tollen Konzert. Felicitaciones por este magnífico concierto.
1: Gracias.
0: Waren Sie nervös, als Sie erst gestern erfuhren, dass Sie für Martin Fröst einspringen sollten oder dürften?
1: Bueno, son unos zapatos grandes, ¿no? Que llenar. Entonces, bueno, pues me lo he tomado lo mejor que he podido. He intentado ver la situación con la mayor perspectiva posible, ¿no? Y hacer todo el trabajo que he tenido desde ayer a las 2 de la tarde, que me llamo Gregor. Y bueno, pues este es el resultado, ¿no? Yo estoy muy contento. Creo que tengo la grandísima suerte de tener unos compañeros fenomenales en la orquesta y, bueno, muy contento.
0: Er sagt, er sei in sehr große Fußstapfen getreten und habe sein Bestes gegeben. Er habe erst gestern um 14 Uhr erfahren, dass er dieses Konzert spielen dürfe. Aber er habe ein großartiges Orchester an seiner Seite und er sei mit dem Ergebnis sehr zufrieden. Sie stehen ja nicht zum ersten Mal als Solist vor dem Orchester und haben auch schon unter der Leitung von Martin Fröst selbst dirigiert, selbst Solo gespielt. No es la primera vez que...
1: hice el segundo concierto de Weber hace unos años en un festival en Örebro. Y he tocado también otras piezas con la orquesta y claro, me siento como en casa, ¿no? Entonces...
0: Er hat schon einige Male auch auf Festivals mit dem Orchester als Solist zusammengespielt und fühlt sich ganz zu Hause damit natürlich. Und welche Bedeutung hat Martin Fröst für Sie?
1: Para mí es como uno de mis mayores ídolos, ¿no? Yo lo escucho, he casi nacido escuchándolo y llevo desde que tengo casi conocimiento del clarinete escuchando sus grabaciones, ¿no? Entonces para mí es como un sueño, ¿no? Poder trabajar con él tan cerca.
0: Martin Fröst ist ein ganz großes Idol von ihm. Er ist geradezu mit seinen Aufnahmen aufgewachsen und hört ihn regelmäßig. Und ein Traum ist wahr geworden, dass er in seinem Orchester unter seiner Leitung spielen kann. Mhm. Erzählen Sie uns ein bisschen über Bernhard Henrik Krusell, der ja in Deutschland längst nicht so bekannt ist wie in Schweden.
1: Bernhard Henrik Krusell. Bueno, él nació en Finlandia y luego vivió prácticamente toda su vida en Estocolmo, donde trabajó como clarinetista y también fue compositor. Y hizo tres grandes conciertos para clarinete, ¿no? Hoy hemos escuchado el segundo. Y también hizo obras para clarinete y trío de cuerda, otras fantasías, clarinete y piano. Entonces fue un clarinetista que compuso mucho repertorio en la misma época más o menos que Weber. Entonces se nota mucho la influencia de Weber en la música de Krusell. Y también introdujo óperas como, por ejemplo, Zauberflöte al sueco y las tradujo para la ópera sueca en Estocolmo.
0: Oh. Mm. Muss ich mal sehen, ob ich das alles zusammenkriege. Bernhard Henrik Krusell wurde in Finnland geboren, hat aber einen Großteil seines Lebens in Stockholm verbracht, wo er als Klarinettist und Komponist tätig war. Er hat drei große Konzerte für die Klarinette geschrieben, das zweite haben wir eben gehört, auch viel Kammermusik mit Klarinette. Und zu seinen Verdiensten gehört es auch, dass er Opern wie die Zauberflöte als Dirigent in Stockholm eingeführt hat. Und noch viele andere, genau. In vielen Kammer- und Sinfonieorchestern, habe ich festgestellt, spielen Klarinettisten aus Spanien. Wie kommt das? Gibt es da so eine Art Nest?
1: Pues porque somos muy buena gente, somos fáciles de llevar, trabajamos bien y tenemos buena actitud, yo creo. Y bueno, pues hay muchísima gente con mucho talento en España y hay alguna que se queda y otra que sale. Bueno, yo he salido y estoy muy contento y no, siempre están todas las puertas abiertas para lo que sea, pero sí hay muchísimos españoles y a mí me encanta ver gente por ahí, ¿no? Tan buena.
0: ¿Y no es porque hay una tradición de tunas?
1: Hay tradición de bandas, por ejemplo, yo vengo de una zona del Bierzo, de Ponferrada, y estamos en una zona cercana a Galicia, y en Galicia hay muchas bandas de música y mucha tradición, al igual que en Valencia. Entonces yo creo que eso sí, por ejemplo, he hecho Tannhäuser, ¿no? Con banda de viento, eso ayuda.
0: Also der Hauptgrund ist, dass die Spanier einfach tolle Leute sind, sehr verträglich, sehr fleißig, tolle Musiker. Und deswegen ist es kein Wunder, wenn sie überall in Europa in den Orchestern beliebt sind. Dazu kommt aber auch, dass es in Spanien eine Tradition von Holzblasorchestern, überhaupt Blasorchestern gibt. Sowohl in der Gegend, in der Alberto aufgewachsen ist, im Bierzo, als auch in Galicien. Und das pflanzt sich dann natürlich auch in unsere Orchester fort. Wie sind Sie denn dann gerade in ein schwedisches Orchester gekommen?
1: Perdona.
0: ¿Cómo es que acabaste en una orquesta sueca?
1: Ah, pues yo estudié el máster en Oslo. Me fui de estudié el Conservatorio Superior en Salamanca y luego me mudé a Oslo. Estuve 3 años en Oslo. Allí empecé a trabajar con orquestas escandinavas y salió la plaza de Örebro. Eché la solicitud, hice una prueba y desde allí llevo entonces y muy contento. Entonces.
0: Eine ganz normale Geschichte, erzählt er lässig. Ja. Er hat in Salamanca studiert, dann auch in Oslo, in verschiedenen Orchestern gespielt. Dann wurde in Örebro eine Stelle beim schwedischen Kammerorchester frei. Er hat sich beworben und er hat die Stelle bekommen. Voilà.
1: Ja. Einfach.
0: Ja. Was unterscheidet denn in Ihren Augen dieses Orchester von anderen?
1: Pues yo creo que hay un muy buen ambiente entre los compañeros. Tenemos siempre proyectos, ¿no? Muy buenos, por ejemplo, Gregor hace unas giras espectaculares y tenemos siempre trabajo con compositores que están, ¿no?, en el top de lo que hacen. Entonces, no sé, es un trabajo que inspira mucho, ¿no? Y en el que me siento yo como pez en el agua. Me gusta mucho ese tipo de trabajo, como muy estimulante. Entonces, en Örebro lo podemos tener.
0: Alberto empfindet die Arbeit mit diesem Orchester als sehr inspirierend, weil es immer am Puls der Zeit ist, weil es auch mit zeitgenössischen Komponisten zusammenarbeitet und einfach sehr spannende Programme auf die Beine stellt. Mhm. Zum Abschluss noch etwas ganz anderes. Ich habe vorhin gesagt, Sie stammen aus Ponferrada. Mhm. Das ist eine Station am Camino Francés, dem berühmten spanischen Jakobsweg. Mhm. Haben Sie selber auch schon den Weg nach Santiago de Compostela gemacht?
1: No, he ido en coche. pero no he ido andando todavía. Entonces, bueno, lo tengo pendiente, ¿no? Tengo muchas ganas de ir. Conozco mucha gente que va, muchos alemanes, ¿no? Van a España hacia el camino y lo recomiendo un montón. En Ponferrada se come muy bien. Pueden pasar por mi casa y les haré algo de comer.
0: Ich komme darauf zurück. Vielen Dank. Er hat den Jakobsweg selber noch nicht gemacht, hat aber große Lust. Ist bisher nur mit dem Auto nach Santiago gefahren. Lädt aber alle nach Ponferrada ein, eine ganz großartige Stadt, wo man auch sehr gut isst. Und der Jakobsweg steht auf seiner Bucketlist. Mm-mm. Herzlichen Dank, Alberto. Danke. Alles Gute für den zweiten Teil, in dem Sie auch noch mitspielen werden.
1: Ja.
0: Großartig. Vielen Dank.
1: Ja, danke schön.
0: Einen, der ebenfalls zum Erfolg dieses Konzertes beigetragen hat, lernen wir jetzt kennen. Gregor Zubizki, den künstlerischen Leiter und Orchestermanager. Herr Zubizki, guten Abend.
2: Guten Abend. Sie haben in
0: den letzten Tagen wahrscheinlich ein paar mehr graue Haare bekommen, oder?
2: Ja, einige schon. Ja, es ist natürlich, es ist immer, wir leben ja, ich meine, das ganze Musikleben hängt an einem dünnen Faden. Ich meine, irgendwas kann immer, jeder kann krank werden, ein Unfall kann passieren und wir bauen alles drauf, dass alle gesund bleiben und in einem ganzen Orchester sind es viele Leute. Aber natürlich, wenn ein Dirigent oder Solist und sogar, wenn das derselbe Person ist, wenn die krank werden, dann ist das, setzt das allen unter natürlichen Druck. Nicht wenigstens den Solisten drehenden Shell Martin Fress in diesem Fall, der natürlich unter großem Druck stand, alles durchführen zu können und wirklich auch die ersten zwei Konzerte in Schleswig-Holstein auch geschaffen hat. Aber heute ging es einfach nicht weiter. Er musste heute Morgen zurückfahren nach Stockholm, um Behandlung zu bekommen. Aber dann sind wir natürlich im Glück. Erstens, dass wir Alberto, also einen Musiker in unserem eigenen Orchester haben, der einfach auftritt und das macht. Und Martin, das Erste, was Martin sagte, als wir sagten, was tun wir jetzt? Dann sagt er, frag Alberto, er wird es ohne Probleme schaffen. Und den Zweiten war natürlich, einen Dirigenten zu finden, der auch mit diesem Repertoire bekannt war und den wir kennen. Und da hatten wir auch Glück. Ich meine, David Björkmann ist ein regelmäßiger Gast bei uns, aber er war gerade frei, hat gerade eine Oper beendet und war auf dem Weg nach Hause, dachte, ein paar Tage frei zu haben. Und jetzt hat er stattdessen ein paar Tage in Schleswig-Holstein.
0: Sie waren ja selbst viele Jahre lang Oboist im Philharmonischen Orchester in Bergen, kennen den Orchesterbetrieb also von innen wie von außen heraus. Ja. Wie kommt es, dass Sie dann zum Manager des schwedischen Kammerorchesters wurden?
2: Es hat mehrere Gründe. Der Hauptgrund war, dass ich ein Problem bekam mit meiner Hand, eine sogenannte fokale Dystonie, eine nicht unübliche Musikerkrankheit, kann man das nennen. Das machte, dass meine Finger in meiner einen Hand nicht funktionierten, wie die sollten. Das hatte ich vielleicht auch früher nicht richtig so gemacht, aber jetzt wurde es jedenfalls für alle anderen auch bekannt. Und da stand ich in einer Krise, natürlich persönliche Krise, aber ich war einer von diesen Musikern, die immer den Management kritisiert haben. Ich gehörte zu den Musikern, die immer besser wussten als das Management. Ja. Es gibt solche. Und ich war einer und dann jemand war lustiger als ich und hat vorgeschlagen, dass ich es versuchen sollte. Und hier bin ich 30 Jahre später und ich habe wohl in einige Sachen recht gehabt. Ich konnte das besser, aber viele andere Sachen muss ich mich auch lernen.
0: Und wer kritisiert jetzt Sie ständig? Aus dem Orchester?
2: Aus dem Orchester. Oh, das tun wir alle. Wenn man im Management ist, dann muss man das. Nein, aber wir haben eine sehr gute Zusammenarbeit, finde ich, in diesem Orchester. Ein Kammerorchester ist erst nicht so eine riesige Gruppe Menschen wie ein Symphonieorchester. Wir sind ja 40 Leute. Wir ziehen alle in dieselbe Richtung. Wir können vielleicht verschiedene Meinungen haben, aber wir haben nie eine verschiedene Meinung zu die Richtung, die wir gehen wollen. Also wir können vielleicht verschiedene Meinungen haben, wie wir dahin kommen. Aber es ist natürlich ein großer Vorteil für mich, selber Musiker gewesen zu sein, indem ich dann, wir teilen die Sprache und ich verstehe auch auf dem Körper, was es bedeutet, der Unterschied zwischen gut und richtig gut und wirklich gut, was das kostet. Und verstehe vielleicht die Umständigkeiten so zu machen, dass die Leute ihr Bestes tun können. Das ist wohl meine Aufgabe. Und das hat bis jetzt geklappt, aber jeder Tag ist ein neuer Tag. Morgen kann alles wieder schief gehen.
0: Und Musikerinnen und Musiker sind ja auch durchaus sensible Seelen. Das ist nicht wie Verwaltung von irgendeinem anderen
2: Ensemble. So ist das ja. Aber in diesem Orchester finde ich, dass wir einander gut stützen und einander helfen, besser zu werden. Sie haben ja gerade eben Alberto gefragt, was ihm zum Orchester gezogen hat. Und diese neue Generation, wir sind ja, das Orchester wurde, ich war ein Teil der Gründung dieses Orchesters. Und dann kamen alle Leute rein und wollten was aufbauen. So jemand wie Alberto kommt zu einem Orchester, das schon erfolgreich ist, aber bringt was Neues mit sich. Bringt seine Sprache, Spanisch natürlich, aber vor allem musikalisch und seine Persönlichkeit. Und so wächst das Orchester und entwickelt sich und bekommt was anderes.
0: In diesem Jahr steht ja Stockholm im Fokus des Schleswig-Holstein-Musikfestivals. Sie kommen nun aus Örebro, aber der Fokus ist natürlich ein bisschen weiter. Die Aufmerksamkeit richtet sich auf ganz Schweden. Wie schwedisch klingt das heutige Programm für Sie?
2: Ja, Alfriede André ist natürlich eine schwedische Komponistin, wirklich. Und auch eine von diesen Komponistinnen am Ende des 1800 Jahren, die natürlich Schwierigkeiten hatten, zur Geltung zu kommen. Und ich finde sie sehr interessant. Diese Ouvertüre gefällt mir sehr. Und ist natürlich ein Produkt aus Schweden. Auch Krusell, wie Alberto eben erzählte, war ja Finnland ein Teil von Schweden. Sein ganzes Leben lang war er in Stockholm als Musiker tätig. So dass es auch, aber auch es ist ja natürlich keine schwedische Sprache in dem Sinne. Als Tonalität ist es ja durchaus klassisch. Mozart, Webern und so weiter, das ist ja da. Schumann hat ja wirklich keine schwedische Tonalität. Aber als ich mit der Führung von Schleswig-Holstein-Festival gesprochen habe und mit Vorschlag kam, dann habe ich denen erzählt, was die nicht wussten damals, weil es ja nicht so bekannt ist, dass Schumann diese Symphonie an den damaligen König von Schweden gewidmet hat, Oscar I. Und ich denke, Schumann hat vielleicht gehofft, einen gewissen Sponsor Stützung zu bekommen da. Ich weiß nicht, ob das zu was geführt hat. Aber auf jeden Fall ist also diese Symphonie gewidmet zu einem König von Schweden, der in Stockholm wohnte. So etwas gesucht vielleicht, aber trotzdem ein Stockholm-Profil haben wir gefunden.
0: Und so ist dann ja auch dieser Titel Schwedische Kronen entstanden, weil da überall Könige auf die eine oder andere Weise durchspuken durch dieses Programm.
2: Ja, genau. Und man muss manchmal ein bisschen Fantasie haben. Aber trotzdem ist es ja natürlich ein spannendes Thema mit Stockholm und ich finde, dass es ein gutes Programm ist.
0: Martin Fröst ist ja auch bekannt dafür, dass er als Musiker gerne ein bisschen weniger begangene Wege beschreitet und unkonventionelle Programme baut, also eben nicht gerade Ouvertüre, Solo, Konzert, ja. Sinfonie. Warum haben wir das nun gerade heute? Das wäre doch sein Konzert gewesen.
2: Es wäre so, ja, es ist ein untypisches Konzert natürlich für Martin in dem Sinne, obwohl er auch solche Sachen macht. Ich meine, er spielt durchaus Mozart Klarinettenkonzert mit verschiedenen Orchestern. Ich meine, er muss ja nicht immer neue Wege machen in jedem. Manchmal kann man sagen, die neue Wege ist auch, wie er sich ausdrückt. Aber dieses Programm ist in dem Sinne nicht typisch und das ist ein Programm, das wir besonders für Schleswig-Holstein sozusagen kreiert haben, um das Thema zu entsprechen. Die zwei Tage, die wir jetzt hinter uns haben, da machten wir ein ganz anderes Programm, wo Beethoven 7. Als eine Art von Ausgangspunkt war für Ideen, wie baut man den DNA von Beethoven, wie baut Beethoven seine Symphonien. Dann haben wir das auf verschiedene Weisen untersucht und das ist eher ein viel mehr typisches Programm für Martin. Aber ich würde sagen, dass wenn man Leiter von einem Orchester ist, dann muss man alle möglichen Programme machen können und das kann er.
0: Das Schwedische Kammerorchester hat ja auch einen eigenen Podcast. Ja. Soundscapes und Sie sind der Host. Um welche Themen geht es da?
2: Ach so, das kann unterschiedlich sein, viele verschiedene Sachen. Ich meine, ich bin ein bisschen interessiert von all die Sachen, die dazu beitragen, dass es was wird. Es ist immer ein Rätsel für mich, wie alles zusammenkommt und es wird eine ein, wie ist das Wort, jetzt fehlt mir das Wort auf Deutsch, a Unity, eine Art von
0: eine Einheit.
2: Einheit, ja genau, und daraus. Und ich denke, man kann diese Sache auf verschiedene Arten und Weisen besprechen und das tue ich dann gerne mit Leuten, die, ja, die als Gast bei uns sind und natürlich sehr interessant sind und ihre eigene Meinung dazu haben.
0: Nur ganz kurz zum Abschluss noch, wie kommt es überhaupt, dass Sie so gut Deutsch sprechen?
2: Ich wollte gerne sagen, dass ich begabt bin, das wäre eine gute Antwort, aber leider kann ich das nicht. Nein, ich als Kind, meine Mutter war Opernsängerin und sie war an Opernhaus in Flensburg tätig. So meine ersten 2 Jahre in der Schule waren tatsächlich in Deutschland. Und wenn ich schreibe, dann sieht man sofort, dass es nur die ersten 2 Jahre waren. Aber wenn ich rede, dann merkt man es nicht so.
0: Und heute sind Sie wieder in Deutschland. Danke. Gregor Zubicki, der Manager des Schwedischen Kammerorchesters. Herzlichen Dank.
2: Vielen Dank.
0: Das Orchester hat sich inzwischen schon auf der Bühne wieder eingefunden und wir werden ja gleich mit Robert Schumann in den zweiten Teil unseres Konzerts aus Lüneburg gehen. Vorher bekommen Sie aber von Jalta Vorlic noch eine kurze Einführung in dessen Sinfonie Nummer 2 C-Dur.
3: Das Adagio aus der zweiten Sinfonie von Robert Schumann gehört wohl zum Schönsten, was der Komponist geschrieben hat. Allemal im Bereich der sinfonischen Musik. Doch in der Kunst fallen solche Inspirationen nicht vom Himmel, sondern sind oft mit persönlichen Erfahrungen verbunden. So ist es auch in diesem Fall, im Dezember 1845, als Schumann sich an die Arbeit macht. Robert Schumann kämpft schon seit geraumer Zeit mit Depressionen. Die zunehmende Versteifung seines rechten Mittelfingers, die bereits gut 10 Jahre zuvor das Aus für eine Karriere am Klavier bedeutet hat, setzt ihm zu. An seiner Statt ist seine Frau Clara eine gefragte Pianistin und an ihrer Seite fühlt er sich klein. Einmal mehr flüchtet er sich in die Musik. Halt findet er insbesondere bei Johann Sebastian Bach. Und so ist es vielleicht zu erklären, dass sich im Adagio der zweiten Sinfonie Anklänge an das Largo aus Bachs musikalischem Opfer finden lassen.

Mit seiner zweiten Sinfonie therapiert Schumann sich gewissermaßen selbst. Anstoß gibt der Besuch eines Konzerts in Dresden, in dem die große C-Dur-Sinfonie von Franz Schubert gegeben wird. Kurz darauf schreibt Schumann an seinen Freund, den Gewandhauskapellmeister Felix Mendelssohn, in einem Brief: »In mir paukt und trompetet es seit einigen Tagen. Ich weiß nicht, was daraus werden wird.« Wenige Zeit später ist es klar. Ebenfalls eine C-Dur-Sinfonie, Schumanns Opus 61. Erste Skizzen bringt er schnell zu Papier. Innerhalb von gut 2 Wochen steht das musikalische Gerüst. Die Orchestrierung der Sinfonie wird sich allerdings noch über Monate hinziehen. Im Gegensatz zu vielen seiner Kollegen fürchtet Schumann nicht den übermächtigen Schatten Beethovens, der die Gattung Sinfonie im 19. Jahrhundert zur wichtigsten Ausdrucksform der Instrumentalmusik gemacht hat. Im Gegenteil, er orientiert sich gerade an dem großen Meister der Wiener Klassik, angefangen mit dem Aufbau der Sinfonie. Wie bei Beethoven in seiner 9. Sinfonie folgt auch bei Schumann auf den ersten Satz ein Scherzo. Mit gleich 2 Trios und 3 schnellen Allegro-Vivace-Teilen, die die Musiker, insbesondere die ersten Geigen, vor große technische Herausforderungen stellen. Felix Mendelssohn Bartholdy, der Dirigent der Uraufführung, dürfte sich gefreut haben. Denn ein klein wenig mutet der Beginn dieses Scherzos wie sein Sommernachtstraum an, allerdings in einer deutlich handfesteren Version. Hier tanzen keine zarten Elfen, sondern allenfalls kleine teuflische Dämonen.

Musikgeschichtlich gesehen steht Schumann zwischen Beethoven, Schubert und Mendelssohn zu Beginn des 19. Jahrhunderts und Brahms, Mahler und Tschaikowski zu dessen Ende. Was Schumanns Musik unheimlich spannend macht. Der vierte Satz seiner zweiten Sinfonie ist eine echte sinfonische Meisterleistung. Schumann verarbeitet darin raffiniert das thematische Material der vorangegangenen Sätze, was der gesamten Sinfonie ein inneres Band verleiht. Die Durchführung des Satzes ist geladen mit spannungsvollen Konflikten, die Schumann schließlich miteinander versöhnt durch ein musikalisches Zitat. Es ist ein Lied aus Beethovens Zyklus »An die ferne Geliebte«, das ihm schon oft Trost gespendet hat, wenn er seelisch in Not war. Nimm sie hin, denn diese Lieder.

Im letzten Satz fing ich an, mich wieder zu fühlen. Wirklich wurde ich auch nach Beendigung des ganzen Werkes wieder wohler, hält Schumann später in einem Brief fest. Und so kann man in der zweiten Sinfonie wohl eine gelungene Therapie sehen, die ihrem Schöpfer zumindest kurzfristig etwas Seelenfrieden verschaffte und deren Musik vielleicht auch heute noch Menschen tröstet.

Jalta Vorlic über die zweite Sinfonie von Robert Schumann. Diese und viele weitere Kurzeinführungen aus der Reihe Classic to go finden Sie im Netz unter ndr.de auf den Orchester-Webseiten. Ein romantisches Konzertprogramm mit einem starken nordischen Bezug hören wir heute im ARD-Radio-Festival, live zeitversetzt ausgestrahlt vom Norddeutschen Rundfunk. Werke von Elfriede André, Bernhard Henrik Krusell und Robert Schumann. Und was Schumann mit Schweden zu tun hat, ist ja eben schon angeklungen. Ungeachtet seiner Erfolge als Komponist, Dirigent und Musikjournalist litt der sensible Künstler unter starken Minderwertigkeitskomplexen. Wie gut tat es ihm also, dass der König von Schweden und Norwegen große Bewunderung für seine Werke äußerte und Schumann ihm daraufhin seine zweite Sinfonie widmete. Im Gegenzug erhielt er eine wertvolle goldene Verdienstmedaille mit der Inschrift Oscar Rex Suecie etc. Roberto Schumann. Sie hören es, im Hintergrund hat das schwedische Kammerorchester gerade gestimmt in der Lüneburger St. Johanneskirche. Der Saal hat sich gefüllt. Und hier kommt Daniel Björkman, der heute als Dirigent für Martin Fröst eingesprungen ist. Er dirigiert die Sinfonie Nummer 2 C-Dur von Robert Schumann.

Vor 180 Jahren in Leipzig uraufgeführt und seitdem aus dem Klassikrepertoire nicht mehr wegzudenken. Die Sinfonie Nummer 2 C-Dur von Robert Schumann. Der Komponist hat mit diesem Werk einen neuen Höhepunkt seines

0: Des Schaffens erreicht, fand ein Kritiker. Damals stand Gewandhauskapellmeister Felix Mendelssohn-Bartholdy am Pult. Heute war es dann David Björkman mit dem schwedischen Kammerorchester. Ein Konzert im ARD-Radio-Festival, live zeitversetzt übertragen aus der St. Johanneskirche in Lüneburg. David Björkman gehört zu den vielen Musikern, die vom Instrument, in seinem Fall der Geige, ans Dirigentenpult gewechselt sind. Er gewann bereits während seines Studiums den schwedischen Dirigentenpreis und arbeitet mit allen bedeutenden schwedischen Orchestern zusammen. Auch das traditionelle Konzert des Königlich Philharmonischen Orchesters Stockholm bei der Nobelpreisverleihung hat er schon dirigiert. Heute sind wir dankbar, dass er gerade frei war und spontan seinen erkrankten Kollegen und Landsmann Martin Fröst beim Schleswig-Holstein Musikfestival ersetzen konnte. Morgen wird dieses Konzert noch einmal in Pronsdorf wiederholt, im Kuhstall um 19.30 Uhr. Und wenn Sie sich überhaupt für nordische Musik interessieren, dann sei Ihnen noch ein weiteres Festivalkonzert ans Herz gelegt. Am Mittwoch, 26. August, gastieren im kleinen Saal der Elbphilharmonie der Geiger Johann Dalene und der Pianist Christian Ile Hartland. Sie bringen Werke von Edvard Grieg, Amanda Röntgenmeier und Wilhelm Stenhammer mit. Dieser Applaus gilt aber erstmal dem schwedischen Kammerorchester und seinem Gastdirigenten David Björkman. Und hier kommt auch noch mal Alberto Alvarez auf die Bühne, der in der Schumann-Sinfonie in Tutti mitgespielt hat und vorher das zweite Klarinettenkonzert von Bernhard Henrik Krusell als Solist. Auf Martin Fröst, den schwedischen Klarinettisten und Dirigenten, haben wir heute Abend verzichten müssen. Aber es gibt eine weitere Chance, zumindest für das Radiopublikum von NDR Kultur. Am 3. Oktober wird er beim Abschlusskonzert des Musiklandes Mecklenburg-Vorpommern in Peenemünde auftreten. Wie es der Zufall so will, hat nämlich auch das Usedomer Musikfestival sich in diesem Jahr einen Schweden-Schwerpunkt erwählt. Dafür steht im Konzert mit dem NDR Elbphilharmonieorchester die erste schwedische Rhapsodie von Hugo Alfvén und Martin Fröst wird das beliebte Klarinettenkonzert von Mozart spielen. Wir wünschen Ihnen auf jeden Fall gute und schnelle Besserung. Und damit verabschiedet sich nun auch das Team von NDR Kultur aus Lüneburg. Tonmeisterin war Nora Brandenburg, Toningenieure Dominik Blech und Thomas Herter. Für die Tontechnik zuständig Lukas Enke, Frank Niedmann und Mio Mertl. Die Aufnahmeleitung hatte Sarah Thiemann und Redakteurin am Mikrofon war Christiane Irgang. Vom Radio sollten Sie sich aber bitte noch nicht verabschieden, denn in unserem zweiten Konzert vom Schleswig-Holstein Musikfestival bleibt es schwedisch und das Lodestar-Trio unternimmt mit seinen Gästen einen wunderbaren Brückenschlag zwischen Klassik und Folklore. Viel Vergnügen!
1: Danke, Christiane Irgang. Nach unserer zeitversetzten Live-Übertragung aus der Kirche St. Johannes in Lüneburg präsentieren wir Ihnen im ARD-Radio-Festival also jetzt noch bis 23 Uhr Aufnahmen aus einem anderen Konzert des Schleswig-Holstein-Musikfestivals am 24. Juli in der Auferstehungskirche in Großhansdorf bei Hamburg. Dazu begrüßt Sie Felix Bastian Sprung am Mikrofon im Funkhaus an der Hamburger Roten Baumchaussee. Zu Gast in Großhansdorf war das Lodestar-Trio. Das sind der schwedische Nyckelharpa-Spieler Erik Rydwall, der norwegische Geiger Olaf Mjelva und der britisch-deutsche Geiger Max Bailey. Die Nyckelharpa ist eine Geige, deren Saiten man nicht direkt mit den Fingern der Greifhand verkürzt, sondern mit Tasten, ähnlich wie bei einer Drehleier. Olaf Mjelva spielt eine achtseitige Hardanger-Fiedel aus seiner Heimat Norwegen. Hören wir zunächst einige Werke, die der Volksmusik entstammen. Erst einen Hochzeitsmarsch von Erik Rydwall und dann Volkstänze aus Rumänien, die Béla Bartók bearbeitet hat. Unterstützt wird das Lodestar-Trio dabei gelegentlich von einem befreundeten Streichquartett.

So gewinnt man mit guter Musik die Herzen des Publikums. Im ARD Radio Festival hören Sie Aufnahmen vom 24. Juli in der Auferstehungskirche in Großhansdorf bei Hamburg. Das waren zunächst Werke aus der Volksmusik, interpretiert vom Lodestar Trio. Erik Rüdwall, Nückel Harpa, Olaf Mjelva, Hardanger Fiedel und Max Bailey, Violine. Zeitweise im Zusammenspiel mit Susanne Zapf, Violine, Aaron Kirby, Viola, Jakob Nierenz, Cello und Sophie Lücke, Kontrabass. Das englische Wort Lodestar bedeutet Leitstern und der bekannteste unter den Leitsternen ist der Polarstern, der den Weg nach Norden weist. Das Lodestar-Trio steht mit seinen nordischen Saiteninstrumenten, der Nückelharpa aus Schweden und der norwegischen Hardanger-Fiedel, ganz im Zeichen dieses Himmelskörpers. Zugleich hat das Trio innerhalb der europäischen Musikszene schon selbst eine Leitrolle übernommen, mit seiner kunstvollen Verbindung von Barock und Folk. Dabei ist es faszinierend zu erleben, wie Johann Sebastian Bachs Meisterwerke virtuos und obertonreich der traditionellen Nückelharpa entlockt werden und sich mit improvisatorischem Geist und rhythmischem Drive zu einem völlig neuen, ohrenöffnenden Hörerlebnis verweben. Als erstes Beispiel hier aus Bachs Violinsonate C-Dur, Werkeverzeichnis 1005, der vierte Satz Allegro assai, arrangiert und gespielt vom Lodestar-Trio.

Musik von Johann Sebastian Bach in der im Arrangement und der Interpretation des Lodestar-Trios aus Skandinavien. Das war der vierte Satz aus der Violinsonate C-Dur Werkeverzeichnis 1005. Wir hören gleich noch ein weiteres Beispiel von Johann Sebastian Bach, diesmal aus der Cellosonate D-Dur Werkeverzeichnis 1012, den ersten Satz Prelude. Und zuvor in der großen Besetzung des Abends in Großhansdorf wieder Folkmusik, diesmal aus Norwegen, Old Rheinländer aus Søndala.

Der Kopfsatz aus Johann Sebastian Bachs Cellosonate D-Dur, Werkeverzeichnis 1012, arrangiert und gespielt vom Lodestar Trio. Das sind Max Bailey Violine, Olaf Mjelva Hardanger Fiedel und Erik Rüdwall Nückelharper. Die drei hören wir gleich wieder mit einem Stück Folkmusik, diesmal einer Polka aus dem waldreichen Finnland, Ditte i Finnskogen. Und danach in der großen Besetzung des Abends, also mit dem befreundeten Streichquartett zusätzlich, Musik eines der großen Leitsterne skandinavischer Musik. Edvard Griegs Suite im alten Stil, Opus 40 aus Holbergs Zeit, arrangiert von Max Bailey.

Edvard Griegs Suite im alten Stil, Opus 40 aus Holbergs Zeit, arrangiert von Max Bailey und gespielt vom Lodestar Trio and Friends. Die sieben Musiker beschlossen ihr Programm in Großhansdorf mit einem Stück der schwedischen Folkmusikgeigerin und Komponistin Sandra Martelör. Po Cykel auf dem Fahrrad mit dem Untertitel Jubiläumspolka.

Das war Pro Cycle auf dem Fahrrad von Sandra Marteleur. Auf dem Programm am 24. Juli stand auch Musik von Antonin Dvořák. Hier noch ein kurzes Beispiel.

0: Aus Dvořáks Fünf Bagatellen Opus 47 war das die Nummer 1 Allegro Scherzando. Wir brachten Aufnahmen mit dem Lodestar Trio, Max Bailey Violine, Erik Rüdwall Nückelharper und Olaf Mjelva Hardanger Fiedel sowie Susanne Zapf Violine, Erin Kirby Viola, Jakob Nierenz Cello und Sophie Lücke Kontrabass. Am Mikrofon war Felix Bastian Sprung, die Technik betreute Ulf Henning Schulz. Wir wünschen Ihnen eine gute Nacht.
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2: Um 23 Uhr mit Katja Kindermann. Unzählige Menschen haben am Abend in Deutschland und anderen Teilen Europas die Sonnenfinsternis verfolgt. Bei klarem Himmel war das Naturschauspiel gut zu sehen. Aus der Nachrichtenredaktion Thorsten Lange.
3: Um kurz nach 19 Uhr schob sich der Mond nach und nach vor die Sonne, bis nur noch eine schmale Sichel zu sehen war. Im Norden waren ungefähr 85% der Sonne verdeckt, in Süddeutschland waren es bis zu 90%. Viele suchten sich ein Plätzchen im Freien, um gute Sicht zu haben. So verfolgten rund 100 Schaulustige das Spektakel auf dem Brocken im Harz. Eine totale Sonnenfinsternis erlebten Teile Islands, Grönlands sowie Nordspaniens und der Balearen. In Spanien löste dies vielerorts einen Besucheransturm aus.
2: Die Bundesregierung reagiert auf die verschärfte Bedrohungslage. Das Kabinett hat eine umfassende Reform der Geheimdienste auf den Weg gebracht. Aus der Nachrichtenredaktion Christiane Rüther.
4: Sprengstoffdrohnen an Flughäfen, Hackerangriffe, Spionage oder Sabotage bei Rüstungsfirmen. Die Geheimdienste in Deutschland bekommen nach dem Willen des Kabinetts deutlich mehr Befugnisse, um diesen Bedrohungen mehr entgegenzusetzen. Bisher sammeln die Nachrichtendienste vor allem Informationen. Mit der Reform sollen sie in die Lage versetzt werden, auch mit Gegenangriffen aktiv zu werden. Zum Beispiel in IT-Systeme von Drohnenfabriken oder Chemiewaffenlaboren einzudringen, um diese zu sabotieren. Innenminister Dobrindt sagte, man entwickle die deutschen Nachrichtendienste hin zu echten Geheimdiensten.
2: Neue parlamentarische Geschäftsführerin der Unionsfraktion soll offenbar die Abgeordnete Catarina dos Santos Vins werden. Mehrere Medien berichten, Fraktionschef Frei habe die 32 Jahre alte Juristin vorgeschlagen. Sie hat ihren Wahlkreis in Aachen und gehört dem Bundestag seit 2021 an. Der Posten ist vakant, weil der bisherige Inhaber, Steffen Bilger, neuer Verkehrsminister geworden ist. Der parlamentarische Geschäftsführer hat eine wichtige Funktion in der Fraktion. Bundesumweltminister Schneider fordert, die Anpassung an Klimaveränderungen als Gemeinschaftsaufgabe für den Bund im Grundgesetz zu verankern. Er halte diesen Schritt für zwingend notwendig, sagte der SPD-Politiker in Berlin und kündigte einen entsprechenden Vorstoß noch in diesem Jahr an. Derzeit sind Hitzeschutz und ähnliche Themen fast ausschließlich Ländersache. Der Bund kann sich daran nur sehr eingeschränkt beteiligen. Für eine Grundgesetzänderung sind 2/3 Mehrheiten in Bundestag und Bundesrat nötig. Das waren die Nachrichten. Das Wetter in Deutschland. In der kommenden Nacht ist es überall trocken, bei Tiefstwerten von 18 Grad bis 8 Grad. Morgen sonnig und trocken, 27 Grad in der Uckermark und bis 37 Grad am Oberrhein. An der Ostsee etwas kühler. Am Freitag heiter, später im Westen leichte Schauer und Gewitter, 27 bis 39 Grad. Und am Samstag nochmals viel Sonne, von Westen her Schauer und Gewitter. Die Temperaturen liegen dann bei 21 bis 38 Grad. Die Zeit, es ist 23.03 Uhr.
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5: Heute mit Anja Buchmann. Herzlich willkommen zu Jazz und Weiteres, 40 Jahre Kölner Stadtgarten. Eine Sendung über das wichtige europäische Zentrum für Jazz und aktuelle Musik in der Domstadt, das im September 4 Jahrzehnte alt wird. Mit dabei unter anderem:
6: Ich bin Cornelia Vossebein und seit 2022 die künstlerische Leiterin hier im Stadtgarten Köln.
5: Und das ist das Tony Coe Quartett mit Maiden Voyage.

0: Maiden Voyage, Hancocks Klassiker hier in einer Quartettversion rund um den britischen Klarinettisten Tony Coe. Mit dabei Tim Wells, Bass, Fritz Wittek, Schlagzeug und Georg Ruby am Klavier. Der Pianist gehört zum Umfeld der sogenannten Initiative Kölner Jazzhaus. Die hat sich 1978 rund um Bassist Rainer Michalke, späterer langjähriger Leiter des Kölner Stadtgartens, und Schlagzeuger Matthias von Welk, späterer kaufmännischer Leiter, initiiert. Ruby ist zudem Mitbegründer und Geschäftsführer des in diesem Zusammenhang entstandenen Labels Jazzhausmusik. Die Initiative Kölner Jazzhaus gibt es übrigens heute noch, auch wenn ihr ursprüngliches Ziel erfüllt ist. Mit dabei war auch dieser Musiker.
1: Hallo, ich bin Joachim Ulrich, Saxophonist, Komponist, Arrangeur, Gründungsmitglied der Jazzhaus-Initiative, lange Zeit Kölner Saxophon-Mafia-Mitglied, Professor an der Musikhochschule in Köln, jetzt in Ruhestand. Ja, das war's.
0: Die Initiative Kölner Jazzhaus möchte professionelle Auftrittsbedingungen, also einen Ort zum Proben und vor allem zum Auftreten. Eine Spielstätte, die nicht nur die US-amerikanischen Stars abbildet, sondern eben auch die Kölner Szene. Durch die in den 1970ern etablierte Jazzklasse von Trompeter Manfred Schof an der Kölner Musikhochschule, aus der später der Studiengang Jazz mit hervorging, befinden sich viele talentierte Jazzmusiker und wenige Musikerinnen in der Domstadt. Und die wollen dem stagnierenden jazzmusikalischen Leben der Stadt wieder etwas Leben einhauchen. Joachim Ulrich.
1: Wir haben dann die Forderung in die Öffentlichkeit getragen. Wir haben mehrere Festivals, große Festivals organisiert, deren Erfolg uns selber am Anfang überrascht hat. Wir haben die Jazzhaus-Schule gegründet. Wir haben das Jazzhaus-Label gegründet und letztendlich sind wir irgendwann sehr bekannt geworden. So bekannt, dass wir irgendwann den sogenannten Deutschen Jazzpreis, den es damals noch gab, mit 10.000 D-Mark notiert bekommen haben.
0: Dieser Deutsche Jazzpreis, den die Initiative Kölner Jazzhaus 1982 erhält, ist der SWF-Jazzpreis, der damals einzige Jazzpreis in Deutschland.
1: Den haben wir angenommen als ganze Initiative und haben den symbolisch sozusagen auf den Tisch gelegt und gesagt, so, das ist das Einstiegsgeld für den Stadtgarten. Den Stadtgarten gab es erstmal so gar nicht, sondern das war ein leerstehendes Restaurant, das Stadtgartenrestaurant. Und das stand schon sehr lange ungenutzt herum und wir sind dann an die Stadt herangetreten und haben gesagt, wir möchten das haben.

0: Wolli Kaiser, Dirk Raulf, Gerhard Feek, Roger Hanschel und Joachim Ulrich waren die Kölner Saxophon-Mafia. Hier mit Elephant's Walk aus dem Album Sax-Figuren von 1989, aufgenommen im Kölner Stadtgarten. Die Geschichte der Initiative Kölner Jazzhaus von 1978 bis zur Eröffnung 1986 ist langwierig und von vielen kulturpolitischen Kämpfen, Bündnissen und Gegnerschaften geprägt. Ein Gegner bzw. Konkurrent um eine Spielstätte für Jazz in der Domstadt ist das sogenannte Jazz Board rund um den Jazz-Impresario und Veranstalter Gigi Campi. Stellvertreterin ist damals übrigens Vera Brandes, genau die Veranstalterin des berühmten Köln-Konzerts von Keith Jarrett in der Kölner Oper. Jedenfalls Campi verfolgt mit seinem Jazzboard eher kommerzielle Ziele. Ihm geht es um Highlights und bekannte Namen, weniger um die Kölner Szene. Während eines sogenannten Jazz-Hearings im Kölner Rathaus gibt es folgendes Szenario. Conny Vossebein, künstlerische Leiterin des Stadtgarten, über eine Aktion von Rainer Michalke im langen Kampf um das Kölner Jazzhaus.
1: Und da hat Rainer, ich finde das sehr charmant, Campi redete vor ihm, dann betrat Rainer das Rednerpult, hat erstmal symbolisch den Staub vom Rednerpult gewischt und hat dann eben zum ersten Mal das Angebot, dieses leerstehende Restaurant Stadtgarten doch zu betreiben. Das war dann auch noch wieder ein extrem langer Kampf, weil aus Gründen, das führt hier zu weit, dann doch erst das Jazzboard berücksichtigt werden sollte und die Initiative einfach nur in den Keller verbannt, des Ganzen hier. Dass die Initiative ablehnte, man wollte nicht im Keller versauern. Das hier wiederum extremst klug war. Hätten sie das akzeptiert, dann gäbe es den Stadtgarten jetzt nicht.

0: Peter Herbolzheimer Rhythm Combination in Brass mit Foot, einer Komposition von John Clayton, eine Live-Aufnahme des WDR aus dem Kölner Stadtgarten, damals unter der Leitung des Jazzredakteurs Manfred Niehaus. Das ARD Radiofestival präsentiert von WDR 3 mit einer Sendung über den Kölner Stadtgarten, das Europäische Zentrum für Jazz und aktuelle Musik, das dieses Jahr seinen 40. Geburtstag feiert. 1986 ist das Ziel tatsächlich erreicht. Die Initiative Kölner Jazzhaus hatte auf der Basis eines Erbbaurechtsvertrages das Gebäude des Stadtgartens zugesprochen bekommen und mit finanzieller Hilfe des Landes NRW und viel Eigenleistung einen neuen Konzertsaal gebaut. Eröffnung des Prunkstücks, 4. September 1986.
1: Das war der Ehrgeiz der Initiative zu dem Zeitpunkt, vor der Philharmonie zu eröffnen. Sie haben es geschafft. Das Schöne ist, es gab dann das Eröffnungsfestival 1500. Es erstreckte sich über 10 Tage. Und der letzte Tag, der 14. September, begann mit der Live-Übertragung der Eröffnung der Philharmonie und endete mit dem Auftritt des Kölner Weltorchesters. Was ich richtig charmant finde, weil es den Humor und die Resilienz des Hauses widerspiegelt.
0: Aus dem Jahr 1989 nun eine Aufnahme vom 12. Kölner Jazzhaus Festival, denn diese Festivals gab es natürlich schon vor der Entstehung des Stadtgartens, eben um für ein Haus des Jazz zu werben, mit dem Dominique Pifarelli Quartett und Mafate.

0: Das Dominique Pifarelli Quartett live im Kölner Stadtgarten. Eine Spielstätte, die von 1986 bis 2022 von Rainer Michalke als Programmchef geleitet wurde, der dazu 2005 bis 2016 künstlerischer Leiter des Mörs-Festival war und heute noch geschäftsführender Intendant der Monheim-Triennale ist. Ein Mann, der die Jazzszene Köln stark beeinflusst hat. Mit seiner hartnäckigen kulturpolitischen Arbeit und mit seinen programmatischen Ideen im Stadtgarten. Als Lohn gibt es mehrfach den Spielstätten Programmpreis Applaus oder die Auszeichnung als Spielstätte des Jahres beim Deutschen Jazzpreis 2022. Michalke hat außerdem erreicht, dass die Kölner Spielstätte seit 2017 eine institutionelle Förderung durch die Stadt Köln und das Land NRW erhält, als europäisches Zentrum für Jazz und aktuelle Musik. Und er hat den Staffelstab der künstlerischen Leitung an Cornelia Vossebein weitergegeben. Die hält seit 4 Jahren die Fäden in der Hand und ist für etwa 400 Veranstaltungen im Jahr verantwortlich, von denen sie etwa ein Drittel selbst kuratiert.
1: Wir sprechen in der ganzen Programmvielfalt, die wir haben, von aktueller Musik, weil wir wollen und das auch tun, avanciertes Popkulturelles abbilden. In entweder verschiedenen Reihen, elektronische Musik. Wir haben unsere Late Nights mit künstlerischen DJs. Der Freitag bildet elektronische Musik ab mit hauptsächlich Kölner Kollektiven, DJ-Kollektiven. Und der Samstag mittlerweile sogenannten Global Beats. Und das läuft zwar, wenn man so will, über meinen Schreibtisch. Das sind aber Dinge, wo ich sozusagen nicht aktiv kuratiere im Sinne von, sondern da gibt es dann eben, wie gesagt, ausgesuchte KuratorInnen. Oder unsere Fremdveranstalter, wo ich dann einmal reinhöre und relativ schnell feststellen kann, ja, das passt zu uns oder nein, das passt nicht. Und das in Fülle sind an die 400 Veranstaltungen pro Jahr. Joy.

0: Linda Mayhan O mit Band und als Gast die junge Sängerin Katharina Kravtschenko, die seit einigen Jahren in Köln lebt. Ein Mitschnitt vom Konzert im Stadtgarten 2024. Sie hören das ARD Radio Festival Jazz, präsentiert von WDR 3, mit einer Sendung über den Kölner Stadtgarten. Im September wird das 40-jährige Jubiläum gefeiert. Ein wichtiger Teil dieses Jazzhauses ist auch die Arbeit von Nika Artist Development. Ein Förderprojekt, bei dem ausgewählte Künstlerinnen und Künstler bis zu 3 Jahre Unterstützung bei der Weiterentwicklung ihrer Karriere erhalten. Der Name stammt von der großen Jazzförderin Panonika Nika de Königswarter, die vielen New Yorker Jazzmusikern zur Seite stand. Mit Geld, Jobs, Ratschlägen und zuweilen sogar Unterkunft. Conny Vossebein.
1: Also wir haben ja zwischen 12 und 14 Nika-Artists pro Jahr. Das sind die ausgesuchten Künstler, Künstlerinnen, die in dem Fall Esther Weikel betreut, bei denen es darum geht, sie in ihrer internationalen Karriere zu unterstützen. Und auch die haben, das gehört mit dazu, auch die können sich wünschen, ich möchte gerne mit dem wiederauferstandenen Miles Davis spielen. Also will heißen, zum Programm gehört, das könnten wir tun, dass wir auf Wunsch eines Nika-Artists, wenn es denn Sinn macht für dessen Karriere oder ihre Karriere, total Big Name einladen, der dann eine Masterclass macht oder Workshops macht und aber auch hier auftritt.
0: Einige Musiker oder Musikerinnen nutzen Angebote rund um eine Professionalisierung des öffentlichen Auftritts, neue Pressefotos, Medientraining oder Pressetexte. Sehr beliebt ist vor allem aber der Weg ins Ausland. Projektleiterin Esther Weikel.
2: Was die Nika-Artists immer ganz besonders betonen, was sie sehr zu schätzen wissen, ist die Möglichkeit, mit Nika Recherche

Am 4. September 2026 gibt es eine große Jubiläumsfeier inklusive Konzert zum 40. Bestehen des Kölner Stadtgartens. 17 Konzerte auf 4 Bühnen. Alles Musikerinnen und Musiker, die dem Haus besonders verbunden sind. Ein Projekt wird dabei eine Neuauflage der Kölner Saxophon-Mafia sein.

0: Conny Vossebein.
1: Die Idee war, dass wir die Kölner Saxophon nachbauen, und zwar in rein weiblich. Die damalige Kölner Saxophonmafia war rein männlich. Jetzt bringen wir auf die Bühne, das heißt Die Paten, Saxophonmafia Mashup, und ist ein rein weiblich besetztes Saxophonquartett, geleitet von Luise Volkmann, die selbstverständlich in Abstimmung mit der alten Saxophonmafia eben einige deren Kompositionen neu arrangiert.
0: Beim Jubiläumsfestival werden viele Duo-Besetzungen zu hören sein. Die Nika Artists werden auftreten. Rebecca Salomea in einer Sextett-Besetzung. Junge Künstlerinnen und Künstler aus New York. Und der norwegische Trompeter Nils-Peter Molvær als Solo-Act. Näheres zum Programm finden Sie auf der Stadtgartenseite. Übrigens gab es in diesem Jahr noch eine gute Neuigkeit für das Europäische Zentrum für Jazz und aktuelle Musik. Es gab die Zusage über je 3 Millionen Euro für den Neubau des Konzertsaals durch das Land NRW und den Bund. Ein Projekt, das in den nächsten Jahren angegangen wird. Doch jetzt heißt es erstmal feiern. Auch Joachim Ulrich betrachtet den Einsatz der Initiative Kölner Jazzhaus im Rückblick als sehr gelungen.
2: Der Stadtgarten ist sicher in Europa einer der wenigen Läden, der es schafft, aktuell, interessant, vielfältig ein Programm zu gestalten, was über Jahre dauert, über Jahre währt, sich weiterhin entwickelt und immer wieder die Augen offen hält für Neues, was kommt, und trotzdem alles abdeckt, was es irgendwie in dieser Sparte von Musik gibt. Für mich eines der ganz großen Erfolgsmodelle.
1: Nach wie vor ist dieses Haus einzigartig in der Bundesrepublik. Wir wissen, dass Berlin seit 10 Jahren versucht, etwas Vergleichbares auf die Beine zu kriegen. Sie schaffen es nicht. Also es war extrem klug, diesen Schwerpunkt zu setzen für das sehr weite Feld des Jazz, der improvisierten Musik, der aktuellen Musik.

Jazz und weiteres. 40 Jahre Kölner Stadtgarten. Eine Sendung im Rahmen des ARD-Radio-Festivals Jazz. Anja Buchmann verabschiedet sich und wünscht einen schönen Abend.

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1: Um 24 Uhr mit Julia Cortis. Hunderttausende haben am Abend in den Himmel geblickt. Zwischen kurz nach sieben und kurz nach halb neun war die partielle Sonnenfinsternis zu beobachten. Je weiter man nach Südwesten geschaut hat, desto stärker war die Sonne verdeckt. In Lindau am Bodensee etwa zu rund 90%.
2: Viele Menschen hatten sich an besonderen Orten versammelt, in Passau etwa an der dortigen Volkssternwarte, in München auf dem Olympiaberg, in Schweinfurt auf dem Kreuzberg oder einfach auf freien Plätzen mit klarer Sicht zum Himmel. Vielerorts war der Himmel am Abend nahezu wolkenlos, die Bedingungen für das Naturschauspiel also sehr gut. Die nächste teilweise Sonnenfinsternis gibt es schon nächstes Jahr, am 2. August, vor allem im Süden Spaniens und Nordafrika. In Bayern wird die Sonne dann nur zur Hälfte bedeckt sein. Eine totale Finsternis im Freistaat zeigt sich erst 2081 wieder. Aus München, Andreas Neukamm.
1: Kanzleramtschefin Warken hat Befürchtungen zurückgewiesen. Durch die Geheimdienstreform seien die Aufgabenbereiche von Polizei und Nachrichtendiensten nicht mehr getrennt. Es bleibe ganz klar beim Trennungsgebot, sagte Warken in den ARD-Tagesthemen. Kritiker befürchten, dass durch die Reform das Prinzip aufgeweicht wird. Das Kabinett hatte deutlich mehr Befugnisse für die Nachrichtendienste beschlossen. Der Bundestag muss dem noch zustimmen. Der Bund will künftig besser und schneller etwas für den Klima- und Hitzeschutz tun. Das hat Bundesumweltminister Schneider angekündigt. So will er zum einen das Grundgesetz ändern, damit der Bund dauerhaft mehr Handlungsspielraum bekommt. Zum anderen, so Schneider, gehe es auch um die Wasserknappheit, die derzeit vor allem der Binnenschifffahrt schwer zu schaffen macht. Statt Fahrrinnen zu vertiefen, will der SPD-Politiker begradigte Kanäle wieder zu natürlichen Flusslandschaften zurückbauen. Wegen des Niedrigwassers der Donau soll das einzige Atomkraftwerk Rumäniens vollständig heruntergefahren werden. Das hat das Energieministerium angekündigt. Ende Juli war schon der erste der beiden Reaktoren heruntergefahren worden. Ohne das Wasser der Donau kann das Kraftwerk nicht gekühlt werden. Es produziert ein Fünftel des Stroms in Rumänien. Gold für den erst 19-jährigen Johannes Liebmann bei der Schwimm-Europameisterschaft in Paris. Der Magdeburger krönte sich zum ersten deutschen Europameister über die 800 Meter Freistil. Vize-Weltmeister Sven Schwarz holte Silber und machte den deutschen Doppelsieg perfekt. Bronze ging an den Ungarn Zolan Sarkanc. Das Wetter in Deutschland: in der Nacht klar bei 20 Grad im Südwesten und 6 Grad in einigen Erzgebirgstälern. Morgen überall sonnig, Höchstwerte 24 Grad an den Küsten und bis 37 Grad im Südwesten. Am Freitag weiter trocken und heiß, ab Samstag dann vereinzelt Schauer und Gewitter. Soweit die Nachrichten, es ist 0:03 Uhr.
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4: Dazu begrüßt Sie sehr herzlich Benjamin Day, heute bis 2 Uhr mit Musik aus den NDR-Schallarchiven. Beginnen darf die NDR-Radio-Philharmonie unter Israel Yenon mit Joaquín Rodrigos Concierto de Aranjuez. Der Solist ist Eugène Hölzer.

Joaquin Rodrigos Konzert für Gitarre und Orchester, Eugene Hölzer und die NDR Radiophilharmonie unter Israel Yenon. Nach spanischer Nachtluft voller Natur und Gitarrenklang springen wir jetzt ins 18. Jahrhundert in eine sehr geordnete musikalische Welt. Joseph Haydns C-Dur-Sonate Hoboken 1621 entstand 1774 im Dienste des Fürsten Esterházy. Am Klavier Markus Becker.

Markus Becker war das mit Haydns Klaviersonate Nummer 36. Josef Haydns Ehe mit seiner Frau Anna Maria blieb kinderlos und er klagte, dass sie kein Verständnis für ihn und seine Musik aufbrachte. Anders bei unserem nächsten Komponisten. Julius Klengel und seine Frau Helene hatten drei Töchter, von denen eine, Eva, selber Musikerin wurde. 1912 studierte sie mit ihm und dem Gewandhausorchester unter Arthur Nikisch ein Cellokonzert ein, das uns nun die beiden Cellisten Xenia Jankovic und Christopher Richter gemeinsam mit der NDR-Radio-Philharmonie unter Beate Engeset präsentieren.

Die NDR Radio Philharmonie unter Beate Engeset mit Julius Klengels Konzert für zwei Celli und Orchester in E-Moll, Opus 45. Die Solistin und der Solist waren Xenia Jankovic und Christopher Richter. Vom spätromantischen Cellisten-Duo kommen wir jetzt zur klassischen Bläserserenade, eine Zeitreise zum jungen Beethoven. Sein Oktett in S-Dur Opus 103 gehört zu den frühen Werken und steht noch ganz in der Tradition der Serenaden und Divertimenti, mit denen man damals adelige Gartenfeste musikalisch veredelte. Die acht Bläser stellt die Bläservereinigung des NDR.

Die NDR Bläservereinigung Oboe, Klarinette, Horn und Fagott in jeweils zweifacher Ausführung bildeten dieses Oktett Ludwig van Beethovens, das er später übrigens zu seinem Streichquintett Opus 4 umgeformt hat. Gleich ist es 13:30, Sie hören das ARD-Nachtkonzert, wo wir jetzt von Beethoven zu einem Namen kommen, den möglicherweise noch nicht so viele kennen. Friedrich Ernst Fesker war zu Lebzeiten ein hochgehandelter Geiger und Komponist, ist heute aber weitestgehend unbekannt, auch weil sein früher Tod mit 36 Jahren seine Karriere jäh beendete. Die NDR-Radiophilharmonie unter Frank Beermann lässt seine Musik wieder aufleben.

Friedrich Ernst Feskers erste Sinfonie Opus 6, die NDR Radio Philharmonie unter Frank Beermann auf einer Aufnahme von 2002 aus dem großen Sendesaal des NDR in Hamburg. Andras Schiff begleitet uns jetzt mit einer Sonate von Domenico Scarlatti auf 2 Uhr zu, bevor es nach den Nachrichten hier weitergeht mit dem ARD-Nachtkonzert.

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1: Um 2 Uhr mit Ronald Lessig. Unzählige Menschen haben am Abend in Deutschland und anderen Teilen Europas die Sonnenfinsternis verfolgt. Bei klarem Himmel war das Naturschauspiel gut zu sehen. Aus der Nachrichtenredaktion Thorsten Lange.
2: Um kurz nach 19 Uhr schob sich der Mond nach und nach vor die Sonne, bis nur noch eine schmale Sichel zu sehen war. Im Norden waren ungefähr 85% der Sonne verdeckt, in Süddeutschland waren es bis zu 90%. Viele suchten sich ein Plätzchen im Freien, um gute Sicht zu haben. So verfolgten rund 100 Schaulustige das Spektakel auf dem Brocken im Harz. Eine totale Sonnenfinsternis erlebten Teile Islands, Grönlands sowie Nordspaniens und der Balearen. In Spanien löste dies vielerorts einen Besucheransturm aus.
1: Die Bundesregierung reagiert auf die verschärfte Bedrohungslage. Das Kabinett hat eine umfassende Reform der Geheimdienste auf den Weg gebracht. Aus der Nachrichtenredaktion Christiane Rüther.
3: Sprengstoffdrohnen an Flughäfen, Hackerangriffe, Spionage oder Sabotage bei Rüstungsfirmen. Die Geheimdienste in Deutschland bekommen nach dem Willen des Kabinetts deutlich mehr Befugnisse, um diesen Bedrohungen mehr entgegenzusetzen. Bisher sammeln die Nachrichtendienste vor allem Informationen. Mit der Reform sollen sie in die Lage versetzt werden, auch mit Gegenangriffen aktiv zu werden. Zum Beispiel in IT-Systeme von Drohnenfabriken oder Chemiewaffenlaboren einzudringen, um diese zu sabotieren. Innenminister Dobrindt sagte, man entwickle die deutschen Nachrichtendienste hin zu echten Geheimdiensten.
1: Neue parlamentarische Geschäftsführerin der Unionsfraktion soll offenbar die Abgeordnete Catarina dos Santos Vins werden. Mehrere Medien berichten, Fraktionschef Frei habe die 32-jährige Juristin vorgeschlagen. Sie hat ihren Wahlkreis in Aachen und gehört dem Bundestag seit 2021 an. Der Posten ist vakant, weil der bisherige Inhaber Steffen Bilger neuer Verkehrsminister geworden ist. Der parlamentarische Geschäftsführer hat eine wichtige Funktion in der Fraktion. Der Deutsche Städte- und Gemeindebund fordert mehr Hitzeschutz für Krankenhäuser und Pflegeheime. Präsident Spiegler sagte der Rheinischen Post, Kliniken bräuchten Klimaanlagen für Patienten, aber auch für das Personal. Dafür seien Investitionen von mindestens 20 Milliarden Euro nötig. Auch Alten- und Pflegeheime müssten besser an die zunehmende Hitze angepasst werden, so Spiegler. Der Deutsche Wetterdienst erwartet heute und morgen eine neue kurze Hitzewelle. Das waren die Nachrichten. Das Wetter in Deutschland. Überall trocken bei Tiefstwerten von 18 bis 8 Grad. Am Tage sonnig und trocken bei 27 Grad in der Uckermark und bis 37 Grad am Oberrhein, an der Ostsee etwas kühler. Am Freitag heiter, später im Westen leichte Schauer oder Gewitter bei 27 bis 39 Grad. Am Samstag wieder viel Sonne, von Westen her Schauer oder Gewitter, 21 bis 38 Grad. Es ist 2.03 Uhr.
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4: Am Mikrofon begrüßt Sie sehr herzlich Benjamin Day. Los geht es mit einem der bekanntesten Werke von Philipp Glass, seinem Konzert für Violine und Orchester. Die Wiener Philharmoniker unter Christoph von Dohnányi, der Solist ist Gidon Kremer.